0: Nina Amin.
1: Augenzeugen berichteten von Explosionen, von vielen Verletzten und zahlreichen Rettungswagen, die vor Ort im Einsatz sind. Es ist ein weiterer Angriff auf einen zivilen Flughafen in Saudi-Arabien. Die jemenitischen Houthi-Rebellen hatten diese Woche mehrmals den Flughafen in der saudischen Hauptstadt Riad angegriffen. Erst am Freitag waren dabei 3 Menschen ums Leben gekommen.
0: Bundesjustizministerin Hubig will Extremisten den Zugang zum Schöffenamt erschweren. In der Welt am Sonntag kündigte sie eine entsprechende Reform des Richtergesetzes an. Darin soll künftig gelten, dass solchen Bürgern das Schöffenamt verwehrt wird. Rebecca Reinhardt.
2: Es gebe Hinweise darauf, dass sich zunehmend Menschen als Laienrichter bewerben, die nicht auf dem Boden der freiheitlich-demokratischen Grundordnung stünden. Hubig plant, diese im Vorfeld besser überprüfen zu wollen. Etwa indem der Wahlausschuss bei Zweifeln mehr Informationen einholen darf, etwa beim Bundeszentralregister oder indem er Social-Media-Profile prüft. Vorlegen will Hubig den Gesetzentwurf kommende Woche.
0: Fußball-Bundesligist Union Berlin hat seinen ersten Saisonsieg eingefahren. Gegen den Aufsteiger Elversberg hieß es am Ende 1:0. Außerdem spielten Augsburg-München 2:2, Leipzig-Frankfurt 6:0, Hoffenheim-Hamburg 2:3, Mainz-Leverkusen 3:4 und Paderborn-Stuttgart 0:2. In der zweiten Liga hat Energie Cottbus sein Auswärtsspiel in Darmstadt verloren. Die Cottbusser unterlagen mit 1:3. In der Basketball-Bundesliga verlor Alba Berlin in Trier mit 75:95. Soweit die Nachrichten. 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Das Wetter: bis zum frühen Morgen bleibt es wechselnd bewölkt mit einzelnen Schauern bei 9 bis 7 Grad. Tagsüber dann etwas Sonne, aber auch viele Wolken. Vor allem nachmittags gibt es vermehrt Schauer bei 13 bis maximal 15 Grad.
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Aus den USA kommt dieser Pianist zu uns, Marco Benevento, und das neue Album Glera. Dieser Track daraus, Zio Tony, und damit nochmal herzlich willkommen zu Radio 1 Late Night Lounge. Donna Regina haben ihr 30 Jahre altes Album wieder veröffentlicht mit dem schönen Titel Follow the Sea, dieser Track daraus, Dus Amer.

Vor genau 25 Jahren hat Christoph Söhngen diese Musik gemacht. Und das Harmonika Söhngenetik. Second Hands, sein zweites Album, wie der Name vermuten lässt. Daraus hören wir diesen Track hier, Le Pop Naiv von Söhngenetik. In der Radio 1 Late Night Lounge. Ich habe schon ein paar Zuschriften bekommen von Ihnen auf die Frage, welche Musik wollen Sie denn Silvester hören? Im Moment tendiere ich zur Trip-Hop Lounge. Ihr könnt ja nochmal schreiben an latenightlounge@snafu.de. Das hier ist Musik aus Schweden von Nina Winder-Lind aus dem neuen Album Wild Love. When the Cranes heißt der Titel.

Ja, bei dieser Musik, da wünsche ich mir dann doch mal eine Zeitmaschine, die mich dann runterbringt in ein Hotel in, sagen wir mal, Bologna, meine Stadt. Ja, in das beste Hotel der Stadt im Jahr 1970. Und da sitzen dann in der Lounge, also der Hotellobby, in die die Bar integriert ist natürlich, vier Herren oder meinetwegen auch mehr, die sich als Studiomusiker iMark vornennen, aus Italien kommen und diese fantastische Library-Musik gemacht haben. Relax heißt diese Nummer von iMark 4 aus dem gleichnamigen Album 1970. Und wenn die da sitzen würden und ich könnte mich dazusetzen und genau dieser Musik hören, zuhören, die wir gerade gehört haben, wow, könnte mich glücklich machen. Kann aber auch sein, dass ich es gar nicht aushalte da, weil natürlich alle am Quarzen sind, am Rauchen. Die Luft muss unglaublich schlecht sein. Ja, dazu dann auch noch die ganzen Polyesterhemden, die damals getragen worden sind. Also man hat ja heute dann auch empfindlichere Nasen. Und alle sind am Saufen. Negroni, Americano, Martini, Chianti, iMark 4. Das ist eins dieser Alben, die einen wirklich inspiriert zu solchen Bildern. Das hier aber auch. Und das neue Album von Akira Filmscript heißt Bidirectional Associations. Ja. Und dieser Track daraus, How Listeners Group On If.

Nochmal aus Italien, I Mark Four. Tatsächlich sind das auch vier Mitglieder, nämlich Antonello Vannucci, Maurizio Majorana, Armando Trovajoli und Roberto Podio. I Mark Four, die Anfang der 70er Jahre eine ganze Reihe von Library Musikalben auch auf Vinyl rausgegeben haben. Das, was wir gerade gehört haben, Imagini von I Mark Four. Das ist die ganz neueste Album von Akira Filmscript, heißt Bidirectional Associations. Und dieser Track hier hat auch einen ganz lustigen Titel. Er heißt nämlich A Pomegranate, A Second Before Awakening. Ja, ja. Sie hören das auf Radio 1.

War das nicht schön, wieder einmal vor hier zu hören in dieser ganz wunderbaren Nummer Solo Vox Femme Vasapadana aus dem Jahr 1971. Und damit sind wir dann angekommen beim neuen Album von James Ellis Ford. Das heißt Lost in Another World. Und der fragt hier ganz frech, did you ever want to go to your own funeral?

Ja, da war irgendwas, also hier ist jetzt wieder Radio 1, ich weiß nicht, was Sie gerade gehört haben, die letzten 5 Minuten, aber wenn da irgendwas gelaufen sein sollte, wie The Cummies Are Coming aus dem Jahr 1969, das kann ja nicht in der Radio 1 Lounge. Tommy James war das. Und das hier ist das neue Album von AK, Five Axis, der Titel No End.

doch nicht nein, ne? Dieses Album trägt genau den richtigen Titel, denn darum geht's hier in dieser Musik um Style. Style, das Album von Gianni Odi aus dem Jahr 1974. Dieser Titel Dedicado a Twiggy. Das nächste David Norland aus Großbritannien. La Sauce, sein neues tolles Album, definiert Easy Listening und Library Musik neu. Auch auf dieser Nummer A Closure.

Ja, es gibt mehrere Alben, die einfach nur so heißen wie dieses Quartett hier von Studiomusikern, die die Film- und Fernsehlandschaft Italiens bereichert haben mit ihrer Musik. Eimark vor waren das wieder mit dem Track L'Ultima Frontiera. Und Sie hören das in der Radio 1 Late Night Lounge. Donna Reginas Follow the Sea Album aus dem Jahr 1996 ist wieder auf dem Markt. Darauf ist auch diese Version vom Titeltrack Follow the Sea. Und auch das hören Sie auf Radio 1 bis zu den Nachrichten.

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2: Um 3 Uhr mit Gabriela Kühne. Aus Europa kommt nach den Attacken aus den USA Unterstützung für den ukrainischen Präsidenten Selenskyj. Von der Bundesregierung hieß es, Deutschland halte an seinem Russlandkurs fest. Aus der NDR-Nachrichtenredaktion Konstanze Semidey.
3: Regierungssprecher Cornelius sagte, die Unterstützung der Ukraine sei ungebrochen. Das Wirtschaftsministerium erklärte, Deutschland stehe zu den EU-Sanktionspaketen und beziehe kein Öl aus Russland. Der britische Premier Burnham telefonierte nach eigenen Angaben mit Selenskyj und vereinbarte ein Treffen. Er kündigte außerdem schärfere Sanktionen gegen Russland an. Hintergrund sind Äußerungen von US-Präsident Trump. Er hatte verlangt, dass Selenskyj als Präsident abgelöst wird. Trump hatte am Freitag mit dem russischen Staatschef Putin vereinbart, dass Moskau wieder Diesel in die USA liefert. Selenskyj hatte das heftig kritisiert.
2: Bei einem erneuten Angriff auf den internationalen Flughafen der saudischen Hauptstadt Riad sind 12 Menschen getötet worden. Die Behörden melden außerdem mehr als 300 Verletzte. Nach Angaben aus Diplomatenkreisen hatte die Houthi-Miliz im Jemen eine Rakete abgefeuert. Der Flugbetrieb wurde eingestellt. Außerdem hat es in der Stadt von Hormuz erneut einen Angriff gegeben. Der britischen Seefahrtsbehörde zufolge ist ein Tanker von einem unbekannten Geschoss getroffen worden. Das Schiff habe Feuer gefangen. In Berlin trifft sich das CDU-Präsidium ab heute zu einer zweitägigen Klausurtagung. Dabei soll es auch um den weiteren Kurs der Partei gehen. Aus Bayern kommt Kritik am Bundeskanzler. Aus der Nachrichtenredaktion Andreas Hein.
4: Der ehemalige bayerische Ministerpräsident und CSU-Vorsitzende Seehofer nutzt ein Interview in der Bild für scharfe Kritik. Dem Kanzler wirft er soziale Kälte vor und Wahlversprechen gebrochen zu haben. Die Union habe eine Senkung der Stromsteuer versprochen, passiert sei nichts. Außerdem brauche es nicht ständig neue Expertenkommissionen, sondern Politiker mit Haltung, zum Beispiel bei der Pflege. Als Kernproblem sieht Seehofer ein grundlegendes Vertrauensdefizit der Bevölkerung gegenüber Kanzler Merz.
2: RB Leipzig hat im Bundesliga-Topspiel gegen Eintracht Frankfurt einen 6:0 Kantersieg gefeiert. Damit springen die Leipziger auf Rang 5. Weiter spielten Augsburg, FC Bayern München 2:2, Hoffenheim, Hamburger SV 2:3, Union Berlin, Elversberg 1:0, Mainz, Leverkusen 3:4 und Paderborn gegen Stuttgart 0:2. Das waren die Nachrichten. Das Wetter in Deutschland. Bewölkt an der Nordsee und den Alpen Schauer 11 bis 5 Grad. Am Tage etwas Regen, im Norden Gewitter, später freundlicher 9 Grad im bayerischen Vogtland bis 17 Grad am Oberrhein. Am Montag wechselhaft mit etwas Sonne, vereinzelt Schauer. Die Zeit, es ist 3:03 Uhr.
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5: Guten Morgen.

Das ist Musik für große Altbauwohnungen, so stelle ich mir das zumindest vor, dass Sie da gerade sitzen, hohe Decken, Höhenstuck unter der Decke und dann erhallt in Ihren Räumen diese wunderbare Musik aus dem Album The Phantom von Duke Pearson aus dem Jahr 1968, hört man daraus Say You're Mine in der Radio 1 Late Night Lounge. Diese Platte hier ist eine kleine Sensation von einer jungen, neuen Künstlerin, die aber so dermaßen uralt klingt. Geboren 1988, Liedermacherin aus Lincolnshire in Großbritannien. Elena Moss, so heißt sie, also nicht Eleanor mit EA, sondern Elena, wird wahrscheinlich genauso gesprochen, Elena Moss. Ihr Album heißt The Knife, The Needle und sie macht diese alte, verschrobene Folkmusik hier auf dieser Nummer Fixer.

Aus dem Libanon kam diese Musik von Roger Fakir. Wenn ich das richtig ausspreche, Roger Fakir, so wird es ausgesprochen, geschrieben. East of Any Place heißt das Album und wir haben hier den Title-Track gehört in der Radio 1 Late Night Lounge. Und das klingt so, als hätte Roger sehr viel Crosby, Stills, Nash & Young gehört und das gut verstanden und gut umgesetzt in seine eigene Musik im Libanon. Das hier sind Gamut Inc. Keine Ahnung, was die mit diesem Namen sagen wollen. Marion Wörle und Marcie Slitschecki stecken dahinter. Okay, Komponist und Gitarrist. Von Berlin aus machen sie ihre Musik. Gamut Inc. nennen sie sich. Music for Air, das neue Album. Daraus hören wir Mirroring auf Radio 1. Mirroring, ein Wort mit drei Irr.

Das ist immer mal ganz schön. Musik, die man schon kennt, aus anderen Zusammenhängen neu arrangiert zu bekommen, wie hier auf einem Album, das auch schon, glaube ich, 25 Jahre alt ist, von gleich drei großartigen Musikern aus Italien. Wir sind italienlastig hier. Enrico Pieramunzi war hier zu hören. Gemeinsam mit Mark Johnson und Joey Baron spielt er Songs von Ennio Morricone. So heißt auch das Album Play Morricone aus dem Jahr 2001. Der Track, den wir hörten, Jonah Who Lived in a Whale. Und das hier ist auf Radio 1 ebenfalls Unterwassermusik von Mirage of Deep. Das neue Album ist da. Daraus hören wir Challenger Deep.

Das ist genau so, wie ich es mag. Mit wahrscheinlich relativ simplen Synthes zusammen komponiert. Arrangement nennt sich dieses Projekt, das ihr auf Instagram finden könnt. Für mich immer ein bisschen schwierig, weil ich ja in keinem sozialen Medium unterwegs bin. Kein Insta, kein Facebook, nicht mal WhatsApp. Oh, ja. Die Nummer hieß Word Source von Arrangement aus ihrem neuen Album Volume 02. Das wird abgelöst nochmal von Folk von Elena Moss. Aus ihrem Album The Knife, The Needle hören wir diese großartige Stimme mit The Way It Feels hier auf Radio 1.

Hier sind nochmal Arrangement zu hören. Arrangement, natürlich schwer zu googeln, weil die auch relativ wenig Anknüpfungspunkte haben im Internet. Volume O2 hieß ihre letzte EP 2025, aus der hören wir hier diesen langen Track The Clearing, großartige Ambient-Musik. Finden Sie natürlich auch in den Playlisten, die ich im Internet so verstreut habe, auf Tidal und Spotify vor allen Dingen. Die heißen dann auch Radio 1 Late Night Lounge mit Stefan Karkowski. The Clearing von Arrangement. Und es war sie dann auch, die Lounge für heute. Mein Name ist Stefan Karkowski. Ihnen einen schönen Sonntag, einen schönen goldenen Oktober. Und schreiben Sie mal an latenightlounge@snafu.de.

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2: Um 4 Uhr mit Gabriela Kühne. Aus Europa kommt nach den Attacken aus den USA Unterstützung für den ukrainischen Präsidenten Selenskyj. Von der Bundesregierung hieß es, Deutschland halte an seinem Russlandkurs fest. Aus der Nachrichtenredaktion Konstanze Semidey.
3: Regierungssprecher Cornelius sagte, die Unterstützung der Ukraine sei ungebrochen. Das Wirtschaftsministerium erklärte, Deutschland stehe zu den EU-Sanktionspaketen und beziehe kein Öl aus Russland. Der britische Premier Burnham telefonierte nach eigenen Angaben mit Selenskyj und vereinbarte ein Treffen. Er kündigte außerdem schärfere Sanktionen gegen Russland an. Hintergrund sind Äußerungen von US-Präsident Trump. Er hatte verlangt, dass Selenskyj als Präsident abgelöst wird. Trump hatte am Freitag mit dem russischen Staatschef Putin vereinbart, dass Moskau wieder Diesel in die USA liefert. Selenskyj hatte das heftig kritisiert.
2: Bei einem erneuten Angriff auf den internationalen Flughafen der saudischen Hauptstadt Riad sind 12 Menschen getötet und mehr als 300 verletzt worden. Saudi-Arabien macht die Houthi-Miliz für den Angriff verantwortlich. Aus der Nachrichtenredaktion Lukas Knauer.
4: Es war bereits der dritte und bislang wohl schwerste Angriff auf den Flughafen Riad in dieser Woche und der tödlichste im Land seit 2015. Unter den 12 Toten befinden sich mehrere Saudis, Staatsbürger aus den USA, Jordanien, Palästina, Syrien, dem Sudan, Ägypten und Bangladesch. Das teilte die zivile Luftfahrtbehörde in Saudi-Arabien mit. Augenzeugen berichteten von einer Explosion und mehreren Verletzten. Der Flughafen wurde vorübergehend geschlossen und alle Flüge umgeleitet.
2: Klageverfahren zu Asylentscheidungen dauern in Deutschland immer länger. Ein Grund für die Entwicklung ist die steigende Zahl von diesen Klagen. Aus einer Regierungsantwort auf eine Frage der linken Abgeordneten Bünger geht hervor, dass die Verfahren im Schnitt mittlerweile mehr als 15 Monate dauern. Der Referenzzeitraum ist das erste Halbjahr 2026. Ein Jahr zuvor waren es 14 Monate. Am längsten warteten Asylsuchende auf eine Entscheidung demnach in Sachsen. Am schnellsten ging es in Rheinland-Pfalz. RB Leipzig hat im Bundesliga-Topspiel gegen Eintracht Frankfurt einen 6:0-Kantersieg gefeiert. Damit springen die Leipziger auf Rang 5. Weiter spielten Augsburg Bayern München 2:2. Hoffenheim, Hamburger SV 2:3, Union Berlin, Elversberg 1:0, Mainz gegen Leverkusen 3:4 und Paderborn gegen Stuttgart 0:2. Das waren die Nachrichten. Das Wetter in Deutschland. Am Tage örtlich Schauer, im Norden Gewitter möglich, später freundlicher bei 9 bis 17 Grad. Und die Zeit, es ist gleich 4:03 Uhr.
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0: Die New Bomb Turks, Ladies and Gentlemen. Und damit herzlich willkommen zu Sounds and Stories heute mit einer ganz besonderen Sendung, nämlich einem Crypt Records Special. Hier und heute begrüßen wir einen Mann namens Tim Warren. Hi Tim.
1: Hi, hi.
0: Der das alles möglich gemacht hat, was in Sachen Garagenrock eigentlich seit den 80ern gegangen ist. Ist alles seins. Darüber werden wir sprechen. Ich bin fasziniert von der Lebens- und Arbeitsleistung von Tim Warren. Und ebenso ist es Martin Rabitz von Trinity Music. Hallo Martin.
2: Ja, schönen guten Abend, Tim C.
0: Der die Idee hatte, Tim Warren einfach mal ein musikalisches Denkmal hier aufzubauen für Berlin und Brandenburg. Schließlich lebt er seit 16 Jahren in Berlin, ist eigentlich New Yorker und hat, wie gesagt, diese faszinierende Geschichte als der Founder, der Begründer und natürlich dann der langjährige Tausendsasser in Sachen Garagenrock und das alles zusammengefasst auf seinem Label Crypt Records, das es immer noch gibt. Es wird von Hamburg aus betrieben, in dem Fall. Da können Sie auch zum Beispiel das verlorene Cramps-Album bestellen, obwohl im Moment ist es wohl ausverkauft. The Cramps mit Gravest Gravy ist ja vor ein paar Wochen rausgekommen. Ein Album, das parallel zu Gravest Hits aufgenommen wurde, aber nie veröffentlicht wurde. Und Henry Rollins, allen voran, hat sich dann Mühe gegeben, Poison Ivy überredet, die Aufnahmen wirklich rauszurücken. Und man hat daraus ein wunderschönes Album gemacht, das ich noch nicht vorgestellt habe, weil ich wusste ja, dass Martin mit in diese Sendung kommen wird und dann das Album für uns auch besprechen wird. Wir werden also auch eine Menge The Cramps hören und das dürfte ganz down the alley von Tim Warren sein. Er liebt ja die Cramps. Er hat auch hier zum Beispiel mir gerade vor der Sendung gesagt, er hat eine Bootleg-Aufnahme gemacht aus dem CBGB. Es hat also selbst die Cramps aufgenommen. Er ist kein Bootlegger, also bringt keine Bootlegs raus, aber er hat exklusive Aufnahmen, die wir jetzt hier hören werden, in diesem zweistündigen Special Sounds and Stories. So Tim, if you would sum up your life, ja, ich spreche auch ein bisschen Deutsch mit ihm, weil er ist ja seit 16 Jahren in Berlin, war vorher in Hamburg. If you would sum up your life, what would you say? Like, what fascinates me is the amount of music that you put out and that you found and that you discovered and that you had to pay for, in a way, I believe.
2: In the cheap good old days.
0: In the cheap good old days, yeah. Start with them, yes.
2: I follow the record collecting. I still look at eBay every day for 2 hours in hopes of getting something new, exciting, that's worthy, cheap. Those days are gone. Those days are long gone. But back in the 70s, 80s, you just get in a car. I didn't own a car, but I would just get in a car and just drive.
0: And found records on the way or what?
2: Next, everywhere.
0: To the side, like,
2: yeah,
0: everywhere.
2: Right on the side of the road. That never happened. In the back of record stores, yeah, where the mainstream music was being sold, you would find the weird stuff. And then there was a school teacher in Kalamazoo, Michigan in 1983 that let me into her garage at home.
0: Paradise. Paradise, I guess.
2: The Gentleman, It's a Crying Shame, Powered by Love, just endless piles of great stuff. But those days, you know, the internet changed everything.
0: Yeah, Tim Warren.
2: You don't need to own anything, actually, sorry.
0: No, you don't need to own anything, but we are collectors, right? Yeah. We still love to own stuff. Yeah,
2: yep.
0: We are old geezers, I guess. Yep. So, Cheapo Crypt, das war der Sampler, von dem wir gerade Long Gone Sister von den New Bomb Turks gehört haben. Und Cheapo, sagt Tim Warren, die Zeiten sind eben vorbei. Als er in den 70er, 80er Jahren angefangen hat, Platten zu sammeln, später hatte sie dann auch herausgegeben, da musste er nur durchs Land fahren, durch die USA in dem Fall, und hat er immer in irgendwelchen Plattenläden oder in Garagen, wo beispielsweise ja trauernde Ehefrauen nichts anzufangen wussten mit der riesigen Plattensammlung ihrer Männer, und da hat er auch die ein oder andere Kollektion, die ein oder andere Sammlung abgestaubt. Also er war ein früher Sammler und ein früher Entdecker von Garagenrock und hat den dann auch rausgebracht. You were a record collector at first.
2: Yeah, yeah.
0: And when did you decide to, for example, put out a sampler with the old garage rock, which was the foundation of the success of Crypt Records?
2: Well, there was a cult market at the time. There was Pebbles. There was, well, yes. Nuggets was official by Lenny Kaye. Then there were Pebbles. There were Boulders, et cetera, et cetera. But I had the idea in 1982, I think it was, May 1982, to do a tribute to the Cramps by the originals, yes, like the songs the Cramps taught us. And I brought the idea to a friend up on 26th Street and Broadway. This guy, Chris Capizzi, was running a mail order specializing in 50s, 60s, 70s punk stuff. And he must have mentioned it to Art Fine, the manager for the Cramps. And the response was, whoever's going to put this out is going to get their ass, you know, beat. Not beaten, but why they were going to come. They didn't want that to come out. Since then, there's
0: the
2: been
0: Cramps
2: many.
0: Didn't.
2: Yeah, yeah. So they, via Art Fine, the manager, got back to Chris and said, don't do it. So I said, okay, never mind. I had the sleeve art already done up, in fact, but.
0: What did it say?
2: Oh, the sleeve was like, I'll show you. It was a kind of.
0: Der hat wirklich alles mitgebracht. Ich übersetze mal kurz. Es gab natürlich Sampler wie Pebbles oder Nuggets. Wow.
2: That's a 1981 DJ sampler I made.
0: Can you believe it? The Crypt of Terror aus dem Jahre 81, so angelegt wie eben diese Comics, ja. Also zum Beispiel bei uns wären das die Gespenstergeschichten gewesen. The Crypt war ja auch The Crypt of Terror, ein Comic, soweit ich weiß.
2: And there were four cassettes.
0: Teenage Frankenstein, also das ist ja hier ein Unikat. Martin Rabitz macht ein Foto, aber Tim sollte das hier halten. Also ich fasse mal kurz zusammen. Er wollte eigentlich einen Sampler rausbringen mit den Songs, die The Cramps inspiriert hatten, die die Cramps adaptiert hatten, also den originalen Garage Rock. Und dann hat der Manager von den Cramps aber gesagt, findet er nicht so eine gute Idee, weil die Band das offenbar auch nicht so gut fand, vielleicht weil man da Geheimnisse gelüftet hat. Aber in jedem Fall hat er das dann eben doch gemacht. But nonetheless, you put out samplers with. Yeah. How did you get the rights for all these songs?
2: You don't.
0: You don't.
2: The first two back from the graves. You couldn't possibly find these groups, and I just put them out because everybody else was. But what really brought that to a head was that when March 1983 came a compilation from a guy in Springfield, Massachusetts, called Michael Thompson, who put out a compilation called The Chosen Few.
0: Uh-huh.
2: And it had the most rip-ass sound, finally. You know, there were tons of comps coming out that just sounded atrocious. Other than, I mean, not talking about Ace Records in England, because they were using master tapes.
0: Uh-huh.
2: But this was the first sourced from 7-inch singles comp that sounded fucking amazing. And on the back sleeve, it said, recorded, or thanks to Eric in Cambridge, and I was like, Cambridge is the sister city. I mean, so part of Boston. I assumed it was Eric Lindgren, who was running a record label and playing all these weirdo bands, friends with Mission of Burma, etc. So I looked up information, called up, got his telephone number, said, did you master the Chosen Few comp? And he was like, yeah. And I said, can I come down and master there? He said, sure. So in June, I just got married to a French girl on May 22nd, 1983, and her dad and my dad bought us a $600 Volkswagen, little Westfalia.
0: Yes.
2: $600. And the engine exploded about 3 weeks into a summer road trip. But what in Ypsilanti, Michigan, stuck with a broken van. But anyway, went into the studio in, I think it would have been late June, right around my birthday, to record the records at Eric's. Then I drove out to this guy out in Montoursville, Pennsylvania. This guy, Jim Atwood, had put out two compilations called Off the Wall back in 1980 and in 1981. And I went to him and I say, hey, man, where do I press this? And, you know, blah, blah, blah. He filled me in some ideas. In fact, I found a sketch I made of that I could describe in the sleeve. From there, you just went to pressing, cutting the records at a place on 55th Street and 8th Avenue, cutting there and then pressing the first pressings I ever pressed, first pressing plant I used was down near Philadelphia on the Jersey side. I remember using that plant for about 4 or 5 years. But anyway, you just pressed up the record. It came out August 3rd-ish, 1983. And then I kind of rushed volume two, which, you know,
0: Wait a minute. So in August 83, also liebe Hörerinnen und Hörer, ja, das wird heute hier eine ganz besondere Sendung. Ich kann unmöglich dem sprudelnden Tim Warren von Crypt Records folgen, in jedem Detail. Ja, der Mann ist so voller Infos und er hat ja auch diese immense Fülle von Informationen über Bands und sein ganzes Leben. Also das heißt, ich hoffe in dem Fall, ihr und sie könnt gut Englisch, weil ich werde manches auch erst im Nachhören verstehen. gehen, glaube ich, denn das ist einfach eine Fülle. Aber worum es hier geht, ist um den Betreiber von Crypt Records, Tim Warren, der im August 93 den ersten Back from the Grave Sampler veröffentlicht hat. Und danach gab es dann viele weitere. Und er hat also quasi den Garagenrock aus der Versenkung geholt. Natürlich gab es vorher Nuggets und Pebbles, auch schon ähnliche Samplereien. Und er hat gerade gesagt, dass er überhaupt keine Rechte an den Songs hat. Und das interessiert mich natürlich am meisten. So I'm coming back to your first sampler and the rights. But first we want to listen to some music. Here's, for example, one of the modern bands, as you called them. Also Tim Warren hat sich dann nochmal verändert in seiner Arbeitsweise, nachdem er also den alten Garagenrock wieder rausgeholt und neu kultiviert hat und auf Vinyl gepresst hat. Mhm. Und so dann hat er auch irgendwann gedacht, ich mache auch neue Bands. Ja, ich will auch ein paar neue Punk-Bands rausbringen. Und das war eine Zeit in seinem Leben. Irgendwann ist er davon wieder zurückgekehrt, weil es, glaube ich, auch ziemlich anstrengend ist, mit jungen, neuen Bands, die viele Erwartungen und Hoffnungen haben, zu arbeiten. Aber dazu kommen wir noch. Eine davon hat sich wirklich auch damals durchgesetzt, habe ich in den 90ern sehr oft gespielt. Ich rede natürlich von den New Bomb Turks und hier mit Born to Lose the Track.

0: aufgenommen 1982 im CBGB's Drug Train. Und die Aufnahme getätigt hat, glaube ich, Tim Warren. You taped this.
1: Yeah, my little Walkman I had in my jacket pocket.
0: It's a good, you know.
1: Not a bad sound.
0: Yeah.
1: Not so bad.
0: So you said before you're not a bootlegger, so this is a premiere.
1: No, I do. I've done, Mike. I'm not. There's a difference between bootlegging and and counterfeiting and stuff like that. And, you know, I just don't want to touch, you know, I've Las Vegas grind, strum and metal. You know, you can't find the rights for that stuff. But
0: yeah.
1: I'll get into that story, is yeah. how you track down bands, is I found out in March 1984, as I was getting ready to do Back from the Grave 3.
0: Oh.
1: My father recommended a law firm up in Upper East Side, New York. And I went up there, and I said, look, I'm taking my records. I'm looking on BMI. I'm looking on ASCAP, like at the GAMA of America. And I'm getting nowhere. And he said, well, have you tried the Library of Congress in Washington, D.C.? It's this huge, huge library. You go in there. I'd go in with like 200 records in a box. Like this nut. And you'd have a pen or a few pens in case you ran out. And you go up and there would get these card catalogs. So you could look up a song under either the title or the songwriter or the publisher.
0: Mm-hmm.
1: And you'd go, I spent like 4 or 5 days in a row up in D.C. staying at a dump motel and writing down as much info as you could.
0: To get in contact with the original writers or bands of those songs.
1: What you get is an EP number with 6 or 7 digits or an EU number with 6 or 7 digits. And then you'd have to bring that number up to the library and say, can I have the book with EP 69858? Okay. And then you'd flip through the book until you got to the registration number, and it would often have the kid's name, the author, the child. They were children, 15, 16-year-old kids, 14-year-old kids writing records, recording records. They would give their name, their parents' name, and an address. Very few records would actually list a street address.
0: Yeah.
1: After that, there was a library across the street that had old phone books, phone directories from the 60s. And
0: a shop who carried those?
1: No, it was another library, another free information place.
0: I thought it was getting totally crazy.
1: No, then you'd go and then you'd find out where they got it. From there, you would find out where the father worked or the mother worked. And then you'd just start spending a hell of a lot of money calling everybody you could, or just, in most cases, just driving to the address and praying that they still live in there.
0: Ja, also Tim Warren hat gerade erklärt, wie dann doch versucht hat, bei der dritten Ausgabe vom Back from the Grave dann doch die Bands zu kontaktieren, und hat es gerade erzählt, dass in Washington D.C. in dieser riesigen Bibliothek der Öffentlichen versucht hat, anhand von Nummern die Namen von den Kids, wie er gesagt hat, den jungen Musikern 14, 15, 16 oder deren Eltern rauszufinden, denn von Adressen war da keine Spur oder gar von Telefonnummern oder gar von E-Mail-Adressen.
1: Faxing.
0: Yes. So, but what's your intention to get the go from these bands, because you put out 2 samplers and you didn't contact the bands.
1: Yeah.
0: You just put them together and you made a record and a series out of it, which is one of the biggest successes of Crypt Records. And then you changed your mind and you wanted to get in contact with the bands for the third.
1: It just felt dishonest and stupid to make up fake stories. You know, I said, there must be a way to track these bands down and pay them. And I tracked down most of the bands on Back from the Grave 1 and 2, post-pressing them. But it was more interesting to get band photos, band stories, you know, insight into, you know, what it was like, you know, like these kids that, you know, they didn't tour.
0: They must have been totally surprised by you entering, ringing the bell at their door, for example. I don't know how to imagine it, or calling them. And they must have been totally puzzled that someone remembered or even knew their songs and is now coming to their door to clear the rights.
1: Yeah. Well, generally, when you went by telephone, or even meeting them, if you were able to just drive up and to an address, they would think it was a prank from a friend from a high school mate, like, oh, your band sucked and they didn't sell any records. Now I'm going to pretend I'm going to put out your record. You know, just being assholes from, you know, from, from, or, you know, not even just assholes, but a friend could just be pulling their leg, it's called. And you'd often get the phone hung up on you, but at least you already had the address. So your next step on the ones that didn't want to speak would be to mail them a contract and a check, a royalty check. You know, here's $120, you know, it's like, we never made any money as a band.
0: Yeah.
1: And here's this idiot sending me $120 or $150 to put out his record. And then you'd call him back after the thing had landed, and they'd say, you are real. and then it'd open up. Now, the thing would have been great to have is I saw so many beautiful scrapbooks, but asking someone you know, to borrow that. And the only way, you didn't have scanners then, as far as I know. I mean, there might have been like space age ones, but you'd have to make something called a Velox, have a Velox made of the photos. But some of these bands had scrapbooks. And now you can travel with a scanner. I did that for Back from the Grave 9 and 10, as I had a little flatbed, little scanner in the van with me. And I could scan the pictures right away. But there were bands that had scrapbooks. A band from Paw Paw, Michigan called the Jaguars. They were on Back from the Grave 5. Photos that you wouldn't believe. Just the coolest stuff ever. And I retracked down that band in 2013 on the road and sent them updated royalties and said, please, can I come down and scan your scrapbook? Yes. But to no avail.
0: Also, das ist natürlich eine faszinierende Geschichte. Auch Tim Warren, der Begründer von Crypt Records, hat gerade erzählt, wie es dann weitergeht mit dieser legendären Serie Back from the Grave. Zum dritten Teil hat er also versucht, die Band zu kontaktieren. Manche haben gesagt, haben gedacht, sie wären veräppelt, ja, dass vielleicht jemand aus der Highschool sich einen Spaß gemacht hat, weil beispielsweise die Schülerband damals schon nicht so richtig gut war oder nicht anerkannt war und jetzt, ne, will jemand nochmal den oder die entsprechende damit ärgern. Aber er hat sich dann doch teilweise auch durchsetzen können, beziehungsweise ist in Kontakt gekommen mit den meistens männlichen Musikern, hat denen zum Beispiel vorab einen Scheck gegeben über, sagen wir mal, $120. Die haben sich dann immer noch gewundert, was will der Verrückte jetzt mit unseren Aufnahmen? Aber dann haben sie ihn doch verstanden, was er da macht und dass er es ehrlich meint, dass er einfach den Bands auch Tantiemen zu kommen lassen will, die es eben verdient haben, wenn ihre Songs jetzt nochmal entdeckt und auf einem Sampler Back from the Grave veröffentlicht werden. Und dabei hat er natürlich Schätze entdeckt. Da ging es um Fotos oder ganze Tagebücher, natürlich Illustrationen, die er damals nicht hat kopieren können in den 80er Jahren, weil da gab es eben noch nicht die Möglichkeit für den 9. und 10. Sampler, die 9. und 10. Auflage von Back from the Grave hat das dann aber geschafft. Da gab es eben dann Scanner, da hat er dann eben dieses tolle Material, das es ja auch bei den Platten eben gibt, dann festhalten können. So, we make a little break here. Tim, we continue with the Cramps. Hallo Martin.
2: Hallo MC.
0: So, jetzt hast du fasziniert zugehört. Hast du noch was gelernt von Tim, was du noch nicht kanntest?
2: Ich würde mal sagen, das war ein Schnelldurchlauf, nochmal die Prozesse zu rekapitulieren, die hinter den Kulissen passiert sind, die meisten Leute ja gar nicht kennen, wissen, wenn sie eine Platte kaufen, was da eigentlich dahinter steckt. Und diese Lizenzklärung habt ihr ja auch ausführlich jetzt gerade dargestellt, wie komplex das Ganze war im Vor-Computer-Internet-Zeitalter. Es hat einfach unfassbar viel Lebenszeit und Energie gekostet, das wirklich so zusammenzustellen und so ehrlich sein zu wollen. Halt auch die Leute, die vor 30 oder 40 Jahren als Teenager mal eine 7-Inch veröffentlicht haben, die auch nochmal dafür zu bezahlen, dass man diesen Song der Nachwelt erhält. Also das ist eine große archivarische Leistung, das ist eine unfassbare Begeisterung, die dahinter steckt. Das muss man sich alles erstmal auf sich nehmen, und wenn man dann auch hört, dass Tim durch ganz Amerika gefahren ist, dann kannst du ja ungefähr vorstellen, wie aufwendig allein das schon ist. Also das ist, würde ich sagen, irgendwie das Beeindruckendste, wenn man die Geschichten hinter der Kulisse plötzlich hört, was man da eigentlich in Händen hält, wie viel da Liebe zum Detail da drin steckt. Und das muss man auch sagen, hat einfach Crypt Records und auch seine ganze Art zu arbeiten, glaube ich, einen Standard gesetzt. Wer heutzutage irgendwie ein Label in diese Richtung machen will, sollte zumindest diese ganzen Eckpunkte geschafft haben. Und natürlich kann man das heute auch schneller und einfacher machen, aber man sollte es eben machen. Und das finde ich auch beeindruckend nach wie vor.
0: Also man muss
2: ich bin ja auch Crip-Kind, also ich bin ja auch mit dem ganzen Wahnsinn in den 90ern aufgewachsen und war einfach fasziniert, was alles noch unveröffentlicht war und vor allen Dingen dann auch die ganzen neuen Bands, die uns um die Ohren gehauen hat, da war ja keine dabei, die schlecht war. Die waren alle so gut, dass man mindestens besser sein wollte, wenn man mit denen zusammen auf einer Bühne stand. Und wir haben ja mit vielen von diesen Bands auch gespielt in den 90ern.
0: Und man kann sagen, dass Tim Warren wirklich ein ehrlicher Knochen ist, ja, weil er hat ja zwei Sampler rausgebracht, ohne die Rechte zu klären, hat dann aber beim dritten gedacht, nee, so geht es eigentlich nicht. Ich muss diese Bands ausfindig machen, die müssen auch ihren Anteil bekommen. Wer macht das schon, ja, wenn er zweimal damit gut durchgekommen ist mit zwei Samplern, wo kein Mensch sich beschwert hat? Das ist ja dann schon eine Form von Fairness, die auch in dem Geschäft nicht üblich ist. So, great on you for being honest and trying
2: good
0: to...
2: Good on you, mate.
0: Good on you, mate. Die Cramps.
3: Trying.
0: Die Cramps, Martin. Du hast dich ja riesig drauf gefreut auf dieses Album, das hier vor mir liegt, das momentan ausverkauft ist, auch bei Crypt Records. Ja, da könnt ihr natürlich nach wie vor bestellen. Da gibt's eine Dependance in Hamburg. Da gibt's die neuesten Garage Rock und Punk Rock Scheiben. Aber eben im Moment gerade nicht Gravest Gravy. Ein bisschen was. It's coming back, Tim. It'll sure be printed again. I hope it's not limited or anything. So, Martin, was hat dieses Album für dich bedeutet? Wie ist es letztlich ausgefallen? Mal einen kleinen Einstieg, bevor wir dann den ersten Track hören, TV Set.
2: Also es fiel für mich auch so quasi vom Himmel. Ich habe ja auch noch eine andere Platte mitgebracht. Es gab mal irgendwie vor ein paar Jahren eine Variante des Albums Psychedelic Jungle, wo man ältere Aufnahmen gefunden hat und auch noch verknüpft hat mit Interviewfetzen, was so das letzte Lebenszeichen für mich war vom Cramps Nachlass. Und dann kam jetzt dieses Album um die Ecke, von dem man dann auch zuerst im Internet gehört hat. Und man hat halt irgendwie auch mitgekriegt, okay, da ist ein Henry Rollins involviert, da ist jemand von In The Red, dem Label, involviert. Da ist ein Ian McKay, Leute, die halt Music-Lovers sind und die sich halt darum kümmern, so eine Veröffentlichung halt dann auch wirklich adäquat vorzubereiten mit alten Aufnahmen, die dafür verwendet werden. Und das ist ja auch nicht so einfach, diese Aufnahmen wieder so aufzubereiten, dass sie tatsächlich hörbar wären, weil das sind alles Tapes, die Ende der 70er Jahre irgendwo gelagert wurden auf einem ganz kleinen Zollformat, so eine Art größerer Kassette. Das sind da halt heutzutage alles keine Industriestandards mehr. Das heißt, man braucht auch die entsprechende Technologie, das aufzuarbeiten. Man braucht das Wissen und man braucht auch die Zeit, die Liebe zum Detail. Und in einer Zeit, wo ja alles irgendwie nur nach Kosteneffizienz berechnet wird, ist sowas ein pures Produkt von Liebe, von Leidenschaft, von Begeisterung und vom Willen auch dieser Band irgendwie das Denkmal zu setzen, das sie verdienen.
0: Wenn wir jetzt gleich TV-Set hören mit deinem Blick auf die Uhr, weiß ich, dass wir nicht mehr viel nachliefern können nach diesem Track. Deswegen der Fluch, weil sonst kommt man nicht dazu. Martin, du hast gesagt, jeder, der dich kennt, kennt auch der Fluch. Ich noch nicht, aber ich bin sehr gespannt. Was hat es mit dieser Formation auf sich?
2: Na, das ist eine Band aus den frühen 80ern aus Deutschland, aus Leverkusen. Derjenige, der die Band macht, hat eigentlich eine Punkband namens OHL. Und die Band gibt's auch heute noch. Ihn gibt's auch noch. Und der Fluch war für uns damals die früheste bekannte Variante von dem, was die Cramps gemacht haben. Und er hat das halt auf Deutsch gemacht. Und das heißt mit deutschen Texten, die mindestens genauso wahnsinnig waren und auch ein bisschen hanebüchen. Also wenn man das aus der heutigen Zeit hört, dann denkt man auch so, was auch immer die genommen haben, es war eine Menge davon. Aber als wir das damals gehört haben, war das natürlich in dem ganzen Punk-Kanon genauso schräg und skurril wie viele andere Dinge. Und die Platten, die kamen früher auf einem heute nicht mehr gut beleumundeten Label raus. Aber sie sind, wenn man sie auf Discogs findet oder anderen Online-Portalen, unfassbar teuer.

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4: Um 5 Uhr mit Gabriela Kühne. Aus Europa kommt nach den Attacken aus den USA Unterstützung für den ukrainischen Präsidenten Selenskyj. Von der Bundesregierung hieß es, Deutschland halte an seinem Russlandkurs fest. Aus der NDR-Nachrichtenredaktion Konstanze Semidey.
5: Regierungssprecher Cornelius sagte, die Unterstützung der Ukraine sei ungebrochen. Das Wirtschaftsministerium erklärte, Deutschland stehe zu den EU-Sanktionspaketen und beziehe kein Öl aus Russland. Der britische Premier Burnham telefonierte nach eigenen Angaben mit Selenskyj und vereinbarte ein Treffen. Er kündigte außerdem schärfere Sanktionen gegen Russland an. Hintergrund sind Äußerungen von US-Präsident Trump. Er hatte verlangt, dass Selenskyj als Präsident abgelöst wird. Trump hatte am Freitag mit dem russischen Staatschef Putin vereinbart, dass Moskau wieder Diesel in die USA liefert. Selenskyj hatte das heftig kritisiert.
4: Bei einem erneuten Angriff auf den internationalen Flughafen der saudischen Hauptstadt Riad sind 12 Menschen getötet und mehr als 300 verletzt worden. Saudi-Arabien macht die Husi-Miliz für den Angriff verantwortlich. Aus der Nachrichtenredaktion Lukas Knauer.
6: Es war bereits der dritte und bislang wohl schwerste Angriff auf den Flughafen Riad in dieser Woche und der tödlichste im Land seit 2015. Unter den 12 Toten befinden sich mehrere Saudis, Staatsbürger aus den USA, Jordanien, Palästina, Syrien, dem Sudan, Ägypten und Bangladesch. Das teilte die zivile Luftfahrtbehörde in Saudi-Arabien mit. Augenzeugen berichteten von einer Explosion und mehreren Verletzten. Der Flughafen wurde vorübergehend geschlossen und alle Flüge umgeleitet.
4: Der frühere CSU-Chef Seehofer kritisiert Bundeskanzler Merz. Seehofer sagte der Bild am Sonntag, durch den Bruch von Wahlversprechen sei ein massiver Glaubwürdigkeitsverlust entstanden. Die Union habe als Sofortprogramm eine Senkung der Stromsteuer versprochen, zu der sei es aber nicht gekommen. Merz' Kritik, wonach die Deutschen zu wenig arbeiten und zu viel krank feiern würden, verletze die Menschen und gehe völlig an der Realität vorbei. Die CDU-Spitze trifft sich heute und morgen zu einer Klausurtagung. Dort soll über den künftigen Parteikurs gesprochen werden. RB Leipzig hat im Bundesliga-Topspiel gegen Eintracht Frankfurt einen 6:0 Kantersieg gefeiert. Damit springen die Leipziger auf Rang 5. Weiter spielten Augsburg FC Bayern München 2:2, Hoffenheim Hamburger SV 2:3, Union Berlin Elversberg 1:0, Mainz Leverkusen 3:4 und Paderborn gegen Stuttgart 0:2. Das waren die Nachrichten. Das Wetter in Deutschland. Am Tage örtlich etwas Regen, im Norden Gewitter möglich, später freundlicher. Maximal 9 Grad im Bayerischen Vogtland bis 17 Grad am Oberrhein. Am Montag wechselhaft mit etwas Sonne, vereinzelt Schauer. Es ist 5.03 Uhr.
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7: Und mit Tim Warren heute zu Gast, der Begründer von Crypt Records, eines der einflussreichsten Labels im Rock'n'Roll, vor allem ein Mensch, der Kulturgut entdeckt, gesichert und bewahrt hat. Daneben einer, der dasselbe macht, Martin Reibitz von Trinity Music. Wir haben das Cramps-Album Aufliegen, das im Moment ausverkauft ist, aber es wird sicherlich wieder neu aufgelegt. Gravest Gravy aus dem Jahr 1977. Und Tim Warren hat hier tatsächlich eine Testpressung mit gebracht. So why?
8: Thanks to Larry. Larry Hardy at In the Red.
7: How was that feeling to unwrap?
8: Oh, Well, you know, with the Zolam, of course you're going to pay out. So it's like 12 euros, 28 cents or something. And I open up the box. I'm like, ooh-wee, a test pressing of the Cramps album. I just like shit myself. And then Martin and his friend Dirk came by. I cooked Mexican food for them around July 1st-ish. And
7: you
8: we
7: can
8: blasted
7: cook too.
8: Oh, I cook very good Mexican food. Very, very good. And we cooked Mexican and blasted that Cramps album. And then he brought a Radio Eins broadcast of the Cramps. Was that from SO36?
9: Yes.
8: Yeah. Yes. And we played that.
9: The original radio tape.
8: Yeah.
7: Martin, sag's doch mal, Radio 1 hat in der Tat, ich glaube, das letzte Konzert von The Cramps aus dem SO36 damals live übertragen. Peter Razun, Rest in Peace.
9: Das war ein großartiges Konzert und auch das letzte, was die Cramps hier gespielt haben. Das war am 19.09.2003 und du wirst dich noch erinnern, wir haben auch eine Ausstellung drumherum gemacht. Neben dem SO36 gab es eine kleine Galerie. Und da haben wir mehrere internationale Künstler Werke ausgestellt, die speziell für die Cramps gemacht waren. Und Lux und Ivy sind dann auch vorbeigekommen, um die Ausstellung sich anzugucken und auch die Fans, die Sachen unterschrieben haben wollten, alles zu signieren, was zur Tür reinkam, was der Manager aber dann irgendwann versucht hat abzubiegen, weil es ja doch eine Schlange war, die irgendwie einmal um den Block ging. Also da waren hunderte von Leuten, die alle mit Devotionalien kamen und der Manager wollte das abkürzen. Und in dem Moment, wo die Leute mitgekriegt haben, dass das nicht weitergeht, haben sie ihre ganzen Sachen einfach in die Galerie geschmissen. Und das war dann der Moment, wo Lux und Ivy gesagt haben, wir bleiben so lange hier sitzen, bis jeder eine Unterschrift hat. Und das hat dann zwar alles eine Weile gedauert, aber wirklich jeder, der rausgegangen ist, hat einfach die Liebe zur Band dagelassen. Und das Konzert nachher war auch, ich glaube, es ist so gut gewesen, dass es aufgezeichnet wurde, weil ich kann mich an nichts mehr erinnern. Es war einfach zu intensiv. Weißt du, du bist in diesem Moment gefangen und du nimmst es in dich auf. Aber es ist schön, wenn du es nachher nochmal anhören kannst, um das zu rekapitulieren.
7: Ich wusste nicht, dass das letzte Konzert der Cramps war.
9: Nicht das allerletzte Konzert, aber das allerletzte Konzert in Deutschland.
8: Ja. Und Deutschland.
9: Ah. Ja, okay. Und Lux ist ja auch nicht allzu viel später dann auch gestorben, im Jahr 2009.
8: Januar, ich war auf dem Hobedeckstraße bei Tommy.
7: Oh Tim, du kannst Deutsch sprechen.
9: Ja. Auf einmal.
7: Warum bist du denn eigentlich nach Deutschland gekommen, Tim?
8: Weil I'll have to speak that in English because you'll laugh your ass off.
7: We want to laugh our ass off.
8: I put out the Raunch Hands third album on my label after they'd been dropped by their record label because of lack of sales or something. It came out in January 1989, and I heard a radio DJ on WNYU playing a Soundgarden song. And he's like, wow, that guy really sounds like Led Zeppelin, Robert Plant from Led Zeppelin. I said, and that's good. You know, I thought punk was supposed to get rid of all the old stuff. I mean, the over the top, you know, prog, et cetera, rock, blues rock stuff. And I said, there's got to be a better world. And I'd been over in Sweden with a band that we came to Berlin. Wild Mammoths was the first modern, quote unquote, modern band I put out, other than Liars and DMZ, which were side projects by Jeff Connolly of prior material. It wasn't studio material, but I'd been in Berlin in November 1987, I think it was. And the band played at the Metropole, I think it was. And I said, hey, why don't we give Europe a try. So I booked myself a little flight in March 1989 to Madrid, went down there and met with the record store, Record Runner, and I said, hey, I assumed because of the Liars, the Cramps, the Flesh Tones, the Flaming Groovies, those bands were popular in Spain, but not really in Northern Europe. It was more of a Spain and France thing for those kind of bands. So I said, let me go down there and let these guys do something. And I met with the guys at Record Runner, and they said, yeah, we can get you 10 shows, you know, bing, bing, bing. So I provided promos, even buying cassettes of their second album from a distributor in New Brunswick, New Jersey. Yes. cut out cassettes to promo their record, because I only had one record out with them at that point. And then we set about buying extra equipment to ship over to Europe. And I flew in with the bass player from the Ronchants to Amsterdam and stayed for 2 weeks in Eindhoven at a guy named Frank. And we went van shopping. So we bought a Volkswagen LT40. I think it was around 12, 13 years old. And built a sleeping area in the back with plywood. So when you're sleeping, it was like being in a coffin.
7: Also ich habe ja schon gesagt, liebe Hörerinnen und Hörer, Tim Warren ist sehr detailliert in seiner Erzählung. Wir sind gerade auf seinem Weg nach Deutschland, ja, dass er 1987 im Metropol gedacht hat, warum eigentlich nicht in Deutschland leben? Und 89 hat es dann umgesetzt, ist dann komischerweise aber in Hamburg erstmal gelandet. Danach ist er dann wieder in die USA, hat da ein Haus gekauft, hat es renoviert, hat lange gebraucht, es loszuwerden. Ich glaube, es gab zwei Gerichtsprozesse. Ich habe da viel nachgelesen über dich und dein Leben, Tim, im Oz Magazine. Das ist langes Interview, eine Story von 2012 oder so. Das ist erschöpfend. It's exhausting to read about your life, to live your life. I can't reimagine. Also wir sind im Jahre 1989 und Tim Warren kommt nach Hamburg.
8: Okay. So George and I got the van, drove down to pick up the rest of the band members in the airport in Madrid. And we arrive, and they've only booked 3 shows out of the 10 for us. So luckily I found a gay bar called the Templo Delgado that would have a band's play. And they had it was like the Blues Brothers, so that people couldn't grab the male dancers. And so we got that extra gig. That was like 2 weeks, and we had like 5 shows.
7: We get to Hamburg?
8: In a couple of seconds. Hamburg. Okay, so anyway, so from there, we rolled in after a few weeks of really starvation, living, into Germany. My first gig ever was in Forum Anger. Into Forum Anger, and we're just ragged from, we're drinking, eating a baguette for the whole band for the day. And they were like, before you unload, do you want to have some food? And they've got this huge tray of coffees and cheese and ham and
7: apples. So it was the food, right, that got you to Germany?
8: No, it was just the band treatment.
7: Yeah.
8: We were like, food? And then they were like, do you want to have your hot meal after the show or after the hotel? We're like, hot meal? Hotel? We're sleeping 3 people in the little plywood area below the roof. And one guy, Chandler, the singer, would be drunk enough that he would sleep on the floor on the ground underneath the van. So we rolled in and then did that tour. And then I met Mika in Basel, Switzerland, at a Ronchant show there. It was towards the end of the tour. And then we met again in Freiburg at their last gig at the Jazz House. And then the van exploded.
7: Oh.
8: So the band had to take trains back to Amsterdam to fly home, and I was stuck bouncing
7: that
8: between.
7: That reminds me of the finish of the Stooges. That famous story when they hit the...
8: Exactly. But yeah, so the van was being repaired in Schaffhausen, Switzerland, the land of the watches, I think it was. I had to raise like 5,000 DM or 6,000 DM to replace the engine. I'm like, oh God, what are we going to do with this? And Mika and I fell in love. Bing!
7: That's your second wife, right?
8: Mika? Yes, yes. Okay. First one was the French one, yes.
7: Yeah, the French one. Yeah. So as a summary, the hospitality, the friendliness, and the good food, and the hotel.
8: Just the treatment,
7: The treatment in general.
8: Being treated like that.
7: Yeah, just being treated like
8: the
7: humans.
8: The Jugendzentrums of Germany and Austria were life-changing for the kids.
7: Das ist natürlich sehr interessant, was Tim Warren erzählt.
8: In America,
7: erzählt,
8: you have to be 21.
7: Ja, von Crypt Records, sagt, also gerade in den Jugendzentren in Deutschland, Forum Enger und Österreich, ist er so freundlich aufgenommen worden und die Bands, dass er sich dann, denke ich mal, did you fell in love with Germany or you just thought this is a good spot where they treat musicians as humans, I could live here? What brought you over to Hamburg in the end?
8: I like political regulation. I like that, in America, if you buy milk, a 1 liter milk in New York City, it's $4. Mm-hmm. And if you buy it outside, it's $1. Uh-huh. I don't like deregulation. I don't, well, that's what the entire Reagan and Bush and now Trump nightmare continues. But I like the fact that I like the regulation. I needed a break after that house thing. Also, New York City, I was living with two roommates in 1989. Uh-huh. Uh-huh. Took in George, the bass player from the Ron Chans, because he was living in a house full of fleas. And I was like, hey, you can have the living room. But then when Mika and I got married, we got married in Vegas, of all things. Her choice would be to work at as a waitress or something. She was a physiotherapist in Germany. And to get a green card, et cetera, a visa, would take too long. I said, hey, I can live anywhere. You know, I was living in Paris in the 83 to 86, 3 months, 4 months a year. And I said, I can live anywhere.
7: So it was love that brought you over.
8: Yes, yes.
7: Okay, jetzt haben wir es. Also die Liebe ist dafür verantwortlich. Yeah. Und damit, danke Tim, zurück zu den Cramps.

0: Good night, thank you. So weit sind wir noch nicht. Wir sind in der zweiten Stunde Sounds and Stories. Tim Warren ist zu Gast, ein legendärer Musikfan, möchte ich mal sagen. Sammler, er hat alles gemacht, glaube ich, was man machen kann. Also er hat die Bands rumgefahren, wie zum Beispiel hier die Gorys, diese Aufnahme auch von ihm aus dem Jahr 1992 aus Dornbirn in Österreich. Gorys Stomp, ein Medley gemeinsam mit I Just Wanna Make Love to You. Und der Mann ist eben ein Tausendsasser, ein totaler Rock'n'Roll-Fan, Garage Rock insbesondere. Und was mich aber auch interessiert, you picked that song, Tim, because it's funny, yeah? The people were shouting at the Gorys, play Cramps song, goddammit. But they said, we aren't the Cramps, right?
1: Yeah.
0: So you found that funny?
1: Well, it was also that it was a song that they'd never played live. And I was like, what the hell? So I emailed it to Dan. I'm like, is this song called Going South? But he was like, no. And I sent him an MP3, and he was like, no, that's Do the Gory Stomp. So I got that correct. But then I was like, are you insulting the Cramps there? He's like, yeah, we kind of did, because the audience kept asking for Cramps covers.
0: Yeah.
1: And we're like, you know, we're two guitar band without a bass player, but it doesn't make us the Cramps, you know?
0: Und wenn ihr bis hierhin dran geblieben seid, dann seid ihr natürlich totale Rock'n'Roll-Fans, denn vieles bleibt im englischen Original, was Tim Warren sagt, sind einfach zu viele detaillierte Informationen für mich, um die auch nur annähernd zusammenzufassen. Ich gebe mir immer wieder Mühe, aber ich hoffe, ihr kommt damit. Und zum anderen ist die Soundqualität natürlich von der ein oder anderen Scheibe, vom Demo oder gar vom Live auf Aufnahmen per Kassettenrekorder grenzwertig, ist also wirklich eine Sendung für Fans. Und Martin und ich haben gedacht, den Mann Tim Warren, den muss man einfach mal in Berlin und Brandenburg größer vorstellen. Er lebt seit 16 Jahren in Berlin, hat vorher in Hamburg gelebt, hat auf der ganzen Welt gelebt. Man weiß nicht, was er gemacht hat. Wie gesagt, schon beim Lesen seiner Bio ist man erschöpft danach. Und eine Frage habe ich mir immer wieder gestellt. Mhm. Wie hat er das mit dem Geld gemacht? How did you survive?
1: You didn't.
0: How did you survive with all these projects where normally people lose money and then they give up, right? I mean, every one of us started a label once, we made our experiences, and we gave up, yeah, but you did not.
1: I've had to sell about 400 of my favorite 7-inches, which is sad, but hey, you know, you got to survive. You know, when you're buying a record for 10 and someone offers you 5,000 for it, there you go.
0: That's the margin you got with some of these.
1: With some of the records, yeah. The 60s punk stuff, like some records, well, the Kegs I sold for 5,000. The Burgundy Run, 2,500. The Al's Untouchables, 4,500. It was
0: crazy.
1: Yeah.
0: How did you manage? You found these people, extremely worthy 7-inches.
1: But they
0: in
1: weren't worthy
0: garage,
1: then. They weren't
0: they,
1: worthy
0: no, they
1: then.
0: Then. Okay. Yeah. Yeah,
1: somebody said, Tim, stop whining about the high price of the records today. You caused it.
0: Hi, you might be right, yeah. You profited from it anyway.
1: But well, at least I would not profit it, because when you're pumping that money back into tour losses, etc. But it's mostly the move back to America was a big, big, big mistake. That was all in 2000.
0: Well, before we get into that, let me just translate. Also Tim Warren, ich habe mich die ganze Zeit gefragt, wie hat er das denn eigentlich gemacht, diese ganzen Touren. Ich weiß selbst, wie teuer sowas ist und dass da eigentlich nicht viel bei rumkommt. Und auch wenn man ein Label macht, ist das schwierig. Gerade mit Garage Rock ist ein sehr spezielles Publikum natürlich. Da kommen auch nicht so viele Leute zu den Live-Konzerten. Es kostet aber dasselbe, als wenn man jetzt kommerziell erfolgreichere Musik macht. Ja, der Sprit, der Wagen, die Hotels und so weiter. Und da habe ich mich die ganze Zeit gefragt, wie hat er das nur über Jahrzehnte, also seit den frühen 80ern bis heute finanziert? Und jetzt hat er gerade ein bisschen gucken lassen, dass er natürlich, das war aber nicht seine Absicht, natürlich Profit daraus zu schlagen, aber er war eben einer der Ersten. Das hat er in der ersten Stunde Sounds and Stories hier auf Radio 1 erzählt, dass er da durchs Land gefahren ist und natürlich dann so manchen Dachboden oder so manchen Garagenschatz geborgen hat von 7-Inches, die dann möglicherweise einfach da rumstanden. Und er hat die dann eben en bloc gekauft und hat dann sich natürlich gefreut, dass dann, wie er gerade erzählt hat, manch eine 7-Inch von 2.500 bis 5.000 Dollar wert war und hat dann 400 davon auch verkaufen müssen. Ich denke, in der Zeit, wo es dann finanziell ein bisschen knapp wurde, das schmerzt ihn bis heute. Aber ich denke, damit kann man leben, ja, wenn man 400 7-Inches abgeben musste, weil man vielleicht mal...
1: Aber nicht alle verdient. dieser Hochkost. Aber mindestens 200. Ja. Aber nicht alle 4000.
0: Nein, aber
1: keine Chance.
0: Nein, na klar. Aber das ist schon, das, da wird dann ein bisschen Schuh draus, wie man ja. im Deutschen ja. sagt. Ja, dass man, wenn ja. man solche Vinylschätze geborgen hat für einen Apfel und ein Ei und man verkauft die dann von 200 bis 5000 und davon 400 Stück. Und ja. na, du wirst viele Schätze geborgen haben und vielleicht auch mal veräußert haben, wenn es knapp wurde, um das alles zu finanzieren. Ich meine, man muss sich das ja alles mal vorstellen. Das ist ja nicht nur das Label, das sind dann Büroräume. Du hast Plattenladen in Hamburg, Mitarbeiter, die du hast, dein Freund Dirk in Hamburg, der immer noch mit dir zusammenarbeitet. Alle wollen davon leben ne? oder ja. müssen davon
1: ja.
0: leben.
1: Ja, ja.
0: And you did it, man.
1: Barely. I remember in 1991, a French distributor burned us for 21,000 DM. There went 72 of my rarest rockabilly records to pay off that debt to keep the label alive.
0: Yeah, but yeah. at least you had that in your yeah. pocket. Well, I yeah. mean, you had it, yeah. right? You didn't go bankrupt. You yeah. didn't go to jail.
1: Insolvent.
0: ja, nicht insolvent.
1: Yeah.
0: Also ein Mann, ein Idealist, Tim Warren, der es auch durch schwierige Zeiten geschafft hat, weil er vielleicht auch ein Näschen hatte zu der richtigen Zeit. We're going to listen to another demo. It's another tape by you, The Devil Dogs.
1: No, this is a live concert from their first tour in late August, early September 1990 in Augsburg. At the kerosene.

0: 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Is that right? It's called the original 1644, or is that...
1: No. It was released in... They did the famous Pebbles Volume 1 song, yes. Going All the Way. And then I tracked them down in late 85. And then the guy said in early, I think January or February, early 86, come on up and we'll do the interview. Mm-hmm. And I get there and he had reel-to-reels he'd made of acetates. They'd cut, like, when they recorded the song, the two songs for the Atlantic, Echo Records single, they had, they'd recorded an additional 8 songs, and they were never released. Luckily, he'd saved them on a reel-to-reel, and we took the reel-to-reel to Eric's studio, and then also scanned, you know, borrowed the notebook.
0: And what's the song called that we just
1: heard? That was called The Original, and that was never, never released until I put it out on an album in 1986, by the full album by the Squires.
0: All right. The Squires, we were talking about that during the break. You said Vietnam fucked up a lot of American rock, garage rock
1: soul,
0: bands.
1: Rhythm and blues bands.
0: Rhythm and blues.
1: Because it was blue-collar music. Mm. It was mostly blue-collar music in small villages and urban ghettos. And, you know, the blue-collar kids, you know, one or two band members, would get shipped off to Vietnam. Mm. And that was the same case with rhythm and blues bands, soul bands, garage bands. And they come back, and the white kids look up, and here's Led Zeppelin with like 20 Marshall amps up on the stage. Ooh. Or, you know, Procol Harum with a symphony orchestra. And everything just radically changed, and also a lot of the small labels started falling off. Ooh. Just, you know, and self-released music was just kind of screwed. So Squires there, the singer, Michael Buya, he got sent off to Vietnam, and they were on it at Atco. They could have had a chance at a hit, you know. They were on a friggin' major label. And then the organ player, Kurt, he got sent off, so they lost two of their band members.
0: Wow.
1: And then the Nomads track that you set aside, that's another band broken up by Vietnam.
0: Yeah.
1: The drummer and singer sent off.
0: Ja, das ist natürlich eine sehr interessante, wenn auch traurige Geschichte, über die man gar nicht so viel nachdenkt, wobei wir das in Deutschland natürlich kennen, dass der Zweite Weltkrieg im Grunde genommen unsere Musik auch kaputt gemacht hat. Ja, viele große Sängerinnen und dann eben nach dem Zweiten Weltkrieg heile Welt und Schlager. Und hier ist es auch so, bei den Squires, zwei Bandmitglieder, unter anderem der Sänger, die in Vietnam gefallen sind. Klar war das Musik aus der Arbeiterklasse, auch Rhythm Blues, Blues Rock und Garage und Rock'n'Roll, das waren natürlich dann oft Bands, die davon betroffen waren, weil ihre Mitglieder aus der Arbeiterklasse stammten, auch viele Schwarze, das hat Tim auch gesagt in der Pause, die sieht man nicht so oft in Vietnamfilmen, aber natürlich waren es sehr, sehr viele schwarze Afroamerikaner, die in den Vietnamkrieg geschickt wurden und die eben auch Bandmitglieder waren, wie bei der nachfolgenden Band Nomads, die eben auch zwei Bandmitglieder verloren hat und da ist natürlich eine ganze Generation erstmal unterbrochen worden. Also da gab es dann keine Weiterentwicklung, weil die Bands sich auflösen mussten. Nicht nur die Bands, auch die Labels konnten nicht weitermachen. Das war einfach ein großer Bruch und da musste man dann eben erst wieder anknüpfen nach vielen Jahren. Und manche Bands haben es dann eben auch nicht geschafft. Hier sind die Nomads, nicht zu verwechseln mit den schwedischen Nomads, mit Thoughts of a Madman.

0: A whole lot of screaming going on. Die legendären Sonics mit He's Waiting. What did you feel, Tim Ovaren, Begründer von Crypt Records, wenn du, als du zum ersten Mal die Sonics gehört hast?
1: Let's see. It might have had to change my underwear. Let's see. Oh, no, just losing it. And I got turned on to them by DMZ before hearing the Cramps covering Strychnine. We'd heard DMZ covering He's Waiting and Cinderella and just flipping out. I mean, you just can't imagine that. You know, and it's like you compare that with, like, I Want to Hold Your Hand by the Beatles. Singing about drinking strychnine instead of singing about holding your hand, you know? Singing about Satan finding out that you've been cheating and he's going to come and get you. It's pretty hardcore.
0: Ja, ja, wenn der Teufel mitbekommen hat, dass du ihn betrogen hast und er kommt, um dich zu kriegen, ist natürlich ein anderer inhaltlicher Stoff als I Wanna Hold Your Hand von den Beatles. Tim Warren hat über DMZ die Sonics kennengelernt. Die haben, glaube ich, Cinderella, hat er gerade erzählt, und Strychnine gecovert und auch noch vor The Cramps. Also das ist natürlich schon so, ne? Man startet mit einer damals aktuellen Band und hört dann die Helden dieser Band zum ersten Mal und dann entdeckt man the real stuff und ja, dann ist man verloren. You're lost since then, right?
1: Yep. A lost soul.
0: Also, ne, und natürlich, wenn ihr bis hierhin dran geblieben seid, dann habt ihr natürlich auf die Sonics gewartet, weil sie sind wahrscheinlich schon das Aushängeschild des Garagenrock schlechthin. Oder Martin, wir haben die ja auch mal im SO36, auch Radio 1 hat doch die Sonics live damals übertragen, glaube ich, ne?
2: Genau, das war einer der Mitschnitte und das war ja auch diese Sensation, dass diese Band, die eigentlich nie getourt hat, zumindest niemals in Europa, plötzlich auftauchte und auch in großen Teilen original Bandmitglieder waren. Die haben ja alle ihre Karriere gar nicht weiterverfolgt in Musik, sondern sind eine normale Berufe gewechselt. Oh. Und plötzlich tauchten sie wieder auf und als sie das erste Mal hier gespielt haben, das ist halt nach wie vor so, krieg jetzt noch Gänsehaut daran zu denken, wie authentisch das klang, als wären sie gerade aus den echten 60er Jahren als wilde Männer entlaufen, aber wenn man auf die Bühne guckte man natürlich auf Menschen, die irgendwie zwischen 60 und 70 waren, aber das hat man der Musik überhaupt nicht angehört und sie haben da einfach mal das Esso so dermaßen in Flammen gesetzt und auch jeder, der da war, ist so steil gegangen, wie normalerweise bei Punk- oder Hardcore-Shows das war und die Herrschaften waren auch alle so lustig und so unterhaltsam. Ich habe ja dann auch mit dem Saxophonisten, habe ich noch zu Radio 1 gebracht für ein Interview und er erzählte mir dann so, ja, er fühlt sich einfach glücklich, dass er jetzt nochmal Musik machen kann und auch diese Karriere hat und es gibt ja auch so viele Bands, die quasi sich auf die Sonics berufen und er meinte so, ah, ich habe da so Jungs kennengelernt in Schweden namens The Hives, die mögen uns total und ich meinte so, ja, glaube ich, die haben ja ihre Karriere auf eurem Zeug aufgebaut und es war wirklich sehr lustig mit denen.
0: Aber es ist wirklich so gewesen, wie du sagst. Ich war ja auch zugegen. Da waren alte Männer auf der Bühne, aber die haben einen Sound gemacht, der zeitlos war. Also es hätten auch junge Männer sein können. Das war wirklich faszinierend zu sehen. Und war das wirklich das erste Konzert von den Sonics in Berlin?
2: Ja, das war das erste Konzert der Reunion. Ja. Und da sie kamen ja dann in den Folgejahren immer noch mal wieder, auch in unterschiedlichen Konstellationen, war ja auch ein Bandmitglied gestorben war in der Zwischenzeit. Also sie blieben uns lange erhalten und ich glaube, sie touren auch immer noch, aber nicht mehr so oft, wie sie das dann tatsächlich in den vor 5 oder 10 Jahren dann gemacht haben. Also das ist noch ein echtes spätes Geschenk an all diejenigen, die halt Garage Punk nur von den Vintage Compilations kennen, dass plötzlich diese Leute wieder auf der Bühne stehen und vor allen Dingen auch noch das Feuer haben. Das war wirklich beeindruckend.
1: Ja. Und ein Herz von einer Frau, der Singer, Rosalie, he had a heart transplant, maybe 10 years before.
0: Ja.
1: Crazy.
0: Jetzt werde ich Tim Warren mal testen, mal gucken, wie gut sein Deutsch ist. Er lebt ja seit 16 Jahren in Berlin, vorher war er auch schon in Hamburg. Und deswegen frage ich Tim jetzt mal, auf deiner Klientenliste, die Bands und Acts, die Künstler, die du rausgebracht hast, ist auch ein großer Name, den ich letztes Jahr im Lido nochmal live gesehen habe. Die Rede ist von John Spencer und der John Spencer Blues Explosion. Das war aber ein kurzes Vergnügen mit John, ne? Du hast, glaube ich,
1: drei Platten.
0: Immerhin, ja.
1: Also drei Platten.
0: So, Tim versteht also alles. Erzähl mal über John Spencer.
1: Oh, well, John had, I was a big Pussy Galore fan because they were just, they sounded like a mix of the Stone, Exile, Main Street, Stones and a garage punk band.
0: Ja, eine Seitenband, auch sehr gut, Pussy Galore von John Spencer.
1: Loved them, loved them. And then John's just happened to just, I think, received a letter with a cassette.
0: Back then, people wrote letters.
1: Yes, and bands sent cassettes as demos.
0: Yes.
1: And he'd sent me Reverse Willie Horton, the kind of quasi bootleg that they put out with a label, and a cassette of unreleased material, and said, "Do you want to put together your version of this using some unreleased material and some released material?" Oh. And I said, "Sure." And then I came up with a track order, sent it into him. He's like, "Yep, perfect. Let's do." Then we brought them over for three tours, one for each album tour. Yeah.
0: It seems like you work with so many bands, but they drop in and out, right? They do a record with you, maybe two, maybe only 7 inches, then they release on different labels, but it seems to be all in perfect spirit. They just come to you, they say, "Tim, do you want to do this?" But then I go back to that label.
1: Yeah.
0: You have no problem with that.
1: No, you can't cling to bands when they have a better opportunity. Like when the Turks was our first hit. Destroyer Boy was a hit, but it almost destroyed us because we had to keep pressing and distributors, the people weren't paying us for the records. So when they had an offer from Epitaph, we said, "Go, man." You know, They got the money.
0: Die Nienbaum Turks war natürlich die erfolgreichste Band of Crop Records, die dann zu Epitaph natürlich rüber gemacht haben, weil es da mehr Geld gab. Das ist für Tim Warren kein Problem. Erinnert sich lieber daran, dass Destroy Oh Boy von den Nienbaum Turks der größte Hit war. Single wie Album. Nur hat er leider wieder kein Geld gekriegt. Aber er hat es ja irgendwie immer geschafft mit dem Geld. Und das ist genauso faszinierend wie seine Lebensgeschichte. Wir sind schon am Ende des Crypt Record Specials mit Tim Warren. Martin, letztlich nochmal die Frage an dich. Du hattest die Idee dazu. Was macht Tim Warren für dich so besonders?
2: Naja, ich glaube, es gibt nur wenige, die wirklich so obsessiv an obskure Musik glauben und auch den Drang haben, das nochmal an die Öffentlichkeit zu holen. Ich meine, alle anderen gehen ja davon aus, dass das Internet das früher oder später ausspuckt. Aber es sind Leute wie Tim Warren, die letztendlich die Kuratoren der Vergangenheit oder auch eben der Gegenwart waren, die halt Altes und Neues zusammenbringen und halt auch diese Liebe, den Spirit von Rock'n'Roll weitertragen in ein neues Jahrtausend und so halt auch kulturelle Techniken nicht verloren gehen, das kulturelle Wissen geht nicht verloren. Es gibt zumindest noch die Möglichkeit, in der Jetztzeit sich damit zu beschäftigen. Das muss man halt einfach würdigen und das sollte man auch weiterhin würdigen, weil es gibt sehr, sehr viele andere Leute, die halt sich von ihm haben inspirieren lassen, die ähnliche Dinge tun und da auch Labels gestartet haben oder in Bands spielen, die einfach auch nicht unbedingt erfolgreich sein wollen oder müssen und halt einfach genau das ausleben, was tatsächlich in ihren Köpfen vorgeht, die genauso verrückt sind wie das, was bei Lux und Ivy im Kopf war. Das ist ja das, was jenseits vom Mainstream tatsächlich irgendwie auch interessant ist, was halt irgendwie noch ein bisschen Form von wilder Irrationalität ist, die nicht halt irgendwie gebrochen wurde. Und manchmal werden diese Bands ja auch erfolgreich. Also wie zum Beispiel die White Stripes, die auch früher als sehr garagige Band aus dem Detroit Universum kam und sind heute die Band, an die sich jeder erinnert und natürlich auch Jack White mit seinem Label und all dem, was er gemacht hat. Im Grunde genommen ist er sozusagen der Enkelsohn von Tim.
0: Ja, kann man so sagen. Jack White kennt Tim Warren mit Sicherheit. Sie haben ihn hier und heute etwas näher kennengelernt. Martin hat es so schön gesagt, wie ich es hätte gar nicht sagen können. I couldn't have said it better. So thank you, Tim, for coming down here to Potsdam Babelsberg, for putting on a 2-hour show, for letting us, having us part on your life. And what are you doing there?
1: It was payola.
0: What's that?
1: Paying Martin.
0: Payola?
1: Yeah.
0: No, it goes to me.
1: But he
0: had the idea.
1: He was the one praising.
2: You have to invite us for dinner.
0: He had the idea, I did the job. Thank you very much for coming down. Keep up the good work.
1: Thank you, Michael. Thank you, Shin.
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2: Um 6 Uhr mit Jonas Ziegler. Aus Europa kommt nach den Verbalattacken aus den USA Unterstützung für den ukrainischen Präsidenten Selenskyj. Von der Bundesregierung hieß es, Deutschland halte an seinem Russlandkurs fest. Konstanze Semidey.
3: Regierungssprecher Cornelius sagte, die Unterstützung der Ukraine sei ungebrochen. Das Wirtschaftsministerium erklärte, Deutschland stehe zu den EU-Sanktionspaketen und beziehe kein Öl aus Russland. Der britische Premier Burnham telefonierte nach eigenen Angaben mit Selenskyj und vereinbarte ein Treffen. Er kündigte außerdem schärfere Sanktionen gegen Russland an. Hintergrund sind Äußerungen von US-Präsident Trump. Er hatte verlangt, dass Selenskyj als Präsident abgelöst wird. Trump hatte am Freitag mit dem russischen Staatschef Putin vereinbart, dass Moskau wieder Diesel in die USA liefert. Selenskyj hatte das heftig kritisiert.
2: Rund 3.500 Menschen haben in Berlin-Mitte an einer pro-palästinensischen Demonstration teilgenommen. Die Polizei sprach von einem weitgehend störungsfreien Verlauf. Auf Transparenten kritisierten sie Israels Politik und forderten ein Ende der Besatzung. In Sprechchören waren auch israelfeindliche Parolen zu hören. Der frühere CSU-Chef Seehofer hat Kanzler Merz kritisiert. Durch den Bruch von Wahlversprechen sei für ihn ein massiver Glaubwürdigkeitsverlust entstanden, sagte Seehofer der Bild am Sonntag. Die Union habe als Sofortprogramm an erster Stelle eine Senkung der Stromsteuer versprochen und zu der sei es nicht gekommen. Die CDU-Spitze trifft sich ab dem Mittag zu einer Klausurtagung, um über den künftigen Parteikurs zu sprechen. In drei Brandenburger Kommunen wird heute über das Bürgermeisteramt entschieden. In Strausberg treten die parteilose Kandidatin Binder und der Einzelbewerber Krause gegeneinander an. In Schönwalde-Glien die SPD-Politikerin Hartley und der parteilose Kandidat Kratz. In Schwielowsee wird über die Nachfolge von CDU-Bürgermeisterin Hoppe entschieden. Fußball-Bundesligist Union Berlin hat den ersten Saisonsieg eingefahren. Gegen Aufsteiger Elversberg hieß es am Ende 1:0. Außerdem spielten Augsburg, Bayern München 2:2, Leipzig, Frankfurt 6:0, Hoffenheim, Hamburger SV 2:3, Mainz, Leverkusen 3:4 und Paderborn, Stuttgart 0:2. In der zweiten Liga hat Energie Cottbus das Auswärtsspiel in Darmstadt verloren, die Lausitzer unterlagen 1:3. In der Basketball-Bundesliga verlor Alba Berlin in Trier mit 75:95. Soweit die Nachrichten. 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Das Wetter heute bewölkt und nur wenig Sonne. Örtlich Schauer, vereinzelt mit Blitz und Donner, maximal 12 bis 14 Grad. Zurzeit in Berlin-Pankow 9 und in Brandenburg an der Havel 10 Grad. Böiger Wind aus Südwest. Morgen zunächst dicht bewölkt im Tagesverlauf, lockere Wolken bei 13 bis 15 Grad. Es ist 6.03 Uhr.
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4: Der Verkehr auf Radio 1. Vorsicht bitte auf der A10 Richtung Dreieckhaveland zwischen Raststätte Wolfslacke Ost und Dreieckhaveland behindert eine Unfallstelle den Verkehr. Auf den Brandenburger Fernstraßen gibt es ansonsten keine größeren Störungen. Zum Stadtverkehr Berlin. Der Stadtring A100 ist wegen Bauarbeiten zwischen Detmolder Straße und Hohenzollerndamm bis morgen früh in Richtung Wedding gesperrt. Wegen einer Laufveranstaltung kommt es heute in der westlichen Innenstadt zu Einschränkungen. Teile des Spandauer Damms sind bereits jetzt gesperrt. Ab 9 Uhr wird die Bismarckstraße in Richtung Ernst-Reuter-Platz zugemacht. Die Sperrung der Laufstrecke beginnt um 10 Uhr. Betroffen sind unter anderem Otto-Suhr-Allee, Straße des 17. Juni, Helmut-Kohl-Allee sowie Kant- und Schlossstraße. Gegen 14.30 Uhr soll dann alles wieder frei sein. Schöneberg und Kreuzberg, die Yorkstraße, ist wegen Arbeiten an den Yorkbrücken zwischen Bautzener Straße und Katzbachstraße bis morgen früh voll gesperrt. Und Bauarbeiten bei der S-Bahn. Bis Betriebsschluss fahren Ersatzbusse für die S1 zwischen Hohenneuendorf und Oranienburg und für die S8 zwischen Mühlenbeck, Mönchmühle und Birkenwerder. Das war's.
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4: Jawohl, ein bisschen wach werden erstmal. Django, Django, Hail Bob.

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Jonathan Jeremiah, der Singer, Songwriter, ja, Soul-Sänger kann man sagen, aus London mit Counting Down the Days auf Radio 1 am Sonntagmorgen um gleich 6.15 Uhr. Jetzt mit einem chinesisch-amerikanischem Ehepaar, was sich Chinese American Bear nennt, ganz passender Name eigentlich, Dance, Dance, Dance, das Stück.

extrem psychedelisch, dieser Sound, und so ein kleines bisschen außerirdisch, also wie nicht von dieser Welt, aber trotzdem mit so einem Feelgood-Ding dabei. Also man kann das auch einfach so weghören und trotzdem ist das ja ganz schön psychoproduzierte Musik im positiven Sinne von Chinese American Bear, die sich Mandopop nennt, habe ich gelesen. Also weil das auf Mandarin teilweise auch ist, also auf einer chinesischen Sprache, auf dem, was man allgemein als chinesisch begreift, und eben auch auf Englisch, und hat dann dementsprechend auch in China Erfolg. Also die spielen nicht nur in den Vereinigten Staaten, in Europa ausverkaufte Touren, sondern auch in China, die beiden von Chinese American Bear. Hier sind The Slow Emotion Replay.

The, die dann ihren, ja, doch stark New Wave geprägten Sound der 80er auch noch in die 90er gerettet haben, etwas modernisiert. The mit Slow Emotion Replay auf Radio 1 um 6.23 Uhr. Jetzt mit einem Stückchen, auch von einer Band, die es schon lange gibt. Blonde Redhead, 1993 gegründet, der folgende Song aber von 2023, also 30 Jahre nach Bandgründung. Sit Down for Dinner Part 2.

0: Sam Burton, I'm a Stranger, um 6.30 Uhr, halb sieben.
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0: Aktuelle Temperaturen haben wir in Berlin und in Brandenburg. Zum Beispiel 9 Grad am Müggelsee und 8 Grad in Cottbus. Im Laufe des Tages werden das so maximal 12 bis 14. In Berlin rund 14 Grad. Und wir erleben gleichzeitig einen Wechsel aus etwas Sonne und vielen Wolken. Und im Verlauf einige Schauer, vereinzelt sogar Blitz und Donner möglich.
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0: Der Verkehr auf Radio 1. Vorsicht bitte auf der A10 Richtung Dreieckhaveland zwischen Raststätte Wolfslake Ost und Dreieckhaveland behindert eine Unfallstelle den Verkehr. Ansonsten gibt's auf den Brandenburger Fernstraßen derzeit keine größeren Störungen. Stadtverkehr Berlin, der Stadtring A100 ist wegen Bauarbeiten zwischen Detmolder Straße und Hohenzollerndamm bis morgen früh in Richtung Wedding gesperrt. Und wegen einer Laufveranstaltung kommt es heute in der westlichen Innenstadt zu Einschränkungen. Teile des Spandauer Damms sind bereits jetzt gesperrt. Ab 9 Uhr wird dann die Bismarckstraße in Richtung Ernst-Reuter-Platz zugemacht. Die Sperrung der eigentlichen Laufstrecke beginnt dann um 10 Uhr. Betroffen sind unter anderem Otto-Suhr-Allee, Straße 17. Juni, Helmut-Kohl-Allee sowie Kant- und Schlossstraße. Gegen 14.30 Uhr soll das alles wieder frei sein. Schöneberg und Kreuzberg, die Yorkstraße ist wegen Arbeiten an den Yorkbrücken zwischen Bautzener Straße und Katzbachstraße bis morgen früh voll gesperrt. Und Bauarbeiten bei der S-Bahn, bis Betriebsschluss fahren Ersatzbusse für die S1 zwischen Hohenneuendorf und Oranienburg und für die S8 zwischen Mühlenbeck-Mönchmühle und Birkenwerder. Das war's, gute Fahrt.
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0: Und mit einer der langweiligsten Livebands, die es gibt. Nein, es ist natürlich ein bisschen, kokettiere etwas damit, dass Interpol einfach wahnsinnig viel rumstehen live. Und wenn man das kritisiert, dann sagen Fans immer, das muss aber so. Warum, weiß aber keiner. Iron City.

0: Un homme sans visage, Jonathan Persson auf Radio 1 um 6.39 Uhr. Lassen wir Sebastian Lehmann doch mal zu Hause anrufen.
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2: Ich rufe die Kita meines Sohnes an. Herr Lehmann? Fragt die Erzieherin. Oh, Sie haben meine Nummer eingespeichert, damit die neue Auszubildende nicht rangeht, wenn Sie anrufen. Ich wollte mit Ihnen übers Basteln sprechen, sage ich. Ein Vogelhäuschen, ein Insektenhotel. Zu meiner Zeit hat man noch Dinge des täglichen Gebrauchs im Kindergarten hergestellt. Aschenbecher aus Ton, ein Schnapsglas. Herr Lehmann, Ihnen ist schon klar, wer den ganzen Schrott bastelt. Wir. Denken Sie, Ihr Sohn kann Pappe aufeinander kleben? Letztes Mal hat er sich den Kleber in die Haare geschmiert und gesagt, das wäre Papas Haargel. Es tut mir leid, ich bin doch nicht Erzieherin geworden, um den ganzen Tag Kastanienmännchen zusammenzustecken. Die Eltern wollen immer, dass wir basteln, weil sie Grobmotoriker sind. Und wir sollen Ausflüge machen in den Wald, zum Ökobauernhof, aber mit der Familie geht's nur zu Burger King. Das wusste ich alles gar nicht, sage ich, und beiße in meinen Doppelwopper. Mir reicht's, ruft die Erzieherin. Ich suche mir einen Job in der freien Wirtschaft. Wenn ich 20 Kleinkinder auf Zuckerhai bändigen kann, dann kann ich auch die Deutsche Bahn sanieren. Ich kündige. Wohin bringe ich dann morgen meinen Sohn, frage ich. Sie können so viele Vogelhäuschen basteln, wie Sie wollen. Ich rufe auch nicht mehr an. Nie wieder, fragt die Erzieherin. Zumindest diese Woche. Das reicht mir, sagt die Erzieherin. Und legt auf.
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The Drums aus New York mit It Didn't Matter auf Radio 1 um 6.48 Uhr. Jetzt mit einem Song aus Italien, der eigentlich aus den 60er Jahren kommt, von der Beatband Rockes, der damals in den 60ern echt sehr, sehr großer Hit in Italien war und den eine Band gecovert hat, die eigentlich mit so traditioneller, sag ich mal, oder sagen wir neotraditioneller Musik Italiens überhaupt nichts zu tun hat. BBC aus Norditalien, die sich eigentlich so in der Tradition von den Cramps oder so sehen, also eher so ein bisschen, ja, Psychobilly, Garage, Rock'n'Roll und so, die aber diesen Song, den zumindest Leute, die in Italien schon älteren Jahrgangs sind, auf jeden Fall kennen, gecovert haben dann. Und der auch dann so auf, zumindest in der Art, wie sie das gemacht haben, sehr, sehr gut so in ihr Gesamtwerk reinpasste. BBC mit Piangi con me.

0: Lord Huron, nicht zu verwechseln mit dem Lake Huron, der ist in Michigan und war wohl Vorbild für diesen Bandnamen Bag of Bones.
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2: Leuchtend klein, zitronensauer, Kindertheater im Theater an der Parkaue. Blob vermisst Blip. In der interaktiven und musikalischen Inszenierung erforscht Blob gemeinsam mit dem Publikum, was Vermissen alles sein kann. Und weil Blob mit vier Ohren hört und Klänge liebt, sucht Blob nach genau dem Klang, der an Blip erinnert. Klingt Vermissen wie Flugzeugrauschen oder eher wie Vogelgezwitscher? Ist es klein wie ein Knopf oder groß wie ein Elefant? Und was ist das überhaupt für ein Gefühl, das Vermissen? Leuchtend, klein, zitronensauer. Ein Stück über das Vermissen im Theater an der Parkaue in Berlin-Lichtenberg. Kinder ab 3 Jahren können ab 11 Uhr Blob auf seiner Klangsuche begleiten.
0: Gleich um 7 die Meldung. Bis dahin noch Gladys Knight and the Pips, Midnight Train to Georgia.

0: Gladys Knight and the Pips. Midnight Train to Georgia um 7 Uhr.
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2: Aus Europa kommt nach den Verbalattacken aus den USA Unterstützung für den ukrainischen Präsidenten Selenskyj. Von der Bundesregierung hieß es, Deutschland halte an seinem Russlandkurs fest. Konstanze Semidey.
3: Regierungssprecher Cornelius sagte, die Unterstützung der Ukraine sei ungebrochen. Das Wirtschaftsministerium erklärte, Deutschland stehe zu den EU-Sanktionspaketen und beziehe kein Öl aus Russland. Der britische Premier Burnham telefonierte nach eigenen Angaben mit Selenskyj und vereinbarte ein Treffen. Er kündigte außerdem schärfere Sanktionen gegen Russland an. Hintergrund sind Äußerungen von US-Präsident Trump. Er hatte verlangt, dass Selenskyj als Präsident abgelöst wird. Trump hatte am Freitag mit dem russischen Staatschef Putin vereinbart, dass Moskau wieder Diesel in die USA liefert. Selenskyj hatte das heftig kritisiert.
2: In der saudischen Hauptstadt Riad sind bei einem Raketenangriff auf den internationalen Flughafen mindestens 12 Menschen getötet worden. Es gab mehr als 300 Verletzte. Die von Saudi-Arabien angeführte Militärkoalition machte die jemenitische Houthi-Miliz für den Angriff verantwortlich. Lukas Knauer berichtet.
4: Es war bereits der dritte und bislang wohl schwerste Angriff auf den Flughafen Riad in dieser Woche. Unter den 12 Toten befinden sich mehrere Saudis, Staatsbürger aus den USA, Jordanien, Palästina, Syrien, dem Sudan, Ägypten und Bangladesch. US-Außenminister Marco Rubio verurteilte die jüngsten Angriffe scharf. Präsident Donald Trump sagte, die USA würden nun eine Beteiligung an saudischen Angriffen auf die Houthi prüfen.
2: Der frühere CSU-Chef Seehofer hat Kanzler Merz scharf kritisiert und ihm vorgeworfen, Wahlversprechen gebrochen zu haben. Seehofer sagte der Bild am Sonntag, es sei massiv Glaubwürdigkeit verloren gegangen. Die Union habe als Sofortprogramm an erster Stelle eine Senkung der Stromsteuer versprochen und zu der sei es nicht gekommen. Anlass für Seehofers Kritik ist eine Klausurtagung der CDU ab heute Mittag. Die Parteispitze will beraten, welchen Kurs sie künftig verfolgen will. In 3 Brandenburger Gemeinden stehen heute Bürgermeisterwahlen an. In Strausberg und Schönwalde-Glien fällt die Entscheidung in Stichwahlen. In Schwielowsee ist es der erste Wahlgang. Einzelheiten von Ingo Janssen.
5: In Strausberg treten die parteilose Kandidatin Binder und der Einzelbewerber Krause gegeneinander an. Bei der Wahl vor 2 Wochen hatte Binder die absolute Mehrheit nur knapp verpasst. In Schönwalde-Glien wollen die SPD-Politikerin Hartley und der parteilose Kandidat Kratz die Nachfolge von CDU-Bürgermeister Ömer antreten, der in den Ruhestand geht. In Schwielowsee bewerben sich 3 Kandidaten und eine Kandidatin um das Amt. CDU-Bürgermeisterin Hoppe tritt nicht mehr an.
2: Fußball-Bundesligist Union Berlin hat den ersten Saisonsieg geholt. Gegen Aufsteiger Elversberg hieß es am Ende 1:0. Außerdem spielten Augsburg-München 2:2, Leipzig-Frankfurt 6:0, Hoffenheim-Hamburger SV 2:3, Mainz-Leverkusen 3:4 und Paderborn-Stuttgart 0:2. In der zweiten Liga hat Energie Cottbus das Auswärtsspiel in Darmstadt verloren, die Lausitzer unterlagen mit 1:3. In der Basketball-Bundesliga verlor Alba Berlin in Trier mit 75:95. Soweit die Radio 1 Nachrichten. 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
2: Die aktuellen Temperaturen, die liegen in Berlin um 9 Grad, im Land Brandenburg zwischen 7 in Müncheberg und 10 Grad in Brandenburg an der Havel. Heute bewölkt und nur wenig Sonne, örtlich Schauer, vereinzelt auch Gewitter mit Graupel bei 12 bis 14, in Berlin bei 14 Grad.
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2: Auf Radio 1 A10 westlicher Berliner Ring Richtung Dreikafeland zwischen der Raststätte Wolfslag und Dreikafeland ist nach einem LKW-Unfall die rechte Spur blockiert. Stadtverkehr Berlin A100, dort ist wegen Bauarbeiten zwischen Detmolder Straße und Hohenzollern bis morgen früh die Autobahn in Richtung Wedding gesperrt. Wegen einer Laufveranstaltung müssen Sie in der westlichen Innenstadt mit Einschränkungen rechnen. Teile des Spandauer Damms sind jetzt schon gesperrt. Ab 9 Uhr wird dann die Bismarckstraße Richtung Ernst-Reuter-Platz gesperrt. Die Laufstrecke dann um 10 Uhr wird gesperrt. Betroffen sind unter anderem Otto-Suhr-Allee, Straße des 17. Juni, Helmut-Kohl-Allee sowie Kant- und Schlossstraße gegen 14.30 Uhr. Ist dann alles wieder frei. Schöneberg und Kreuzberg, die Yorkstraße ist wegen Bauarbeiten zwischen Bautzener Straße und Katzbachstraße bis morgen früh gesperrt. Und bei der S-Bahn wird auch gebaut. Bis Betriebsschluss fahren Ersatzbusse für die S1 zwischen Hohenneuendorf und Oranienburg, für die S8 zwischen Mürnbeck-Mönchmühle und Birkenwerder und auch für die Ringbahnlinien zwischen Bundesplatz und Beußestraße. Wir wünschen Ihnen gute Fahrt.
6: Vielen Dank.
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6: Und mit Freebase, The God Machine. Moin, moin.

0: Freebase, The God Machine, 6:50 ist es. Sie hören Radio 1 am Sonntagmorgen. Heute wird der Georg-Stefan-Troller-Preis verliehen. Klingt erstmal ja nicht wahnsinnig bekannt, dieser Preis, nicht der Nobelpreis, ist aber ein wichtiger Preis so in der journalistischen Landschaft, weil dieser Preis zeichnet journalistische Beiträge aus, die jüdisches Leben in der Gegenwart sichtbar machen, differenziert darstellen und auch so ja das Verständnis für jüdische Lebensrealitäten weltweit fördern. Also solche Beiträge, unter anderem auch Beiträge arbeiten, die sich klar gegen Antisemitismus positionieren, die zur Bekämpfung von Antisemitismus beitragen. Sowas wird da prämiert. Und zu den diesjährigen Preisträgern zählt eben auch ein Hörspiel aus unserem Haus, sozusagen ein RBB-Hörspiel, auch wenn es dunkel ist, Berichte vom 7. Oktober.
1: Sie sind hier bei mir im Haus, umzingeln uns mit Messern. Ich glaube, sie werden uns umbringen. Wir lieben euch alle so sehr. Wir wollen nicht sterben. Ich hoffe, dass es meinen Kindern wenigstens gut geht, wenn sie hereinkommen.
0: Auch wenn es dunkel ist, Berichte vom 7. Oktober ist ein Dokumentarhörspiel und es berichten, wir haben einen kleinen Ausschnitt daraus gehört, Angehörige und Überlebende des Massakers der Hamas vom 7. Oktober 2023. Sind aber zum Beispiel auch eben Nachrichten aus WhatsApp-Gruppen zu hören, die Kibbutz-Bewohner während des laufenden Angriffs am Morgen des 7. Oktober gepostet haben. Und daraus ist dieses Hörspiel entstanden, was heute also mit dem Georg-Stefan-Troller-Preis geehrt und prämiert wird. 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

0: Sylvan Esso. Neues Album heißt O Infinity, wobei das geschrieben mit diesen, also O, O, W und dann mit diesen beiden Kreisen, die sich berühren für das Unendlichkeitszeichen. Infinity, Sylvan Esso. Right to Left, das gehörte Stückchen bei Radio 1 und ich habe über die Band gelesen, dass in deren sozusagen künstlerischer Essenz das eigentlich so zu sehen sei, dass das Leben eine lange Aneinanderreihung von Fehlern und Schmerzen sei, die erst mit dem Tod ein abruptes Ende finden würde. Also was für eine positive Band. Ich glaube, ganz so sehr auf die Schmerzen konzentriert sind sie dann doch nicht. Aber klar, das alles ist ganz schön, ja, ist ganz schön getragen und hat sehr, sehr, sehr viel Emotionen. Das, was Sylvan Esso da machen seit 2013, das Duo aus North Carolina. Wir kommen zum Radio-Nachmittag. Wenn Sie heute von 14 bis 16 Uhr noch nichts vorhaben, dann wäre das gut, denn Annette Louisan kommt zu Besuch.
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2: Annette Louisan ist heute hier zu Gast, die Sängerin, Musikerin, Labelchefin. Herzlichen Glückwunsch.
3: Danke.
2: Atelier Louisan, dein 11. Album ist jetzt erschienen auf deinem eigenen Label. Du bist am 2. April 1977 in Altmarkdorf Schönhausen.
3: In Havelberg.
2: In Havelberg.
3: Bin ich geboren in dem Krankenhaus und in Schönhausen an der Elbe bin ich aufgewachsen. Meine Mutter war sehr jung, als sie mich bekommen hat, 2021 und alleinerziehend und hatte gerade ihre Lehre abgeschlossen und hat auf eine Wohnung gewartet. Deshalb haben wir in den ersten 3 Jahren zusammen bei meinen Großeltern noch gelebt.
2: Okay.
3: Ich habe sehr viel Zeit bei meinen Großeltern verbracht, ja.
2: Was gehört zu deinen ersten Erinnerungen, wenn du wie durch so einen Dia-Projektor guckst? Was für ein Bild kommt da hoch?
3: Naja, schon das Haus meiner Großeltern. Ich sehe meinen Großvater, der auch 40 Gänse hatte, weiß ich, sehe ich ihn irgendwie mit diesen 40 Gänsen zum Teich gehen, also einen kleinen Waldweg entlang. Und das ist ein Bild, was ich nie vergessen werde. Auch meine Mutter hatte auch mal irgendwie ein Spargelfeld. Da sind wir auch morgens vor der Schule noch dorthin. Und sie hat dann den Spargel gesteckt und ich habe ein bisschen gespielt mit meinen Puppen.
2: Ja. Hatte dein Großvater nicht auch diese Gab oder war das dein Urgroßvater?
3: Der Urgroßvater, ach, von der weißt du, ne? Oh.
2: So eine, als Heiler oder auf jeden Fall als...
3: Ja.
2: Er wusste, glaube ich, gar nicht so richtig,
3: ja,
2: was damit anzufangen, aber es muss da gewesen sein.
3: Ja, also verrückterweise hat mir meine Mutter das sehr spät erzählt, vor ein paar Jahren erst, und dass mein Großvater diese Gabe nicht annehmen wollte, weil er einen Tod gestorben ist, der sehr grausam war. Mehr weiß ich nicht. Und
2: halt, warte mal.
3: Also mein Urgroßvater war wohl ein Heiler, man nannte sie damals Hüter. Und zu dem die Dorfbewohner gegangen sind, wenn sie so kleine Wunden hatten oder Sachen besprochen haben. Und dann hat mein Großvater das auch gesehen, weil dann halt Menschen ins Haus gekommen sind. Er wollte aber diese Gabe nicht annehmen.
2: Dein Großvater von seinem Vater, oder
3: genau,
2: wie?
3: Aber das ist wohl etwas, was man weitergeben
2: ach
3: kann.
2: Ach so, aha, okay.
3: Aber mehr weiß ich eigentlich wirklich nicht darüber, weil meine Mutter konnte mir auch nicht mehr sagen.
2: Und er ist auch gestorben, als du 11 warst, ne? Also viel Zeit hattet ihr nicht zusammen.
3: Nein.
2: Aber er hat zumindest dir etwas weitergegeben, nämlich diese künstlerische Gabe. Er hat diese Miniaturen hergestellt. Er hat gezeichnet. Was hat er gemacht?
3: Er hat mit Öl und Acryl gezeichnet und damals wusste ich das noch nicht, aber es waren Gemälde von bekannten Malern wie Caspar David Friedrich und vielleicht von kleinen Postkarten, die okay, er abgezeichnet hat, genau.
2: Ich wollte auf was anderes hinaus, auf diese Staniolpapiere, diese kleinen.
3: Ah, natürlich, klar, das sind die Zeichnungen, die er aus seiner Gefangenschaft mitgebracht hat. Auf so Zigarettenpapier hat er mit Bleistift oder Kohle Hunde gezeichnet, Tiere, und die fand ich sehr schön, da habe ich ein paar noch zu Hause. Also er konnte sehr akribisch fein zeichnen, das hat er mir auch beigebracht und das habe ich so ein bisschen von ihm gelernt, dass die Liebe dazu und die Geduld und Ruhe.
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0: Album Better Than Before, die zweite Single daraus von Pamela, Better Than Before, so auch das Stückchen. 7:30 Uhr, 7:30, Zeit für Tobias Mück.
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2: Die aktuellen Temperaturen, die liegen in Berlin um 9 Grad im Land Brandenburg, zwischen 7 in Müncheberg und 10 Grad in Brandenburg an der Havel. Heute bewölkt und nur wenig Sonne. Örtlich Schauer, vereinzelt auch Gewitter mit Graupel bei 12 bis 14, in Berlin bei 14 Grad.
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2: Auf Radio 1 A10 westlicher Berliner Ring Richtung Dreieck Havelland. Vorsicht zwischen der Raststätte Wolfschlag und Dreieck Havelland ist nach einem LKW-Unfall die rechte Spur blockiert. Stadtverkehr Berlin, die A100 ist wegen Bauarbeiten zwischen Detmolder Straße und Hohenzollerndamm noch bis morgen früh in Richtung Wedding gesperrt. Wegen einer Laufveranstaltung müssen Sie in der westlichen Innenstadt mit Einschränkungen rechnen. Teile des Spandauer Damms sind jetzt schon gesperrt. Ab 9 Uhr wird dann die Bismarckstraße gesperrt in Richtung Ernst-Reuter-Platz. Die Sperrung der Laufstrecke dann ab 10 Uhr. Betroffen sind Otto-Suhr-Allee, Straße 17. Juni, Helmut-Kohl-Allee sowie Kant- und Schlossstraße gegen 14.30 Uhr. Soll dann alles wieder frei sein. In Schöneberg und Kreuzberg ist die Yorkstraße wegen Bauarbeiten zwischen Bautzener Straße und Katzbachstraße noch bis morgen früh voll gesperrt. Auch bei der S-Bahn wird gebaut. Bis Betriebsschluss heute fahren Ersatzbusse für die S1 zwischen Hohenneuendorf und Oranienburg, für die S8 zwischen Mürnbeck, Mönchmühle und Birkenwerder und auch für die Ringbahnlinien zwischen Bundesplatz und Beuysestraße. Wir wünschen gute Fahrt.
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0: Moin Moin, hier ist Jordan Rakai und der Song Enemies.

Jordan, Rakai und Enemies um 7.34 Uhr auf Radio 1. Forschung, Fakten, Fake. Wie sehr vertrauen Sie der Wissenschaft? Das war am Freitag die Frage in der Diskussionssendung auf Radio 1 namens Freitalk. Vielen Dank für Ihre Anrufe, für Ihre vielen Nachrichten, für Ihre Kommentare. Ein Thema, was offensichtlich wirklich viele umgetrieben hat und umtreibt, ne? Wie sehr man der Wissenschaft heutzutage vertraut.

0: Und mit welchem gewohnten Zweifel man sich vielleicht auch nähert. Unter anderem haben wir mit Ulrich Kohler von der Universität Potsdam gesprochen. Von ihm wollten wir wissen, was Wissenschaft überhaupt zur Wissenschaft macht und wozu sie überhaupt in der Lage ist. Herr Kohler ist Professor für Methoden der empirischen Sozialforschung und hat deutlich klargestellt, erstmal, was die Wissenschaft nicht kann.
1: Werturteile können wissenschaftlich nicht begründet werden. Mhm. Ne, das muss die Politik machen. Die Politik ist bei uns in unserem Gemeinwesen dafür zuständig, Werturteile zu treffen. Und dann muss man das der Politik natürlich ein Stück weit auch zugestehen.
0: Viele von Ihnen, die angerufen haben, unter anderem unsere Hörerin Susanna, die gesagt hat, ja, sie hat das Vertrauen in die Wissenschaft im Prinzip verloren.
2: Wissenschaft kostet Geld und bringt Geld. Seit 2019 habe ich das Vertrauen in die Wissenschaft verloren, da meiner Meinung nach sehr einseitig diskutiert und informiert wurde. Wissenschaft hat immer Auftraggeber. Und je nachdem, wer es ist, wird Fragestellung, Ergebnis, / profitorientiert gestellt. Leider.
0: Leider, so sagt es unsere Hörerin Susanna. Und auch für diesen Radio 1-Hörer war das Jahr 2019 ein im negativen Sinne wichtiger Meilenstein.
3: Die Wissenschaft sollte sehr hohes Vertrauen genießen, denn sie ist Wegbereiter unserer Zukunft. Jedoch muss sie dafür unabhängig sein und den fachlichen Diskurs uneingeschränkt garantieren. Aber seit 2019 muss man der Wissenschaft alles zutrauen. Und deshalb ist Zweifel auch geboten.
0: Ja, also 2019, Ausbruch der Corona-Pandemie, offenbar tatsächlich eine Zäsur für viele, Zäsur darin, wie sie Wissenschaft sehen, wie sie Wissenschaft wahrnehmen. Anne hat uns angerufen, sie ist Biologin vom Beruf, hört regelmäßig Radio 1 und sie hat uns gesagt, also für sie hat die Wissenschaft nach wie vor eine sehr große Aufgabe.
4: Ich glaube, es sollte viel mehr kommuniziert werden, dass Wissenschaft Wahrheitsfindung ist, dass es ein Diskurs ist, dass man Dinge auch mal widerlegen kann. Also das ist ein Prozess. Es gibt nicht von Anfang an diese eine Wahrheit. Und natürlich gibt es schwarze Schafe, die sich nicht an den wissenschaftlichen Kodex halten, Studien zuverlässig zu machen, sich wirklich an Regeln zu halten, transparent zu sein. Also das gibt's alles, aber ich glaube, generell dient die Wissenschaft wirklich der Wahrheitsfindung.
0: So sieht es Biologin Anne, die uns angerufen hat, und ähnlich empfindet es auch Gunnar. Die Wahrheitsfindung, das Lösen von Problemen, das Bewältigen von Herausforderungen, all das ist Teil von Wissenschaft.
5: Ich bin der Auffassung, dass wir natürlich Vertrauen haben können und müssen in die Wissenschaft, weil wir nur durch die Naturwissenschaften inzwischen auch unfassbare Erfolge und Behandlungsmethoden gefunden haben. Natürlich kann die Wissenschaft vieles noch nicht lösen, viele Probleme, sei es in der Medizin oder woanders, aber es ist, glaube ich, der einzige Weg, um überhaupt eine Lösung für Probleme in unterschiedlichen Bereichen zu finden.
0: Gunnar, Mediziner von Beruf, glaubt an die Wissenschaft, wenn man davon glauben, sprechen darf und soll, und hat uns auch angerufen am Freitalk bei unserer Talksendung Freitalk. Und wenn Sie da auch mal ein Thema diskutiert haben wollen, eine konkrete Frage, die bei Ihnen brennt und die wir 3 Stunden lang bearbeiten sollten, dann melden Sie sich gerne mit Ihrem Thema unter freitalk@radio1.de. Blondie vs. The Doors jetzt, Rapture Riders.

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Sergio Torales, Wahlberliner mit argentinischen Wurzeln, zusammen mit der Assistent Beo auf Radio 1 um 7.46 Uhr, 14 Minuten vor 8 jetzt mit den Truces aus London, Indie-Pop aus London, Sensations of Cool.

Variations of Cool auf Radio 1. Und apropos cool, wenn Sie an Jazz denken, dann denken Sie nicht an cool, oder? Also bei allem Respekt vor diesem Genre und auch vor Leuten, die sich diesem Genre verschrieben haben und immer wieder neu verschreiben, virtuos sind auf ihren Instrumenten, tolle Sachen machen. Jazz ist in gewisser Weise schon auch ein bisschen staubig und ist so allgemein wahrgenommen als so eine Altherrenmusik. Auch wenn ich immer auch mal wieder junge Jazzmusiker sehe und denke, okay, man merkt denen an, wie sehr sie diesen Sound lieben und so. Es ist einfach nichts, was noch so wirklich so richtig neu erfunden werden kann. Ich glaube, das ist zumindest so ein allgemeines Gefühl, wenn man nicht ganz tief drinsteckt in dieser Materie. Umso erstaunlicher, dass dann so Ende der 90er, in den Nullerjahren auch nochmal was ganz anderes, was ganz Neues mit Jazz passiert ist und eine Musikrichtung aufkam, die sich New Jazz nannte, wo auf einmal synthetische Sounds dabei waren, wo Loops benutzt wurden, wo das Schlagzeug auch mal aus der Konserve kam, also aus dem Computer und so, weil es eben plötzlich neue Möglichkeiten gab, aber eine alte Liebe zu dieser alten Musik und die dann aber eben mit neuen Instrumenten quasi weiterentwickelt wurde und eins aber so geblieben ist, dass es halt nicht immer im Viervierteltakt einfach straight nach vorne geht, wie ein ganz normaler Popsong so, sondern dass man eben paar mehr Skills braucht, um denen zu folgen und dann aber aus dieser virtuosen Freiheit eben auch was ganz Großartiges entstehen kann, wenn man so sagen will. Emma Jean Thackray ist eine dieser New Jazz Interpretinnen und Musikerinnen. Hier ist sie mit Save Me.

0: Wo hört der Jazz auf? Wo fängt der Funk an? I'm a Gene, Fat Gray, save me.
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2: Next Door, neue Ausstellung in den Riekhallen des Hamburger Bahnhofs. Zum 30. Jubiläum des Hamburger Bahnhofs zeigen 5 KünstlerInnen neue und großformatige Werke. Thomas Demand lässt Pavillons mit großformatigen Fotografien durch den Raum schweben. Olafur Eliasson übersetzt Audiowellen in visuelle Phänomene. Henrik Håkanssons Videoinstallation untersucht ökologische Systeme anhand einer Choreografie des Flügelschlags eines Schmetterlings. Thomas Saraceno zeigt eine Installation sowie eine fortlaufende Recherche zu Spinnennetzen. Und der Film von Tessita Dean und Bruce Nauman bezieht sich auf eine Installation Naumans. Next Door, neue Ausstellung in den Riekhallen des Hamburger Bahnhofs. Heute von 12 bis 17 Uhr ist außerdem Familiensonntag.

0: Shade by your side, 8 Uhr.
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0: Im Studio ist Tobias Mück.
2: In der saudischen Hauptstadt Riad sind bei einem Raketenangriff auf den internationalen Flughafen mindestens 12 Menschen getötet worden. Es gab mehr als 300 Verletzte. Die von Saudi-Arabien angeführte Militärkoalition machte die jemenitische Houthi-Miliz für den Angriff verantwortlich. Lukas Knauer.
3: Es war bereits der dritte und bislang wohl schwerste Angriff auf den Flughafen Riad in dieser Woche. Unter den 12 Toten befinden sich mehrere Saudis, Staatsbürger aus den USA, Jordanien, Palästina, Syrien, dem Sudan, Ägypten und Bangladesch. US-Außenminister Marco Rubio verurteilte die jüngsten Angriffe scharf. Präsident Donald Trump sagte, die USA würden nun eine Beteiligung an saudischen Angriffen auf die Houthi prüfen.
2: Aus Europa kommt nach den Verbalattacken aus den USA Unterstützung für den ukrainischen Präsidenten Selenskyj. Von der Bundesregierung hieß es, Deutschland halte an seinem Russlandkurs fest. Konstanze Semidey mit Einzelheiten.
4: Regierungssprecher Cornelius sagte, die Unterstützung der Ukraine sei ungebrochen. Das Wirtschaftsministerium erklärte, Deutschland stehe zu den EU-Sanktionspaketen und beziehe kein Öl aus Russland. Der britische Premier Burnham telefonierte nach eigenen Angaben mit Selenskyj und vereinbarte ein Treffen. Er kündigte außerdem schärfere Sanktionen gegen Russland an. Hintergrund sind Äußerungen von US-Präsident Trump. Er hatte verlangt, dass Selenskyj als Präsident abgelöst wird. Trump hatte am Freitag mit dem russischen Staatschef Putin vereinbart, dass Moskau wieder Diesel in die USA liefert. Selenskyj hatte das heftig kritisiert.
2: Der frühere CSU-Chef Seehofer hat Kanzler Merz scharf kritisiert und ihm vorgeworfen, Wahlversprechen gebrochen zu haben. Seehofer sagte der Bild am Sonntag, es sei massiv Glaubwürdigkeit verloren gegangen. Die Union habe als Sofortprogramm an erster Stelle eine Senkung der Stromsteuer versprochen und das nicht eingehalten. Anlass für Seehofers Kritik ist eine Klausurtagung der CDU ab heute Mittag. Die Parteispitze will beraten, welchen Kurs sie künftig verfolgen will. In 3 Brandenburger Gemeinden stehen heute Bürgermeisterwahlen an. In Strausberg und Schönwalde-Glien fällt die Entscheidung in Stichwahlen. In Schwielowsee ist es der erste Wahlgang. Ingo Jansen berichtet.
5: In Strausberg treten die parteilose Kandidatin Binder und der Einzelbewerber Krause gegeneinander an. Bei der Wahl vor 2 Wochen hatte Binder die absolute Mehrheit nur knapp verpasst. In Schönwalde-Glien wollen die SPD-Politikerin Hartley und der parteilose Kandidat Kratz die Nachfolge von CDU-Bürgermeister Ömer antreten, der in den Ruhestand geht. In Schwielowsee bewerben sich 3 Kandidaten und eine Kandidatin um das Amt. CDU-Bürgermeisterin Hoppe tritt nicht mehr an.
2: Fußball-Bundesligist Union Berlin hat den ersten Saisonsieg geholt. Gegen Aufsteiger Elversberg hieß es am Ende 1:0. Außerdem spielten Augsburg-München 2:2, Leipzig, Frankfurt 6:0, Hoffenheim, Hamburger SV 2:3, Mainz-Leverkusen 3:4 und Paderborn-Stuttgart 0:2. In der zweiten Liga hatte Energie Cottbus das Auswärtsspiel in Darmstadt verloren, die Lausitzer unterlagen mit 1:3. In der Basketball-Bundesliga verlor Alba Berlin in Trier mit 75:95. Soweit die Radio 1 Nachrichten. 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
2: Die aktuellen Temperaturen liegen im Land Brandenburg zwischen 6 Grad in Lübben und 10 in Nauen, in Berlin um 9 Grad. Heute ist es bewölkt, es gibt nur wenig Sonne, örtlich Schauer, vereinzelt auch Gewitter mit Graupel bei 12 bis 14 in Berlin bei 14 Grad.
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2: Auf Radio 1 A10 westlicher Berliner Ring Richtung Dreikafeland. Zwischen der Raststätte Wolfslake und Dreikafeland ist nach einem LKW-Unfall die rechte Spur blockiert. Stadtverkehr Berlin, die A100, ist wegen Bauarbeiten zwischen Detmolder Straße und Hohenzollern dann bis morgen früh Richtung Wedding gesperrt. Wegen einer Laufveranstaltung müssen Sie in der westlichen Innenstadt mit Einschränkungen rechnen. Teile des Spandauer Damms sind schon gesperrt. Ab 9 Uhr wird die Bismarckstraße Richtung Ernst-Reuter-Platz gesperrt. Die Laufstrecke dann ab 10 Uhr. Betroffen sind unter anderem Otto-Suhr-Allee, Straße des 17. Juni, Helmut-Kohl-Allee sowie Kant und Schlossstraße. Gegen 14.30 Uhr soll alles wieder frei sein. Und noch eine Meldung zur S-Bahn. Bis Betriebsschluss fahren Ersatzbusse für die S1 zwischen Hohenneuendorf und Oranienburg, für die S8 zwischen Mühlenbeck-Mönchmühle und Birkenwerder und auch für die Ringbahnlinien zwischen Bundesplatz und Beußestraße. Wir wünschen gute Fahrt.
0: Vielen Dank.
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6: Moin. Also ich behaupte mal, wenn Sie in Berlin leben und Kinder haben, dann waren Sie schon mal da. Oder wenn Sie an der FU studiert haben, dann waren Sie mit Sicherheit öfter schon da. Oder wenn Sie gerne Ausflüge machen und sich generell so für historische Landwirtschaft oder auch mal für ein Volksfest oder Ritterfest interessieren, dann waren Sie auch schon mal auf der Domäne Dahlem. Klar, ne? So eine Art Agrarbetrieb, Freifläche, Demo, Landwirtschaft, also im Sinne von Demonstrationen und Ausprobieren und so, mitten in Berlin. Das ist natürlich was sehr, sehr Besonderes, ist aber überhaupt nichts Selbstverständliches, weil die Domäne Dahlem, die gibt es überhaupt nur immer noch, weil sich vor 50 Jahren engagierte Berlinerinnen und Berliner zusammengetan haben, um das Landgut zu retten, sozusagen. Das wird heute gefeiert und was genau da gefeiert wird und was es zu erleben gibt, das hören wir gleich nach den Gorillas on Melancholy Hill.

0: On Melancholy Hill, die Gorillas auf Radio 1 um 10 nach 8. Schauen wir auf die Domäne Dahlem jetzt. Ein ganz, ganz besonderer Ort in Berlin und wahrscheinlich auch deutschlandweit einigermaßen einzigartig, dass man aus der U-Bahn aussteigt und wirklich im Wortsinne direkt gegenüber von einem Bauernhof steht. Also mit Traktorfahren, Pony streicheln, 12 Hektar Freifläche bzw. Acker, was man da findet, wo alles Mögliche angepflanzt wird. Also ein richtiger landwirtschaftlicher Demonstrationsbetrieb, der vor allem ja Familien dazu einlädt, da Landluft zu schnuppern und ganz nebenbei auch ein bisschen was über ja Agrarkultur, Ernährungskultur zu lernen und so. Wir nehmen diesen Ort für selbstverständlich hin, wenn man da vorbeikommt und so denkt, irgendwer wird sich da schon drum kümmern. Weiß man ja so in der Regel nicht, wer da überhaupt für verantwortlich ist, aber es ist überhaupt keine Selbstverständlichkeit, dass es das gibt. Denn dieses historische Landgut, was die Domäne Dahlem ja eigentlich ist, wurde vor genau 50 Jahren von engagierten Bürgerinnen und Bürgern quasi gerettet. Sonst würde es die Domäne so gar nicht geben, wie es sie heute gibt. Und dieses Jubiläum wird heute gefeiert und deswegen spreche ich jetzt mit Patrick Kuhlpresch, dem Pressesprecher der Domäne Dahlem. Moin, moin, Herr Kuhlpresch.
1: Moin, ja, vielen, vielen Dank für diese wunderbare Einführung. Sie haben ja schon alles gesagt, aber ich nehme Sie jetzt mal ein bisschen mit in das Jahr 1976.
0: Ach so, das ist ja ganz neu. Denn normalerweise stelle ich beim Interview erstmal Fragen, aber Sie preschen gleich vorweg, Herr Kuhlpresch. Dann mal zu.
1: Absolut richtig, genau, gemäß meines Namens. Und zwar war es nämlich so, dass 1976 einfach der Berliner Senat beschlossen hatte, den Betrieb der letzten landwirtschaftlichen Stadtgüter einzustellen und darunter war eben auch die Domäne Dahlem. Und für das Gelände gab es dann erste Pläne, zum Beispiel für ein Sportzentrum der FU, sowie eine Bebauung mit Wohnhäusern. Und dagegen wehrten sich dann die Berlinerinnen und Berliner. Mhm. Und genau am 7. Oktober 1976 trafen sich dann 33 Menschen, darunter waren Nachbarn, Künstlerinnen oder WissenschaftlerInnen der FU, zur Gründungsversammlung der Freunde der Domäne Dahlem. Das war sozusagen die Geburtsstunde dieses Vereins, von dem ich schon sprachen. Und von da an veranstaltete dieser Verein regelmäßig Marktfeste auf dem Gutshof und verhandelte mit dem Senat und der Freien Universität um dessen Nutzung. Und für diese 12 Hektar, die dann zu bestellen waren, entwickelten die Ehrenamtlichen ein Konzept für ein Freilichtmuseum. Und deswegen feiern wir nämlich heute nicht nur diese 50 Jahre Verein, sondern eben auch 50 Jahre Domäne Dahlem als Museum.
0: Und hätte es diese 33 engagierten Bürgerinnen und Bürger damals nicht gegeben, dann ständen da heute möglicherweise Häuser, Hochhäuser. Jetzt also Agrarfeeling, ja nicht mitten in der Stadt, aber zumindest so am Stadtrand. Ich persönlich war schon viele, viele Male auf der Domäne Dahlem zu diversen Anlässen. Mhm. Und es ist jedes Mal wie so ein kleiner Kurzurlaub, ob jetzt mit Kindern oder ohne. Aber für alle, die noch nie da waren, Herr Kuhlpresch, wie würden Sie denn so dieses Gefühl beschreiben, wenn Sie morgens zur Arbeit gehen und über das Gelände so mitten in Berlin zwischen Äckern, Ponys und Traktoren?
1: Ja, also für mich fühlt es sich immer an, als hätte jemand die Stadt leiser gedreht. Also man steigt aus der U-Bahn aus und nach ein paar Schritten hört man dann Hühner und Schafe, Stadtverkehr und ich rieche Heu und Stall und blicke über Äcker, auf denen ja wie ganz selbstverständlich auch gearbeitet wird. Und diese Atmosphäre schätzen dann auch eben viele Besucherinnen und Besucher.
0: Und die können Sie auch heute schätzen und genießen, diese Atmosphäre, aber natürlich auch noch mit einem Festakt darüber hinaus. Von 11 bis 17 Uhr wird groß gefeiert, freier Eintritt, kann also jeder und jede vorbeikommen. Was gibt's zu erleben?
1: Also wir haben als Besonderheit eine große Bühne aufgebaut auf unserem Gutshof und da treten den ganzen Tag, also von 11 bis 17 Uhr, Sie sagten es schon, Big Bands und Chöre auf. Und dazwischen gibt es Grußworte aus der Politik. Und am Nachmittag wird zum Beispiel unser Jubiläumsquiz aufgelöst. Den musikalischen Teil steuern der Chorverband Berlin, der ja auch gerade sein 125-jähriges Bestehen feiert, und das Arndt-Gymnasium Berlin bei. Das ist irgendwie auch ganz besonders, dass wir da eben auch mit anderen KulturakteurInnen zusammenarbeiten. Dazu eröffnen wir auch noch die Sonderausstellung 50 Jahre Freunde der Domäne Dahlem. Da kann man dann noch ein bisschen tiefer in die Geschichte der Domäne eintauchen. Mhm. Aber auch draußen geht's weiter. Wir hoffen natürlich, dass das Wetter einigermaßen sich hält. Gestern war es ja auch besser als gedacht. Und das, davon gehen wir auch mal ganz einfach aus, dass man sich lange auf dem Gutshof oder auf dem Gelände auch aufhalten kann. Und da gibt's dann eben Traktorfahrten über das Landgut oder in der Bo-Scheune ist die historische Landwirtschaftstechnik zu sehen. Unsere Vermittlung lädt zum Werken, Gärten und Kochen ein. Und dann haben wir auch noch die Besonderheit, dass sich Vereine und Initiativen auf unserem Gutshof vorstellen, mit denen wir eben auch regelmäßig zusammenarbeiten.
0: Okay. Und ein Tässchen Kaffee gibt's auch oder muss man sich eine Thermoskanne mitbringen?
1: Nee, also fürs Leibchen wurde es natürlich auch gesorgt. Das ist ja auch die Besonderheit der Domäne. Wir haben ja auch ein tolles Landgasthaus, 100% Bio. Und da gibt es sicherlich für jeden Geschmack was, von der Bratwurst bis zum veganen Gulasch. Und der Hofladen hat dann auch noch geöffnet. Da könnte man sich dann auch gerne noch einen Kürbis kaufen, wenn man nicht im letzten Wochenende beim Erntefest einen abbekommen hat. Und genau, zudem vielleicht auch noch ein Glas Domäne-Honig kaufen. Okay. Also das ist alles möglich heute.
0: Lecker. Eine Frage noch zum Schluss, Herr Kuprecht, wo wir 50 Jahre zurückgehen und wissen, damals haben 33 Anwohnerinnen, Anwohner, ganz normale Leute dieses Landgut quasi gerettet. Wie wichtig ist denn das heute, dass Leute sich sozusagen bei Ihnen engagieren, die das auch ehrenamtlich machen oder die das machen, weil sie eben ja den Antrieb haben, da auch einfach nur mitwirken zu wollen?
1: Ja, das ist weiterhin essentiell. Also ohne ehrenamtliches Engagement und auch bürgerschaftliches Engagement, ein bisschen weitergefasst, wäre die Domäne Dahlem gar nicht denkbar. Also die Ehrenamtlichen sind das Fundament unserer Arbeit. Es engagieren sich aktuell ungefähr 100 Personen bei uns, beispielsweise im Verein selbst oder im Museumsbetrieb, in der Landwirtschaft und in der Bildungsarbeit. Und wir sind auch gerade deshalb so auf Sie angewiesen, weil unsere Lage weiterhin ernst ist. Denn angesichts der aktuellen Kulturkürzungen seit 2024 steht die Domäne erneut vor riesigen finanziellen Herausforderungen. Also trotz der Mittel auch vom Land werden die Mittel eben für Bildung und Kultur immer knapper. Und es zeigt sich dann, wie wichtig auch der Rückhalt aus der Bevölkerung ist. Und deswegen vielleicht auch meine Bitte zum Schluss. Kommen Sie heute vorbei, schauen Sie sich um, haben Sie einen schönen Tag und werden Sie dann auch gerne Mitglied im Förderverein. Das haben wir uns nämlich auf die Fahnen geschrieben, dass wir sozusagen in unserem Jubiläumsjahr alles daran setzen, eben auch die Mitgliederzahl des Fördervereins ordentlich nach oben zu treiben.
0: Große Jubiläumsfeierlichkeiten heute auf der Domäne Dahlem in Dahlem von 11 bis 17 Uhr bei freiem Eintritt. Und wir sprachen darüber mit Patrick Kuhl-Presch, dem Pressesprecher der Domäne Dahlem. Herzlichen Dank, Herr Kuhl-Presch, und einen schönen Jubiläumstag wünsche ich.
1: Vielen, vielen Dank.

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1: Vor 25 Jahren kam die Debütsingle der No Angels heraus, Daylight in Your Eyes. I wanna be daylight in your eyes. 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Der größte Hit in der Geschichte der No Angels, der aber gar nicht exklusiv von den No Angels ist. Denn die erste Version von dem Song wurde von der Band New Life Crisis veröffentlicht. Aber auch nicht so richtig. Der Song wurde nicht als Single herausgebracht, er erschien auf einer Compilation und auf einigen Promo-Tonträgern. Die erste Single-Veröffentlichung von Daylight in Your Eyes war wieder von einer anderen Person, und zwar von Victoria Fayea. Die New Yorker Sängerin hatte damit aber kein Glück. Kaum ein Radiosender nahm den Song im Jahr 2000 ins Programm auf. Und bei allem Respekt, es klingt im Vergleich zu der Version, die wir in Deutschland im Ohr haben, eher wie eine nicht ganz überzeugend eingesungene Demo-Version.

0: dann der auch auf dem US-Markt gut vernetzte Peter Plate, den viele durch Rosenstolz kennen, der den Song den Machern von Popstars für die No Angels vorschlug. Geschrieben hatte er ihn nicht. Das waren zwei Songwriter im Umfeld der Band New Life Crisis. Und der Song ist schon clever komponiert, das muss man wirklich sagen. Am Anfang gibt es hier ein Akkordpendel zwischen E-Dur und A-Dur. Dadurch wird man sanft in Sicherheit gewiegt. Wanna know you better. Jetzt Akkordwechsel. Wanna push you, baby, but never too far. Wieder zurück und das geht so ein paar Mal hin und her. Und im Refrain wird es dann minimal komplexer. 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Und dieser Akkord, Fis-Dur, der ist das Salz in der Suppe. Eigentlich würde man hier von der Akkordfolge eher Fis-Moll erwarten, aber mit Fis-Dur strahlt das Ganze interessant auf. Passt perfekt zum Thema Daylight, Tageslicht. Was alle drei Versionen gemeinsam haben, es fängt immer relativ ruhig an und dann gibt es eine rhythmische Explosion. Der Beat setzt ein. Und vielleicht ist das ein bisschen inspiriert von Ray of Light von Madonna. Der Song kam 2-3 Jahre zuvor heraus. Und bei diesem sehr erfolgreichen gleichnamigen Album von Madonna wurde mit orientalistischen Elementen gearbeitet. Rückwärts abgespielten Tonspuren, die etwas mystisch-spirituelles transportieren. Sowas ist auch bei Daylight in Your Eyes drin. Solche Klänge gab es schon in Popproduktionen der 60er Jahre, besonders als sich die Beatles mit indischer Musik auseinandersetzen. Aber zurück zu den No Angels. Ich glaube, ihre Version wurde so erfolgreich, weil der Song perfekt zu ihnen passt, sie ihn ordentlich sangen, aber auch nicht zu perfekt im positiven Sinne. Das sorgte bei den Fans für Identifikationspotenzial. Viele hatten den Weg der fünf Frauen bei der Castingshow Popstars verfolgt und bekamen dann das Gefühl, ach, irgendwie könnte ich da auch mitsingen. Daylight in Your Eyes ist ein perfektes Beispiel dafür, dass ein Popsong nicht nur gut geschrieben sein muss, es braucht auch die richtige Stimme oder die richtigen Stimmen zum richtigen Zeitpunkt am richtigen Ort.
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0: Green Tea Pang, Human, 8:30.
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2: Die aktuellen Temperaturen, die liegen in Berlin um 9 Grad, im Land Brandenburg zwischen 6 in Lübben und 10 Grad in Nauen. Heute ist es bewölkt, es gibt nur wenig Sonne, örtlich dafür Schauer, vereinzelt auch Gewitter mit Graupel bei 12 bis 14 in Berlin bei bis zu 14 Grad.
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2: Auf Radio 1 A10 westlicher Berliner Ring Richtung Dreikafeland zwischen der Raststätte Wolfslag und Dreikafeland ist nach einem Lkw-Unfall die rechte Spur blockiert. Die B87 Luckau Frankfurt-Oder ist zwischen Lübben und Biebersdorf in beiden Richtungen gesperrt. Stadtverkehr Berlin, die A100 Richtung Wedding ist zwischen Sonderlee und Dreieck-Neukölln gesperrt. Dort wurde die Höhenkontrolle ausgelöst. Im weiteren Verlauf ist die A100 wegen Bauarbeiten zwischen Detmolder Straße und Hohenzollern bis morgen früh in Richtung Wedding gesperrt. Und wegen einer Laufveranstaltung müssen Sie heute in der westlichen Innenstadt mit Einschränkungen rechnen. Teile des Spandauer Damms sind schon gesperrt. Ab 9 Uhr wird die Bismarckstraße Richtung Ernst-Reuter-Platz gesperrt. Die Laufstrecke dann um 10 Uhr. Betroffen sind unter anderem Otto-Suhr-Allee, Straße 17 Juni, Helmut-Kohl-Allee sowie Kant- und Schlossstraße. Gegen 14.30 Uhr soll alles wieder frei sein. Wir wünschen Ihnen gute Fahrt.
0: Vielen Dank.
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0: Moin Moin, man kann sagen, in der Lausitz wurde aus einer Vision Realität. Es fehlen Medizinerinnen und Mediziner, also in ganz Deutschland und vor allen Dingen aber auch in Brandenburg. Und in Brandenburg gibt es jetzt in Cottbus den ersten staatlichen Studiengang der Humanmedizin. Darauf haben sich 7500 Menschen beworben. Es gibt 38 Studienplätze, also enorm beliebt das Ganze. Heute geht's los, heute Immatrikulation und wir sprechen darüber gleich.

0: Radio 1 um 8.36 Uhr. Wir schauen in die Lausitz, wir schauen nach Cottbus, wir schauen zur jüngsten staatlichen Uniklinik Deutschlands, die Medizinische Universität Lausitz, Karl Thiem in Cottbus. Gegründet im Juli 2024. Und jetzt gibt es was Besonderes. Es gibt einen Studiengang Humanmedizin, ab heute sozusagen, an der Uni. Und das Besondere ist, es ist der erste Medizinstudiengang in Brandenburg an einer staatlichen Einrichtung. Ein sehr ambitioniertes Projekt, was nicht zuletzt die ärztliche Versorgung im Flächenland Brandenburg langfristig sichern soll. Große Vorfreude. Also nehme ich an, heute Abend im Staatstheater Cottbus wird der erste Jahrgang immatrikuliert. Und mit dabei ist Professor Dr. Adelheid Kuhlmeier. Sie ist Gründungsvorständin für Wissenschaft an der Uni und jetzt am Telefon. Schönen guten Morgen.
1: Hallo, guten Morgen, Herr Schröder.
0: Frau Kuhlmeier, wie groß ist die Vorfreude auf diesen Premierenstudiengang? Erlebt man ja auch nicht alle Tage, auch in Ihrer Position nicht, oder?
1: Zweifelsohne nicht. Ich habe schon viele Studierende an einer Medizinuni willkommen geheißen, aber noch nie so eine Premiere gehabt wie heute. Ja, wir sind alle natürlich enerviert und in Vorfreude, weil jetzt muss es beweisen, was wir 2 Jahre lang vorbereitet haben. Haben wir die richtigen Professorinnen und Professoren ausgewählt? Ich meine, ja. Haben wir, gefällt unseren neuen Studis das Curriculum? Wie wird die Technik klappen? Reichen unsere Räume aus? Etc., etc. Wir sind alle gespannt auf die neuen.
0: Es ist ja, Sie haben das ja schon gesagt, was da alles beachtet werden muss und worauf es jetzt ankommt. Also 2 Jahre von der Gründung zur Immatrikulation des ersten Jahrgangs. Ist das eigentlich so, sag ich mal, in der Wissenschaft ein normales Tempo? Ist das besonders schnell oder standen Sie da besonders unter Druck?
1: Ich glaube, es ist besonders schnell. Es war sehr schnell. Der Wissenschaftsrat, der ja im Vorab die Konzeption für diese Universitätsgründung auch evaluiert hat, meinte, ihr schafft das nie in 2 Jahren. Wir haben es geschafft, darauf sind wir stolz. Und alles, woran wir jetzt noch weiter bauen wollen, das wissen wir natürlich auch, dass es das eine oder andere gibt, was wir vielleicht nicht geschafft haben. Das machen wir in Zukunft mit unseren Studis zusammen.
0: Das sind ja 38 Plätze, 38 Studis dieses neuen Studiengangs Humanmedizin. 7.600 Bewerbungen konnte man in der Presse lesen, 38 Plätze. Das heißt ja, auf der einen Seite, die Leute wollen gerne Ärztin, Arzt werden, der Run auf das Studium ist groß und die Uni Lausitz hat offensichtlich auch eine gewisse Anziehungskraft für junge Leute aus ganz Deutschland. Die wollen nicht immer nur in die Großstadt, sondern da ist auch die Lausitz mal attraktiv. Wird das Angebot noch ausgebaut?
1: Ja, das Angebot wird auf jeden Fall ausgebaut. Also wir werden ja Mitte der 2030er Jahre etwa 1200, 1300 Medizinstudierende haben, also bis zu 200 im Jahr, also 100 im Semester immatrikulieren. Das ist jetzt der Beginn, das ist auch gut, da kann man das ausprobieren, so ein neues Projekt und kann auch die restlichen 60 Professorinnen und Professoren, die wir noch zu uns holen müssen, an die neue Unimedizin binden. Also da ist schon noch einiges zu tun. Wir starten gerne mit dieser kleinen Zahl, weil dann können wir mit den Studis gemeinsam den Rest auch aufbauen.
0: Mhm. Vielleicht, Frau Kuhlmeier, noch einen Blick langfristig auch, was das nicht nur für die Universität bedeutet, sondern auch für das Land Brandenburg. Die ärztliche Versorgung soll ja langfristig nicht zuletzt eben durch diesen Studiengang in Brandenburg gesichert werden. Also wird das möglich sein, die Menschen, die da jetzt studieren, die ja von aller Orten kommen, auch in der Lausitz in Brandenburg zu verwurzeln?
1: Das hoffen wir doch sehr. Das ist eigentlich das Versprechen an die Region, das Versprechen hier an die Lausitz, dass wir mit der Unimedizin auch junge Ärztinnen und Ärzte hier in einem ländlichen Gebiet binden. Und wir sind ziemlich zuversichtlich, dass das gelingt, weil wir unsere Studierenden nicht nur an einer hochspezialisierten Universitätsmedizin ausbilden, sondern sie in die Modellregion Gesundheit Lausitz schicken. Und wir wissen aus Erfahrung, dass frühe Bindungen an niedergelassene Ärztinnen und Ärzte, an kleinere Krankenhäuser, wenn sie erleben, dass man dort gute Medizin machen kann, dann ist das der beste Klebeeffekt in so einer Region. Außerdem sind die Studis hier natürlich auch hergekommen und sie werden Freundschaften, sie werden ihre Lieben kennenlernen. Auch das hat große Bindekraft dann oft für eine Region.
0: Ich erinnere mich, da war noch mehr im Studium außer Studieren.
1: Ja, ein bisschen mehr gibt es noch. Lernen und leben.
0: Lernen und leben, jawohl. Und das in einem ausgewogenen Verhältnis. Das wünschen wir allen, die heute bzw. morgen ihr Studium beginnen. Erster Jahrgang des Studiengangs Humanmedizin in Cottbus beginnt morgen. Heute ist Immatrikulationsfeier im Staatstheater. Es gab 7.500 Bewerbungen auf 38 Studienplätze. Und ich bedanke mich bei Professor Dr. Adelheid Kuhlmeier. Sie ist Gründungsvorständin für Wissenschaft an der Uni. Und einen schönen Tag heute.
1: Danke, gerne.

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1: 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Sobald du damit okay bist, ist alles viel einfacher.
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Lost Boys. Gleich ab 9 kommen die Found Boys sozusagen, Svenny und Danny gleich im Hintergrund schon jubelnd, weil sie es kaum erwarten können, endlich wieder zu arbeiten sonntags morgens um 9. So sind sie immer motiviert mit super Themen bei 2 auf 1. Phoebe Bridgers war das mit Lost Boys. Mein Name ist Henrik Schröder, wir hören uns demnächst wieder und ich wünsche Ihnen noch einen fantastischen Sonntag hier und anderswo. Richard Ashcroft noch von mir, come on people.

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0: 9 Uhr.
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2: In der saudischen Hauptstadt Riad sind bei einem Raketenangriff auf den internationalen Flughafen mindestens 12 Menschen getötet worden. Es gab mehr als 300 Verletzte. Die von Saudi-Arabien angeführte Militärkoalition machte die jemenitische Houthi-Miliz für den Angriff verantwortlich. Lukas Knauer berichtet.
3: Es war bereits der dritte und bislang wohl schwerste Angriff auf den Flughafen Riad in dieser Woche. Unter den 12 Toten befinden sich mehrere Saudis, Staatsbürger aus den USA, Jordanien, Palästina, Syrien, dem Sudan, Ägypten und Bangladesch. US-Außenminister Marco Rubio verurteilte die jüngsten Angriffe scharf. Präsident Donald Trump sagte, die USA würden nun eine Beteiligung an saudischen Angriffen auf die Houthi prüfen.
2: Aus Europa kommt nach den Verbalattacken aus den USA Unterstützung für den ukrainischen Präsidenten Selenskyj. Von der Bundesregierung hieß es, Deutschland halte an seinem Russlandkurs fest. Konstanze Semidey mit Einzelheiten.
4: Regierungssprecher Cornelius sagte, die Unterstützung der Ukraine sei ungebrochen. Das Wirtschaftsministerium erklärte, Deutschland stehe zu den EU-Sanktionspaketen und beziehe kein Öl aus Russland. Der britische Premier Burnham telefonierte nach eigenen Angaben mit Selenskyj und vereinbarte ein Treffen. Er kündigte außerdem schärfere Sanktionen gegen Russland an. Hintergrund sind Äußerungen von US-Präsident Trump. Er hatte verlangt, dass Selenskyj als Präsident abgelöst wird. Trump hatte am Freitag mit dem russischen Staatschef Putin vereinbart, dass Moskau wieder Diesel in die USA liefert. Selenskyj hatte das heftig kritisiert.
2: Der frühere CSU-Chef Seehofer hat Kanzler Merz scharf kritisiert und ihm vorgeworfen, Wahlversprechen gebrochen zu haben. Seehofer sagte der Bild am Sonntag, es sei massiv Glaubwürdigkeit verloren gegangen. Die Union habe als Sofortprogramm an erster Stelle eine Senkung der Stromsteuer versprochen und das nicht eingehalten. Anlass für Seehofers Kritik ist eine Klausurtagung der CDU ab heute Mittag. Die Parteispitze will beraten, welchen Kurs sie künftig verfolgen will. In drei Brandenburger Gemeinden stehen heute Bürgermeisterwahlen an. In Strausberg und Schönweide-Glien fällt die Entscheidung in Stichwahlen. In Schwielowsee ist es der erste Wahlgang. Einzelheiten dazu hat Ingo Janssen.
5: In Strausberg treten die parteilose Kandidatin Binder und der Einzelbewerber Krause gegeneinander an. Bei der Wahl vor zwei Wochen hatte Binder die absolute Mehrheit nur knapp verpasst. In Schönwalde-Glien wollen die SPD-Politikerin Hartley und der parteilose Kandidat Graz die Nachfolge von CDU-Bürgermeister Ömer antreten, der in den Ruhestand geht. In Schwielowsee bewerben sich drei Kandidaten und eine Kandidatin um das Amt. CDU-Bürgermeisterin Hoppe tritt nicht mehr an.
2: Fußball-Bundesligist Union Berlin hat den ersten Saisonsieg geholt. Gegen Aufsteiger Elversberg hieß es am Ende 1:0. Außerdem spielten Augsburg-München 2:2, Leipzig-Frankfurt 6:0, Hoffenheim-Hamburg 2:3, Mainz-Leverkusen 3:4 und Paderborn-Stuttgart 0:2. In der zweiten Liga hat Energie Cottbus das Auswärtsspiel in Darmstadt verloren. Die Lausitzer unterlagen mit 1:3. In der Basketball-Bundesliga verlor Alba Berlin in Trier mit 75:95. Soweit die Radio 1 Nachrichten. 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
2: Die aktuellen Temperaturen, die liegen in Berlin um 9 Grad, im Land Brandenburg zwischen 7 in Lübben und 10 Grad in Nauen. Heute ist es bewölkt, es gibt nur wenig Sonne, örtlich Schauer. Vereinzelt auch Gewitter mit Graupel bei 12 bis 14, in Berlin bei bis zu 14 Grad.
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2: Auf Radio 1 A10 westlicher Berliner Ring Richtung Dreikafeland zwischen der Raststätte Wolfslake und Dreikafeland ist nach einem LKW-Unfall die rechte Spur blockiert. Die B87 Luckau-Frankfurt-Oder ist zwischen Lübben im Spreewald und Biebersdorf in beiden Richtungen gesperrt. Stadtverkehr Berlin A100 Richtung Wedding. Die Autobahn ist gesperrt zwischen Dattenmorder Straße und Hohenzollerndamm und das noch bis morgen früh. Wegen einer Laufveranstaltung müssen Sie in der westlichen Innenstadt mit Einschränkungen rechnen. Teile des Spandauer Damms sind gesperrt. Jetzt wird die Bismarckstraße gesperrt Richtung Ernst-Reuter-Platz. Ab 10 Uhr dann die Laufstrecke. Betroffen sind dann unter anderem die Otto-Suhr-Allee, die Straße 17. Juni, die Helmut-Kohl-Allee sowie die Kant- und die Schlossstraße. Gegen 14.30 Uhr soll wieder alles frei sein. Bei der S-Bahn wird gebaut bis Betriebsschluss fahren Ersatzbusse für die S1 zwischen Hohenneuendorf und Oranienburg, für die S8 zwischen Mühlenbeck-Mönchmühle und Birkenwerder und auch für die Ringbahnlinien zwischen Bundesplatz und Beußestraße. Wir wünschen Ihnen gute Fahrt.
0: Danke, Tobias.
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0: Schönen guten Morgen.
6: Morgen.
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0: Interessant, interessant. Wenn da jetzt noch ein Song gewesen wäre, dann wäre ja alles gut gewesen.
6: Ach so, soll ich was singen?
0: Du, ja, der Trick ist gerade, dass hier einfach mal gar keine Songs drin sind. Das ist lustig. Insofern würde ich mir jetzt einfach mal irgendeinen Song von weiter vorne klauen.
6: Wie? Wir haben keine Musik eingeplant
0: keine
6: für
0: Musik
6: diese
0: eingeplant.
6: Sendung?
0: Keine Musik.
6: Oh, das ist aber was für Fatih.
0: Ja,
6: du,
0: ja,
6: da komme ich gleich mal rüber und dann werde ich 3 Stunden lang nur meine Lieblingssongs spielen. Also irgendwas zwischen, ich glaube, Heino und Andrea Berg.
0: Sehr gut, machen wir so.

0: 10:09 ist es. 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Unser Thema heute Vormittag wird Marken sein.
1: Also kleiner Tipp an die Menschen, die sonst hier in dem Studio stehen. Es ist unheimlich gut fürs Gehör, wenn der Lautstärkeregler am Kopfhörer nicht ganz bis zum Anschlag hochgerissen ist. Und kleiner Tipp für die anderen Leute, die danach diesen Leuten kommen. Man kann diesen Lautstärkeregler auch wieder zurückdrehen. Man muss nicht gleich die Klinke rausziehen, weil dann hört man gar nichts mehr.
0: Ah, okay. Also das heißt, irgendjemand hat voll aufgedreht. Nee, weißt du, was wahrscheinlich der Fall war?
1: Jemand wollte mich trollen.
0: Nein. Ich sag dir, irgendjemand hat den Kopfhörer getauscht, vermute ich. Und hat den nicht wieder reingesteckt bei dir. Irgendjemand wollte bei dir was hören und hat dann den Lautstärkeregler gedreht und gedacht, der geht nicht. Und den Kopfhörer daneben genommen. Weißt du, so ist es passiert.
1: Und wann hast du das gemacht?
0: Naja, also vorhin. Ich erkläre das für einen Freund, ja, es war irgendjemand.
1: Genau, klar.
0: Nee, also irgendjemand trägt heute übrigens wieder Trainingsanzug.
1: Ja, und irgendjemand anders trägt heute wieder Cordose.
0: Ja, Cordose und Cardigan.
1: Cordose
0: und Cardigan, aber kurzarmiger. Du kurzarmiger Cardigan. Habe ich auch selten gesehen. Erklär mir das Prinzip kurzarmige Strickjacke.
1: Habe ich gesehen, fand ich geil und habe ich auch angehabt bei dem Auftritt beim Packfest.
0: Aber das heißt tendenziell eher zu wenig Mut für Polunder oder Vestover oder.
1: Nee, ich habe, also Polunder trage ich sehr gern, aber ich habe ein Polunderverbot von Olaf Schubert. Das ist ja, da haben alle Medienschaffenden.
0: Öffentlichkeit, aber
1: angemeldet für sich. Privat trage ich natürlich oben Polunder, unten nichts, ist ja klar. Ja. Vor allem auf Sylt im Herbst. Meine Eltern haben das immer erzählt, dass sie oft vorbeigefahren sind, bei so einer FKK-Geschichte auf Sylt. Und sie sagten, das hätte sie völlig verstört, dass die dann bei im Herbst und Winter mit Wollpulli oben, aber untenrum nackt da langspaziert wären. Das haben meine Eltern, die doch sehr konservativ waren, glaube ich, an dieser Stelle, einfach nicht kapiert.
0: Ja.
1: Die hätten gedacht, die sollten sich wenigstens mal untenrum auch was aus Wolle anziehen. Haben sie aber nicht gemacht. Ja. Weil das waren ganz schöne Marken. Ja, das ist unser Thema heute. Ich wollte mal als Thema ranrobben. Woher kommt der Ausdruck, du bist eine Marke? Das hätten wir eigentlich recherchieren können. Vielleicht sollten wir das noch recherchieren, während wir in dieser Sendung stehen.
0: Können wir machen.
1: Aber du bist eine Marke, das weißt du.
0: Marke, ey. Aber richtig. Es klingt so ein bisschen wie so Berliner-mäßig. Oder? Du bist mir vielleicht eine Marke.
1: Ja, natürlich klingt das so.
0: Ne? So.
1: Ja. So wie man auch sagt, das ist ein Original.
0: Ja.
1: Nicht Original.
0: Original.
1: Genau.
0: Und wenn das kommt von Orgel.
1: Wenn man dann später fürs Fernsehen oder so als Sprecher arbeitet, wird man immer angeschissen, wenn man Original sagt, weil es heißt Original.
0: Ja. Klughacker. Wie stehst du grundsätzlich zu Markenklamotten?
1: Achso, ich dachte zu Originalen. Sagen wir mal so, bei den meisten Marken ist ja doch nur das Logo das Gute.
0: Mhm.
1: Und das finde ich scheiße.
0: Mhm.
1: Also, guck mal, viele Leute wollen das haben, deswegen machen wir ganz billigen Mist in Bangladesch und verkaufen es für das 20-fache. Das finde ich blöd. Aber wenn es jetzt, sagen wir mal, eine Marke ist, wo klar ist, dass es auch noch gut und traditionell und so weiter hergestellt wird, gibt es zum Beispiel, oder auch gut und modern, im Bereich Werkzeug zum Beispiel. Da hat man das ja, ich habe Stechbeitel mir gekauft von einer deutschen Qualitätsfirma, Kirschen und so. Und das ist was, das Werkzeug, wenn man das gut pflegt, kann man das noch seinen Enkeln und Urenkeln vererben und so weiter. Dann ist es natürlich super. Ja, genau. So stehe ich dazu. Und du?
0: Neutral.
1: Du stehst neutral dazu.
0: Ja, weil ich habe mittlerweile im Laufe meines doch längeren Lebens gelernt, dass es manchmal besser ist, etwas teurer zu kaufen, wenn es Qualitätsmarken sind.
1: Das stimmt. Wobei,
0: was du gerade sagtest,
1: teurer ist ja ganz oft auch dann handgemacht oder so, wo genau, da gar keine Marke drauf ist. Also keine Marke, die jetzt andere kennen.
0: Genau. Ja, und ansonsten ist bei mir eher so, ich gucke erstmal, was mir gefällt und dann gucke ich, was da für ein Name draufsteht oder eben auch nicht, mir dann auch Latte.
1: Ja.
0: Ich gehe jetzt nicht irgendwo hin und sage, oh, ich brauche mal wieder was Neues von. Aber es gibt so Marken.
1: Das ist auch eine Marke, die klingt doof.
0: Ja.
1: Nee, das war die andere. Du hast und jetzt hast du auch den größten Konkurrenz. Du erfindest ja Marken im Sekundentakt.
0: Es gibt auch so Marken, die ich nicht verstehe. Können wir nachher noch ein bisschen weiter drüber plauschen. Aber jetzt machen wir erstmal ein bisschen Musik.
1: Warum denn?
0: Ja, Musik. Und dann erzählen wir, was wir zum Thema Marken wirklich
1: was können.
0: Weil wir das einfach so machen.
1: Du bist ja eine Marke.
0: Richtig. Er hier auch übrigens, der Man in Black.
1: Oh.

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1: Musste ich auch dran denken. 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

0: 9.22 Uhr mit Vitas sind gute 9.22 Uhr. 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
1: Hunger und Mangel an Produkten waren in der Berliner Nachkriegszeit Alltag. Offiziell bekam man nur mit Lebensmittelmarken seine Ration. Wie das Leben mit diesen Marken aussah und wie sie mit dem Berliner Schwarzmarkt zusammenhing, darüber sprechen wir jetzt mit dem Historiker und Mitarbeiter an der Humboldt-Universität Berlin, Malte Zierenberg. Wunderschönen guten Morgen, Herr Zierenberg.
2: Ja, schönen guten Morgen.
0: Guten Morgen. Wann wurden denn diese Marken eingeführt und wer bekam überhaupt was und welche Marken?
2: Ja, also eingeführt werden die schon 1939 zu Beginn des Krieges. Mhm. Ne? Also diese Fokussierung auf die Nachkriegszeit, wo dieser Schwarzmarkt blüht und so. Das ist ein bisschen korrigiert worden durch die Forschung. Das gibt es seit 1939 und da werden Kategorien eingeführt. Mhm. Eigentlich soll man sozusagen die Normalbevölkerung damit komplett abdecken. Es sind natürlich hochgradig politisch-ideologische aufgeladene Versorgungsfragen, die damit berührt sind. Also wer bekommt wie viel, wer leistet wie viel für die, wie es dann heißt, im Dritten Reich Volksgemeinschaft. Und diese Art von Kategorisierung zieht sich dann durch und wird teilweise in der Nachkriegszeit auch noch fortgeführt.
0: So, und jetzt stelle ich mir die Kategorisierung so vor, Schwerstarbeiter und Mitglieder der Partei kriegen mehr.
2: Mhm, genau. Also das ist sozusagen ja die Logik. Wer noch mehr kriegt, sind Soldaten. Ja. Also die Zufriedenheit der Soldaten, die kämpfen sollen, steht natürlich ganz weit oben. Und insgesamt passt sich dieses System der Rationierung ein in diese Verlagerung. Man stellt um von einer zivilen Wirtschaft auf eine Kriegswirtschaft und versucht alles dafür zu tun, um, wie es dann heißt, halt die Heimatfront am Laufen zu halten und da eben auch dafür zu sorgen, dass es nicht zu Loyalitätsproblemen kommt, ne? Dass Leute sich nicht vom Regime distanzieren. Und das sorgt dann für diese Kategorisierung, die aber natürlich auch dazu führen, dass einige Leute gar nichts bekommen. Ne?
0: Okay.
2: Also denken Sie an Juden, Asoziale, sogenannte Asoziale, werden ja durch dieses System quasi nochmal exkludiert. Und das ist Teil dieser rassischen Aufladung. Versorgung ist eine hochgradig politische Sache und auch eben rassistisch und anderweitig abwertend aufgeladen.
1: Okay, das heißt also, die gar nichts bekommen haben, haben definitiv Hunger gelitten und die zu wenig bekommen haben, wahrscheinlich dann auch. Was war denn die Kategorie Untersoldat und Mitglied der Partei und Schwerstarbeiter? Also was, intellektuelle Lehrer, keine Ahnung, die haben wenig gekriegt, weil die sitzen ja nur rum, oder wie war die Idee dahinter?
2: Genau, also es gibt dann sozusagen das, was so als der Durchschnittstypus vielmehr, das sind die Normalverbraucher, ne? Und das wird ja über die Haushalte organisiert. Das heißt, sie bekommen ja, wenn sie eine Wohnung haben, wenn sie eine Adresse haben, können sie zum Ernährungsamt oder einer anderen Abgabestelle gehen und ihre Karten bekommen. Und darüber wird Buch geführt, ne? Und der Großteil sind die sogenannten Normalverbraucher. Und darunter gibt es noch so eine leichtere Kategorie darunter. Ne? Und es ist schon klar geordnet, wer leistet sozusagen wie viel in Kriegszeiten, um das Projekt am Laufen zu halten. Mhm. Und diese Art von Kategorisierung wird zum Teil eben auch nach 45 ja weitergeführt.
0: Okay. Ne? Okay, das ist ein Punkt, auf den wir jetzt noch gerne hinaus wollen. Also nicht nur, dass die Rationierung noch hielt, sondern es gab auch, und das müssen Sie uns mal sagen, gab es diesen riesigen, vor allem Berliner Schwarzmarkt, der schon legendär ist, gab es den nur nach dem Krieg oder gab es den auch schon im Krieg?
2: Na, der entsteht im Krieg. Also im Grunde genommen haben sie ja immer Schwarzmärkte. Ne? Wie sie irgendwie was rechtlich festlegen, was legal ist, gibt es immer einen Schwarzmarkt. Mhm. Gibt es den für Waffen, Drogen, was weiß ich. Ja. Mhm. Und in dem Moment, wenn das Regime 39 zu Kriegsbeginn die Rationierung einführt, legen die ja fest, was legal sozusagen abgegeben werden kann. Mhm. Und dann fangen die Leute massiv an diesen legalen Wegen vorbei, sich Sachen zu organisieren. Und die Trennlinie ist nicht immer ganz klar. Macht man das unter Nachbarn, Freunden, in der Familie? Ist das dann noch legal oder nicht? Mhm. Aber es entsteht natürlich schon ein riesiger Schwarzmarkt in Berlin vor 45.
0: Jetzt ist es
2: der wird dann hinterher überdeckt durch diese medialen Bilder.
1: Ne? Ja, genau. Ich wollte gerade sagen, Schwarzmarkt klingt so nach, ja, wir dealen hier mit Drogen und Zigaretten. Am Ende ging es doch darum, die Familie, die Kinder satt zu kriegen, oder?
2: Ja, da entsteht dann so eine mythische Figur, der Schieber. Also alle sind Schieber, nur ich nicht, ist so ein bisschen die Logik. Ne? Also es gibt ja dann diese großen Figuren oder diese Diskurse über, Sie kennen das vielleicht von Marlene Dietrich, ne, dass Frauen eben dann auf dem Schwarzmarkt ihren Körper verkaufen und so. Da lagern sich so ganz viele abenteuerliche oder romantisierende zum Teil auch Diskurse drüber. Aber eigentlich machen es ganz viele Leute und sie erfinden mit dieser Schieberfigur auch eine entlastende Figur, ne? Indem man immer sagen kann, ja, das, da sind die großen Schieber, die organisieren da alles. Das hat teilweise dann wieder auch antisemitische Konnotationen. Mhm. Aber es machen halt viel mehr Leute, als in diesen Filmen und Erzählungen auftauchen.
0: Also da haben wir wirklich jetzt mal ein bisschen was, sagen wir mal, nicht durch die rosa Brille der Geschichte, sondern durch die klare Brille der Geschichte gesehen, vom Informationsschieber Malte Zierenberg, er ist Historiker und Mitarbeiter der Humboldt-Universität. Wir sprachen mit ihm über Lebensmittelmarken im Krieg und nach dem Krieg und den Berliner Schwarzmarkt. Sein Buch Stadt der Schieber, da gibt's mehr zu diesem Thema. Ganz herzlichen Dank.
1: Vielen Dank, schönen Sonntag.
2: Ich danke. Dankeschön. Tschüss, schönen Sonntag.

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0: Programm, wo das Wetter drin ist, zu spät aufgemacht hat. Aber das, also wir haben ja
1: Windows, hier, war Windows-System, war Windows.
0: So ist es, genau. Also, wir haben am Vormittag verbreitet viele Wolken, nur gelegentlich etwas Sonne und meist ist es trocken. Nur vereinzelt sind schwache Schauer möglich. Der Temperaturanstieg, so nennen die das wirklich, geht bis auf satte 8 bis 12 Grad. Dazu haben wir zunehmend böigen Südwestwind. Heute Mittag gibt's dann deutlich mehr Wolken als Sonne und neben trockenen Abschnitten auch ein paar Schauer. Die Temperaturen steigen insgesamt auf 11 bis 14 Grad.
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0: Auf Radio 1 A10 westlicher Berliner Ring Richtung Dreieck Havelland. Vorsicht zwischen Raststätte Wolfslake und Dreieck Havelland ist nach einem LKW-Unfall die rechte Spur blockiert. Die B87 Luckau Frankfurt Oder ist zwischen Lübben-Spreewald und Biebersdorf in beiden Richtungen gesperrt. Stadtverkehr Berlin, der Stadtring 100 ist wegen Bauarbeiten zwischen Detmolder Straße und Hohenzollern dann bis morgen früh in Richtung Wedding gesperrt. Wegen einer Laufveranstaltung kommt es heute in der westlichen Innenstadt zu Einschränkungen. Gesperrt sind bereits Teile des Spandauer Damms und die Bismarckstraße in Richtung Ernst-Reuter-Platz. Die Sperrung der Laufstrecke beginnt um 10 Uhr. Betroffen sind unter anderem die Otto-Suhr-Allee, die Straße des 17. Juni, die Helmut-Kohl-Allee sowie die Kant- und Schlossstraße. Gegen 14.30 Uhr soll aber wieder alles frei sein. Schöneberg und Kreuzberg, die Yorkstraße, ist wegen Arbeiten an den Yorkbrücken zwischen Bautzener Straße und Katzbachstraße bis morgen früh voll gesperrt. Bauarbeiten gibt es auch bei der S-Bahn. Bis Betriebsschluss fahren Ersatzbusse für die S1 zwischen Hohenneuendorf und Oranienburg, für die S8 zwischen Mühlenbeck, Mönchmühle und Birkenwerder sowie für die Ringlinien zwischen Bundesplatz und Beustelstraße. Radio 1 wünscht gute Fahrt.
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1: Das sind wir, moin.
0: Hello, goodbye.
1: Ich wusste gar nicht, dass sie die Dinger jetzt durchnummerieren, also die Havelländer. Du hast ja, wir waren ja in 3 Havelland vorhin.
0: Ja.
1: Wo ist denn 2 Havelland?

0: viel Geld aus. Und das ist nicht immer deshalb, weil diese vielen Produkte, von denen wir gerade gesprochen haben, die beste Qualität liefern. Luxusmarken kriegen für teilweise sehr günstig produzierte Ware sehr viel Bares. Warum wir so viel für ein Logo zahlen, wir Menschen, und ob man das heilen kann, darüber sprechen wir mit unserem Marketing-Experten Markus Bartelt. Schönen guten Morgen, Markus.
1: Hallo, Markus.
2: Einen wunderschönen guten Morgen.
1: Markus, erklär doch mal, was macht jetzt eigentlich eine Marke zur Luxusmarke?
2: Also eine Luxusmarke ist eigentlich immer dann eine Marke, wo der Gebrauchswert aufhört, den Preis erklären zu können. Das heißt also, wir kaufen ja Dinge ein, weil sie einen Gebrauchswert haben. Mhm. Und ein Kugelschreiber zum Beispiel oder irgendetwas anderes. Und erst wenn der Preis für diesen Gegenstand extrem hoch wird und dann dieses Produkt womöglich noch verknappt wird, dann entsteht so etwas, was wir Luxus nennen. Und das können natürlich gerade Marken sehr gut ausnutzen, weil ein guter Luxusartikel hat immer etwas auch mit Geschichte und mit Tradition zu tun. Und diese Geschichten und diese Tradition erzählen uns vor allen Dingen Marken.
0: Ja, also Markus, jetzt habe ich gedacht, du bist Marketing-Experte, aber du bist Marxist. Ja, das hat mich dann doch sehr an den Fetischcharakter der Ware bei Karl Marx erinnert. Aber jetzt ist es so, wenn wir uns angucken, wie das im Jahre 2026 passiert, es gibt Wartelisten. Manche Leute bewerben sich bei großen Online-Händlern, damit sie überhaupt eine Möglichkeit bekommen, etwas vielleicht kaufen zu dürfen. Es gibt limitierte Editionen, sogenannte Drops, die dann sofort irgendwie ausverkauft, ich würde sagen gelutscht sind. Läden, in denen man nur mit Termin überhaupt irgendwie rein kann und so. Warum ist es für diese Marken so gut, Menschen bewusst nicht zu bedienen?
2: Ja, weil es in der DNA einen ganz wichtigen Punkt auch hat. Also normalerweise hat eine Marke...
1: Markus, du musst mal irgendwie... jetzt gerade ist die Verbindung super schlecht. Ich weiß ja nicht, was passiert ist.
2: Warte, ich laufe mal in eine andere Richtung ganz schnell.
0: Irgendjemand von einer
1: nicht
0: großen...
1: Laufen, du hättest stehen bleiben müssen.
0: Irgendeiner von einer großen Mobilfunkmarke hat das gehört
1: das
0: und hat gedacht, er möchte das nicht.
1: Ja.
2: Jetzt hört er mich besser.
0: Ja, genau. Also warum ist es gut, Menschen nicht das zu geben, wofür sie Geld ausgeben wollen?
2: Also das liegt in der DNA der Luxusmarke eigentlich. Denn normalerweise, wenn du eine Marke hast, hast du ein Ziel. Du willst möglichst viel verkaufen von der Marke, damit du viel Geld verdienst. Eine Luxusmarke darf gar nicht viel verkaufen, weil dann verliert es seine Exklusivität. Mhm. Das heißt, ich zahle ja dafür, weil sie eben auch selten ist oder weil ich damit ja auch einen gewissen Status habe. Das heißt, wenn jeder sich die Luxusmarke leisten und kaufen kann, ist das der Tod der Luxusmarke. Dementsprechend müssen sie alles daran setzen, es irgendwie zu verknappen. Und deswegen müssen ja auch die Preise so hoch sein, weil ich verkaufe weniger, möchte aber trotzdem ordentlich Geld damit verdienen. Also die Verknappung und auch diese Limitierung, die wir haben, ist tatsächlich Bestandteil der Luxusmarke.
1: Und was passiert da psychologisch bei uns potenziellen Kundinnen und Kunden in der Birne?
2: Natürlich geht es sofort los, dass ich das auch haben möchte, weil wir uns ja immer gerne vergleichen, mal mehr, mal weniger neidisch. Aber wenn ich sehe, jemand hat eine tolle Handtasche, möchte ich sie auch haben, insbesondere wenn diese Handtasche eben selten ist und sie damit dem Träger einen gewissen Geschmack verleihen, natürlich auch zeigen, dass der das Geld hat, dass sie das leisten zu können und diese Exklusivität mit transportiert. Das heißt, ich möchte das ja genauso haben.
1: Ja.
2: Und dann stelle ich mich an und dann gehe ich auf die Warteliste.
1: Stell dich so an.
2: Ja. Und umso mehr Leute das dann sehen und wenn dann noch eine gute PR-Strategie dazu kommt, dann kriegt das natürlich eine eigene Dynamik und immer mehr Leute wollen es haben, aber nicht alle bekommen es.
1: So, jetzt ist es so, das kann ich total nachvollziehen, solange wir über, in Anführungszeichen, schöne Dinge reden. Ich meine, gut, Schönheit liegt immer im Auge des Betrachters, aber es gibt jetzt ja auch Luxusmarken, die verkaufen, ich sag mal, gelbe Mülltüten für $1,700 und werden die offenbar los. Was ist denn da los, dass die Marke jetzt wirklich so weit oben steht, dass man sogar Mist verkaufen kann?
2: Naja, also wie du, es liegt im Auge des Betrachters. Ja, was für dich Mist ist, ist für den anderen was ganz Begehrenswertes. Marken lösen oftmals eben auch einen Sammel- und Vollständigkeitsanspruch aus. Das heißt, ich möchte möglichst viel von einer Marke haben, weil ich sie ja toll finde. Ich möchte möglichst alles davon haben. Und selbst wenn
0: also
2: sie gelbe
0: Fanboy
2: Mülltüte
0: oder Girl, das ist es doch dann.
2: Genau, das ist es dann. Ja, du möchtest da möglichst alles vollständig haben und du möchtest alle Schuhe haben und du möchtest alle T-Shirts haben und ähnliches. Und da geht es dann irgendwann um die Marke und gar nicht mehr, ob das Produkt selber jetzt dich super toll anspricht, aber es geht ein Stück weit um die Vollständigkeit. Und natürlich, wenn du merkst, du hast jetzt eine gute Luxusmarke, und das sehen wir bei vielen, wir sehen auch Modemarken, die auf einmal dann Fußbälle gemacht haben und Schwimmflossen und so weiter, dann ballerst du dein Logo eben auf alles rauf, weil du weißt, es gibt Leute, die kaufen das dafür auch. Und das nimmst du natürlich mit.
0: Wir sprachen über Luxusmarken und warum Menschen sie für sehr viel Geld kaufen mit unserem Marketing-Experten Markus Bartelt. Mehr von ihm können Sie auf seiner Website bartels-wunderkammer.de lesen. Noch keine Luxusmarke, diese Seite, aber Markus arbeitet dran. Vielleicht solltest du den Zugang verknappen, Markus.
1: Eine Warteliste oder eine Schlange wäre gut. Danke, Markus.
2: Jetzt mal ausprobieren. Schönen Sonntag noch. Tschüss.

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2: Wenn Horst Evers sich um ein Häuschen kümmert in seiner Geschichte, was mag es wohl sein? Das Häuschen im Grünen oder das Führerhäuschen in einer Bahn?
3: Donnerstagnacht in Altegel. Stehe vor einem Toilettenhäuschen und überlege. Denn gerade eben hatte mein Körper einen Überraschungsangriff gestartet und mir echt kurzfristig mitgeteilt, er müsse mal austreten. Und zwar groß und erheblich. Das ist nicht schön. Gerade wenn man nachts in Altegel unterwegs ist. Aber ich stehe jetzt vor diesem Toilettenhäuschen. Wobei, eigentlich ist es mehr eine Toilettenfestung. Eine dieser festgemauerten, hochmodernen, kostenpflichtigen Ablassburgen aus Stahl und Stein. Wie sie mittlerweile einigermaßen wahllos über die Stadt gewürfelt sind. Ich war noch nie da drin. Ist doch super, frohlockt mein Körper. Auch noch Abenteuer. Also, worauf wartest du? Wohlan, du wilder Fahrensmann. Wenn mein Körper unter Druck gerät, fängt er manchmal an, komisch zu reden. Aber das ist nochmal eine andere Geschichte. Also, warum nicht? Also, wieso sollte ich jetzt nicht auch mal nachts in Altegel was erleben? Ne? Und es wird ein Erlebnis werden. Das kann ich jetzt schon mal verraten. Ein richtiges Erlebnis. Eines, das weder mein Körper noch ich je wieder vergessen werden. Doch der Reihe nach. Das Häuschen war tatsächlich topmodern. Auf dem neuesten Stand der Technik. Deshalb war auch der Münzeinwurf kaputt. Es ließ sich nur mit Karte öffnen, was ich super fand. Also ich mag ja altmodisch sein. Aber einen Klogang mit Kreditkarte zu bezahlen, dünkt mir persönlich überkandidelt. Ich freue mich auch schon auf meinen vornehmen, feinen Herrn Steuerberater, der mit mir dereinst meine Kreditkartenabrechnung durchgeht und fragt, was ist denn das für ein Posten hier? Und ich muss ihm sagen, oh, da war ich in Tegel groß. Wie groß? Ja, richtig groß. Es wird ein seltsames Gespräch werden. Doch das ist jetzt noch Zukunftsmusik. Wenigstens öffnet sich die elektrische Tür sofort. Nach Zahlung ganz bereitwillig. Ne? Drin ist es echt hell und auf den ersten Blick wirklich erstaunlich sauber. Super, tadellos. Gefühlt ist alles aus Metall. Ich trete ein. Nur ein Knopfdruck und die schwere Tür schließt und verriegelt sich komplett selbstständig. Felsenfest und sicher. Glaube ich. Ab jetzt geht alles sehr schnell. Keine 2 Minuten später bin ich fertig. Wie schön. Bleib aber dennoch kurz sitzen, um den Moment zu würdigen. Na, habe ich ja schließlich für bezahlt. Und nicht zu knapp, mit Kreditkarte. Fühle mich wohlhabend und erfolgreich. Da soll noch einer sagen, dass Geld nicht glücklich macht. Dann fällt der Strom aus. Ich weiß nicht, ob sich jemand vorstellen kann, wie dunkel es in einem fest verschlossenen Toilettenhäuschen ist, wenn der Strom ausfällt. Ich sag mal so, ich persönlich habe noch nie ein dunkleres Dunkel-Dunkel erlebt. Ich warte längere Zeit, es bleibt dunkel. Ich weiß auch nicht, ob schon jemals jemand im stockfinsteren Toilettenhäuschen versucht hat, nur mit Hilfe seiner Handytaschenlampe sich einigermaßen seriös und würdevoll den Hintern abzuputzen. Ich habe es aufrichtig versucht. Mehr möchte ich dazu nicht sagen. Höchstens, es lappte ins Würdelose. Doch auch das wird egal, als ich realisiere, auch die vollelektrische Tür lässt sich wohl kaum ohne Strom wieder öffnen. Gleichzeitig bemerke ich, dass ich im Innern des Häuschens auch kein Netz habe. Vermutlich wegen des ganzen Metalls. Jetzt entschließe ich mich zur Panik. Suche mit der Handytaschenlampe nach irgendeinem Not- oder Alarmschalter. Tatsächlich ist aber es so dermaßen dunkel, dass man selbst mit der Taschenlampe praktisch nichts sieht. Ich warte. Ob mich die Feuerwehr wohl befreien wird? Ich meine, die haben doch jetzt bestimmt ganz andere Sorgen. Bei allen Berichten über Stromausfälle habe ich noch nie den Satz gehört. Und einige arme Menschen mussten aus den vollautomatischen Toilettenhäuschen befreit werden. Mit eingeschlafenen Beinen. Immerhin, ich meine, wenn ich vermisst gemeldet werde, werden Sie als erstes meine Kreditkartendaten überprüfen. So müssen sie mich ja finden. Aber wann? In einem öffentlichen Toilettenhäuschen vergessen worden und verhungert. Das möchte man nicht auf dem Grabstein stehen haben. Ob man später meinen Tod verfilmen wird? Wer könnte mich spielen? Ich meine, wer will so eine Rolle? Wer muss mich spielen? Egal. Dann geht das Licht wieder an. Einfach so. Als wäre nichts gewesen. Und ich sag's ganz ehrlich, es war nur 3 Minuten aus. Trotzdem bin ich erleichtert, aber leider auch blind. Weil sofort wieder so dermaßen hell geworden ist. Denke spontan, so. Das kannst du jetzt echt mal keinem erzählen. Also, außer höchstens vielleicht irgendwann im Radio. Das gilt ja immer.
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1: Leuchtend klein, zitronensauer. 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In der interaktiven und musikalischen Inszenierung erforscht Blob gemeinsam mit dem Publikum, was Vermissen alles sein kann. Und weil Blob mit vier Ohren hört und Klänge liebt, sucht Blob nach genau dem Klang, der an Blip erinnert. Klingt Vermissen wie Flugzeugrauschen oder eher wie Vogelgezwitscher? 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
2: Der internationale Flughafen der saudi-arabischen Hauptstadt Riad ist wieder Ziel eines Raketenangriffs geworden. Dabei wurden mindestens 12 Menschen getötet und mehr als 300 weitere verletzt. Unter den Toten sind auch Menschen aus dem Ausland, zum Beispiel aus den USA, Bangladesch und Ägypten. Zu der Attacke bekannte sich die pro-iranische Houthi-Miliz. US-Präsident Trump erklärte, es werde geprüft, ob sich die USA jetzt an Angriffen einer Militärkoalition gegen die Houthi-Miliz beteiligen. Die CDU-Spitze um Kanzler Merz trifft sich ab heute Mittag, um ihren künftigen Kurs zu besprechen. Im Mittelpunkt steht der Reformkurs der Bundesregierung. Neben anderen forderte der hessische Ministerpräsident Rhein seine Partei auf, sich stärker um Themen wie Lebenshaltungskosten, Sicherheit und Arbeitsplätze zu kümmern. Vor allem mit Blick auf die Ergebnisse der jüngsten 3 Landtagswahlen. Auch der Umgang mit der AfD könnte ein Thema sein und dabei vor allem, dass vergangene Woche möglicherweise CDU-Politiker den AfD-Politiker Rausch zum Landtagspräsidenten in Sachsen-Anhalt mitgewählt haben könnten. Aus Europa kommt nach den Verbalattacken aus den USA Unterstützung für den ukrainischen Präsidenten Selenskyj. Von der Bundesregierung hieß es, Deutschland halte an seinem Russlandkurs fest. Constanze Semidey berichtet.
3: Regierungssprecher Cornelius sagte, die Unterstützung der Ukraine sei ungebrochen. Das Wirtschaftsministerium erklärte, Deutschland stehe zu den EU-Sanktionspaketen und beziehe kein Öl aus Russland. Der britische Premier Burnham telefonierte nach eigenen Angaben mit Selenskyj und vereinbarte ein Treffen. Er kündigte außerdem schärfere Sanktionen gegen Russland an. Hintergrund sind Äußerungen von US-Präsident Trump. Er hatte verlangt, dass Selenskyj als Präsident abgelöst wird. Trump hatte am Freitag mit dem russischen Staatschef Putin vereinbart, dass Moskau wieder Diesel in die USA liefert. Selenskyj hatte das heftig kritisiert.
2: In Cottbus starten morgen 38 junge Menschen ihr Studium an der neuen medizinischen Universität Lausitz. Sie sind die ersten Medizinstudenten an einer staatlichen Brandenburger Hochschule überhaupt und werden heute offiziell begrüßt. Aus Cottbus, Florian Ludwig.
4: Im Staatstheater werden sie heute feierlich immatrikuliert, mit Besuch der brandenburgischen Wissenschaftsministerin. Die nächsten 2 Wochen sind dann die sogenannten Ersti-Wochen, in denen die Studierenden die Universität und die Stadt Cottbus kennenlernen sollen. Mit jedem Jahr sollen mehr Medizinstudenten in Cottbus anfangen, bis 2040 dann 1200 angehende Ärzte an der medizinischen Uni in Cottbus lernen.
2: Zum Abschluss der Frankfurter Buchmesse wird heute der Friedenspreis des deutschen Buchhandels verliehen. Er geht in diesem Jahr an den französisch-britischen Juristen und Autor Philippe Sands. Lars Hofmann.
5: Sands setze sich für Gerechtigkeit und Frieden ein. Er verteidige beharrlich das Völkerrecht. So begründet der Vorsteher des Börsenvereins des Buchhandels, Sebastian Gugolz, die Entscheidung. Sands kündigte bei einer Pressekonferenz zum Friedenspreis vorab an, in seiner Dankesrede am Vormittag werde es um das Thema Schweigen gehen. Damit meine er auch den aktuellen Umgang Deutschlands mit der Politik der israelischen Regierung. Ich werde das ansprechen, aber als Ausländer in Deutschland mit Respekt und Höflichkeit, so Sands. Wörtlich.
2: Soweit die Radio 1 Nachrichten. 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
2: Die aktuellen Temperaturen liegen in Berlin um 10 Grad, im Land Brandenburg zwischen 8 in Lindenberg und 11 Grad in Brandenburg an der Havel. Heute ist es bewölkt, es gibt nur wenig Sonne, örtlich Schauer, vereinzelt auch Gewitter mit Graupel bei 12 bis 14, in Berlin bei bis zu 14 Grad.
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2: Auf Radio 1, A10 westlicher Berliner Ring Richtung Dreikafelland. Zwischen der Raststätte Wolfslag und Dreikafelland ist nach einem Unfall die rechte Spur blockiert. Die B87 Luckau-Frankfurt-Oder ist zwischen Lübben und Biebersdorf in beiden Richtungen gesperrt. Stadtverkehr Berlin, die A100 ist wegen Bauarbeiten zwischen Detmolder Straße und Hohenzollern bis morgen früh in Richtung Wedding gesperrt. Wegen einer Laufveranstaltung müssen Sie in der westlichen Innenstadt Behinderungen einplanen. In diesen Minuten wird die Laufstrecke gesperrt. Betroffen sind unter anderem die Otto-Suhr-Allee, Straße des 17. Juni, Helmut-Kohl-Allee sowie die Kant- und die Schlossstraße. Außerdem der Spandauer Damm und die Bismarckstraße Richtung Ernst-Reuter-Platz. Gegen 14.30 Uhr soll alles wieder frei sein. Bei der S-Bahn wird gebaut, deswegen fahren bis Betriebsschluss Ersatzbusse für die S1 zwischen Hohenneuendorf und Oranienburg, für die S8 zwischen Mürnbeck-Mönchmühle und Birkenwerder und auch für die Ringbahnlinien zwischen Bundesplatz und Beußelstraße. Wir wünschen Ihnen gute Fahrt.
6: Danke, Tobias.
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0: Pathfinder are really, I mean, all killer for real. That's for sure. You have to know. I mean, you know, I can do it. Man, I'll kill her.
1: Soko, I kill her. Es ist 10.12 Uhr, Sie hören 2 auf 1. Unser Thema heute ist Marken.
2: I'm a really killer.
1: Really
2: killer.
1: Killer, ich, killer.
2: So, ich habe in meiner Teenagerzeit hatte ich auch eine Markenphase.
1: Oh, aber Witboy oder was war's?
2: Nee, ich fand immer das gut, was mein Freund Yves gut fand.
1: Yves,
2: genau.
1: Was hat der Yves denn gut gefunden?
2: Unterschiedlich. Also es gab eine Lacoste-Zeit.
1: Eieiei.
2: Ja, ja. Dann gab es eine.
1: Felde, wa?
2: Dann gab es besonders geil eine Sergio Tacchini-Zeit.
1: Was ist das denn?
2: Sergio Tacchini-Zeit, das ist so Tennisquatsch. Und das Geile ist aber, das war die Zeit in den 80ern. Ich meine, du bist ja ein bisschen jünger als ich. Vielleicht hast du da noch mit Schlümpfen gespielt, als man als Modeaccessoire so Schweißbänder getragen hat.
1: Doch, kenne ich noch.
2: Voll peinlich.
1: Ja.
2: Voll peinlich.
1: Ja. Also die gab es für die Stirn, aber vor allem auch für das Handgelenk.
2: Ja, ja. Und Witboy Jeans, waren das nicht die so mit Bügelfalte und Stonewashed und so ein Quatsch?
1: Also Stonewashed, ja. Bügelfalte, nein. Aber es gab die mit Flicken.
2: Mit Flicken.
1: Und es gab die mit einem Lederstreifen an der Seite.
2: Ja.
1: Das war, also Kunstleder.
2: Also
1: ne?
2: Sowas hatte ich natürlich auch, aber ich meine, das war jetzt nicht, das hatten ja alle. Das war normal, sozusagen. Ja. Genau.
1: Nee,
2: ja.
1: Ich hatte so schlimme Markenphasen auch in meiner Teenagerzeit. Ja. Ich sag mal so zwischen 14 und 16. Das war dann so Pesh-Hosen. Das waren so Baggy-Pants. Die hießen nur damals noch nicht so. Du hattest definitiv keinen Arsch in der Hose. Das war einfach nur eine unheimlich weite Röhre runter, die quasi die kompletten Schuhe verdeckt haben.
2: Ich würde gerne nur was sagen.
1: Ja.
2: Wer sowas anzieht, der hat einen echten Arsch in der Hose.
1: Man sieht ihn nur nicht.
2: Ja, genau.
1: So. Und dazu eben so Football-T-Shirts und Football-Jacken und so.
2: Aha.
1: Das haben wir damals in der Mini-City im Europa-Center. Gab es die Mini-City unten, da konnte man die Sachen für teures Geld kaufen. Und eben auch so die ersten Nike, Air Force, Air Schuhe, Kram, so. Das war so meine Markenphase.
2: Air Force.
1: Da hat man dann immer sehr lange gespart, ehe man sich ein neues Shirt geholt hat. Und hat es dann exzessiv getragen. Also Raiders, wisst ihr, oder Lekas oder so eine Sachen.
2: Raiders oder Lekas. Ja, nee, ich meine, das ist klar. Ja,
1: auch 49ers.
2: Ja,
1: also, je nachdem, welche Farbe man gut fand. Weil die Mannschaften selber waren einem relativ egal. Es ging ja nur um die Optik damals.
2: Ich erinnere mich bei Raiders und Lekas, also wenigstens nicht Lakas oder Lakas, erinnere ich mich aber auch daran, dass wir hier die ersten Computerspiele gespielt haben. Und Freunde von mir konnten nicht so gut Englisch damals. Und dann haben sie mir immer gesagt, welche Befehle man beim schönen Adventure Game der The Hobbit eingeben musste. Unter anderem Use Kai. Kai ist das, was man in die Tür steckt.
1: Ja.
2: Ja. Und Wearing.
1: Wearing.
2: Also ein Wehrring, der sich dann verwandelt wahrscheinlich. Also das ist.
1: Aber manche sind ja schon daran gescheitert, die guten alten Klassiker überhaupt auszusprechen. Sowas wie Zack McCracken oder so. Oder Manic Manson. Ging ja nicht. Manic Mansons oder Zack McCracken.
2: Menschen übrigens. Also nur, dass es jetzt im Jahre 2026 auch richtig.
1: Was habe ich gesagt?
2: Menschen, du hast Männchen gesagt.
1: Ach geil, siehst du, da geht's schon los.
2: Ja, und das ist ja wiederum, das ist ja dieses belgische Ding, dieses Männchen-Piss, glaube ich, heißt das.
1: Ja, nee, der ist jetzt ein bisschen sehr weit weg.
2: Ja?
1: Ja.
2: Okay.
1: Ja.
2: Aber ich habe ihn gesagt.
1: Aber
2: ich kann ihn nicht zurücknehmen.
1: Die Markenphase endete dann jäh oder wie war es? Wann war es vorbei mit den Tennisklamotten?
2: Du, das ist eine gute Frage, ehrlich gesagt. Ich glaube, die Markenphase endete jäh. Genau, ein jähes Ende fand die Markenphase. Und heute bin ich eher so, wenn du so einen großen Schriftzug auf der Brust hast und der heißt nicht 2 auf 1, dann bin ich angewidert.
1: Guck gerade mal an mir runter, heute steht da nichts.
2: Nee, Gott sei Dank.

0: 10.20 Uhr ist es, Sie hören 2 auf 1. Unser Thema heute ist Marke. Und Soldatenmarken sind dazu gedacht, gefallene Soldaten zu identifizieren, namentlich beerdigen zu können und Angehörige zu informieren. Das passiert auch heute noch im Bundesarchiv mit verstorbenen Soldaten des Zweiten Weltkriegs. Doch das Identifizieren ist oft gar nicht so einfach. Was es für Herausforderungen gibt und wie man solche Marken auswertet, darüber hat Daniel mit Roland Handke-Lucht gesprochen. Er leitet im Bundesarchiv das Referat für Kriegsgräber und Kriegssterbefallangelegenheiten.
1: Schönen guten Morgen, herzlich willkommen bei 2 auf 1, Herr Handke-Lucht.
2: Schönen guten Morgen.
1: Ja, dann erzählen Sie uns doch mal, also wie funktionierte diese Erkennungsmarke der Wehrmacht überhaupt?
2: Das ist ein ganz wichtiges Bindeglied zwischen einem Soldaten und seinen Angehörigen. Sie ist letztlich das Versprechen der Gesellschaft an den Soldaten, dass er nicht vergessen wird und sich jemand um ihn auch nach schwerer Verletzung oder Tod kümmert, die Gebeine birgt und zuletzt in Ruhe bettet. So eine Marke aus zwei Teilen. Beide enthalten dieselben Daten zur Identifizierung. Im Falle des Todes wurde die Marke dann entlang der vorgestanzten Linie gebrochen. Die obere Hälfte verblieb im Grab beim Toten. Die untere Hälfte wurde an die Wehrmachtsauskunftsstelle geschickt. Diese Wehrmachtsauskunftsstelle hat dann den Fall dokumentiert und eine Sterbefallanzeige erstattet. Die Angehörigen erhielten ja Todesnachrichten zumeist direkt aus der Truppe. Und erst in den letzten Kriegsmonaten brach dann dieses Informationssystem immer mehr zusammen.
1: Wenn man jetzt so eine Marke findet, dann gibt es irgendwie ein Verzeichnis, wo die Marken drin sind und so. Wie lange dauert es, bis man rausfindet, wer zu welcher Marke gehört?
2: Da gibt es also verschiedene Dinge, bei denen was völlig falsch laufen kann. Und man muss also zunächst erstmal das richtige Verzeichnis ermitteln, die Einheit richtig erkennen und dann eben auch das Glück haben, dass es dieses Verzeichnis überhaupt noch gibt. Der Zeitaufwand ist im Einzelfall abhängig und manchmal hilft es auch, andere Quellen, zum Beispiel Verlustlisten, hinzuzuziehen. Und auch mit diesen muss man sich dann eben gut auskennen.
1: Okay.
2: Naja, und manches bleibt trotz allen Bemühungen dann eben offen, weil es unüberbrückbare Lücken gibt und sich nicht mehr klären lässt.
1: Jetzt nehme ich an, die Digitalisierung wird auch bei Ihnen zugeschlagen haben. Wie geht die Recherche heute vonstatten?
2: Also im Bundesarchiv gibt es über 86.000 Einzelbände mit diesen Erkennungsmarkenverzeichnissen. Und diese sind, wie bei Archivgut üblich, natürlich sicher verwahrt. Die sind auch weitestgehend digitalisiert. Das erleichtert uns unsere internen Recherchen ungemein, weil dadurch ist eben alles viel schneller verfügbar, eben auch sogar im mobilen Arbeiten. Diese zuvor genannten Kenntnisse und Erfahrungen werden hier aber ganz genauso gebraucht, um überhaupt und dann eben auch zu richtigen und zutreffenden Ergebnissen zu kommen. Denn nichts ist schlimmer, als Angehörigen zu erzählen, ihr Vermisster sei gefunden und später dann festzustellen, das war denn doch jemand ganz anders. Oder um dann von den Angehörigen zu hören, nee, das kann gar nicht sein, der hat doch den Krieg überlebt. Und darum muss das alles wirklich gut recherchiert, gut verifiziert sein, bevor wir uns hier festlegen und an Angehörige herantreten.
1: Wie oft werden denn heute überhaupt noch Soldaten anhand ihrer Marke identifiziert?
2: In den letzten 7 Jahren konnten mehr als 5.500 Kriegstote neu identifiziert werden. Das heißt also pro Jahr so zwischen 600 und 900. Es geht dabei vor allem darum, dass wir bisher vermisste oder relativ ungenaue Daten für Tote klären konnten. Allein in diesem Jahr haben wir bisher über 32.000 Umbettungen von Kriegstoten verifiziert und darunter für 420 Tote eine Sterbefallanzeige auslösen können, sowie für weitere 620 Tote eine Berichtigungsanzeige gestellt, weil wir nun den Todesort oder den Todeszeitpunkt genauer bestimmen können. Wir sind also in diesem Jahr wirklich sehr gut vorangekommen. Und wenn wir das so betrachten mit 220 Arbeitstagen pro Jahr, ergibt sich daraus, wir konnten also pro Arbeitstag zwischen 4 und 6 Schicksalen klären.
1: Wow, also da würden sich viele Leute, glaube ich, wünschen, dass sie genauso effektiv arbeiten oder arbeiten können. Jetzt erzählen Sie uns doch mal, was passiert nach der Identifizierung? Also wie findet man Angehörige, was passiert mit der Marke oder vielleicht auch persönlichen Fundstücken, die zu der Marke gehören könnten?
2: Da fange ich vielleicht nochmal mit etwas anderem an.
1: Ja.
2: Nämlich problematisch ist für uns zunehmend diese Raubgräberei, vor allem in Osteuropa und leider auch in deutschen Wäldern.
1: Okay.
2: Dabei geht es hier nicht um besitzloses Gut, das im Boden liegt, sondern Ausrüstung und Bewaffnung der Soldaten gehören nach wie vor der Bundesrepublik, persönliche Gegenstände den Angehörigen der Toten. Diese Sondengänger ziehen dann Erkennungsmarken und andere Gegenstände, die wir zur Identifizierung benötigen würden, aus dem Boden und die geplünderten Gebeine bleiben dann zurück. Diese Leute versuchen sich dann selbst an Identifikationen, gehen rücksichtslos auf Angehörige zu, mit all den Problemen, die ich vorhin andeutete, oder vieles verschwindet einfach auf dem Markt für Kriegsdivisionalien. Gebeine, denen die Marke genommen wurde, können nicht mehr identifiziert werden. Diese Menschen haben dann keine Chance mehr auf ein namentliches Grab. Das Versprechen, gefunden und namentlich bestattet zu werden, lässt sich dort nicht mehr einlösen. Mhm. Wenn wir Kriegssterbefallanzeigen ausgelöst haben und dann auch den Rücklauf aus dem zuständigen Standesamt dann hier vorliegen haben, dann ermitteln wir die noch lebenden nächsten Angehörigen. Und wenn es gelingt, schreiben wir diese an, informieren über die Schicksalsklärung. Gleichzeitig bieten wir an, die Erkennungsmarke und gegebenenfalls andere Gegenstände, die beim Toten gefunden wurden, zu übersenden. Im laufenden Jahr hatten wir bereits 28 Fälle, in denen dies gelang. Diese Übergaben sind zumeist sehr bewegend für die Angehörigen, aber eben auch für unsere Mitarbeiterinnen. Das sind Momente, in denen besonders deutlich spürbar wird, wie wichtig diese Arbeit nach wie vor für die Betroffenen ist, aber auch für die Gesellschaft als Einlösung eines Versprechens und ebenso für die Reflexion, wie lange es nachwirkt, wenn Millionen Menschenleben durch Krieg vernichtet werden. Vor allem am Volkstrauertag wird dieser Kriegsfolgen unter anderem im Deutschen Bundestag nach wie vor gedacht.
1: Das Bundesarchiv bemüht sich sehr, die Soldatenmarken abzugleichen, zu schauen, wo ist jemand begraben, möglicherweise Berichtigungen vorzunehmen und die Angehörigen zu informieren. Ein Thema, was uns bisher gar nicht so klar war. Also insofern sind wir sehr froh, dass Sie uns ein bisschen was erzählt haben über die Marken und ihre Arbeit, Herr Handgelucht. Und wir sagen ganz, ganz herzlichen Dank und weiter so mit den wichtigen Dingen, die Sie da tun. Dankeschön.
2: Sehr gerne und vielen Dank für Ihr Interesse.

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3: Am Vormittag haben wir verbreitet viele Wolken, nur gelegentlich gibt es etwas Sonne. Es ist meistens trocken, vereinzelt.

0: Die B87 Lucke auf Frankfurt-Oder ist zwischen Lübben-Spreewald und Biebersdorf in beiden Richtungen gesperrt. Stadtverkehr Berlin, der Stadtring 100 ist wegen Bauarbeiten zwischen Detmolder Straße und Hohenzollerndamm bis morgen früh in Richtung Wedding gesperrt. Wegen einer Laufveranstaltung kommt es heute in der westlichen Innenstadt zu Einschränkungen. In diesen Minuten wird die Laufstrecke gesperrt. Betroffen sind unter anderem die Otto-Suhr-Allee, die Straße des 17. Juni, die Helmut-Kohl-Allee sowie die Kant- und die Schlossstraße. Bereits gesperrt sind Teile des Spandauer Damms und die Bismarckstraße in Richtung Ernst-Reuter-Platz. Gegen 14.30 Uhr soll wieder alles frei sein. Schönebacken-Kreuzberg, die Yorkstraße, ist wegen Arbeiten an den Yorkbrücken zwischen Bautzener Straße und Katzbachstraße bis morgen früh voll gesperrt. Bauarbeiten gibt es auch bei der S-Bahn. Bis Betriebsschluss fahren Ersatzbusse für die S1 zwischen Hohenneuendorf und Oranienburg und für die S8 zwischen Mühlenbeck, Münchmühle und Birkenwerder sowie für die Ringlinien zwischen Bundesplatz und Beusselstraße. Radio 1 wünscht gute Fahrt.
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2: Moin zusammen.
0: Tachchen.

Aber ich weiß, dass Seneca, der römische Philosoph, dass seine Reden verloren gegangen sind, aber dass man deswegen gleich von Senecas Schweigen spricht, wie Get Well Soon, also Senecas Silence, das finde ich

0: Schon ein starkes Stück. Es ist 10.37 Uhr, Sie hören 2 auf 1, unser Thema heute Marken.
1: Ja, und über einen Preis für die eigenen Produkte freut sich normalerweise jede Firma, also jede Marke, über den Plagiarius eher nicht. Denn dieser Negativpreis geht nur an die dreistesten Produktfälscher. Wie er entstanden ist und wie gefährlich Plagiate sein können, darüber sprechen wir mit der zweiten Vorsitzenden von Aktion Plagiarius, Christine Lacroix.
0: Ja, schönen guten Morgen, herzlich willkommen bei 2 auf 1, Christine Lacroix.
2: Schönen guten Morgen.
0: Frau Lacroix, der Plagiarius und aufmerksame Hörerinnen und Hörer unserer Sendung kennen den schon ein bisschen, aber es ist ein Negativpreis. Erklären Sie uns noch mal ein bisschen dahinter die Idee und wie er entstanden ist, bitte.
2: Genau, entstanden ist der Negativpreis Plagiarius 1977, als der Industriedesigner Professor Rido Busse selbst von einem Plagiat, was er entwickelt hatte, für eine Firma betroffen war und hat sich darüber so maßlos geärgert, dass er gedacht hat, da muss man einfach die Öffentlichkeit aufmerksam machen auf dieses Problem der Produkt- und Markenpiraterie, weil er auch festgestellt hat, dass damals die Möglichkeiten, juristisch gegen solche Fälle vorzugehen, einfach noch sehr mager waren. Und deswegen hat er das in die Öffentlichkeit getragen. Das heißt, das Ziel ist wirklich, Öffentlichkeit für das Problem der Produkt- und Markenpiraterie zu schaffen, die Öffentlichkeit zu sensibilisieren. Wir wollen das Ausmaß und die Bandbreite irgendwie bekannt geben. Wir wollen die Skrupellosigkeit der Fälscher in den öffentlichen Fokus rücken, die ja nicht irgendwie da sind, um faire Angebote zu machen, sondern wirklich einfach ihren eigenen Profit nur vor Augen haben. Und wir verstehen uns einerseits als Sprachrohr für die Industrie. Wir sind aber gleichzeitig in der Rolle, dass wir die Verbraucher eben informieren, warnen möchten, ihnen die Augen öffnen und auch zum Umdenken und zu bewusstem Konsum anregen möchten. Und dieser Konsum sollte möglichst natürlich dahin gehen, das ist das weitere Ziel natürlich, dass wir nicht nur auf die Plagiate und Fälschungen schimpfen, sondern wir möchten auch die Wertschätzung fürs Originalprodukt steigern und für die dahinterstehende kreative Leistung. Das sind wirklich besondere Produkte und genau die sollten wir auch kaufen und nicht die plumpen, oftmals minderwertigen Plagiate und Fälschungen.
0: Welche Nachahmungen, welche Fälschungen sind Ihnen vielleicht, weil Sie besonders dreist waren, besonders in Erinnerung geblieben?
2: Für mich persönlich sind Fälschungen immer besonders dreist, wenn sie Gesundheit oder Leben der Verbraucher aufs Spiel setzen, und zwar billigend für den eigenen Profit. Das heißt, wenn versteckte Risiken in diesen Plagiaten lauern oder ernsthafte Verletzungsgefahren ausgehen. Wir hatten beispielsweise schon Felgen, die im TÜV-Belastungstest auseinandergebrochen sind, Motorsägen, bei denen der Auslösehebel für die Kettenbremse schon in der Verpackung abgebrochen war. Ja, ganz schlimm. Wir hatten dieses Jahr dabei Babytrinkflaschen, die in wirklich dreckigen Fabriken hergestellt wurden und die garantiert auch nicht BPA-frei sind, obwohl sie das so angeben. Und ganz schlimm fand ich, wir hatten auch schon nicht funktionierende Notfallbeatmungsgeräte. Das heißt, hier zeigt sich wirklich diese Skrupellosigkeit der Fälscher. Mhm.
0: Und jetzt wurde der Preis zum 50. Mal verliehen in diesem Jahr. Gratulation erstmal. Was hat sich denn in den letzten Jahren, Jahrzehnten verändert beim Fälschen, vielleicht auch beim Vorgehen gegen Fälschungen?
2: Ja. Also ich sag mal so, die Fälscher werden immer schneller, immer besser. Es werden immer mehr Fälschungen angeboten auf allen möglichen Kanälen, eben insbesondere auch digital. Die sind sehr professionell geworden. Die Bandbreite hat sich sehr verändert. Das heißt, wir haben eben in allen Preis- und Qualitätsabstufungen heutzutage Fälschungen. Und es sind wirklich auch alle Branchen heutzutage betroffen. Das heißt, es sind nicht nur diese ganzen Luxusgüter und einfache Konsumgüter, sondern wirklich auch technisch hochkomplexe Produkte betroffen.
0: Mhm. Man kann selber Fälschungen nominieren. Wenn ich also was, sagen wir mal, im Internet bestellt habe und es kommt an und es ist dann doch kein iPad, sondern hat nur eine Packung, die so ähnlich aussieht. Wie mache ich das sozusagen? Was ist überhaupt noch interessant für Sie? Muss es eine neue Fälschung sein, von der Sie noch nichts wussten?
2: Nein, es funktioniert tatsächlich auch nicht so, dass, ich sag mal, der betroffene Verbraucher unser Pass einreicht.
0: Schade.
2: Sondern, ja, aber die betroffenen Hersteller oder Designer, die können mitmachen. Wir schreiben einmal jährlich den Plagiarius-Wettbewerb aus und da können eben Betroffene dann ihr Originalprodukt und ein vermeintliches Plagiat einreichen. Wir schreiben den Nachahmer dann an, weisen ihn hin auf seine Nominierung für unseren Negativpreis, geben ihm auch die Möglichkeit zur Stellungnahme. die teilweise auch genutzt wird. Teilweise haben wir auch den sehr schönen positiven Effekt mit der abschreckenden Wirkung, dass manche bereit sind, Restbestände vom Markt zu nehmen oder eine Unterlassungserklärung zu unterschreiben oder ihre Lieferanten preiszugeben. Also von daher können wir schon einen gewissen Druck manchmal ausüben, was uns sehr freut. Wir legen der jährlich wechselnden Jury dann eben die Produkte vor, die können sie vergleichen, in die Hand nehmen, die Qualitäten vergleichen, die Risiken abschätzen und eben auch die Reaktion des Plagiators mit einbeziehen. Und die Jury wählt dann die jeweils dreistesten Plagiate des Jahres und die werden dann öffentlich auf der Konsumgütermesse Ambiente bekannt gegeben. Und anschließend landen sie dann bei uns im Museum Plagiarius, wo wir dann eben auch die Verbraucher und Verbraucherinnen sensibilisieren möchten.
0: Genau, das Museum steht in Solingen. Wenn Sie da sind, gucken Sie sich nicht nur irgendwelche Messer an, die Sie kaufen wollen, sondern gehen Sie auch mal ins Plagiarius-Museum. Der Plagiarius wurde jetzt zum 50. Mal verliehen und ich bin relativ sicher, dass der Preis fälschungssicher ist, aber man weiß es nie. Wir bleiben auf jeden Fall dran und bedanken uns ganz herzlich bei Christine Lacroix, sie ist zweite Vorsitzende von Aktion Plagiarius. Vielen herzlichen Dank und viel Erfolg weiterhin als Original.
2: Dankeschön. Danke für die Einladung und das Gespräch.

0: Father John Misty, I guess time just makes fool of us all. Ja, mit dem Laufe der Zeit könnte das wohl
1: fools
0: passieren.
1: Fools.
0: Fools.
1: Fools.
0: Fools.
1: Mehrzahl.
0: Plural. Ach, gleich noch mehrere.
1: Mehrere Fools.
0: Ja, es ist 10.47 Uhr, Sie hören 2 auf 1. Unser Thema heute ist Marken.
1: Genau, also apropos mehrere. Wir kennen sie alle, die berühmten Arzneimarken wie Aspirin oder Viagra. Aber es gibt nach Ablauf der Patente auch sogenannte Generika, Medikamente, wo der gleiche Wirkstoff drin ist, aber ohne die ursprüngliche Marke. Und davon gibt's dann in der Regel eine ganze Menge von ganz viel verschiedenen Firmen. Manchmal werden Patienten von einem Hersteller auf den anderen Hersteller umgestellt. Und wir wollen wissen, warum und ist das unproblematisch? Und das fragen wir Arzt und Medizinjournalist Magnus Heyer. Kein Generikum, sondern ein Original. Guten Morgen.
0: Originirikum. Guten Morgen.
2: Guten Morgen. Und ich möchte honorieren von Aspirin bis Viagra. Ja. Warum hat mich das jetzt nicht überrascht?
0: Ja, also ich glaube mal, der Versuch war Aalräucherei bis Zylinderstifter, genau. Und ihm ist nichts mit Z eingefallen.
1: Viagra wäre ganz komisch verständlich gewesen, genau.
0: So, also jetzt mal ehrlich, also wenn Generika bedeutet gleicher Wirkstoff, warum wird dann überhaupt zwischen zwei Generika umgestellt? Die Pillenform?
2: Nein, die Pillenform ist eher hinderlich. Es ist so, dass es Rabattverträge mit den Kassen gibt.
0: Ah.
2: Und es ist so, dass diese Rabattverträge sich auch ändern können. Wenn also jetzt ein Präparat zunächst mal als Original bestand und dann gibt es ja einen Patentschutz, 20 Jahre, dann wird nach 20 Jahren, wenn das ein erfolgreiches Präparat ist, wird es wahrscheinlich Generika geben, sprich baugleiche Medikamente.
0: Mhm.
2: Die sind dann deutlich billiger. Und es ist zunächst mal ja eine sehr sinnvolle Regelung, dass man dann eben gezwungen ist, die billigeren Präparate zu verschreiben, beziehungsweise die billigeren Präparate abzugeben. Ich verschreibe auf den Rezepten im Prinzip einen Wirkstoff und nicht ein Präparat von einer Herstellerfirma. Und der Apotheker ist verpflichtet. Der muss nach einer Out-Idem-Regelung, wir sind einfach vornehm, ne? Wir sagen nicht Marken, sondern Generika, wir sagen nicht das gleiche was anderes verschreiben, also das gleiche mit anderem Namen, sondern wir sagen Out-Idem. Und der Apotheker ist verpflichtet, dann eben dieses Präparat auszutauschen, wenn ich einen Namen aufgeschrieben habe, und ein günstigeres zu nehmen.
1: Okay, diese Verpflichtung gibt es auch deshalb, weil es ganz viele Mediziner gibt, die entweder faul sind oder immer so schöne Weihnachtsgeschenke kriegen von den Firmen, die Marken haben?
2: Das war früher tatsächlich so. Das ist in meiner beruflichen Zeit nicht mehr so gewesen.
0: Tut mir leid.
2: Ja,
0: keine Segeljacht für Magnus.
2: Aber diese Regelung ist einfach total sinnvoll, klar. Weil es spart unfassbar viel Geld. Und es wird es reicht nicht, dass also der Hersteller sagt, wir haben das gleiche Präparat, das wird schon geprüft. Es gibt auch eine Austausch-Ausschlussliste, das heißt, man kann nicht einfach irgendwas machen, sondern der gemeinsame Bundesausschuss hat festgelegt, nein, bei diesen Präparaten geht es aus bestimmten Gründen nicht. Aber grundsätzlich, wenn es Alternativen gibt, dann muss der Apotheker die billigere Alternative verschreiben.
0: Aber wenn ich jetzt in die Apotheke wanke, sterbend an Erkältung und etwas verlange, da wird mir ja oft das teure Markenprodukt erstmal empfohlen, bevor ich dann sage, ja, haben Sie nicht auch was als Generikum?
1: Du meinst, wenn du jetzt selber bezahlst?
0: Woran liegt das denn?
2: Moment. Es gibt rezeptpflichtige Medikamente, da gilt diese Regelung, die genannte. Wenn du in die Apotheke gehst und irgendwas freikaufst,
0: ja,
2: dann bist du der Vertragspartner von deinem Apotheker und dann kann er dir empfehlen, was er dir empfehlen will.
1: Genau, und warum? Weil er Geld verdienen will, Sven. Diese Frage kann selbst ich beantworten. Jetzt wollen wir aber mal darüber sprechen, wenn jetzt also von einem Generikum aufs andere Generikum umgestellt wird, also vielleicht weil der neue Rabattvertrag da ist oder vielleicht weil eins nicht lieferbar ist. Wir hatten ja auch Medikamentenengpässe in den letzten Jahren. Ist das immer unproblematisch? Frage für einen Freund.
2: Das ist aus zwei Gründen problematisch oder es kann problematisch sein. Grundsätzlich ist es unproblematisch. Du hast eine andere Zubereitung, ja, also du hast den gleichen Wirkstoff. So, du hast die gleiche Wirkstoffmenge, ja, du hast die gleiche Wirkstoffkonzentration. Du hast ein bioäquivalentes Präparat, das heißt auf Deutsch, es reicht nicht nur, dass der gleiche Wirkstoff drin ist, sondern er muss sich auch über die Zeit in gleicher Form freisetzen. Es nützt ja nichts, wenn du so und so viel Milligramm im Körper hast und das kommt dann als Booster und dann ist es nach 2 Stunden wieder weg.
0: Klar.
2: Es muss garantiert sein, dass die höchste Konzentration im Blut nicht plötzlich viel höher sein kann. Die Tablettengröße kann ein Problem sein, weil Patienten, das ist das einzige Problem, was ich häufig sehe, die Patienten können das Zeug einfach nicht schlucken, weil die Tabletten oder Kapseln einfach riesig sind.
0: Mhm.
2: Aber darüber hinaus ist es eigentlich unproblematisch, bis auf die Psyche des Patienten. Und das klingt jetzt so ein bisschen...
1: Ja, ich wollte sagen, eigentlich und Psyche in einem Satz, das geht ja, doch nicht gut.
2: Genau, also das klingt jetzt so ein bisschen arrogant oder so, aber das soll es nicht. Also die Tatsache, dass die Patienten jetzt plötzlich ein... Du bekommst ein neues Präparat und du guckst doof und dann sagt der Apotheker, das ist billiger. Und jetzt in diesem Moment... bist du schon irritiert, erstens, weil es billiger, bist du irritiert und zweitens, du hast den Eindruck, dass es schlechter, weil es billiger ist.
0: Ja.
2: Und dann lässt auch die Wirkung nach. Das ist der sogenannte Nocebo-Effekt, das heißt die Erwartungshaltung.
1: Da hat doch jemand mal ein Buch drüber geschrieben.
0: Ja, ein ziemlich schlauer Kopf.
2: Ein sehr lesenswertes Buch unter meinem Namen.
0: so unter deinem Namen verlegt, sehr schön.
2: Genau. Und dieses Präparat ist eigentlich völlig identisch, aber die Wirkungserwartung ist geringer und dann ist auch die Wirkung geringer. Das ist ein Effekt, der zieht sich durch die gesamte Medizin oder eigentlich durch das ganze Leben. Dann ist es so, dass die Farbe oder die Packung oder der Name oder der Geschmack oder des Präparats, das hat sich geändert. Das führt zu Verunsicherung des Patienten auch. Und das verändert dann nicht nur die Wirkung und die Nebenwirkung nimmt zu, die Wirkung nimmt ab, sondern es verändert auch das Einnahmeverhalten. Das heißt, die Patienten sind verunsichert und nehmen das Präparat jetzt nicht mehr so diszipliniert wie vorher. Was natürlich ein Riesenproblem sein kann.
0: Okay, also wir fassen zusammen, grundsätzlich sind Generika eine tolle Sache, weil sie sparen uns, also uns, den Steuerzahlerinnen und Steuerzahler, den Krankenkassenzahlerinnen und Krankenkassenzahlern Unmengen an Geld, aber nur solange uns unsere eigene Psyche nicht im Weg steht, weil dann funktionieren auf einmal gut funktionierende Medikamente gar nicht mehr so gut, haben wir gelernt von Arzt und Medizinjournalist Dr. Magnus Heyer und das Buch Nocebo unbedingt mal lesen, ist schon ein bisschen was älter, aber es lohnt sich immer noch. Vielen Dank,
1: genau,
0: Magnus.
1: Genau, wir beide haben es gelesen und wenn Sie es auch lesen, dann haben es 3 Leute gelesen. Danke, Magnus.
0: Ja, was willst du da noch sagen außer Tschüss?

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2: Die CDU-Spitze um Kanzler Merz trifft sich ab heute Mittag, um ihren künftigen Kurs zu beraten. Im Mittelpunkt steht der Reformkurs der Bundesregierung. Neben anderen forderte der hessische Ministerpräsident Rhein seine Partei auf, sich stärker um Themen wie Lebenshaltungskosten, Sicherheit und Arbeitsplätze zu kümmern, vor allem mit Blick auf die Ergebnisse der jüngsten drei Landtagswahlen. Auch der Umgang mit der AfD könnte ein Thema sein und dabei vor allem, dass vergangene Woche möglicherweise CDU-Politiker den AfD-Politiker Rausch zum Landtagspräsidenten in Sachsen-Anhalt mitgewählt haben könnten. Klageverfahren zu Asylentscheidungen dauern in Deutschland immer länger. Ein Grund für die Entwicklung ist die steigende Zahl dieser Klagen. Aus einer Regierungsantwort auf eine Anfrage der Linken geht hervor, dass die Verfahren im Schnitt mittlerweile mehr als 15 Monate dauern. Am längsten warten demnach Asylsuchende in Sachsen auf eine Entscheidung. Am schnellsten ging es in Rheinland-Pfalz. Der internationale Flughafen der saudi-arabischen Hauptstadt Riad ist wieder Ziel eines Raketenangriffs geworden. Dabei wurden mindestens 12 Menschen getötet und mehr als 300 weitere verletzt. Unter den Toten sind auch Menschen aus dem Ausland, zum Beispiel aus den USA, Bangladesch und Ägypten. Zu der Attacke bekannte sich die pro-iranische Houthi-Miliz. US-Präsident Trump erklärte, es werde geprüft, ob sich die USA jetzt an Angriffen einer Militärkoalition gegen die Houthi-Miliz beteiligen. In Cottbus starten morgen 38 junge Menschen ihr Studium an der neuen medizinischen Universität Lausitz. Sie sind die ersten Medizinstudenten an einer staatlichen Brandenburger Hochschule überhaupt und werden heute offiziell begrüßt. Aus Cottbus Florian Ludwig.
3: Im Staatstheater werden sie heute feierlich immatrikuliert, mit Besuch der brandenburgischen Wissenschaftsministerin. Die nächsten zwei Wochen sind dann die sogenannten Ersti-Wochen, in denen die Studierenden die Universität und die Stadt Cottbus kennenlernen sollen. Mit jedem Jahr sollen mehr Medizinstudenten in Cottbus anfangen, bis 2040 dann 1200 angehende Ärzte an der medizinischen Uni in Cottbus lernen.
2: Zum Abschluss der Frankfurter Buchmesse wird heute der Friedenspreis des deutschen Buchhandels verliehen. Er geht in diesem Jahr an den französisch-britischen Juristen und Autor Philippe Sands. Lars Hofmann.
4: Sands setze sich für Gerechtigkeit und Frieden ein. Er verteidige beharrlich das Völkerrecht. So begründet der Vorsteher des Börsenvereins des Buchhandels, Sebastian Gugolz, die Entscheidung. Sands kündigte bei einer Pressekonferenz zum Friedenspreis vorab an, in seiner Dankesrede am Vormittag werde es um das Thema Schweigen gehen. Damit meine er auch den aktuellen Umgang Deutschlands mit der Politik der israelischen Regierung. Ich werde das ansprechen, aber als Ausländer in Deutschland mit Respekt und Höflichkeit, so Sands. Wörtlich.
2: Soweit die Radio 1 Nachrichten. 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
2: 9 bis 11 Grad, das sind die aktuellen Temperaturen für Brandenburg in Berlin. Die Werte um 11 Grad. Heute ist es bewölkt. Es gibt nur wenig Sonne, örtlich Schauer, vereinzelt auch Gewitter. Mit Graupel bei 12 bis 14, in Berlin bei 14 Grad.
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2: Auf Radio 1 A9 Richtung Berlin zwischen Kleinmarzehns und Nimeck gibt es Behinderungen nach einem Unfall. Die linke Spur ist blockiert, es staut sich, 20 Minuten Verzögerung. A10 westlicher Berliner Ring Richtung Dreikaveland zwischen der Raststätte Wolfslake und Dreikaveland ist nach einem Lkw-Unfall die rechte Spur blockiert. Es staut sich dort, auch dort 10 Minuten mehr Fahrzeit. Auf dem östlichen Berliner Ring Richtung Dreikbani müssen Sie etwa 20 Minuten mehr Zeit einplanen an der Mühlenfließbrücke, weil dort nur eine Spur frei ist. Stadtverkehr Berlin, die A100 ist wegen Bauarbeiten zwischen Detmolder Straße und Hohenzollerndamm bis morgen früh in Richtung Wedding gesperrt. Wegen einer Laufveranstaltung müssen Sie in der westlichen Innenstadt Einschränkungen einplanen. Betroffen sind unter anderem die Otto-Suhr-Allee, die Straße 17. Juni, Helmut-Kohl-Allee sowie Kanton-Schloss-Straße. Außerdem der Spandauer Damm in Richtung Ernst-Reuter-Platz. Gegen 14.30 Uhr sollen wieder alle Straßen freigegeben sein. Wir wünschen gute Fahrt.
0: Vielen Dank, Tobias.
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0: Ja, Tag auch.
5: Tagchen.

0: 11.11 Uhr ist es und nicht mal Karneval. Aber Sie hören 2 auf 1 und unser Thema heute ist Marken, nur dass Sie das auch mal wissen.
1: 11.11
0: Uhr. 11.11 Uhr.
1: Hast du mir neulich erklärt, woher über Stock und Stein kommt?
0: Ja.
1: Ja, dann erklärst doch noch mal der allgemeinen Weltbevölkerung, weil ich fand das super spannend. Ich wusste es nicht.
0: Man sagt ja immer, ich kam über Stock und Stein und die Ortsgrenzen früher im Mittelalter, die waren aus Holz. Das waren wirklich so Holzklötze, die in der Erde waren, die sozusagen dann den Radius um einen Ort quasi bestimmt haben, so am Wegesrand. Ja. Und Stein war immer die Landesgrenze. Das heißt also, es war eine Nummer größer. Das heißt, wenn du über Stock und Stein gekommen bist, dann bist du nicht nur einfach über Stock, also so von einem Ort zum anderen, genau, sondern auch noch sozusagen weit über die Landesgrenzen hinaus über die Steine gestolpert. Aber wie kommst du jetzt gerade drauf?
1: Na, wegen einer Marke, also einer Markierung sozusagen.
0: Da habe ich jetzt gerade...
1: Gemarkung. Ja, also das ist jetzt, ich würde sagen...
0: Eine Wegesmarke, eine Landmarke.
1: Es erklärt sich quasi von selber. Mhm. So, aber jetzt, jetzt frage ich mich natürlich, warum nur ein Stock?
0: Ich glaube,
1: also
0: das
1: Steine gab es ja auch damals genug. Man hätte ja auch kleine Steine, große Steine nehmen können.
0: Ich glaube, das ging eher darum, dass es aus Holz und aus Stein war. Deswegen Stock und Stein. Aber wahrscheinlich auch irgendwelche altmittelhochdeutsche, was weiß ich.
1: Altmittelhochdeutsche, was weiß ich.
0: Richtig.
1: Ja, das ist eine Wattweisheit von mir. Eine Wattig-Weisheit. Genau. Ja. Nee, weil ich gerade gedacht habe, so, naja, also früher im Mittelalter und so, da hat man ja auch geheizt mit Holz.
0: Ja.
1: Und gebaut mit Stein.
0: Ja.
1: Und da habe ich gedacht, dann
0: aber gebaut mit Stein ja nur die richtig reichen Leute, ne? Eigentlich die meisten haben mit Holz gebaut.
1: Ich würde sagen, nö. Also kommt drauf an. Mauern zum Beispiel hat man aus Steinen gebaut und so. Ja, natürlich. Also immer schon. Kannst ja natürlich. Na, selbstverständlich. Na, selbstverständlich.
0: Also da würde ich jetzt mal vorsichtig sein.
1: Würdest du sagen, dass die ganz armen Leute nie irgendwas mit Steinen gebaut haben?
0: Ja. Also vielleicht noch den Kamin. Aber also im Haus sozusagen die Feuerstelle, aber rundrum Holz, Lehm, Fachwerk, sogar die meisten Mauern waren ja eigentlich Holzpalisaden.
1: Also wenn Sie sich auskennen mit diesen Dingen, im Gegensatz zu Sven Ossal, schreiben Sie uns gern. also ich sage ja nicht, dass das Stein das weit
0: verbreitet. Ich habe nur gesagt, die reichen Leute haben mit Stein gebaut. Das waren die Reichen. Die normalen Leute und die armen Leute haben mit Holz gebaut.
1: Naja, wenn du irgendwas wo es viele Steine gab. Ne? Dann hast du vielleicht auch mal Stein gebaut.
0: Ja gut, wenn es
1: Naturstein kein Holz und so.
0: Ja, aber ich meine, das ist schon auch von der Verarbeitung her schwieriger, aufwendiger, diese Schlepperei.
1: Aber ich meine, es gibt doch diese Granitmauern und auch Hecken und so weiter, die einfach nur durch auch aufgeschichtete Steine gebaut werden. Wenn Leute das können, wo man nicht mal irgendwie...
0: Das ist ja häufig an Feldern so, weil das sind die Klamotten, die sie beim Beackern des Feldes gefunden haben. Genau. Die mussten ja eh weg und dann hat man gleich gesagt, doch, machen wir da noch irgendwie.
1: Genau. Und da schließt sich wieder der Kreis zu unserer letzten Moderation, Klamotten, weil wir haben über Witboi geredet.
0: Stimmt, stimmt. Haben wir gemacht. Und manche Dinge kommen wieder. Also Ed Hardy zum Beispiel ist jetzt, glaube ich, das dritte Mal wiedergekommen. Oh, dieses, also so eigentlich so Proll-Tattoo-Motive, aber auf T-Shirt in bunt. Ist jetzt gerade wieder durch. Witboi kam noch nicht wieder. Aber ehrlich gesagt, ich warte drauf, bis irgendeiner wieder einen Witboi-Store aufmacht und ich schwöre dir, wir rennen alle hin.
1: Also ihr rennt alle hin. Ich renne da nicht hin.
0: Ja, du wartest, bis du die Hose von mir dann kriegst.
1: Ich glaube, es gibt Sachen, die ich auch von dir nicht auftragen würde. Und ich glaube, das gehört dazu.
0: Das glaube ich nicht, aber werden wir dann ja sehen.
1: Wir können jetzt um viel Geld wetten, weil dann habe ich ein Incentive, es nicht zu tun.
0: Ja, das würde ja das Ergebnis verfälschen, du Forscher, du.
1: Ich weiß das, es ist mir nur egal.

0: Der Keen. Also ich sollte den Keen absagen, hat er es mir gesagt.
1: Sag mal den Keen ab, habe ich gesagt.
0: Zu den End von die Erde. Also to the end of the earth. Es ist 11.17 Uhr und
1: ich, Es war ein Keen-Appel. Also ein Keen-Appell. Verstehst du?
0: Warte, gleich ist der Kreislauf wieder normal. Also es ist 11.17 Uhr, Sie hören den 2 auf 1. Unser Thema heute Marken.
1: Wir leben in einer spannenden Zeit. Dieses wunderbare digitale Zeitalter hat natürlich viele Vorteile. Aber eine Sache mal ehrlich, wann waren Sie, liebe Hörende, das letzte Mal irgendwo Briefmarken kaufen? Haben wir früher ständig gemacht. Man hatte immer welche im Haus, weil man musste Dinge verschicken. Heute, das meiste geht irgendwie entweder per E-Mail oder per Message weg oder so. Und trotzdem, die Briefmarken sind immer noch da. Sie sind aber definitiv auch weiter ein Sammlerobjekt für Philatelisten, also Forscher und Sammler von Briefmarken. Was das Sammeln ausmacht und wie schwierig das vielleicht geworden ist, coole Marken zu finden. Darüber sprechen wir jetzt mit dem Geschäftsführer des Bundes Deutscher Philatelisten, Frank Alkenbrecher. Wunderschönen guten Morgen.
2: Schönen guten Morgen.
0: Guten Morgen.
2: Ihnen beiden. Ja, guten Morgen.
0: Herr Alkenbrecher, jetzt sagen Sie doch mal, was fasziniert die Menschen grundsätzlich am Briefmarkensammeln? Ist es das Motiv, ist es die Geschichte oder ist es vielleicht einfach die Idee, ich will meine verdammte Sammlung voll haben, so wie auch bei Fußball irgendwie Sammelbildchen?
2: Ja, da gibt's verschiedene Gründe. Also ich glaube, jede Briefmarke hat eine Geschichte. Jede Briefmarke ist ja auch so ein bisschen eine Visitenkarte eines Landes. Mhm. Die Leute erfreuen sich an den schönen Motiven. Und wenn Sie jetzt die Deutsche Post nehmt, die ja in Lizenz einige Marken im Jahr vom Bundesfinanzminister ausgibt, da gibt es schon sehr zeitgenössische Motive. Zum Beispiel gab es eine Marke für das Wacken-Festival, ob man es glaubt oder nicht.
0: Ja, nicht schlecht, ja. Gut, jetzt könnte man ja trotzdem aber sagen, wenn man Motive will, also auf einer Briefmarke ist ja nur wirklich nicht viel Platz. Da könnte man sich auch ein Poster kaufen.
2: Ja, das stimmt, aber das ist ja gerade die Herausforderung für die Grafiker, das zu machen, so etwas auf kleine Dinge zu bekommen. Es gibt ja wunderbare Kunstwerke, auch Expressionismus der Deutschen Bundespost, die in den 70er Jahren rauskamen, die starke Farben hatten, habe ich gestern noch gelesen, und die wunderbar ankamen. Also das ist schon eine Botschaft, die da rauskommt. Und geben Sie doch mal zu, wenn Sie jetzt, Sie beide Redakteure, einen schönen Brief nach Hause bekommen, freuen Sie sich doch auch, oder?
1: Absolut, absolut. Und dann gucken wir noch mal, was ist da für eine Marke drauf. Ich meine, ich sammle die. Ja, du kriegst ja nur schlimme Rechnungsbriefe, aber ich meine einen schönen Brief, einen netten Brief.
0: Ja, setzt mich ehrlich gesagt unter Zwang, einen Brief zurückzuschreiben. Also ich freue mich eher, wenn man mir eine E-Mail schickt. Aber gut, das ist vielleicht ein spezielles psychologisches Problem.
2: Ja, aber was gibt's denn heute noch in der Post? Rechnungen oder Trauerbriefe? Sagen wir mal ganz ehrlich.
1: Oder Werbung, Postwurfsendung und dann ist sowas schon schön.
0: Hochzeitseinladung, ne?
1: Ja, aber die haben auch eine Briefmarke.
0: Ja.
2: Ja, das da gibt's ja auch besondere. Und ich finde, das ist immer so eine schöne Sache. Ja. Natürlich lieben wir alle E-Mails, WhatsApp und so. Ich meine, ich bin ja jetzt schon auch so ein bisschen der Babyboomer. Da habe ich das noch erlebt, dass natürlich die Briefmarken stärker im Alltag waren. Klar. Aber heute ist es trotzdem schön, wenn man sowas noch erlebt. Briefmarken haben eine Geschichte. Briefmarken erzählen auch ein bisschen die Kultur und die Geschichte eines Landes. Und das finde ich schon faszinierend.
1: Ja, aber also, jetzt haben Sie schon gesagt, Sie sind ja auch Babyboomer. Was ist mit dem Nachwuchs? Also gibt es noch junge Menschen, die sich für Briefmarken interessieren? Oder ist vielleicht sogar gerade wieder ein neuer Hype? Weil die finden ja, also Sachen kommen ja wieder. Die Kids von heute laufen ja auch in den Klamotten der 80er Jahre rum.
2: Ja, also wir haben natürlich, das muss man zugeben, wir haben ein bisschen ein Demografieproblem. Das sind natürlich Menschen, die in meinem Alter oder älter sind. Mhm. Wir haben allerdings noch eine Jugendorganisation. Wir haben im Bund immer noch 18.000 organisierte Sammler bundesweit. Und natürlich gehen wir auch in die neuen Medien. Also Sie finden Nachrichten von uns bei Facebook, Sie finden bei LinkedIn. Und da kriegen wir schon sehr, sehr gute Dinge, die diese Sammler zum doch interessieren und die gerne etwas machen würden damit. Man hat ja auch viele andere Dinge totgesprochen, also Vinylschallplatten, Bücher. Ne? Heute geht die Buchmesse zu Ende. Überlegen Sie mal, wie viele Neuerscheinungen es immer noch gibt. Ne?
0: Ja.
2: Und da glauben wir schon durchaus an eine Renaissance. Es muss natürlich zeitgemäß sein. Also es gibt, wie gesagt, Briefmarken. Von Wacken gab es eine Briefmarke. Zirkus Roncalli gab es eine. Die Flintstones, ich weiß nicht, ob Sie hören sich ein bisschen jünger an als ich.
1: Ach, danke, was wollen Sie trinken?
3: Ja, wir verstehen unsere Stimme, damit wir jünger klingen.
1: Lassen Sie es mich sagen. Wilma!
2: Also, Sie kennen sich aus, ja. Und da gibt es schon noch Berührungspunkte und die Leute finden das ist toll. Man muss das natürlich über die neuen Medien mehr verbreiten, das ist klar. Aber ich meine, so ein Hashtag auf so eine Marke zu schreiben, ist das wirklich sexy? Ich finde das nicht.
0: Nee, da haben Sie völlig recht. Also, das ist, es gibt auch, also nicht alles, was Neues ist auch gut, ja. Jetzt ja. So, jetzt haben Sie das Problem, Sie wollen Aufmerksamkeit in einem Zeitalter, was schnell und digital ist, und Sie nennen sich immer noch Bund Deutscher Philatelisten. Die meisten wissen ja nicht mal, was das Wort bedeutet. So, jetzt haben Sie aber unter anderem einen Wettbewerb gestartet, nicht etwa die Briefmarke des Monats, sondern den Stempel des Monats. Jetzt müssen wir uns schon mal erklären, was dahinter steckt.
2: Ja, das gibt, die Deutsche Post macht das zusammen mit uns als Bund, und es gibt ja eine sogenannte Versandstelle für Sammlermarken. Aha. Die heißt, glaube ich, jetzt Servicezentrum oder so, hört sich ein bisschen moderner an. Die sitzen in der schönen Oberpfalz in Weiden, und ob sie es glauben oder nicht, die bedienen über 100.000 Kunden. Das heißt, das sind also Gelegenheitssammler. Die genaue Zahl weiß ich nicht, aber es ist auf jeden Fall ein Vielfaches von dem, was wir haben. Und die finden, dass die werden diesen Stempel des Monats, das wird jeden Monat ausgelobt, für 27 läuft der Wettbewerb schon, dann wird er veröffentlicht in der Zeitschrift Postfrisch bei der Deutschen Post und in der Philatelie bei uns, dem Verbandsmagazin. Und dann wird er da abgestempelt. Und dann rufen Leute an oder melden sich Leute und wollen da einen wunderbaren Beleg, also einen Umschlag mit einer wunderbaren Marke und einem besonderen Stempel. So, und dann können alle Leute sich bewerben, um das Thema vorzuschlagen. Und ich habe also jetzt für 27 schon etwa 50 Bewerbungen im Postkasten. Dann suchen wir einen aus, und derjenige, der dann ausgesucht wird, der kriegt dann tatsächlich auch einen Preis. Also das ist schon so. Das finden die toll, die Leute.
1: Wir sprachen über Briefmarken und Stempel mit dem Geschäftsführer des Deutschen Bundes, des Bundesdeutscher Philatelisten, Frank Alkenbrecher. Alkenbrecher, vielen Dank.
2: Vielen Dank,
1: Halten Sie durch, bleiben Sie dran, und Hashtag gehört nicht auf die Marke, aber Hashtag Briefmarke gehört ins Internet. Vielen Dank.
2: Ja, gerne.
1: Dankeschön.
2: Sehr gefreut.
1: Ciao, schönen Sonntag.
2: Danke, tschüss.

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3: Jetzt am Vormittag gibt's viele Wolken, gelegentlich etwas Sonne. Meistens ist es aber trocken, nur vereinzelt sind schwache Schauer möglich. Die Temperaturen 8 bis 12 Grad mit zunehmend Bögen Südwestwind, der dann auch den ganzen Tag blasen wird. Heute Mittag deutlich mehr Wolken als Sonne und neben trockenen Abschnitten ein paar Schauer. Die Temperaturen insgesamt dann so 11 bis 14 Grad.
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3: Auf Radio 1 A9 Leipzig Richtung Berlin zwischen Kleinmarzins und Niemegk gibt es Behinderungen nach einem Unfall auf der linken Spur. Es staut sich plus 20 Minuten hier. A10 westlicher Berliner Ring Richtung Dreieck Havelland zwischen Raststätte Wolfslake und Dreieck Havelland ist nach einem LKW-Unfall die rechte Spur blockiert. Dort staut es sich ebenfalls plus 10 Minuten und A10 östlicher Berliner Ring Richtung Dreieck Barnim. An der Mühlenfließbrücke ist bis Anfang November nur eine Spur frei. Auch hier staut es sich plus 20 Minuten. Stadtverkehr Berlin. Der Stadtring A100 ist wegen Bauarbeiten zwischen Detmolder Straße und Hohenzollern dann bis morgen früh in Richtung Wedding gesperrt. Wegen einer Laufveranstaltung kommt es heute in der westlichen Innenstadt zu Einschränkungen. Für die Laufstrecke sind einige Straßen gesperrt. Betroffen sind unter anderem, hier steht Spandauer, ich glaube, das soll Spandauer Damm heißen, die Otto-Suhr-Allee, die Straße des 17. Juni, die Helmut-Kohl-Allee sowie die Kant- und die Schlossstraße. Schöneberg und Kreuzberg, die Yorkstraße, ist wegen Arbeiten an den Yorkbrücken zwischen Bautzener Straße und Katzbachstraße bis morgen früh voll gesperrt. Bauarbeiten gibt's auch bei der S-Bahn. Bis Betriebsschluss fahren Ersatzbusse für die S1 zwischen Hohenneudendorf und Neuendorf und Oranienburg, für die S8 zwischen Mühlenbeck, Mönchmühle und Birkenwerder sowie für die Ringlinien zwischen Bundesplatz und Beusselstraße. Radio 1 wünscht gute Fahrt.
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0: 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Amindi war das. Es ist 11.35 Uhr. Und bevor Sie jetzt, ich sag mal, aus guter alter Tradition zum Telefonhörer greifen, um mit uns zu spielen, gucken Sie mal, was Sie heute Nachmittag vorhaben. Weil wenn Sie jetzt gewinnen, dann brauchen Sie heute Nachmittagsfreizeit um 15 Uhr bei diesem Spiel hier.
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0: Jetzt anrufen 0331 70 99 111, aber nur, wenn Sie heute Nachmittag Zeit haben, denn wir schicken Sie ins House of Tales, aber jetzt nicht in einen Escape Room, sondern zum Artist Takeover im House of Tales. Unter dem Titel We Lost Our Baroque Somewhere Between Egypt and Hong Kong werden alle Escape Rooms aufgemacht. Das Ganze ist also eine Art Theater-Tanz. Performance. Man geht durch alle Räume durch. Es gibt so bestimmte Zeitslots, wo man da reingehen kann und kann dann total abgefahrene zeitgenössische Performance, Kunst, Bewegung und Kabarett erleben. Aber nicht sitzend, wie man das sonst so kennt, sondern eben in Bewegung durch die einzelnen Räume. Das ist eine immersive Performance. Artist Takeover im House of Tales. Da gibt's noch verschiedene Zeitslots, die Sie buchen können. Aber wenn Sie jetzt hier mitmachen und gewinnen, dann können Sie heute um 15 Uhr mit bis zu 5 Begleitpersonen dahin. Ein wichtiger Hinweis, für Kinder ist es nicht so, ab 16 macht es Sinn. Davor werden die sich tendenziell langweilen oder vielleicht sogar auch ein bisschen gruseln. Also jetzt anrufen 0331 70 99 111 und dabei sein und schon mal nachgucken unter houseoftales.de, wie der Artist Takeover aussieht. Die Tickets, die Sie heute hier gewinnen können, haben einen Wert von 234 Euro. Also, wer damit das Freizeit hat, jetzt anrufen. 0331 70 99 111.

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1: Zum Thema Marken spielen wir mit dem Martin. Hallo Martin.
2: Ja, hallo.
1: Und dem Gerhard. Hallo Gerhard.
3: Ja, hallo.
4: So. Guten Tag Martin und Gerhard. Einer von den beiden ist das allererste Mal dabei beim Spiel und hat auch gar nicht richtig kapiert, dass er spielen muss. Finde ich aber schön. Gerhard, bist du das?
3: Ja, könnte sein, ja.
4: Sehr schön.
3: Ja, ich kenne das Spiel schon, aber ich habe noch nie mitgemacht.
4: Ja. Du hast noch nie mitgemacht. Ja, du, es gibt immer das erste Mal. Jetzt kannst du das erste Mal mitmachen, dann kannst du dich entscheiden, ob du das erste Mal gewinnen oder verlieren willst. Ja. Dann kannst du das nächste Mal das andere machen. Das dritte Mal kannst du einen Durchmarsch probieren. Also
1: alles ist offen.
4: Es hat einen hohen Widerspiel. Wert. Wir haben ja gerade über Briefmarken sammeln gesprochen. Sammelst du Briefmarken, Gerhard?
3: Das habe ich als Kind mal gemacht,
4: ja.
3: Schon lange her.
1: Ja, und auch dann, so genau wie ich, mit dem Versuch, die blaue Mauritius irgendwo auf einem Umschlag mal zu finden?
3: Selbstverständlich, klar, immer in diesen Anzeigen, die es da gab, in diversen Magazinen, dann so 100 Briefmarken.
1: Ach, ein Konvolut.
3: Genau,
1: und Briefmarkenkonvolut. Dann
3: wieder Heinemann, ich weiß nicht, was man das schon hatte.
4: Ja, also das Schöne ist ja, dass die nächste blaue Mauritius keine blaue Mauritius sein wird und die letzte blaue Mauritius, die kriegt man nicht. Aber gut, ich meine, das hat Gerhard auch begriffen, denn er hat das Hobby irgendwann aufgegeben, richtig?
3: Korrekt, ja.
4: Martin, wie ist es mit dir? Bist du Briefmarkensammler oder warst du's?
2: Ja, also genau das Gleiche wie bei Gerhard und naja, ein DDR-Kind, also da war die blaue Mauritius nicht so ein Thema.
4: Okay, okay. Was war bei euch ein Thema?
2: Ich glaube, das war einfach nur ein kleines Album zu haben und
4: okay,
2: die Briefmarken dann einzusortieren und stolz darauf zu sein.
4: Ja. Es gab nicht irgendwie einen seltenen Fehldruck aus einer russischen Kolchose oder so, wo die ja dahinterher wart.
2: Ah, nee, leider nicht.
4: Okay,
2: leider nicht.
4: Verstehe.
2: Obwohl man Brieffreundschaften hatte.
4: Na, okay, immerhin. Also so, wir hoffen, dass ihr jetzt unsere Spielfreundschaften werdet, denn wir haben jetzt die nächsten paar Minuten miteinander zu tun und einer von euch beiden wird mit Sicherheit als glücklicher Gewinner am Ende landen. Sven erklärt, wie das Spiel geht.
1: Genau, Gerhard, du wirst gleich entscheiden, wer von euch beiden anfängt. Der kriegt dann die erste Frage, muss sie mit Ja oder Nein beantworten. Tut er dies richtig, ist er weiter dran. Wenn nicht, ist dann erstmal der andere dran. Häufig geht's hin und her bis zur alles entscheidenden siebten Frage. Und wenn der dran ist, sie richtig beantwortet, gewinnt er. Und wenn nicht, staubt der andere ab und geht heute um 15 Uhr zum Artist Takeover ins House of Tales in Berlin und wird dort eine 90-minütige, total abgefahrene Live-Performance miterleben dürfen. Und zwar mit bis zu 5 Begleitpersonen. Also richtig ein kleiner, wow, Trupp. Lieber Gerhard, wer fängt an, Martin oder du?
3: Ich lasse Martin gerne den Vortritt.
1: Na gut, dann los.
2: Ja, toll.
4: Schon geht's los hier mit dem Meckern. So, Martin, die Region Marken in Mittelitalien hat circa 1,5 Millionen Einwohner, ja oder nein?
2: Ja, ich weiß nicht.
4: Ja, ich weiß nicht. Also, den ersten Teil lassen wir gelten, ist auch richtig, ja. Und natürlich weißt du nicht.
1: Der zweite Teil ist irrelevant.
4: Also, bei den meisten Sachen weiß man nicht. Aber ja, deswegen sind die Italiener jetzt sehr zufrieden.
1: Ist ja auch mein Lieblingstier, der Irrelevant.
4: Oh Gott. Die ganzen alten Zoten heute. So, Martin, die Luxusmarke Chanel wurde 1902 gegründet, ja oder nein?
2: Nein.
4: Wann wurde die denn gegründet?
2: Später.
4: Martin, das ist,
1: Alter,
4: ja, das grenzt ja an Wissen, ey. Das ist,
1: nein, da haben wir nicht gerechnet.
4: Also, ist richtig, sie wurde 1913 gegründet. Du bist weiter.
2: Ist einfach nur Bauchgefühl, alles gut, ja.
4: Ist einfach nur Bauchgefühl, ja. Nur und Bauchgefühl in einem Satz, das ist schwierig. So, Martin, Marken nennt man ein chemisches Verfahren zur Verdickung von Flüssigkeiten, ja oder nein?
2: Ich würde sagen, ja.
4: Ja, würde ich auch sagen. Ist aber Quatsch. Also es gibt gar kein Verfahren mit diesem Namen und wir haben es uns ausgedacht. Gerhard ist dran.
0: 4.
4: Gerhard, der 200er Schein der letzten Ausgabe der Deutschen Mark zeigt den Mediziner Paul Ehrlich, ja oder nein?
3: Ui, ich sag mal ja.
4: Du sagst mal ja. Heißt, du hast nicht immer mit 200ern Deutsche Mark gehandelt, ja?
3: Ja, eher selten.
4: Ja, also ja, Paul Ehrlich. Und ich glaube, von ihm das überlieferte Zitat ist, so eine Scheiße endlich auf dem 200er und dann schaffen sie das Zeug ab. So, du bist weiter dran.
0: 5.
4: Gerhard, es gab einen jahrelangen Rechtsstreit um die Marken zwischen dem Computerhersteller und der Plattenfirma, dem Computerhersteller Apple und der Plattenfirma der Beatles. Ja oder nein?
3: Glaube ich nicht, nein.
4: Glaubst du nicht, nein. War aber so, weil die hießen damals noch Apple Computer und es gab die Apple Corporation. Deswegen gab es da auch immer einen Apfel in der Mitte der LPs bei den Beatles. Und die haben sich lange gezofft. Dann hat aber Apple Computer die Apple Corporation einfach mal gekauft. So, Martin ist dran.
0: 6.
4: Martin, der Versailler Vertrag regelte unter anderem, dass die Firma Bayer die Markenrechte von Aspirin an die Siegermächte verlor. Ja oder nein?
2: Nee, ich sage nein.
4: hätte ich auch gesagt, so eine Räuberpistole ist aber wahr. Es stand in dem Vertrag und 1994 wurden die allerdings in den USA zurückgekauft. Und das bedeutet, Gerhard kriegt jetzt
0: die siebte Frage.
4: Gerhard, der Markenname Nivea kommt vom lateinischen Niveus und bedeutet schneeweiß, ja oder nein?
3: Ja.
4: Ja, sagt er da. Bist du eingecremt?
3: Nein, aber tragen weißes T-Shirt.
4: Naja, vielleicht deshalb, lieber Gerhard, wir dürfen dir sagen...
5: Wir haben den ganzen gewonnen.
6: Du bist wirklich ein klasse Typ.
7: Das hast du wirklich richtig gut gemacht.
1: Also, lieber Martin, danke fürs Mitmachen. Hat leider nicht geklappt. Aber ja, nächste Woche spielen wir nochmal um Tickets für Artist Takeover. Dann halt nächsten Sonntag, 15 Uhr. Also alle, die heute keine Zeit hatten, können auch nächste Woche nochmal mitspielen. Oder auch gucken, ob es noch Restkarten für heute und nächsten Sonntag gibt, wenn man auf jeden Fall hin will. Und zwar unter houseoftales.de. Da klickt man auf Artist Takeover. Und dann weiß man, wo der Gerhard hingeht. Geht 90 Minuten Labyrinth, 7 Performerinnen und Performer, Live-DJs und Drinks. We lost our Baroque somewhere between Egypt and Hong Kong. Klar, weil es gibt Escape Rooms, die im alten Ägypten spielen und auch welche im modernen Hongkong. Also unbedingt hingehen, nicht entgehen lassen den Spaß. Und du gehst hin mit bis zu 5 Begleitpersonen. Wie gesagt, der Tipp wäre, die sollten 16 oder älter sein, weil es sonst für Kids wahrscheinlich langweilig und an manchen Stellen auch gruselig sein dürfte, lieber Gerhard. Um 15 Uhr musst du da sein. Du musst aber dranbleiben. Ich brauch gleich deinen kompletten Namen, damit wir denen an der Kasse Bescheid sagen können, dass du kommst. Und dann wünschen wir dir bzw. euch dabei ganz, ganz viel Vergnügen. Ja, und euch beiden auf jeden Fall vielen Dank fürs Mitmachen.
2: Ja, viel Spaß, Gerhard. Ja. Und bei uns ja, wow. Bis nächste Woche.
1: Ja, genau. Bis nächste Woche, Martin.
2: Tschüss.
1: Ciao.
3: Ciao.

0: Goethe ist tot. Schiller geht es sehr, sehr schlecht. Aber de Vantier dichtet jede Woche ein Gedicht zum Thema. Exklusiv für 2 auf 1.
1: Und das Werk in dieser Woche trägt den Titel Die Marken.
2: Die Marken werden reicher. Wirklich. Und armer nie. Ich muss Chanel was loswerden. Ehrlich, ich hasse die. Da packt mich glatt die Westwood. Ich prangere das an. Versace denn, dass man nicht ohne die Marken leben kann?
1: Dieses und viele weitere Werke können Sie nachlesen unter devontier.blogspot.com.

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1: Next Door, neue Ausstellung in den Riekhallen des Hamburger Bahnhofs. Zum 30. Jubiläum des Hamburger Bahnhofs zeigen 5 KünstlerInnen neue und großformatige Werke. Thomas Demand lässt Pavillons mit großformatigen Fotografien durch den Raum schweben. Olafur Eliasson übersetzt Audiowellen in visuelle Phänomene. Henrik Håkanssons Videoinstallation untersucht ökologische Systeme anhand einer Choreografie des Flügelschlags eines Schmetterlings. Thomas Saraceno zeigt eine Installation sowie eine fortlaufende Recherche zu Spinnennetzen. Und der Film von Tessita Dean und Bruce Nauman bezieht sich auf eine Installation Naumans. Next Door, neue Ausstellung in den Riekhallen des Hamburger Bahnhofs. Heute von 12 bis 17 Uhr ist außerdem Familiensonntag.
2: Tja, und das war's mit 2 auf 1. Wir hören uns dann nächsten Sonntag wieder.
3: Genau, jetzt kommen die Sonntagsfahrer im Zuge der Internationalisierung des RBB, moderiert von Andrew Kessler und Patricia Pantel. Viel Spaß dabei. Yeah.

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1: Um 12 Uhr mit Tobias Möck. Guten Tag. Die CDU-Spitze berät ab heute in Berlin über ihr weiteres Vorgehen. Im Mittelpunkt der Präsidiumsklausur steht dabei der Reformkurs der Bundesregierung. Aus dem Hauptstadtstudio Sabine Henkel.
2: Es soll Tacheles gesprochen werden. Dabei sollen die Alltagsprobleme der Bürger und Bürgerinnen im Mittelpunkt stehen. Lebenshaltungskosten, die gestiegen sind. Auf der Klausur, die bis morgen geht, soll auch über grundsätzliche Fragen für die Partei gesprochen werden. Etwa wie die CDU zur AfD steht.
1: Die pro-iranische Houthi-Miliz droht mit weiteren Angriffen auf Flughäfen in Saudi-Arabien. Diese seien legitime Ziele, erklärte ein Sprecher. Gestern sind bei einem Beschuss eines Flughafengebäudes in Riad mindestens 12 Menschen gestorben, 300 weitere wurden verletzt. Saudi-Arabien unterstützt die Regierungstruppen im Jemen im Kampf gegen die Houthi-Miliz. Die Forderung von US-Präsident Trump, den ukrainischen Präsidenten Selenskyj abzulösen, stößt in der Ukraine auf Kritik. Viele Politiker haben ihre Unterstützung für Selenskyj zugesagt. Aus Kiew, Nils Buhler.
3: Selenskyj genieße die Unterstützung des ukrainischen Volkes und dieses habe das Recht, selbst zu entscheiden, schrieb der ukrainische Außenminister Andriy Sybiha auf der Plattform X. Äußerungen aus dem Ausland bestätigten nur, dass Selenskyj seine Aufgabe gut erfülle. Die Entscheidung über einen neuen Präsidenten könne niemand anderes als das ukrainische Volk treffen, sagte die Vorsitzende der Partei Holos, Kira Rudik, im Interview mit dem britischen Fernsehsender Sky News.
1: In Cottbus sind an der Universität Lausitz die ersten Medizinstudierenden offiziell begrüßt worden. Die 38 jungen Menschen starten morgen offiziell mit ihrem Studium. Brandenburgs Wissenschaftsministerin Schüle sagte dem RBB, für das Land sei heute ein wichtiger Tag.
4: Das heißt auch, dass unsere Studierenden bereits ab dem dritten Semester regelmäßig in die Lausitzer Praxen gehen und vor allen Dingen von Anfang an eben dann auch mit dem Patienten, mit der Patientin konfrontiert sind, mit den Eigenarten dieser Region und mitlernen können.
1: Brandenburgs Wissenschaftsministerin Manja Schüle von der SPD. Der britisch-französische Völkerrechtler und Schriftsteller Philippe Sands ist mit dem Friedenspreis des deutschen Buchhandels ausgezeichnet worden. Der Jurist sei ein Autor und Humanist, der trotz wachsender Widerstände unermüdlich für Menschenrechte eintrete und um Gerechtigkeit und Verständigung ringe, begründete der Stiftungsrat seine Wahl. Der Friedenspreis ist einer der bedeutendsten Kulturpreise Deutschlands. Soweit die Nachrichten. 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Das Wetter. Heute bewölkt und nur wenig Sonne, örtlich Schauer, vereinzelt Gewitter mit Graupel, maximal 12 bis 14 Grad. Morgen erst dicht bewölkt, später sonniger oder locker bewölkt, nachmittags örtlich Regen bei 13 bis 15 Grad. Die Zeit, es ist 12.03 Uhr.
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5: Ja, schönen guten Tag.
6: Herzlich willkommen. Weißt du, was heute für ein Tag ist?
5: Der 11., oder?
6: Ja, aber was so Besonderes heute ist?
5: Naja, der Oktober ist fast zur Hälfte rum. Du wirst mir bestimmt gleich Details nennen.
6: Ja, auf jeden Fall. Ja. Also du könntest heute auf eine Art besonders nett zu mir und allen weiblichen Wesen sein.
5: Denn bin
6: heute,
5: ich doch immer.
6: Ja, und sagst dann gleich wieder, ich bin auch Jungfrau. Ne? Und heute ist nämlich der internationale Tag des Mädchens.
5: Ah.
6: Also ist tatsächlich von der UN, von den Vereinten Nationen ausgerufen worden. Insbesondere mit dem Ziel, um die schwierige Situation von Mädchen in vielen Ländern aufmerksam zu machen. Mhm. Und die ja immer noch strukturelle Benachteiligung von Mädchen.
5: Ach so, na, aber mit dem Mädchen hier in meinem Studio, da sehe ich keine strukturelle Benachteiligung.
6: Nämlich nicht Mädchen.
5: Aha, wieder was falsch gemacht.

0: Mingus und Julia Stone, Big Jet Plane, hey, hey, bei den Sonntagsfahrern. 9,5 Quadratmeter. So viel Fläche hat ein Mercedes Vito, wenn man die Seitenspiegel nicht mitzählt. Und so viel Platz hatte Paul Hebes plötzlich zur Verfügung, als er im August 2022 das Familienauto verkaufte, an einem heißen Sommertag bei einem Händler im Nachbarortsteil. Er fuhr mit dem Bus zurück. So beginnt das Buch, das der Berliner Paul Hebes über seinen Weg zum nicht mehr Autohaber geschrieben hat. Ohne Auto mit Zukunft. Mein Weg zur Verkehrswende in Berlin heißt es und ist mehr Erfahrungsbericht als Missionierung. Und Paul Hebes ist ganz offensichtlich auch Sonntagsfahrerhörer, denn er hat uns über sein Projekt geschrieben, was uns sehr freut und natürlich auch interessiert.
1: Genau, und über die Herausforderungen, die so ein Leben ohne Auto bietet und sein neues Buch sprechen wir jetzt mit ihm. Er ist nämlich in der Leitung hier bei den Sonntagsfahrern. Schönen guten Tag, Herr Hebes.
2: Guten Tag, Herr Kassler. Hallo, Frau Patte. Schön, bei Ihnen zu sein. Hallo.
1: Also, wie kam es denn dazu, Auto zu verkaufen, zu der Idee, ohne Auto zu leben?
2: Ja, eigentlich ist das, was so ein Stück weit gewachsen ist über die Jahre, weil wir festgestellt haben, dass das ja oft eher ein Stehzeug ist, anstatt eines Fahrzeuges. Und wir das Gefühl hatten, wir probieren es einfach mal ohne dass es jetzt einen konkreten Anlass gab. Also es gab jetzt nicht den einen Moment, wo wir gesagt haben, jetzt geht's los, aber es hat sich so stückweise entwickelt und dann haben wir gesagt, jetzt verkaufen wir das mal.
0: Ihr seid fünf, also fünfköpfige Familie am nördlichen Berliner Rand. Wie wichtig war denn das Auto bis dahin?
2: Ja, es war schon auch wichtig für Urlaub, für Familienbesuche, für Ausflüge. In die Stadt sind wir ohnehin selten gefahren. Macht auch nicht so viel Sinn an den meisten Tagen. Insofern hatten wir eigentlich immer schon ein breites Spektrum an Mobilitätsnutzung an verschiedenen Verkehrsmitteln. Aber es hat schon, ja, eine Rolle gespielt. Klar, sonst hätten wir es auch nicht gehabt.
0: So, und dann kam dieser Sommertag im August 2022 und dann war das Auto weg. Und dann, was waren denn die Erkenntnisse und das Learning auf dem Weg danach?
2: Ja, es war eigentlich zweierlei. Einerseits hat man gemerkt, es verändert sich gar nicht so viel, weil, wie schon gesagt, man ja auch vorher, also wir zumindest, die anderen Verkehrsmittel auch genutzt haben. Man musste es dann nur noch mehr, noch konsequenter machen. Das war wahrscheinlich so die eine Erkenntnis. Und die andere ist, dass es einem dann ab und zu doch auch fehlt, zumindest uns. Und wenn es dann irgendwie an gewisse Situationen im Leben kommt und wir dann so dachten, Mensch, jetzt wäre es doch gut, es stände noch da, ja.
0: So weit, so unspektakulär, muss man ja ehrlicherweise sagen, ne? Sein Auto verkaufen und ein Leben ohne Auto, da werden jetzt viele sagen, ja mein Gott, mache ich doch auch schon seit Jahren. Die haben aber kein Buch geschrieben. Warum dachten Sie, ich muss das Ganze noch in Buchform gießen und warum sollte es jemand lesen?
2: Ja, gute Frage. Also das Erste ist gleich, ich glaube nicht, dass das viele gemacht haben. Also sowohl aus meiner Beobachtung hier aus dem ja fast vorstädtischen suburbanen Raum innerhalb der Berliner Stadtgrenzen, wenn man sich hier umguckt, finden Sie nur wenig Familienhaushalte, wo es kein Auto gibt. Die meisten haben sogar zwei hier rumstehen. Insofern war der Gedanke, dass wir so viele Eindrücke gesammelt haben, ich aber auch meine Familie im Laufe der Zeit, dass ich das ganz gerne mal sortieren und teilen würde. Und dann war es auch Idee, dem Klimawandel ein Stück weit etwas entgegenzusetzen, mit dem Buch und zu schreiben, wie es halt auch klappen kann. Das heißt, ich möchte auch ein bisschen inspirieren und motivieren, ja.
0: Aber nicht missionieren, das habe ich am Anfang zumindest behauptet.
2: Genau, genau. Ja, das ist auch so, genau. Also ich würde nicht sagen, du musst dein Auto verkaufen, aber ich möchte gerne zeigen, dass es auch ohne funktioniert.
0: Okay. Das heißt, ich meine, es muss ja mehr als manchmal fehlt es uns auch und wir haben es vorher schon viel gebraucht und jetzt müssen wir uns durch den Rest der öffentlichen Verkehrsmittel durchfummeln. Da muss ja noch mehr passiert sein. Was sind denn die krassen Inspirationsmomente, aber vielleicht auch die Frustrationsgrenzen, die ihr erfahren habt als Familie, die einem da auf dem Weg begegnen?
2: Also im Alltag gibt es uns das ganz viel immer wieder, muss ich sagen. Also weil es sich einfach ganz oft gut anfühlt. Und wenn man dann mit der Bahn unterwegs, mit dem Bus, zu Fuß, mit Rad am Stau vorbeifährt. Man erlebt immer wieder was. Man trifft Leute, man erfährt ganz viele Geschichten, wenn man unterwegs ist mit den Öffentlichen. Was man, ja, ich glaube, verpassen würde, wenn man im Auto sitzt. Also das ist einfach was sehr Schönes immer wieder.
0: Und wo hat es dann auch genervt? Ich meine, ihr macht es seit 4 Jahren, kein Auto zu haben.
2: Ja, es nervt auf jeden Fall. Also wenn es draußen regnet oder irgendwie schneit und dann muss man irgendwo hin und dann ist es natürlich schöner, man würde in so ein Auto steigen oder wenn man dann in so einem Carsharing, was wir auch benutzen, auf einmal Dönerreste oder ein Klappmesser findet oder irgendwelche Fingernägel, dann möchte man natürlich auch lieber woanders sein, ja.
0: Das Wichtige ist ja, dass im Vorort wahrscheinlich ja tatsächlich, wie Sie sagen, wenige das machen. In Berlin ist es wahrscheinlich ganz normal. Hat es denn da schon inspiriert in Ihrem Umfeld? Also folgen Menschen dem Beispiel und sagen, na also wenn die Familie Hebes das schafft, dann schaffen wir das doch auch.
2: Ja, tatsächlich. Also ich hatte schon positives Feedback auf das Buch, aber auch durch Gespräche danach, die gesagt haben, ja, hey, ich habe jetzt auch irgendwie den Weg schon mal ohne Auto gemacht. Wir haben sogar ein Auto verkauft, haben nur noch eins jetzt. Und also es gibt tatsächlich welche, die gesagt haben, ja, voll gut und wir probieren das auch.
0: Paul Hebes hat es einfach gemacht, das Auto abgeschafft. Und wie das Leben ohne Auto ist, darüber hat er ein Buch geschrieben. Ohne Auto, mit Zukunft, mein Weg zur Verkehrswende in Berlin. Erschien beim unabhängigen Berliner Verlagskollektiv Edition 502. Hat 152 Seiten, kostet 25 Euro. Vielen herzlichen Dank und viel Erfolg weiterhin.
2: Ich danke Ihnen. Schönen Sonntag.
1: Adieu. Ciao.
0: Tschüss.
2: Tschüss.

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1: Also die Idee gefällt mir sehr gut. Der Film läuft nur, wenn alle strampeln. So geht es nämlich beim sogenannten Fahrradkino. Also die Zuschauer erzeugen den Strom für den Projektor selbst. Super, oder?
2: Na, also da müssen richtige Spinner da stehen, oder? Die müssen ja richtig Gas geben.
1: Ja, genau. Ist natürlich auch ganz schön anstrengend. Das heißt, man wechselt sich ab. Also mehrere radeln und dann kommen die nächsten dran, die radeln müssen. Beim Fahrradkino läuft das so, wenn man nicht mehr kann, dann klingelt man und dann kommt ein anderer aus dem Publikum und strampelt weiter. Wie es funktioniert, haben wir Tim Baudermann gefragt. Der hat das nämlich quasi erfunden.
3: Dabei werden 8 Ökotrainer zusammengeschaltet, sodass dann genügend Strom erzeugt wird, um einen Beamer betreiben zu können und damit eine Filmvorführung anbieten zu können.
1: Also wichtiger Bestandteil sind diese zusammengeschalteten Ökotrainer. Die produziert und verkauft Tim Baudermann schon seit einigen Jahren. Sind so besondere Rollentrainer?
2: Ne? Ja, genau, wie so ein, früher sagte man, so ein Standfahrrad oder ein Trimmdichtfahrrad.
1: Ja, genau. Das, und statt mit einer Rolle sind die dann mit so einem Stromgenerator ausgestattet.
2: Das haben die ja immer, nicht? Weil der Widerstand, der sich da bildet, der wird ja über so ein, naja, quasi eine Induktion erzeugt und man kann die natürlich auch benutzen, den Strom, der da entsteht.
1: Genau, und wenn man ordentlich strampelt, dann kann man dauerhaft ca. 80 Watt erzeugen. Das heißt, für so ein Fahrradkino braucht man so viele Radler, dass man dauerhaft so 600 Watt hat, um den Beamer anzutreiben.
2: Oh.
1: Ja, wie kamst du der Erfindung?
3: Die Idee dafür ist 2010 aus einem privaten Projekt entstanden. Ich saß sehr viel am PC und hatte zugleich sehr wenig Bewegung. Das kennen wahrscheinlich viele. Und die Idee war, 2 Fliegen mit einer Klappe zu schlagen und den Strom für den PC einfach mit Bewegung zu erzeugen.
1: Ich finde das so überzeugend tatsächlich. Das sollten wir uns doch auch vielleicht überlegen. Wir könnten zum Beispiel hier auch solche Fahrräder, damit, keine Ahnung, die Sendung läuft, der Strom für die Mikrofone da ist.
2: Da würde ich aber dann eine unterbrechungsfreie Spannungsversorgung dazwischen schalten. Also einen zwischengepufferten Akku, damit wenn du mal aufs Klo musst.
1: Ja. Oder du schwächelst.
2: Du sagst doch, aber mach doch jetzt auch mal was. Ja? Dann könnte es ja passieren, dass der Strom abbricht.
1: Ja, ne? Ja. Ja, aber ich finde, es ist doch eine wirklich tolle Idee. Das könnte man doch für viele Dinge zu Hause auch einsetzen,
2: unbedingt,
1: oder?
2: Unbedingt. Es wird sicherlich eine Schwemme von Fitnessstudios geben, die jetzt auch Kino mit anbieten.
1: Zum Beispiel. Oder zu Hause strampeln und dann damit die Kaffeemaschine betreiben.
2: Ja, naja.
1: Ich werde das mal weiterdenken.
2: Ja, mach mal.

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2: Genau, und die werfen jetzt mal wieder den Riemen auf die Orgel, oder?
3: Ja, ja? Welche Orgel?
2: Naja, die von dem Spinner.
3: Aber O, finde ich, ist ein gutes Stichwort.
2: O.
3: Von O bis O, sagt man doch.
2: Ja.
3: Und du weißt sofort, worum es
2: natürlich
3: geht. Sie auch.
2: Ne?
3: Ja. Es ist ja jetzt O.
2: Ja. Genau.
3: Und was mache ich?
2: Hängt davon ab, was du für ein Auto hast. Also ich habe zum Beispiel jetzt eins, das hat Winterreifen. Da mache ich gar nichts. Ja, ich wechsle ja nicht die Reifen, sondern immer das Auto.
3: Ja. Okay, gut, verstehe.
2: Es erspart mir Werkstatttermine. Alle anderen, die nicht in die Werkstatt wollen, die können natürlich ganz Jahresreifen benutzen.
3: Ja, oder jetzt eben die Winterreifen aufziehen.
2: Ja.
3: Ja, das und andere Probleme, damit sind Sie genau richtig hier gleich wieder Audienzen beim Autopapst.

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1: So, Cassie, wie sah deine Fortbildung in der letzten Woche aus? Hast du dir wieder was Neues raufgeschafft auf die Festplatte?
2: Ja, genau. Ich habe drei habe ich nicht geschafft, Reparaturanleitungen gelesen.
1: Was machst du danach mit denen? Landen die auf diesem Mount Kessler in dem einen Zimmer, wo immer die Dinge, die noch nicht weg sollen, aber auch keinen Platz haben, landen?
2: Das sind die mit der kurzen Zugriffszeit.
1: Der Mount Everest der Wohnung?
2: Ich habe tatsächlich ein sehr gut geordnetes Bücherregal und zwar exklusiv für die ganzen klassischen Ausgaben von Jetzt helfe ich mir selbst, so wird's gemacht, etc.
1: Oh, herrlich. Ja. Also okay, du bist State of the Art, kann man sagen. Und damit biete ich jetzt deine Hilfe den anderen an.
2: So, kannst du machen, ja.
1: Und der andere ist Hendrik. Hallo Hendrik.
3: Hallo, grüß euch. Erstmal noch ein großes Lob an euch, also wie ihr das schon so toll so lange Zeit macht. Ich habe gerade mal geguckt, 21 Jahre macht ihr das schon.
1: Vielen
3: Wahnsinn.
1: Dank, ja.
2: Ja. Also wie eine gute Ehe, ja.
1: Besser.
3: Ja, also ihr werdet immer besser auf jeden
2: Fall. Wo drückt denn der Schuh, Hendrik?
3: Ja, ich habe mir im Frühjahr ein E220 CDI Kombi gekauft, Baujahr 2015. Mhm. Und der hat jetzt ein paar Wehwehchen. Das Schlimmste ist eigentlich, das war mir gar nicht so bewusst, mit der Euro 6, mit dem DPF.
2: Dieselpartikelfilter für Uneingeweihte,
3: ja. Genau. Ja, Dieselpartikelfilter, genau.
2: Wie viel hat der runter?
3: 470.000.
2: Na gut, gerade eingefahren, ja. Und was macht der Partikelfilter? Ist voll wahrscheinlich, geht irgendeine Lampe an und...
3: Genau, die Lampe ist angegangen, die war vorher schon mal an, da war es ein anderer Fehler. Dann kam die wieder, dachte ich, okay, diesen Fehler muss ich ja weiter schauen. Dachte ich, das ist halt was anderes. Und dann habe ich irgendwann mal reingeschaut, scheiße, dieser Partikelfilter, der ist jetzt inzwischen bei 370%.
2: Okay, Also pass auf, um es kurz zu machen.
1: Ich würde sagen, einfach wechseln.
3: Ja, genau.
2: Keine Zeit. Nee, pass auf, die Krux ist, die Elektronik des Autos kann nicht unterscheiden, ob der jetzt mit Ruß voll ist und abgebrannt werden muss oder ob es Asche ist. Ja, und bei der Laufleistung wird wahrscheinlich schon so oft der Rußkuchen da abgebrannt worden sein, dass der bis oben hin voll mit Asche ist. Und Asche kann man nicht verbrennen. Du müsstest also den Partikelfilter ausbauen oder ausbauen lassen und dann zu einem Aufbereiter schicken, die waschen den und dann kannst du den wieder einbauen.
1: Habe ich doch gesagt, Leute.
2: Naja, man lässt sich ja immer nicht zu Wort kommen, Patricia. Ne? Ja, das wäre die Lösung. Also du wirst nicht umhinkommen, selber den Topf ausbauen zu lassen, einzuschicken, waschen und dann wieder einbauen und dann geht's wieder.
3: Genau.
1: Hendrik, viel Spaß dabei.
3: Okay, danke euch.
1: Tschüss. So, das war Hendrik. Und als nächstes in der Leitung ist der Sascha. Hallo Sascha.
2: Grüße dich. Hallo. Wo drückt der Schuh, Sascha?
4: Ja, also ich habe einen Renault Scenic 3, Baujahr 2011. Mhm. Und der hat das Problem, dass der inzwischen über Nacht, wenn der über Nacht draußen steht, so ab 10 Grad, springt der zwar kurz an, aber geht halt immer sofort aus. Ich hatte auch deswegen den mal die Batterie wechseln lassen, dann wurde das Problem ein bisschen besser. Leider ist das dann immer wieder gekommen und ich hatte ihn auch mal länger in der Werkstatt. Die hatten dann festgestellt, dass

0: irgendwie der Motor, das Wasser irgendwie nicht richtig abfließen kann, dass da die Kanäle zu waren. Deswegen hatten sie das sauber gemacht und hatten dann gesagt, ja, der Kabelbaum könnte nass sein. Nun stand er den ganzen Sommer draußen,
1: Es war recht
0: wieder.
1: trocken,
0: Es war trocken, es war warm. Er hatte auch nie das Problem. Und jetzt, wo es wieder kühler wird, habe ich genau wieder das
1: geht's wieder
0: Problem.
1: los. Okay, ganz kurz mal, Diesel oder Benzin?
0: Benzin.
1: Benzin, okay. Und du sagst, er springt kurz an und geht dann wieder aus. Wegfahrsperrenproblematik, geht da irgend so ein Schloss mit dem Schlüssel im Display an?
0: Nein, überhaupt nicht. Also früher war es halt so, dass man den mehrmals gestartet hat, dann blieb er an.
1: Ja.
0: Inzwischen muss ich, damit ich
1: Okay.
0: noch wegkomme, den wirklich Gas
1: Ja,
0: geben,
1: okay, pass auf,
0: sozusagen.
1: dann ist es sehr wahrscheinlich, du hast ja den Temperaturzusammenhang genannt. Vermutlich ist irgendein Temperatursensor ausschlaggebend, der nicht anfettet. Ja, wenn jetzt also eine Temperatur ist, die meinetwegen bei 10 Grad liegt, reicht die Startkraftstoffmenge nicht mehr aus, um den Motor eben dauernd am Laufen zu
2: Das
1: halten.
2: heißt es, wenn man sagt, der nicht anfettet?
1: Ja.
2: Ah,
1: Ja, also
2: funzt
1: ein kalter Motor hat immer so ein paar Kondensationsverluste in den Ansaugrohren. Und das müsste man eigentlich bei kaltem Motor oder in dem Moment, wo er nicht anspringt, mit einem Diagnosegerät rauskriegen. Also ich habe gerade bei mir so einen Fall, das ist ein VW, da ist auch, steht Kühlmitteltemperatursensor, unplausible Werte, ja, und der hat auch ein
2: Ich bin
1: Startproblem.
2: ehrlich, ich glaube nicht, dass Sascha Bock da drauf hat oder auch
1: Nee.
2: will. Was macht Sascha jetzt
1: Naja,
2: also?
1: er war ja schon in der Werkstatt. Ich weiß nicht, wie tief die da eingestiegen sind. Renault ist immer so ein bisschen speziell. Ja, unter Umständen müsste man sich dann auch mal
2: Er müsste sagen, suchen einen Temperatursensor, der nicht anfettet.
1: Das würde ich nicht sagen an seiner Stelle, sondern ich würde hingehen
2: Klingt
1: und
2: so gut.
1: sagen, gucken Sie doch mal die Fehlerspeichereinträge an.
0: Ja, okay.
1: Idealerweise mit einer Renault-Software.
2: Also
0: Okay.
2: viel Glück.
1: Ja.
0: Dankeschön.
1: Viel Erfolg dabei. Mach's gut.
2: Tschüss.
0: Danke. Tschüss.

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1: Tatsächlich ist das Auto immer noch das am häufigsten genutzte Verkehrsmittel der Deutschen. Privatpersonen legen täglich im Schnitt 15,5 Kilometer mit dem Auto zurück. Und warum das nicht sinnvoll nutzen? Zumal Autos ja immer weniger nur ein Transportmittel sind, sondern immer mehr fahrende Computer. Und das ist die Idee. Das Auto als mobiler Gesundheitsmonitor, Automotive Health, das heißt, das Auto der Zukunft wird eben vom Transportmittel zum medizinisch-diagnostischen Raum. An der Umsetzung wird am Peter L. Reichertz Institut für medizinische Informatik der TU Braunschweig gemeinsam mit der MHH der Medizinischen Hochschule Hannover geforscht.
2: Und was da wie beim Autofahren gemessen wird und ob sich dadurch möglicherweise sogar Unfälle vermeiden lassen, darüber sprechen wir jetzt mit dem Direktor des Instituts, mit Professor Dr. Thomas Diserno. Und der ist jetzt hier bei den Sonntagsfahrern am Telefon. Herr Diserno, ich grüße Sie. Guten Tag.
3: Ja, schönen guten Tag auch von meiner Seite.
1: Hallo.
2: Also, was kann da diagnostiziert werden? Welche diagnostischen Dinge könnten dann im Auto ermittelt werden?
3: Also uns geht es vor allem um das Langzeitmonitoring, um Tendenzen früh zu erkennen und präventive Medizin zu betreiben, anstelle unseres bisherigen rein kurativen Ansatzes. Ja, also es geht gar nicht so sehr darum, Unfälle zu vermeiden, sondern es geht darum, für jede Person individuell ein Gesundheitsprofil aufzunehmen und dann zu schauen, inwieweit sich das langsam aber sicher verändert.
1: Das Auto ein bisschen als Arzt. Wofür wäre das denn gut, wenn das Auto gerade zu so einem Monitor-Gesundheitschecker wird?
3: Naja, also ich nehme immer gerne das Beispiel Schlaganfall. Ja, wir haben knapp 300.000 Schlaganfälle in Deutschland und da wartet man, bis die passieren, um sie dann für viel Geld zu kurieren, wenn das überhaupt möglich ist.
1: Wie könnte denn das Auto jetzt aber da helfen? Was würde das denn machen oder feststellen und wie?
3: Genau, also wir haben Sensoren, die auf die Vitalzeichen abzielen, das heißt Körpertemperatur. Blutdruck ist ein bisschen schwierig aus der Entfernung, aber Herzrate und auch Atemfrequenz. Ja, und die einzelnen Herzschläge, die sind besonders wichtig. Vorhofflimmern, jeder Mensch hat Schlagunregelmäßigkeiten, die wir aber so nicht spüren. Und ein Auto kann jetzt zum Beispiel über Kontakt-EKG im Lenkrad verbaut diese Herzschläge einzeln detektieren und dann auch Perioden von Vorhofflimmern erkennen.
1: Und was macht das Auto dann? Das ruft Sie dann an und sagt, der Herr Werner, der hat gerade Vorhofflimmern. Also wir sagen, es sind ja auch sensible Daten. Ne? Wem gehören die und wo werden die hingereicht?
3: Das Schöne ist ja, dass das Auto typischerweise des Deutschen liebstes Kind Privatfahrzeug ist. Ne? Und es hat eine eigene Stromversorgung über den Motor. Es hat eine Anbindung nach außen, aber es hat eben auch die Möglichkeit, die Daten im Fahrzeug direkt zu verarbeiten. Ja? Und die Idee ist dann, Anruf wäre eine Möglichkeit. Ich denke da jetzt zum Beispiel an eine E-Mail. Ja, der Fahrer hat längst das Fahrzeug abgestellt, sitzt abends auf der Couch, dann schickt das Fahrzeug eine E-Mail. Ja? Guck mal, Thomas, hier vor einem Jahr sah dein Profil so aus. Jetzt sieht dein Profil so aus. Ja? Die Anzahl und auch die Länge dieser Sequenzen hat sich vermehrt. Geh doch zum Arzt und lass dich untersuchen.
1: Beim Autofahren, wenn man mal im Straßenverkehr unterwegs ist, kriegt man aber ja auch mit, dass viele in gewaltiger Aufregung Auto fahren. Also der Stressfaktor ist ja immens groß, da wird gebrüllt, gerufen. Also wir sagen, wie sicher sind denn dann die Vitaldaten, die das Auto ausspuckt, wenn ich einfach ein sehr cholerischer Autofahrer bin?
3: Naja, Cholerik hat mit Herzschlag nichts zu tun. Ne, Sie können sich aufregen, das würde vielleicht die Pulsfrequenz erhöhen, aber wir gucken ja nicht nach eben einfach nur der Herzrate, sondern wir gucken nach Sequenzen, wo richtige Schlagunregelmäßigkeiten sind. Ja. Das heißt, das ist nochmal eine andere Baustelle sozusagen.
2: Was braucht es denn jetzt, damit das Auto tatsächlich als, ich nenne es mal Gesundheitsmonitor, nutzbar wäre? Ich denke da auch so an so Regulatorik, ja? Denn kann ja nicht jeder einfach da irgendwas messen und schon gar nicht ein Auto, ne?
3: Naja, sagen wir so, wir können uns ja auch eine Apple Watch kaufen, ne, die dann Gesundheitsmonitoring macht. Es gibt Ringe, mit denen man das machen kann. Nachteil aber von diesen Wearables ist, dass man die ständig aufladen muss. Da muss man dann Daten von A nach B transferieren. Ja, und deswegen die Idee, die Sensoren in die Umgebung zu integrieren, sodass ich im Grunde gar nichts mehr tun muss.
1: Für wie wahrscheinlich halten Sie denn, dass das kommen wird?
3: Ich denke schon, dass das kommen wird. Die Automobilindustrie wird sich auf einen Standard einigen müssen, was die Software angeht. Ja, so wie wir das in den Mobilfonen haben. Vielleicht gibt es auch zwei oder drei konkurrierende Plattformen, aber es muss so eine Plattform geben und dann können Drittanbieter solche Software-Systeme, die vielleicht auch Hardware-Komponenten beinhalten, nachrüsten.
1: Könnten Sie dann vielleicht als nächstes entwickeln, dass das Auto auch meine Steuererklärung machen kann? Vielen herzlichen Dank dafür. Das Auto als Gesundheitsmonitor, wie das funktionieren könnte und wofür es gut wäre, darüber haben wir gesprochen mit Professor Dr. Thomas Deserno, Direktor des Peter L. Reichertz Institut für medizinische Informatik. Vielen herzlichen Dank für das Gespräch und einen schönen Sonntag noch.
2: Machen Sie es gut.
3: Ja. Tschüss. Ich danke Ihnen. Tschüss.

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1: Um 13 Uhr mit Tobias Möck. Guten Tag. Die CDU-Spitze beginnt gerade ihre Präsidiumsklausur, auf der sie über den künftigen Kurs beraten will. Im Mittelpunkt stehen die Reformen der Bundesregierung. Aus dem Hauptstadtstudio Sabine Henkel.
2: Es soll Tacheles gesprochen werden. Dabei sollen die Alltagsprobleme der Bürger und Bürgerinnen im Mittelpunkt stehen. Lebenshaltungskosten, die gestiegen sind. Auf der Klausur, die bis morgen geht, soll auch über grundsätzliche Fragen für die Partei gesprochen werden. Etwa wie die CDU zur AfD steht.
1: Die pro-iranische Houthi-Miliz droht mit weiteren Angriffen auf Flughäfen in Saudi-Arabien. Diese seien legitime Ziele, erklärte ein Sprecher. Gestern sind bei einem Beschuss eines Flughafengebäudes in Riyadh mindestens 12 Menschen gestorben, 300 weitere wurden verletzt. Saudi-Arabien unterstützt die Regierungstruppen im Jemen im Kampf gegen die Houthi-Miliz. Im Streit über die Rentenreform schlägt SPD-Fraktionschef Miersch einen Rentengipfel vor. Er sagte der Zeit, bevor die Bundesregierung entscheide, sollten Fraktionen und möglicherweise auch die Länderregierungschefs einbezogen werden. Miersch gehört zu den Politikern, die es ablehnen, die abschlagsfreie Rente nach 45 Beitragsjahren abzuschaffen. Das fordern Teile der Union. Sie berufen sich auf einen Vorschlag einer Rentenkommission. In Cottbus sind an der Universität Lausitz die ersten Medizinstudierenden offiziell begrüßt worden. Die 38 jungen Menschen starten morgen offiziell mit ihrem Studium. Brandenburgs Wissenschaftsministerin Schüle sagte dem RBB, es sei ein wichtiger Tag für das Land.
3: Das heißt auch, dass unsere Studierenden bereits ab dem dritten Semester regelmäßig in die Lausitzer Praxen gehen und vor allen Dingen von Anfang an eben dann auch mit dem Patienten, mit der Patientin konfrontiert sind, mit den Eigenarten dieser Region und mitlernen können.
1: Brandenburgs Wissenschaftsministerin Manja Schüle von der SPD. In Frankfurt am Main ist der Friedenspreis des deutschen Buchhandels verliehen worden. Ausgezeichnet wurde der britisch-französische Jurist und Autor Philippe Sands. Aus Frankfurt berichtet Anne Basak.
4: Der Börsenverein des deutschen Buchhandels, der den Friedenspreis vergibt, würdigt Sands als eine der wichtigsten intellektuellen Stimmen unserer Zeit und lobt seine beharrliche Verteidigung des Völkerrechts und dass er in seinem literarischen Werk sowohl die Motive der Täter als auch das Leid der Opfer empathisch darstelle. Zu Philippe Sands wichtigsten Büchern gehören Rückkehr nach Lemberg und Rattenlinie.
1: Soweit die Nachrichten. 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Das Wetter. Am Nachmittag bewölkt und nur wenig Sonne, örtlich Schauer, vereinzelt Gewitter mit Graupel, dazu teils böiger Wind. Morgen erst dicht bewölkt, später vermehrt sonnig, nur vereinzelt Schauer bei 13 bis 15 Grad. Die Zeit, es ist 13.03 Uhr.
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1: A9 Richtung Berlin zwischen Kleinmarzins und Niemek gibt's Behinderungen nach einem Unfall. Die linke Spur ist blockiert. Es staut sich etwa eine Stunde Verzögerung. A10 östlicher Berliner Ring Richtung Dreieck-Barnim an der Mühlenfließbrücke ist bis Anfang November nur eine Spur frei. Es staut sich dort etwa 20 Minuten mehr Fahrzeit. Die A11 Richtung Berlin ist zwischen Bernau-Süd und Dreieck-Barnim nach einem Unfall gesperrt. A13 Richtung Berlin zwischen Großfelsen und Bronco-Stau wegen Bauarbeiten und etwa eine Dreiviertelstunde Verzögerung. Stadtverkehr Berlin, die A100 ist wegen Bauarbeiten zwischen Detmolder Straße und Hohenzollern dann bis morgen früh in Richtung Wedding gesperrt. Es staut sich vor der Detmolder Straße und auch auf der Umfahrung über die Rudolstädter Straße. Viel Verkehr auch auf der A100 Richtung Treptow vor der Baustelle an der Rudolf-Wiesel-Brücke. Etwa 10 Minuten Verzögerung in Reinickendorf. Die Lindauer Allee ist in Höhe A-Rose-Allee nach einem Unfall gesperrt. Wir wünschen gute Fahrt.
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5: Und alles, was rollt.
6: Ja, herzlich willkommen, könnte man auch noch sagen. Schön, dass Sie dabei sind. Zweite Stunde Sonntagsfahrer, glücklicherweise mit Ihnen. Du bist ein bisschen wortkarg heute.
5: Ja, ich hab's am Zahn, weißt du, und da scheuert die Zunge so. Und das.
6: Verstehe. Und ja. 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

0: Grace Cummings, I'm not crazy. Und wo haben Sie es gehört? Auf Radio 1.
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0: Unser heutiger Mitfahrer ist gebürtiger Wiener, hat sich aber Berlin als zweite Wahlheimat ausgesucht. Hier nervt ihn vor allem die Ungeduld der Autofahrer, die ihn auf seinem Motorrad immer um die Geschwindigkeit beneiden. Was das genau auf seinen Fahrstil bezogen bedeutet, das fragen wir ihn gleich. Heute bei uns der Schauspieler Stefan Gorski, derzeit in der ZDF-Krimi-Thriller-Serie Serial Cleaner zu sehen und bei uns zu hören. Herzlich willkommen bei den Sonntagsfahrern, Stefan Gorski.
2: Hallo Stefan.
3: Schönen guten Tag. Hallo, ich freue mich sehr. Hi.
0: Was bist du denn für ein Fahrer, das dich nervt, dass die Autofahrer dich um deine Geschwindigkeit beneiden?
3: Ach, was heißt nervt? Ich nervt mich ja an sich nicht, aber ich finde es einfach lustig, dass die Autofahrer so genervt sind, weil ich schneller vorankomme als sie. Das merke ich einfach daran, dass sie mir dauernd hinterher hupen, wenn ich einmal kurz vorbeiziehe oder irgendwie mich gekonnt durchdränge.
0: Aber ein eigenes Auto hattest du nie. Motorrad ist deine Leidenschaft. Wie kommt das?
3: Weiß ich jetzt nicht. Ich meine, ich hatte immer schon irgendwie den Wunsch, auf zwei Rädern zu fahren, und das mache ich nun mal. Ich finde es auch tatsächlich unpraktikabel für mich, ein Auto zu haben in Berlin. Ich brauche es einfach nicht. Insofern bleibe ich bei einer Spur.
0: Was würdest du selbstkritisch sagen? Was bist du denn für ein Motorradfahrer? Weil man sieht ja verschiedene Typen. Es gibt die Kamikaze-Fahrer, die so rechts, links überholen und die unauffällig sind.
3: Nein, ich bin ein ganz gemütlicher Fahrer. Ich fahre zum Beispiel auch überhaupt nicht Autobahn, weil ich die Geschwindigkeit stressig finde. Also ab 90 wird meine Maschine auch etwas ruckelig. Deswegen wähle ich immer die Landstraße. Ich bin schon sehr laidback gemütlich, muss ich schon sagen.
2: Also ich habe ja erfahren, dass du eine Royal Enfield Himalayan fährst, das ist so eine Enduro. Was sagt denn eine Royal Enfield aus? Warum hast du die genommen und nicht eine Transalp oder eine Tenere?
3: Oh, tatsächlich war es einfach was Sentimentales. Zwei Freunde, sehr, sehr gute Freunde von mir aus Düsseldorf, die hatten diese Royal Enfield schon seit einiger Zeit. Und einer der beiden hat sich dann ein etwas stärkeres Gefährt geholt, ich glaube irgendeine BMW. Und um das auszugleichen, musste halt die eine Maschine sozusagen auch ausgetauscht werden, die Royal Enfield. Und da wir befreundet sind, haben sie mir einen Freundschaftspreis gemacht.
0: Ah.
3: Und insofern war dann das Gefährt, mit dem ich jetzt rumfahre. Und was ich eben so an ihr schätze, ist, dass ich tatsächlich jedes Terrain mit der fahren kann. Also ich könnte tatsächlich mit der bis in den Himalaya fahren.
0: Bist du schon mal mit der bis nach Wien gefahren? Denn da wohnst du ja auch.
3: Tatsächlich bin ich von Wien nach Berlin mit der gefahren.
0: Na gut. ist ja quasi. Wenn du diese beiden Städte vergleichst, ich war neulich in Wien und dachte, krass, die haben das hier verkehrsmäßig so auf die Ketten gekriegt. Es war irgendwie so entspannt überall. Wie fällt dein Verkehrsvergleich zwischen den beiden Städten aus?
3: Also ich kann auf jeden Fall feststellen, dass Wien die in allen Aspekten des Lebens, aber auch vor allem im Verkehr, die entspanntere Stadt ist. Man merkt es einfach daran, dass sobald in Berlin auf Grün geschalten wird, direkt die Leute hinter mir hupen, dass man auch weiterfährt irgendwie und die Grünphase mitnimmt. Und in Wien ist es ganz entspannt. Da tritt man erst so noch 5 Sekunden irgendwie aufs Gas und alles ist easy.
0: Deinen Führerschein hast du mit 18 gemacht? In Polen, im Schnelldurchlauf. Richtig. Wie kam das denn?
3: Naja, also meine Eltern kommen aus Polen und sind auch dort auch ansässig. Und da es dort um einiges günstiger ist und ich zu einer gegebenen Zeit auch dort für längere Zeit war, habe ich gedacht, warum nehme ich das nicht gleich mit?
0: Okay, dementsprechend sprichst du logischerweise Polnisch. Wie hast du dich angestellt? Wie oft musste der Fahrlehrer Uwaga rufen? Uwaga heißt Achtung.
3: Tatsächlich gar nicht mal so oft, obwohl ich bin einmal durchgefallen beim ersten Mal, muss ich sagen. Ich hatte 3 Fehler, aber beim zweiten ging es dann ganz gut, tatsächlich. Ich weiß nicht, wie es dazu kam. Ich hatte nur eine Theoriestunde. Ich weiß nicht, wie das kam, aber rege ich mich jetzt nicht auf drüber.
0: Muss man das nicht hier anerkennen lassen? Und dann haben die festgestellt, der Typ weiß ja gar nichts über die Verkehrsregeln.
3: Doch, er wusste. Den Test habe ich ja richtig positiv bestanden. So ist es nicht.
0: Okay, für deinen Job bist du viel unterwegs und hast auch im Vorgespräch erzählt, dass du manchmal das Gefühl hast, an 10 Orten gleichzeitig zu sein.
3: Richtig.
0: Und dass du durchaus ein großer Fan wärst vom Teleportieren.
3: Auf jeden Fall.
0: Würdest du das wirklich gleich machen? Also würdest du dich trauen?
3: Ob ich mich trauen würde? Na, selbstverständlich. Das ist ohne zu zögern, würde ich das als meine Superpower nehmen. Ich bin so ein Typ, ich habe auch ein bisschen FOMO. Also ich habe auch einige Bekannte und Freunde an verschiedenen Orten der Welt. Und ich finde es sehr belastend, wenn ich irgendwie auf die Arbeit fahren muss, irgendeinen Ort und dann nicht wegkomme und dann irgendwie Geburtstage oder sowas verpasse und dann teleportieren würde das um einiges vereinfachen.
0: Ich sag mal also so, die Technik ist ja noch nicht ausgefeilt bei Teleportieren. Also es ist ja nicht ganz gewiss, ob du wirklich in einem Stück da ankommst. Also deswegen die Frage, wärst du dabei, wenn die jetzt sagen würden, hier Leute, das ist jetzt die neue Technik, kloppt oft.
3: Also naja, ich gehe mal davon aus, dass das vorher wissenschaftlich getestet wird und dass es quasi erst zugelassen wird, okay, nachdem es einige Testverfahren durchlaufen hat. Ich würde mich da, glaube ich, nicht als Versuchskaninchen anbieten. Wenn es tatsächlich so ist, dass man auf jeden Fall überlebt und in einem ganzen Stück ankommt, aber da irgendeine Art von Schmerz durchlaufen muss, um an die andere Seite zu kommen, würde ich das potenziell in Kauf nehmen.
0: Was wäre denn dein anderer Traum von einer mobilen Zukunft? Also gibt's irgendwas, wo du denkst, die Maschine will ich noch haben oder dieses Auto oder mir meinen eigenen Campervan ausbauen?
3: Ja, tatsächlich. Ich wollte immer einen eigenen Campervan ausbauen. Das war immer so ein kleiner Traum von mir. Klar könnte man den schon kaufen, fertig. Aber ich finde eben der Prozess, das selbst in die Hand nehmen, eben den Tollen dran. Und das ganze Ding kriegt auch einen ganzen Wert. Und die Reise kriegt auch einen ganz anderen Wert, wenn man sozusagen das Gefährt personalisiert. Dann durch Italien runter rauf, das wollte ich immer mal machen. Und ansonsten habe ich mir auch überlegt, so einen kleinen Kleinstflugzeugpilotenschein in naher Zukunft zu machen. Ah. Das soll ja auch tatsächlich gar nicht mal so teuer sein, wie man glaubt. Und geht in einem Jahr, glaube ich, ganz fix. Insofern,
0: und dann,
3: mal gucken.
0: Was wäre da dein Traum?
3: Bis zur Unendlichkeit und noch viel weiter.
0: Okay, romantischer Typ,
2: ja,
0: oder?
2: Ja.
0: So, jetzt noch fünf schnelle Entscheidungen. Roadtrip oder Hotel?
3: Bitte. Roadtrip.
2: Moderatur allein oder lieber mit Mitfahrer?
3: Allein.
0: Öffis oder Carsharing?
3: Carsharing.
2: Küstenstraße oder Bergpass?
3: Oh, Bergpass.
2: Oldtimer oder E-Auto?
3: Oldtimer, auf jeden Fall Oldtimer, auf jeden Fall.
2: Sehr gut.
0: So, Schauspieler Stefan Gorski, zurzeit in der ZDF-Krimi-Thriller-Serie Serial Cleaner zu sehen und heute war er in der Mitfahrzentrale zu hören. Herzlichen Dank, schönen Tag noch.
3: Ich bedanke mich.
2: Stefan,
3: fahr
2: vorsichtig, ciao.
0: Tschüss.
3: Bis bald, bye bye.

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0: Sonntagnachmittag. Und was kann es Schöneres geben, als die Sonntagsfahrer zu hören? Wobei manche sagen, ja, Mittag und manche sogar frühstücken noch, sagen ja, guten Morgen.
1: Na sicher. Du, aber das Allerschönste ist, wenn man persönlich dabei ist.
0: Ja.
1: Ja, also wir beide.
0: Aber
1: ja?
0: Sie auch am Radiogerät. Ja. Also ohne Sie wären wir nichts. Das muss man schon mal ehrlicherweise sagen.
1: Also nicht mal die Hälfte.
0: Nee, ja. Wirklich gar nichts. Wie sieht das denn bei dir aus? Warst du früher in deiner wilden Jugend so ein Tramper-Typ? Also bist du oft getrampt? Oder andersrum, du bist ja vermutlich mit dem Auto geboren worden.
1: Genau.
0: Hast du oft Tramper mitgenommen?
1: Ja, in der Tat. Habe ich wirklich. Und da gab es auch so eine lustige, also lustig, eigentlich ist die schon fast peinlich. Ich war ja mal eine Weile lang ohne Führerschein, ja, weil Straßenverkehrsrechtsverstoß und die Pappe war weg. Und da habe ich dann quasi das Ausland aufgesucht und bin mit einer Mitfahrtgelegenheit, also ich hatte das Auto, ich saß mit im Auto, aber die Mitfahrer mussten fahren.
0: Ach.
1: Das geht ja auch.
0: Das ist auch eine gute Variante.
1: Ja, und sobald dann die deutsche Grenze überschritten war, war ich wieder der Mann hinterm Steuer.
0: Das darf man?
1: Es war eine Grauzone.
0: Oh mein Gott. Also das Prinzip Mitfahren, eigentlich doch wirklich eine perfekte Idee.
1: Eine perfekte Idee, aber bloß damals war es ja kompliziert. Da musste man dann Anrufbeamter vor Ort sprechen und musste dann hoffen, dass die sich auch zurückmelden, die potenziellen Mitfahrer. Also manchmal war es eine Zitterpartie bis zur Abfahrt.
0: Damals in Klondike. Ja. Ne? Vorgestern, am 9. Oktober, war, und deswegen reden wir darüber, der internationale Tag der Mitfahrgelegenheit. Und hier kommt mehr über die Geschichte des Mitfahrens.
2: Mit der Verbreitung des Automobils Anfang des 20. Jahrhunderts entsteht eine neue Möglichkeit, sich fortzubewegen. Doch längst nicht jeder besitzt ein eigenes Auto. In den USA kommen 1919 etwa 6 Autos auf 100 Einwohner. Menschen fangen an, bei fremden Autofahrern um eine Mitfahrt zu bitten. Das sogenannte Hitchhiking entsteht als billige und flexible Fortbewegungsmöglichkeit. Auch in Deutschland.

0: 1929 schreibt der Schriftsteller Werner Hellwig das Lied »Trampen wir durchs Land«. Hellwig ist Teil der damaligen Jugendbewegung und Mitglied des Jugendbunds Neroter Wandervogel. Das Trampen wird erstmals Teil einer eigenen Jugend- und Reisekultur. Nach dem Zweiten Weltkrieg wird Trampen in Deutschland vor allem unter jungen Menschen immer populärer.
1: Ich bin ein romantischer Mensch. Sie erleben beim Trampen die tollsten Sachen, sie lernen die tollsten Menschen kennen. Immer ein ganz bestimmter Menschenschlag, dem sie begegnen. In England zum Beispiel wurde ich eingeladen bei einer Familie, auch in Deutschland, nur interessante, offene Leute lernen sie kennen. Sie lernen nie so Spießer kennen.
0: Erzählt ein junger Tramper in einer Abendschau von 1965. Per Anhalter unterwegs zu sein, steht neben einer günstigen Reise auch für Freiheit, Unabhängigkeit und Abenteuer. Inspiriert von der literarischen Beat Generation und der Hippie-Kultur aus den USA, wird das Reisen ohne festes Ziel zu einem eigenen Lebensgefühl. In West-Berlin in den 1970er Jahren unterstützen bei der sogenannten Rote-Punkt-Aktion Autofahrer-Tramper, indem sie ihre Autos entsprechend kennzeichnen. Als Protest gegen Preiserhöhungen im öffentlichen Nahverkehr. In der DDR ist Trampen ohnehin gängige Fortbewegungsmethode. Das zeigt auch der Song Autostopp aus dem Jahr 1979 von der Band Karussell. Doch das Bild vom harmlosen Abenteuer bekommt Anfang der 80er Jahre Risse. Trampen wird zunehmend mit Kriminalität, Gewalt und sexuellen Übergriffen verbunden. Vor allem alleinreisende Frauen geraten dabei in den Mittelpunkt der Warnungen. Auch oder gerade darum entstehen in vielen Städten professionelle Mitfahrzentralen. Diese bringen FahrerInnen und MitfahrerInnen gezielt und sicher zusammen. Die wichtigsten Daten werden vorher hinterlegt und auch der Preis für die gemeinsame Fahrt wird im Voraus vereinbart. In der Prä-Internet-Zeit läuft das noch ganz analog. Man ruft bei der Mitfahrzentrale an oder geht persönlich vorbei, gibt seine gewünschte Strecke an und die MitarbeiterInnen vermitteln einen passenden Kontakt.
2: Hallo, hier ist das Mitfahrtelefon. Dieses Tonband zeichnet eure Reisewünsche auf. Sagt uns beim Piep bitte auch deutlich eure Telefonnummer mit Vorwahl. Ruft uns dann kurz vor der Reise wieder an, aber nur werktags zwischen 16 und 20 Uhr. Dann können wir persönlich Auskunft geben. Wenn die Reise klappt, zahlt ihr nach den Vermittlungsbedingungen 6 Mark inklusive Unfallversicherung. Achtung, Piep!
0: Professionelle Mitfahrzentralen bieten damit eine günstige und flexible Alternative zum Zugfahren. Mit der zunehmenden Digitalisierung verlagert sich die Vermittlung dann Schritt für Schritt ins Internet, hin zu Online-Buchung und digitalen Profilen mit Bewertung. Um das Jahr 2000 herum gibt es bereits mehr als 10 Online-Mitfahrzentralen in Deutschland. Inzwischen gibt es zahlreiche Mitfahr-Apps für alle Bedürfnisse. Lokal, international, auf dem Land und in der Stadt, für StudentInnen und RentnerInnen, für Langstrecken oder das tägliche Pendeln zum Arbeitsplatz. So ist das Mitfahren heute in Zeiten von hohen Spritpreisen und angesichts der steigenden Anzahl von Menschen, die bewusst auf ein eigenes Auto verzichten, so aktuell wie nie. Statt alleine im Auto unterwegs zu sein, teilt man sich die Fahrt, spart Kosten, tut der Umwelt etwas Gutes und kommt dabei vielleicht mit Menschen ins Gespräch, denen man sonst nie begegnet wäre.
3: Und weil uns Tag der Mitfahrgelegenheit einfach so gut gefällt, sprechen wir gleich nach halb auch noch ein bisschen weiter drüber. Denn sozusagen voll back to the roots gibt es ja Mitfahrbänke. Ein Phänomen, das man in immer mehr Orten findet. Bänke, auf die man sich setzt, wenn man mitgenommen werden will. Hast du schon mal gemacht?
4: Nee, weil ich habe ja immer ein Auto, wenn ich Auto fahre.
3: Ja, aber dann nimmst du jemanden von der Bank mit, ist doch klar.
4: Nee, habe ich noch nicht, in der Tat. Aber ich bin auch noch nie an so einer Mitfahrbank vorbeigefahren.
3: Ja, wie es genau funktioniert und warum Mitfahrbänke eine wirklich gute Idee sind, darüber sprechen wir gleich.

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3: Stimmt auf den Punkt. Guten Tag.
4: Herzlich willkommen. Letzte halbe Stunde und schön, dass Sie bei uns mitfahren. Kann man jetzt sagen?
3: Ja.
4: Vorgestern war der Tag der Mitfahrgelegenheit und wir feiern das heute mal richtig groß. Reden gleich über Mitfahrbänke.

0: Am Freitag war der Tag der Mitfahrgelegenheit. Das haben wir ja eben schon ausgiebig gewürdigt. Und um eine Mitfahrgelegenheit zu finden, kann man sich, außer den Daumen rauszuhalten oder über eine Mitfahrzentrale einen Fahrer zu suchen, auch einfach auf eine Bank setzen. Auf eine Mitfahrbank. Häufig anzutreffen im ländlichen Raum, wo eben nicht ständig Busse fahren und man aufgeschmissen ist, wenn man kein eigenes Auto hat. Im Jahr 2014 soll es die erste Mitfahrbank gegeben haben und seitdem sind es immer mehr geworden. Über die Idee der Mitfahrbänke und ob das wirklich funktioniert, spreche ich jetzt mit Bernd Seiler. Er ist Vorstandsmitglied im Mitfahrverband und hat das Handbuch Mitfahrbank 2.0 mitgeschrieben. Herzlich willkommen bei den Sonntagsfahrern, Herr Seiler.
1: Ja, danke schön. Herzlich willkommen.
0: Wer hat sich denn die Mitfahrbank eigentlich ursprünglich mal ausgedacht? Ist das tatsächlich eine deutsche Idee?
1: Ja, so wie Sie es erwähnt haben, 2014 gab es die erste Mitfahrbank in der Eifel, in Speicher. Und ich erinnere mich sogar noch an die Berichterstattung und bin da aufgesprungen und dachte, was für eine geniale Idee. Es geht einfach darum, dass Menschen ja im ländlichen Raum eh etwas mehr verbunden sind, vielleicht als in urbanen Regionen. Und warum, wenn sie sich doch kennen oder einigermaßen kennen, warum sollen die sich ihre Fahrten nicht teilen?
0: Genau, erklären Sie doch noch mal ganz kurz, wie das Prinzip funktioniert mit Verbank. Wenn ich wohin will, setze ich mich dahin und warte, dass einer hält und hoffe, dass der dann auch dahin will, wo ich hin will? Oder wie funktioniert's?
1: Ja, jetzt versuch's mal zu erklären. Also der Sinn dahinter ist, dass da eine Bank steht. Dort setzt sich jemand hin und das hat man vielleicht teilweise schon unterwegs gesehen. Die gibt es in ganz unterschiedlichen Ausführungen und wartet dann quasi auf der Bank, bis jemand hält. Wenn Sie Pech haben, und das mag vielleicht auch oft so sein, dann warten Sie. Und deshalb ist gerade bei einer Mitfahrbank, damit das alles funktioniert, sehr wichtig, dass man aktiv dasteht, also aktiv wartet. Das heißt, der Daumen muss jetzt nicht raus wie beim Trampen, aber Sie müssen schon auch den kommenden Autofahrer ja vielleicht mit Blickkontakt, mit einem Winken signalisieren, dass Sie jetzt hier sind und die Mitfahrbank nutzen wollen.
0: Aber das heißt, es bleibt so eine zufällige Sache, ob ich da jemanden finde, der auch zufällig dahin möchte, wo ich hin muss.
1: Ja, aber diese Mitfahrbänke, die sind ja oft sehr begrenzt. Also die Orte, es geht ja da erstmal ums Wegkommen. Aber in der Regel hat man ja seine Ziele. Also die Mitfahrbänke sind so gestaltet, dass es den Menschen erleichtert, zum Beispiel in den Ortskern zu kommen, zum Supermarkt, auf Ämter und so weiter. Mhm. Also so zentrale Punkte. Und man geht davon aus, dass man die Menschen, die einen da fahren, dass die von der Nähe sind, vom Ort sind, dass es Ortskundige sind und dass man sich fast kennt. Ja.
0: 2014 hat es angefangen mit den Mitfahrbänken in Deutschland. Was wäre so Ihr Fazit? Läuft das ganz gut, das Prinzip Mitfahrbank?
1: Ja, es ist sehr schwierig. Wenn Sie unterwegs sind und Mitfahrbänke sehen, dann sehen Sie oft niemand auf der Bank. Das heißt,

0: Es ist unwahrscheinlich schwierig, aufgrund des Sehens zu ermitteln, ob die Mitfahrbank gut läuft oder nicht. Es gibt keinen Kontrollmechanismus bei Mitfahrbänken, aber es gibt schon Anzeichen, es spricht sich rum, es wird weiterempfohlen. Also das sind schon Anzeichen, wo man einfach sagt, es wird angenommen und es lohnt sich, so eine Mitfahrbank wirklich zu etablieren und eventuell, wenn es gut läuft, dann in der Region auch weiter auszubauen.
1: Wer organisiert denn so eine Mitfahrbank? Also kann die eigentlich einfach jeder hinstellen?
0: Das ist sehr unterschiedlich organisiert, aber grundsätzlich empfehlen wir, dass es nicht eine Ad-hoc-Handlung sein soll. Es sollte geplant sein und es sollte immer eine Kooperation zwischen der Kommune und Bürgern sein. Denn eine Kommune, die das möchte, hat noch lange nicht die Bürger befragt oder hindert sich bei so einem Projekt.
1: In Brandenburg hatten und haben wir ja auch einige Mitfahrbänke. Manche laufen besser, manche werden nicht so gut angenommen. Woran hängt das denn, ob es läuft mit so einer Mitfahrbank? Was ist da Ihre Erfahrung?
0: Grundsätzlich gibt es Hemmnisse. Man hat immer das Gefühl, man steigt bei jemand Fremden ein. Und diese Hemmnisse, die müssen von vornherein angesprochen und geklärt werden. Man muss verstehen, dass Mitfahren die zweite Mobilitätsform ist in Deutschland. Und jetzt muss man dieses Mitfahren bei Bekannten, muss man so umsetzen, dass es bei einer Mitfahrbank auch funktioniert, dass man Bezüge bekommt zu diesen Menschen, die miteinander fahren.
1: Und was sagen Sie als Mitfahrverband generell? Welches Potenzial hat denn Mitfahren und warum sollten wir mehr mitfahren?
0: Also Mitfahren hat insofern Potenzial, weil es unsere alle Herausforderungen des Verkehrs quasi lösen kann. Wir schaffen damit Platz auf den Straßen, also vorausgesetzt, wir schaffen es, dass Autofahrer mitfahren. Das heißt, Menschen fahren zusammen und reduzieren damit den eigenen Verkehr auf der Straße.
1: Vorgestern war der Tag der Mitfahrgelegenheit. Natürlich ein Festtag, den wir auch hier bei den Sonntagsfahrern feiern müssen. In diesem Fall mit Bernd Seiler vom Mitfahrverband. Vielen Dank für das Gespräch und einen schönen Sonntag wünsche ich Ihnen noch.
0: Ja, ebenfalls. Danke.
1: Tschüss.

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1: So, und die Sendung endet wie immer in der Werkstatt, dein Lieblingsort, Andreas.
2: Genau, die ist übrigens besonders gut gefegt heute, merkst du das?
1: Gefegt oder gepflegt?
2: Nee, gefegt. Gepflegt ist sie immer. Ja. Ja. Nur manchmal fallen eben, so bei schlecht gewarteten Autos, da fällt eben der halbe Unterboden runter.
1: Ich liebe, wenn du so einen Blödsinn erzählst, aber das heißt, du bist schon so ein ordentlicher Typ.
2: Ich bin Jungfrau, pedantisch ordentlich. Allerdings kann meine Ordnung nicht jeder sofort erkennen.
1: Hallo Martin.
3: Hallo Patricia, hallo Andreas.
2: Hallo.
1: Dann leg mal los.
2: Genau, erzähl doch mal.
3: Jawohl, es geht um einen Mini.
2: Alt oder neu? Rover Mini oder BMW Mini?
3: BMW Mini, ja. 2008 Erstzulassung. Mhm. Und er hat diesen fantastischen Peugeot-Motor drin mit 1,4 Liter Hubraum und 70 kW. Mhm. Und dieser Motor, du wirst es ja wissen, der hat ja Krankheiten ohne Ende. Und das größte Problem, was wir jetzt momentan haben, ist, dass der einen enorm hohen Ölverbrauch hat.
2: Was ist enorm hoch? Also in Liter pro 1000 Kilometer?
3: Naja, ein Liter pro 1000 Kilometer.
2: Das ist ja dummerweise mal die Grenze, die die Hersteller noch als akzeptabel vorschreiben.
3: Ja.
2: Nicht? Und es ist wirklich so eine dumme Grenze, denn wenn man jetzt sagt, ah, da machen wir mal was, es ist in der Regel viel, viel teurer, da was machen zu lassen, als auch in Zukunft Öl nachzukippen. Allerdings kann man das natürlich nicht verantworten. Das ist ja nicht gut für die Umwelt. Ich geb dir mal zwei Tipps. Du müsstest mal eine Reihe von Kompressionstests machen. Ja, einmal bei kaltem Motor, einmal bei warmem Motor. Und dann beim warmen Motor noch einen zweiten Kompressionstest, wo vorher etwas Öl ins Kerzenloch hingespritzt wird. Und wenn sich dann herausstellt, dass die Kompression viel besser ist als bei der ohne Ölmessung bei warmem Motor, dann weißt du, es sind die Kolbenringe. Und das wird's wahrscheinlich sein.
1: Und das Ergebnis nimmst du mal als 2 und teilst durch 50. Kann Martin das? Das klang jetzt ein bisschen kompliziert mit einem Tropfen in das Kerzenloch und dann machst du noch einen Kompressionstest.
2: Nein, ich könnte es, ich weiß nicht, ob Martin es kann, aber die Werkstatt kann es in jedem Fall. Die brauchen eben nur ein Kompressionsmessgerät. Das gibt's nicht mehr so oft wie früher. Aber so kriegt man raus, was es ist. Und wenn sich bei beiden warmen Kompressionsmessungen nichts ändert, dann ist es der Zylinderkopf, dann müsste man den überholen. Kostet ungefähr, weiß ich nicht, 800 € plus Einbau.
1: Martin!
3: Oh, okay, dann danke ich euch und wünsche euch noch eine schöne Sendung weiter.
1: Danke sehr, ja. Schönen Sonntag, tschüss. Und wir machen weiter mit Joshua.
2: Guten Tag, mein Lieber.
4: Hallo, ich grüße euch.
2: Wo drückt der Schuh?
4: Der Schuh drückt im Gaspedal, könnte man sagen, ja. Immer wenn ich aufs Gaspedal drücke und schnell genug fahre, dann geht die Motorkontrolllampe an.
2: Und was sagt dann der Fehlerspeicher, wenn du den ausliest?
4: Der Fehlerspeicher sagt, der Ladedruck weicht vom Sollwert ab.
2: Ah, okay.
1: Ist es völlig egal, was Joshua fährt? Das hast du gar nicht gefragt.
2: Ja, aber das ist wirklich erstmal
1: okay,
2: egal.
1: Okay, gut.
2: Ja,
1: also ich würde es gern wissen.
2: Ach so? Ist es so ein kleines rotes Auto mit Faltdach?
4: Nee, wir sitzen hier tatsächlich in einem großen weißen Auto. Ein Sprinter, Transporter, umgebaut zum Camper, also so eine Art Caravan.
1: Sitzt du gerade drin?
4: Ich sitze gerade drin. Wir sind gerade auf einer Tour mit dem und sind extra auf den Rastplatz gefahren, weil wir wussten, dass wir jetzt gleich mit euch telefonieren.
1: Wer ist mit dir dabei?
4: Merlin ist mit mir unterwegs, genau. Und Merlin hat heute mir erzählt, dass es diesen Autopapst gibt und dass der vielleicht dieses Problem, was ich schon seit Jahren mit dem Fahrzeug
1: Guter
4: habe.
1: Guter Mann, dieser Merlin.
2: Ja, sehr gut. Also pass auf, wir machen es kurz. Ja? Und zwar, wenn der Wert, den das Motormanagement erwartet, von dem voreinprogrammierten Wert abweicht, dann muss man herauskriegen, warum ist das so? Es gibt die Möglichkeit, dass der Turbolader verschlissen ist, dass der Ladedrucksensor irgendwelchen Bullshit liefert oder dass der Turbolader nur nicht richtig eingestellt ist. Wenn der schon ein bisschen älter ist, was ja der Fall ist, kann es ohne weiteres sein, dass mal ein neuer Turbolader eingebaut wurde und dabei die VTG-Steuerung, also der hat ja variable Turboladergeometrie, deswegen heißt der VTG, den kann man einstellen. Und dazu braucht man aber einen Manometer, um den Ladedruck wirklich echt analog zu messen.
1: Aber irgendwie hast du heute richtig lange Erklärungen immer. Was soll denn Joshua jetzt machen?
2: Naja, genau das, nicht? Man müsste den echten Ladedruck, wie er wirklich da ist, messen. Also nicht nur elektronisch abfragen, sondern messen.
1: Und dann?
2: Und dann vergleichen mit den Werten, die der Hersteller vorgibt. Und sollte der Wert abweichen, versuchen ihn einzustellen. Oder, wenn es auf Verschleiß basiert, einen neuen Turbolader
1: also
2: montieren.
1: Martin und Joshua könnten sich quasi mal treffen. Der eine macht die Kompressionstests ewig lange und Joshua hier die Manometertests.
2: Ist leider so. Ja, wenn man da irgendwie mal zu einem Ergebnis kommen will, muss man es genau so machen. Ja, also wirklich mal echt messen, bei welcher Drehzahl liegt welcher Ladedruck vor. Und erst dann kann man es vernünftig beurteilen. Ne?
1: Wohin startet ihr gerade?
4: Wir fahren hier gerade auf ein verlängertes Wochenende ins Grüne, genau.
1: Ja, schön.
4: Nochmal die letzten Sonnenstrahlen einfangen, falls wir noch welche erwischen.
1: Also dann, sie ist positiv, fährt immerhin noch.
2: Genau.
1: Hör auf zu nölen. Viel Spaß. Hey,
4: super. Danke euch.
2: Ja, mach's gut. Alles.
1: Tschüss, Joshua. So, liebe Leute, das war's für heute. Wir sind am Ende. Nach uns kommt die Hörbarust mit Bettina und wir hören uns in 2 Wochen wieder.
2: Und freuen uns schon.
1: Machen Sie's gut.
2: Tschüss.
1: Tschüss.

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1: Um 14 Uhr mit Bernhard Kempf. In Berlin ist die CDU-Spitze um Kanzler Merz zusammengekommen, um über die künftige Ausrichtung der Partei zu beraten. Dabei geht es vor allem um den Reformkurs der Bundesregierung. Hauptstadtkorrespondentin Sabine Henkel.
2: CDU-Generalsekretärin Franziska Hoppermann erklärte die Klausur zu einem Prozessauftakt. In diesem will die CDU zu alter Stärke zurückkommen. Die Ergebnisse der Landtagswahlen im Osten bezeichnete Hoppermann als Warnsignale. Die CDU ist in Mecklenburg-Vorpommern an der 5%-Hürde gescheitert und in Berlin und Sachsen-Anhalt hat sie weniger Stimmen bekommen als die Linke bzw. die AfD.
1: Berlins amtierende Wirtschaftssenatorin Giffey lehnte eine Regierungskoalition mit der Linken ab. Die SPD-Politikerin hat die Kritik von 120 linken Politikern an den Ergebnissen der Vorgespräche als inakzeptabel bezeichnet. Eine Zusammenarbeit mit radikalen Positionen in der Regierung sei nicht vertretbar, so Giffey. Linke, SPD und Grüne hatten sich am Donnerstag auf ein gemeinsames Vorgehen gegen Antisemitismus verständigt. In drei Brandenburger Gemeinden stehen heute Bürgermeisterwahlen an. In Strausberg und Schönwalde-Glien fällt die Entscheidung in Stichwahlen. In Schwielowsee ist es der erste Wahlgang. Ingo Jansen, RBB 24.
3: In Strausberg treten die parteilose Kandidatin Binder und der Einzelbewerber Krause gegeneinander an. Bei der Wahl vor zwei Wochen hatte Binder die absolute Mehrheit nur knapp verpasst. In Schönwalde-Glien wollen die SPD-Politikerin Hartley und der parteilose Kandidat Kratz die Nachfolge von CDU-Bürgermeister Ömer antreten, der in den Ruhestand geht. In Schwielowsee bewerben sich drei Kandidaten und eine Kandidatin um das Amt. CDU-Bürgermeisterin Hoppe tritt nicht mehr an.
1: Papst Leo XIV. Muss sich einer Operation unterziehen. Er hat den Eingriff heute Mittag beim Sonntagsgebet im Vatikan angekündigt. Seinen Angaben zufolge muss ein Knoten in der Lunge entfernt werden. Die Operation soll bereits in den kommenden Tagen in Rom stattfinden. Anschließend ist geplant, dass sich der Papst etwa eine Woche lang von dem operativen Eingriff erholt. Soweit die Nachrichten. 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Das Wetter. Am Nachmittag ist es bewölkt, aber nur wenig Sonne, örtlich Schauer, vereinzelt Gewitter mit Graupel, dazu weht ein teils böiger Wind. Aktuell in Berlin um 12 Grad, in Brandenburg zwischen 10 in Stechlin und 13 Grad in Bad Liebenwerda. Morgen zunächst dicht bewölkt, später vermehrt sonnig, nur vereinzelt Schauer, Höchstwerte dann bei 13 bis 15 Grad. Am Dienstag Sonne und Wolken im Wechsel, zum Abend örtlich Regen, Temperaturen dann 14 bis 17 Grad. Die Zeit, es wird 14.03 Uhr.
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1: A9 Leipzig Richtung Berlin zwischen Köselitz und Niemegk. Dort steht ein liegen gebliebenes Fahrzeug. Es staut sich. Hier sollten Sie etwa 20 Minuten zusätzlich einplanen. A10 östlicher Berliner Ring Richtung Dreieck Barnim. An der Mühlenfließbrücke ist noch bis Anfang November nur eine Spur frei. Hier ebenfalls Stau etwa 20 Minuten plus. A13 Dresden Richtung Berlin zwischen Großräschen und Bronco. Ebenfalls Stau an der Baustelle. Hier sind es 10 Minuten zusätzlich und damit zum Stadtverkehr Berlin. Der Stadtring 100 ist wegen Bauarbeiten zwischen Detmolder Straße und Hohenzollern noch bis morgen früh in Richtung Wedding gesperrt. Es staut sich vor der Detmolder Straße sowie auf die Umfahrung über Rudolstädter Straße und voller ist es auch auf der A100 Richtung Treptow vor einer Baustelle an der Rudolf-Wissell-Brücke. Hier sollten Sie 10 Minuten extra einplanen. Wir wünschen eine gute und sichere Fahrt.
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0: Zu Gast hier bei mir im Studio ist heute, und das freut mich sehr, die Musikerin, die Sängerin Annette Louisan. Herzlich willkommen. Und du bist auch wirklich unseretwegen extra aus Hamburg gekommen.
1: Absolut. Und ich fahre danach gleich wieder zurück.
0: Das finde ich sehr, sehr schön. Und ich gehe nicht davon aus, dass, naja, wer weiß, vielleicht sitzt hier jemand, hört uns zu, der auch vor 19 Jahren schon dabei war oder diejenige. Denn du warst, so lange ist es her, du warst 2007 hier schon mal zu Gast. So lange gibt's uns schon.
1: Da waren wir aber im Studio, ne?
0: Ja, in einem anderen Studio, genau. Da waren wir, glaube ich, im Hauptstadtstudio oder in Babelsberg. Und jetzt produzieren wir das hier bei mir in meinem Studio.
1: Und ich kann mich an deine Stimme erinnern. Die war damals schon so eindrücklich.
0: Das ist ja nett. Vielen Dank. Ich weiß, dass sich in deinem Leben seitdem eine Sache total verändert hat und eine überhaupt nicht.
1: Sag mal.
0: Ja, 19 Jahre. Also, was sich nicht verändert hat, du hast immer noch keinen Führerschein.
1: Stimmt.
0: Das gibt's auch nicht.
1: Ja.
0: Du wolltest ihn, also wenn Leute sagen, ich brauche das nicht, ich will das nicht, ist es ja die eine Sache. Aber du hast ja inzwischen über die Jahre doch durchaus den Wunsch entwickelt, einen zu besitzen.
1: Das stimmt. Spätestens seitdem ich Mutter geworden bin, dachte ich hier und da schon, dass es ganz vorteilhaft wäre, ihn zu haben, weil das ist, nervt manchmal ein bisschen.
0: Das ist so 9 oder 10 Jahre her, ne?
1: Ja, gar genau 9. Mhm. Ja. Und jetzt, aber ich hatte immer nie Zeit, immer kam irgendwas dazwischen, so ein paar Ängste auch, die sich so eingeschlichen haben, was natürlich Quatsch ist, aber irgendwie, glaube ich, wenn man ihn mit 18 macht, dann macht man das so nebenbei, ne?
0: Ich würde gerne mal wissen, es kommen ja immer wieder Statistiken raus, dass zum Beispiel die der Alkoholkonsum der jetzt 18-Jährigen plus minus total zurückgegangen ist. Also dass diese ganzen Unternehmer gerade schwimmen und überlegen, wie können sie das substituieren, durch was für fancy Drinks und was für fancy Dosen und Designs und so. Ich würde gerne mal wissen, ob das auch für Führerscheine gilt, weil ja heutzutage längst nicht mehr jede und jeder ein Auto hat. Das war auch früher nicht so, aber es war auf jeden Fall so ein erklärter Wunsch, ne? Das ist so mit 18 Führerschein, ich spare auf dem Auto, ich arbeite, ich jobbe, bis ich mir selbst eins kaufen kann.
1: Das würde mich auch interessieren. Also wir waren ja auch noch totale Hedonisten. Ne? Wir sind in dieser Welt aufgewachsen, dass das auch vollkommen okay ist und toll ist. Und ich glaube, die jüngeren Generationen sind viel idealistischer und leben ganz anders, fangen ganz anders an, in ihr Leben zu starten.
0: Interessant, dass du es idealistischer nennst. Wir sind auf jeden Fall, ich weiß gar nicht, hedonistischer, wahrscheinlich hast du sogar recht.
1: Also bei mir hat sich, meine Einstellung dazu hat sich auch verändert mit den Jahren. Aber als ich so 18 war, da habe ich gedacht, irgendwie in Urlaub fliegen und nach New York und ne, Jet Set. Und meine Vorstellung von meinem Leben war total hedonistisch. Ja.
0: Ich glaube, die Menschen verreisen heute auch noch Flugscham hin oder her. Vielleicht sind die Vorstellungen andere geworden. Vielleicht denkt man nicht mehr so weit oder es gibt andere Träume. Das weiß ich nicht genau. Es hat sich ja auch verändert, was Besitz und dieses ganze Besitztum angeht. Ich meine, früher hattest du nicht die Chance, mit einer App zu gucken, ob an der nächsten Ecke vielleicht ein Auto steht, das du dir kurz mal für eine Viertelstunde mietest, um zu der Party zu fahren. Sondern du hast dich vielleicht mit Freunden, Freundinnen zusammengetan und hast dir ein Taxi gestellt oder auf dem Rückweg. Oder ich meine, einen Mietwagen hat man sich, wenn überhaupt, mal im Urlaub genommen. Und du nicht mal das, aber als Beifahrerin. Ja. Und heute kannst du all diese Dinge, mieten. Du musst sie nicht mehr besitzen. Das ist ein großer Unterschied, ne? Auch Fahrräder.
1: Absolut, absolut. Ja, mit idealistischer habe ich, glaube ich, auch gemeint, dass junge Leute wahrscheinlich heute eine andere Vorstellung von ihrer Zukunft haben. Vielleicht auch sogar keine oder Angst davor haben. Und ich habe das Gefühl, die hinterfragen mehr und fangen früher an sich zu arbeiten. Also auch was so Therapie angeht. Und das irgendwie fällt mir zumindest positiv auf.
0: Okay. Gut, wie kam er darauf? Über den Führerschein. Ach so, genau. Glaubst du, du wirst den noch? Ich meine, du hast also dieses Jahr 2026, muss man sagen, ich glaube, 2 Alben sind rausgekommen und du bist auf Tour demnächst und du hast so viel um die Ohren. Also in diesem Jahr wird es keinesfalls mehr noch was.
1: Ich glaube auch nicht.
0: Vielleicht nächstes Jahr?
1: Vielleicht nächstes Jahr. Ja, du. Ulla Meinecke hat mir mal erzählt, dass sie ihn mit 56 gemacht hat und dann schön durch Berlin cruised mit ihrem neuen Auto.
0: Man kann das ja auch, es gibt ja auch so Kombi gab es jedenfalls früher, dann gibt es heute auch noch so Kombi-Angebote, dass man das im Urlaub macht, weißt du, dass man irgendwo hinfährt und dann so 3 Wochen ganz komprimiert.
1: Das wäre was für mich.
0: Na guck. Schon haben wir eine Lösung gefunden. Okay. Also diese Sache hat sich jedenfalls nicht geändert in den letzten 19 Jahren. Aber ich habe mal geguckt, ob ich die alten Unterlagen von damals noch habe. Da habe ich mal kurz reingeguckt. Und da steht das Zitat, schläft spät ein und morgens gerne lange. Und das hat sich verändert.
1: Ja, das stimmt.
0: Spätestens, seit du Mutter geworden bist. Oder vielleicht auch schon vorher?
1: Nein, in dieser Zeit, glaube ich, kam diese Veränderung. Das ist verrückt. Ich habe neben noch ganz andere Sachen wahr, dass ich sehr, sehr, sehr viel mehr Sehnsucht nach Natur habe. Das ist, dass ich das Gefühl habe, ich halte mich auch gar nicht mehr so artgerecht. Ich dachte, ich brauche die Stadt, ich brauche das Anonyme, das Drama und es geht alles weg. Ich bin so sehr auf der Suche nach Frieden und Ruhe und Tiefe in Gesprächen bei Menschen und also es verändert sich gerade alles. Es ist ein großer Prozess, aber ja, und ich will nicht mehr so sehr im Schatten leben. Ich merke auch, dass ich morgens viel besser drauf bin und dass ich meinen Schlaf brauche. Ich muss da nicht mehr in der Nacht so rumknuddeln. Und
0: ist im Schattenleben synonym für die Nacht für dich?
1: Ja.
0: Also ja.
1: Ja. Das dieser Sonnenaufgang und der Tag, der macht was anderes mit mir. Ich habe die Nacht früher geliebt. Und heute schlafe ich in der Nacht wirklich. Es sei denn, mir geht's nicht gut und ich grüble.
0: Ja.
1: Aber
0: ja. Ja. Hat denn das Grübeln, daran erinnere ich mich, wenn ich mich auch zugegebenermaßen ansonsten sehr wenig erinnere von unserem Gespräch, aber dass du dich selbst bezichtigt hast als jemand, der viel zerdenkt, viel grübelt, hat sich da ein bisschen was zu deinen Gunsten verschoben?
1: Ja, ich kann da heute besser auf mich aufpassen und ich versuche das abzuwenden, weil ich auch merke, dass es mir überhaupt nicht gut tut und auch nichts bringt. Also das war eher so ein Qualitätsmerkmal früher, dass man denkt, wenn man so viel denkt und etwas zerdenkt, dann dass das was Gutes ist. Und das sehe ich heute nicht mehr so.
0: Mhm. Weil es ja oft sehr sehr destruktiv ist, ne? Also absolut. Das ist ja das, was man dann vielleicht auch, ich weiß nicht, bist du Melancholikerin? Ich finde, das geht oft so ein bisschen Hand in Hand, wenn ich das so beobachte.
1: Na, ich habe heute meine Gefühle und meinen Verstand besser im Einklang. Also das heißt, ich werde nicht mehr so sehr von meinen Gefühlen geleitet oder lass mich nicht mehr verleiten oder ich kann die irgendwie besser beobachten und auch nicht mehr so ernst nehmen.
0: Ah,
1: das finde ich total gut. Also so eine Emotion auch auseinandernehmen zu können. Ich finde, es ist eine Superkraft zu wissen, dass eine Emotion aus Gefühlen, aus körperlichen Befindlichkeiten und Gedanken besteht. Und wenn man sich fragt zum Beispiel, warum geht's mir schlecht, tut mir irgendwas weh, habe ich vielleicht irgendwelche Gedanken, die mich dahin führen, und das hilft mir irgendwie, das so auseinanderzunehmen und mich immer wieder an so einen Platz zu bringen, wo es mir gut geht. Und ich möchte, dass es mir gut geht. Und wenn es mir gut geht, dann kann ich kreativ sein. Auch das habe ich festgestellt. Ich kann nicht sonderlich kreativ sein und viel schaffen, wenn es mir nicht gut geht.
0: Auch interessant, weil da ja auch viele Kolleginnen und Kollegen, ne, also
1: sehen,
0: gerade
1: ja,
0: genau, das anders sehen und das Schöpferische aus dem Leiden, aus dem Darben, aus der Schwere vielleicht ziehen. Mag jetzt auch ein Klischee sein, aber es ist ja auch von Mensch zu Mensch ein bisschen verschieden. Und insofern ist es ja nichts besser, als wenn man für sich entdeckt.
1: Vielleicht würde ich sagen, dass es vielleicht so ein Anfang sein könnte, also so ein Loslaufen. Irgendwas ist nicht gut, irgendwas fehlt mir, so eine Sehnsucht, was ist da? Und dann laufe ich los und suche danach und schaue, dass ja,
0: das
1: ist wieder
0: gut. Das Wort schon wieder, Sehnsucht. Man könnte meinen, dass dein neues Album so heißt. Huch, ist ja so. Aber darauf kommen wir etwas später zu sprechen. Wir starten mit einem Song, den ich über alles liebe. Als ich sah, dass du den mitgebracht hast, war ich happy, noch glücklicher als eh schon. Nora Jones und Dolly Parton, die ja leider vor einiger Zeit gestorben ist, die haben sich zu einem Duett getroffen. Creepin' In heißt es. Ich höre es regelmäßig.
1: Ja.
0: Und warum hast du es mitgebracht? Wie kommt es in deine Liste?
1: Na, erstmal sind es 2 Künstlerinnen, die mich beeinflusst haben, als Sängerin, als Künstlerin. 2 Stimmen, die einzigartig sind. Und ich finde, dass es gar nicht so viele Duette gibt, die so perfekt oder die sich so gut tun. Also ich kenne nicht so viele.
0: Du meinst, dass sich die jeweiligen Sängerinnen, Sänger was wegnehmen gegenseitig, oder was ist es?
1: Ja, mal oft. Also manchmal habe ich das Gefühl, das ist dann vielleicht irgendwie so eine, hat sich jemand in der Plattenfirma ausgedacht. Und vielleicht um das
0: so ein Marketing, so eine Gabel, die dann so konstruiert wurde, die nicht organisch ist.
1: Ja, genau. Also und aber bei diesem Lied irgendwie ist es perfekt. Da freut man sich auf die zweite Strophe. Man freut sich aber auch über die Stimme von Norah Jones.
0: Ja.
1: Und ja, also ich fühle mich da irgendwie verwandt und ich finde das ein ganz tolles Lied.
0: Man merkt es dem Song an, dass er mit Spaß gemacht wurde. Und wenn man das nicht während des Songs spürt, dann am Ende. Weil ich glaube, man hört so ein Lachen ganz zum Schluss noch, das ist noch drin.
1: Wundervoll.

0: Annette Louisanne ist zu Gast in der Hörbarust. Sehnsucht. Sehnsucht heißt dein neues Album, aber damit will ich jetzt auch noch gar nicht inhaltlich da reingehen. Aber ich würde gerne wissen, was du mit diesem Begriff verbindest, weil ich damit gar nichts anfangen kann.
1: Ich finde, das ist ein großes Wort und da passt so viel rein. Und am Anfang, also ich habe mich selbst mal für einen sehnsuchtsvollen Menschen gehalten. Was auch immer das ist, so eine treibende Kraft. Mittlerweile weiß ich, dass es so eine Art Motor ist, der mich loslaufen lässt. Aber so Sehnsuchtslieder, Sehnsuchtsmusik, das ist was ganz Bestimmtes. Das ist so ein Gefühl, was Musik in einem auslösen kann. Das war meine erste Idee, dass ich Musik an so Sehnsuchtsorten schreibe und dass das irgendwas mit Reisen zu tun hat, mit Bewegung, mit Träumen, Wünschen, unerfüllten Wünschen. Und ja, das war so meine erste Intention. Und ja, Sehnsucht hat sich für mich auch verändert, weil wenn man dann dem auf den Grund geht, dann entdeckt man auch einiges an sich selbst. Und
0: zum Beispiel, was hast du entdeckt an dir selbst?
1: Ja, dass sich meine Sehnsucht auf jeden Fall in den letzten Jahren verändert hat. Und dass es eigentlich gar nicht die Sehnsucht war, nach der ich gesucht habe, sondern eher eine Freiheit und eine Unabhängigkeit. Also ich habe immer bei Sehnsucht angefangen und bin bei Freiheit gelandet. Ich kann es gar
0: vielleicht
1: nicht anders erklären.
0: Ist eine Sehnsucht nach Freiheit gewesen. Ja. Also so könnte ich es verstehen. Ja. Und es war auch wirklich, ich fürchte, es hat ein bisschen despektierlich geklungen. Das sollte es keinesfalls, weil ich weiß, dass ich komischerweise mit Begriffen wie Sehnsucht und Romantik zum Beispiel, das ist für mich, ich fühle das nicht. Ich fühle andere Sachen. Und Sehnsucht hat für mich damit zu tun, nicht im Hier und Jetzt zu sein, um es ganz blöd zu sagen, weil eigentlich will man ja woanders hin.
1: Ja.
0: Und ist denn Sehnsucht das Gegenkonzept zu Nostalgie, weil die Nostalgie so zurückgeht und die Sehnsucht nach vorne, würdest du das sagen? Oder kann man sich auch nach etwas zurücksehnen?
1: Das kann man auch. Für mich ist Sehnsucht ja nichts Negatives mehr. Also für mich ist das
0: absolut positiv. Nein, für die meisten Menschen ist es positiv besetzt, würde ich auch sagen.
1: Ja. Es kommt drauf an, verrückterweise bin ich auch viel nüchterner, als ich das von mir selbst geglaubt habe, auf der Suche nach der Sehnsucht. Also ich weiß, ich kann das fühlen, was du da eben gesagt hast. Also, dass dieses Unerfüllte, dieses Haben-Wollen und wenn man es dann hat, gar nicht mehr wollen.
0: Das ist die Frage. Ne? Manchmal, ich bin auch ein bisschen neidisch auf Menschen, die diese Sehnsucht haben, weil das ja auch zum Beispiel auf der Ebene, auf der zwischenmenschlichen Ebene für viele bedeutet, nicht komplett zu sein, sich zu einer, ich halte das nicht für ein gutes Beziehungskonzept, das möchte ich gleich voranstellen, aber dass sich so viele Menschen nicht komplett fühlen und sich nach ihrer anderen Hälfte sehnen, um sich zu komplettieren. Nochmal, ich glaube, das ist verhängnisvoll, aber das ist ja für nach wie vor ganz viele Menschen was Wichtiges und auch dadurch, wie du eben schon gesagt hast, ein Motor, Sehnsucht treibt an und treibt dich dann möglicherweise an Strände, an denen du eigentlich gar nicht ankommen wolltest, aber vielleicht entdeckst du da was, was neu für dich ist und dich inspiriert.
1: So würde ich das sehen. Aber es gibt auch schon Dinge, nach denen ich Sehnsucht habe, die man nie so ganz erreichen kann. Zum Beispiel, ich habe immer irgendwie eine Sehnsucht nach Sicherheit und die kann ich mir gar nicht erfüllen, weil die gibt es nicht, eine komplette Sicherheit. Und trotzdem habe ich diese Sehnsucht.
0: Total.
1: Und ich habe auch immer diese Sehnsucht nach Freiheit und manchmal ist es ganz schön schwer, eine Freiheit zu ertragen. Ne? Es ist ambivalent.
0: Und vor allen Dingen, die beiden sind ja tatsächlich totale Antagonisten, wenn man so will. Ne?
1: Richtig.
0: Willst du die Sicherheit oder willst du die Freiheit? Wir wollen, wenn ich jetzt sage, wir wollen beides, ist das ja auch nicht ganz richtig, wenn ich sage, wir als Gesellschaft. Denn wir stellen ja gerade fest, dass nicht nur in Deutschland, aber leider auch in Deutschland, die Freiheit so peu à peu abgewählt wird. Ne? Also dass wir feststellen, auf jeden Fall weltweit gesehen, dass Autorität wieder, dass so Basta-Leute wieder an den Tisch kommen, die mit der Faust auf den Tisch schlagen und sagen, wir machen es jetzt so und so. Und das andere ist Quatsch, das brauchen wir nicht. Also die Errungenschaften der Demokratie, die Vielseitigkeit, die Vielfalt und so weiter, die müssen wir weiterhin beschützen, sagen wir es mal so. Denn diese Sehnsucht, auch in gewisser Weise unfrei zu sein, das würde niemand so sagen. Niemand würde sagen, ich sehne mich danach, unfrei zu sein. Aber ich glaube, viele Menschen sind überfordert von der eigenen Verantwortlichkeit, die damit einhergeht.
1: Absolut richtig. Zum Beispiel auch die Sehnsucht nach der Vergangenheit, die ja auch trügerisch ist, ne? Die vielleicht auch
0: idealisiert wird.
1: Absolut. Und der Wunsch ist ja total menschlich, weil ich glaube, je älter man wird, desto mehr sehnt man sich auch ein bisschen nach seiner Kindheit und Jugend und verklärt die natürlich auch, ne? In der Erinnerung dann erst gut geworden ist. Also ich zum Beispiel, wenn ich so Bilder aus den 80ern sehe, dann kriege ich sofort so wohlige Gefühle, so ein heiler Weltsgefühl, obwohl meine Welt in den 80ern gar nicht heil war. Das war eine DDR-Kindheit.
0: Kann trotzdem eine sehr, sehr schöne Kindheit gewesen sein. Kann aber auch eine schöne Kindheit oder eine nicht so schöne Kindheit gewesen sein mit ein paar Blessuren und so weiter. Ne?
1: Ja, und die wird halt eben von Diktatoren und Autokraten genutzt, diese Vergangenheit. Eine Vergangenheit gezeichnet, die es so nicht gibt und nie gegeben hat. Ne? Das ist sehr gefährlich.
0: Okay, dann spielen wir doch jetzt einfach ein Lied, das schon so ein bisschen in diese Richtung geht, also das so ein bisschen einleitet, wenn man so will. Cry to Me, Salomon Burke. Jetzt kein typischer DDR-Interpret.
1: Nein.
0: Warum hast du ihn mitgebracht?
1: Also, ich erinnere mich, dass der Soundtrack von Dirty Dancing für mich enorm aufschlussreich und wichtig war. Ich habe da die ersten Soul-Lieder entdeckt und also den Film auch in so einem Kulturhaus gesehen, damals noch zu einer kleinen Stadt. Und das war Wahnsinn, dieses Gefühl.
0: Ich muss mal kurz noch mal gucken, dein Jahrgang 77. Das heißt, das war dann auch, wahrscheinlich warst du so 10, 11, genau. Das heißt, es war dann auch die Zeit, in der, ich weiß nicht, wäre das ein typischer Film gewesen, der einfach so im Kulturhaus läuft? Oder konnte man da schon sagen, da lockert sich was, da hat sich was geöffnet?
1: Also höchstwahrscheinlich war das so, dass man solche Filme dann auch gezeigt hat. Obwohl, als ich 6 war, haben wir E.T. gesehen. Aber den konnten wir auch nur sehen, weil der so ein bisschen systemfeindlich war, ne? Amerika-kritisch. Und ansonsten bin ich mit französischen Filmen aufgewachsen, weil die wurden im DDR-Fernsehen gezeigt. Das stimmt aber eigentlich nicht. Ich habe auch Westfernsehen gesehen. Also ich habe alles gesehen, die ganzen alten Hollywood-Filme. Aber eben nicht im Kino. Das war mein zweiter Kinofilm überhaupt, Dirty Dancing. Und ich erinnere mich eben an diese Musik und war fasziniert und habe das viel später erst wieder hören können. Also einmal gehört und habe mich an dieses Lied erinnert.
0: Wie später hören können? Weil du
1: kein Zugriff darauf.
0: Ja, okay, alles klar.
1: Also das war wirklich so, wenn ich mir überlege, wie sich das verändert hat, dass man heute ein Lied hört, man kann es Shazam, man kann es sofort kaufen, hören, streamen. Und manchmal hat man damals Jahre auf ein Lied gewartet, weil man nicht wusste, was das für ein Lied ist. Das ist wiederum wieder romantisch.
0: Das ist romantisch. Da muss ich für die Dauer dieses Liedes drüber nachdenken.

0: So, jetzt gehe ich so ein bisschen in die Falle, in der ich mich eigentlich unwohl fühle, weil ich auch keine Nostalgikerin bin. Aber wenn du sagst, das ist romantisch, dass man das heute... Nee, du meinst es wahrscheinlich andersrum. Du meinst es nicht romantisch, dass man jetzt sofort einen Song kriegen und hören kann, sondern
1: das andere,
0: das darauf warten, dass, ja, okay. Denn ich fand diese, jetzt hätte ich fast Sehnsucht gesagt, siehst du, vielleicht bin ich es doch, in Verbindung mit Musik war ich das früher auf jeden Fall. Weil wie du sagst, es gab so Songs, die hörte man, das war nicht so selbstverständlich. Und es ging darum, dass man seine eigenen Lieder irgendwie kuratieren musste. Manche konnte man sich kaufen, manche konnte man tauschen und so weiter. Auf jeden Fall haben die Songs eine extrem hohe Aufmerksamkeit bekommen, weil es nicht so beliebig viele gab. Wenn du heute eintauchst mit bestimmten Systemen, Musikbezahlsystemen, dann bist du mitten im Ozean. Dann kannst du dir gar nicht vorstellen, was daran reizvoll sein sollte, um so einen Teich zu laufen. Ne? Weil du kannst alles sofort haben.
1: Ja, und dann hörst du ein Lied, welches du toll findest, und dann werden dir gleich 100 andere vorgeschlagen.
0: Ist das schlecht oder ist das gut?
1: Ich weiß es nicht.
0: Es ist ein bisschen von beidem, oder?
1: Ja.
0: Da ist sie wieder, diese fiese Ambivalenz, dass es so schwer fällt, die eine Sache, sich irgendwie so einen Weg zurechtzufinden, weil ja, natürlich hat es auch Vorteile. Dadurch werden auch Sachen entdeckt. Also vielleicht hätte ich mir das früher gewünscht, vielleicht ist so ein Algorithmus auch einfach nur die datengewordene Version eines älteren Bruders. Damals waren es die älteren Brüder, die einen auf Songs gebracht haben. Meine Freundin Susanne hatte eine ältere Schwester, die das erledigt hat.
1: Ja, aber das das würde ich auch so unterschreiben, was du sagst. Also ich finde es auch so schön, dass man das Leben auch so betrachtet, dass man versucht, auch immer das Gute zu finden in Weiterentwicklungen. Das ist so progressiv, das liegt mir sehr nah.
0: Ich weiß nicht, ob du da vor der richtigen Person sitzt, wenn du mich dafür lobst, weil ich das eben nicht immer tue. Also ich bin der künstlichen Intelligenz gegenüber nur in bestimmten Bereichen aufgeschlossen. Also was Medizin angeht, was bestimmte technische Sachen angeht. Ansonsten ist es, finde ich, absurd, der Menschheit bei der eigenen Demontage zuzuschauen.
1: Absolut, das sehe ich auch so. Aber ich hatte eben das Gefühl, dass du versuchst es irgendwie...
0: Naja, weißt du, bei der Musik habe ich gemerkt, das ist so meine große Liebe, deine ja auch. Und es ist ein Riesengeschenk, mit Musik so viel anfangen zu können und sie so sehr als treibende Kraft und als große Liebe auch zu spüren. Und insofern war das für mich natürlich eine unglaublich schöne Sache, dass sich das so ein bisschen öffnete. Also ich bin heute noch jemand, der einzelne Songs kauft.

0: unsichtbar geworden.
1: Ja, ja. Aber ich höre Platten.
0: Wirklich?
1: Mein Plattenspieler läuft, ja.
0: Aber du hast eine Altbauwohnung, du hast Holzböden.
1: Ja, ich hab ein altes Haus.
0: Sogar?
1: Ja.
0: Da springt der Saphir, oder?
1: Ja, nee, da ist im Erdgeschoss und das klingt super. Auch ein ganz alter Plattenspieler, alte Boxen noch und so. Sind die Platten aus den 70ern, klingen dann original.
0: Wie viel hast du? Was denkst du?
1: Also wir haben zusammengelegt, mein Mann und ich. Wie viel mögen das sein? Bestimmt 500? Ja, aber...
0: Und sind die richtig alphabetisch oder sind die nach Genre geordnet?
1: Genre.
0: Ja?
1: Bis auch, dass wir unserer Tochter immer beibringen, dass sie diese Platten nicht durcheinander bringt.
0: Okay, weil sie hat auch Bock, Platten zu hören.
1: Ja,
0: Findet sie gut.
1: Sie hat auch einen eigenen kleinen Plattenspieler.
0: Ah ja, okay. Ja. Also, wir sind jetzt schon...
1: Sind wir schon?
0: Naja, wir sind eigentlich schon, eigentlich wollte ich ja Solomon Burke als kleine Rutsche in den Beginn deines Lebens nehmen, aber jetzt rutschen wir irgendwie anders und nehmen erstmal Johnny Cash und Hurt von diesem legendären letzten Album. Es ist, glaube ich, das letzte gewesen,
1: ja,
0: ne?
1: Ja.
0: Man hörte das auch schon, ne, dass er ein alter, auch glaube ich schon kranker Mann war.
1: Ja.
0: Warum hast du dieses Lied ausgesucht?
1: Naja, weil das Lied sehr bekannt ist und man es nicht zu Johnny Cash packen würde, aber weil das Lied irgendwas, also was für mich Interessantes und Wichtiges zeigt, dass wenn ein ganz toller Interpret ein Lied singt, dann macht er es auf seine eigene Art und Weise. Und ich finde, das ist so plakativ bei diesem Lied.

0: Annette Louisanne ist heute hier zu Gast, die Sängerin, Musikerin, Labelchefin. Herzlichen Glückwunsch.
1: Danke.
0: Atelier Louisanne, dein 11. Album ist jetzt erschienen auf deinem eigenen Label. Ich mache jetzt diesen Bogen nur, weil wir haben gerade über Johnny Cash gesprochen und über Cover. Auch du hast 2 Coveralben gemacht, ne? Also jetzt 9 Studioalben und 2 Coveralben. Und ich kenne die Coveralben gar nicht. Würdest du sagen, dass du versucht hast, die eben auch möglichst unterschiedlich? Manchmal nehmen einem Leute das ja übel, wenn man ganz bestimmte Lieder zu sehr zu seinen eigenen Songs macht. Oder hattest du den Mut, genau das zu tun?
1: Ich hatte den Mut, genau das zu tun. Ich glaube, ich wollte mich auch dahin mitnehmen, in eine andere Welt. Also für mich hat das als Sängerin total gut getan, mich auszuprobieren in einer anderen Sprache und in einem anderen Repertoire. Auch Hits zu singen, das ist ein bisschen wie Cola trinken. Und interessant war, dass irgendwie alles dann am Ende immer nach Annette Louisanne geklungen hat. Also ich konnte fast gar nichts dagegen tun.
0: Ich finde das interessant, in welchen Stellen. Ich habe mir ein paar Interviews durchgelesen und angehört. Also wenn du in der dritten Person von dir sprichst, was sind das für Momente? Es kommt mir immer so komisch vor.
1: Ja, es kommt dir. Ja, also ich glaube, dass es gibt KünstlerInnen, die gerne in Rollen schlüpfen und diesen Abstand brauchen, auch zu dieser Kunstfigur. Und Annette Louisanne ist eine Kunstfigur für mich und es irgendwie tut mir das gut. Natürlich steckt da ganz viel von mir drin, aber ich bin nicht Annette Louisanne.
0: Wer bist du denn?
1: Ich bin Annette. Und das ist, glaube ich, ein Teil von mir, aber dieser Abstand tut mir ganz gut. Auch über diese Welt, über diese Bühnenwelt, über diese Songwelt. Ich schlüpfe ja zum Beispiel auch in Songs, auch in verschiedene Charaktere. Ich besinge ganz viele Frauen, ganz viele unterschiedliche Menschen. Und das ist natürlich auch total wichtig für mich, das inspiriert mich. Also würde ich immer nur von meinem eigenen Leben singen, würde mir das nicht ausreichen. Also ich finde das spannend. Ich glaube, David Bowie ist auch in Rollen geschlüpft. Also
0: ja, der ja, ne? Nun ganz bestimmt.
1: Richtig, aber ich glaube, das ist unterschiedlich. Das würde ich so beschreiben. Ja.
0: Da sich die meisten von uns das wahrscheinlich schlecht vorstellen können, ja, wie das ist, hat das auch was damit zu tun, dass Louisanne ein, wenn auch sehr persönlich gewählter, aber eben selbst gewählter Künstlername ist? Das leitet sich von deiner Großmutter Luise, glaube ich, ab, ne?
1: Ja, vom Namen.
0: Genau. Vom Namen, genau. Also hilft das, dass du, wenn du über Annette Louisanne sprichst, dass du da weißt, das ist so dein alter Ego, aber eben nicht zu 100% du?
1: Also mittlerweile steht Louisanne auch in meinem Pass, weil es sehr viel einfacher ist, weil viele mich dann auch immer unter Louisanne buchen. Ne? Und also wie gesagt, es gehört schon sehr zu mir. Ich glaube, damals fand ich das toll, einfach einen Künstlernamen mir auszusuchen. Und ich hatte auch das Gefühl, dass man auch alles werden kann, was man sein möchte. Und dass man im Laufe der Zeit eigentlich zu dem wird, der man ist. Und aber darum geht es im Leben auch, dass man sich erfinden kann.
0: Erklär mir das auch mal bitte. Dass man sich erfinden kann. Das heißt ja auch immer, jemand erfindet sich neu. Man nimmt sich doch überall hin mit.
1: Ja, das stimmt. Aber man hat ja auch 1000 Möglichkeiten, sich zu entscheiden. Man kann sich ja jeden Tag neu entscheiden, ob man gut oder böse sein will, ob man das oder das macht. Das hat man nicht immer in der Hand. Manchmal passieren Dinge ja auch einfach so. Aber ich habe schon auch das Gefühl, dass ich das ein bisschen entscheiden kann, wer ich sein möchte. Und eben zum Teil. Also dass es auch eine Entscheidung ist. Die Liebe eine Entscheidung ist. Bestimmte Dinge im Leben Entscheidungen sind. Ja.
0: Okay. Die man ja aber sich jetzt meinetwegen für das Gute zu entscheiden oder sich für die Verantwortung zu entscheiden oder sich gegen etwas zu entscheiden, das einem das Leben vielleicht schwer gemacht hat, das ist ja nicht so, das kann man ja nicht so auf Knopfdruck machen. Das ist ja schon auch eine Entwicklung. Deswegen nochmal ganz kurz diese Frage, wenn du sagst, dass man sich neu erfinden kann, gerade auch als Künstler oder Künstlerin, ist das so spielerisch gemeint? Oder ist es, oder hat es schon einen gewissen Ernst und auch eine gewisse Beständigkeit?
1: Ja, natürlich. Also dazu muss ich sagen, dass ich wahrscheinlich auch keine gute Schauspielerin bin, weil man mir oft vieles ansieht, auch auf der Bühne. Das macht mir das manchmal einfacher.
0: Ist das gut oder ist das schlecht?
1: Naja, das ist gut und schlecht. Manchmal fühle ich mich nackt deswegen, weil ich nicht wollte, dass die Leute sehen, dass ich aufgeregt bin. Aber auf der anderen Seite macht es mir einfach, dass ich Lieder gut transportieren kann und Gefühle und Geschichten, die ich erzähle. Ich sehe mich selbst als Geschichtenerzählerin. Also ja. Das sind immer kleine Filmchen, kleine
0: Verstehe.
1: Szenen, und da hilft es, wenn Menschen meine Emotionen fühlen können und sehen können.
0: Du hast über die Zeit deiner Schwangerschaft, als du da eine Tour gemacht hast, mal gesagt, dass dir das gut getan hat, weil da konntest du singen und musstest nicht performen, weil das aus irgendwelchen Gründen für dich sich nicht richtig anfühlte, oder vielleicht war es auch einfach schon zu schwer, weil dein Körper schon diesen Menschen in sich trug, ich weiß es nicht.
1: Ja, da hatte ich eine gewisse Ruhe und musste nicht mehr so am Bühnenrand hin und her tigern und konnte mich auf Singen konzentrieren. Und da, das habe ich mitgenommen auch aus dieser Zeit, aus dieser Tour. Diese Ruhe und dieses Selbstbewusstsein, dass das reicht, ein Lied zu singen. Ja.
0: Ich glaube, dass es, ich wiederhole mich da jetzt, für viele von uns ganz schwierig ist, sich hineinzuversetzen in jemanden, der als Person und auch vor allen Dingen als Einzelkünstlerin in dem Fall, so eine Marke ist. Also wenn man sich jetzt überlegt, dass das einfach, dass es jetzt 20 Jahre her ist, ne? Du hast gesungen, wir kommen gleich nochmal genauer auf deine Biografie, aber du bist, der Anfang hat schon mal ziemlich gut geklappt, ne? Du hast das Demo-Tape, glaube ich, in die richtigen Hände gegeben, es haben sich die richtigen Leute angehört und du hattest verhältnismäßig schnell einen Vertrag. Ist das richtig?
1: Mhm.
0: Ja.
1: Ja.
0: Und dann kam, das war auch gleich das erste Album Bohem, ne?
1: Ja, das ging einfach wirklich wahnsinnig schnell. Über
0: und da,
1: Nacht.
0: Und da war das Lied, das Spiel drauf.
1: Richtig.
0: Und dieses Spiel war nun auch symbolhaft für das, was da erstmal passierte, was auch mit deinem Image, das war so, das lief wie so auf so einer Waschstraße, ne? Da konntest du nicht rechts abbiegen oder links abbiegen, sondern diese Schienen, die waren erstmal gelegt, und das lief ja auch super. Ich glaube, zweimal Platin. Du warst eine Marke, du hast eine Nische besetzt, die es in Deutschland so nicht gab. Die Franzosen kennen das eher oder kannten das eher, das hatte sowas Lolita-haftes, Vanessa Paradis, in die Richtung, es gab es auch immer schon. Und plötzlich warst du da. Hast du das genießen können?
1: Damals, ich glaube nicht. Ich bin schon ganz schön durchgelaufen. Das Genießen dazu ermahne ich mich heute, dass ich das tue zwischendurch.
0: Und als ich eben sowas sagte wie, gucke mal, 20 Jahre später und jetzt sind wir beide noch hier, das ist ja nicht selbstverständlich. Ich versuche mir vorzustellen, wie schafft man es, wie schaffst du es in dem Fall, diese Marke zu bleiben, also das zu bleiben, erfolgreich zu bleiben. Du hast Fans, die du mit Sicherheit von früher mitgenommen hast, die an deiner Seite geblieben sind, es sind neue hinzugekommen. Da ist ja immer auch eine gewisse Erwartung.
1: Ja, das stimmt.
0: Dass da ein gewisser, und jetzt sage ich ein ganz blödes Wort, gibt Markenkern, so,
1: ja.
0: Ne? Die wollen nicht, dass du plötzlich anfängst, Englisch zu singen oder crazy 12 Tonen zu machen oder was weiß ich. Wie schaffst du es, da was Neues reinzubringen und den Leuten aber trotzdem das Vertraute weiterhin zu geben?
1: Ja, da mussten sie immer durch. Ich habe das ja trotzdem immer gemacht. Also ich glaube, ich habe versucht, mir treu zu bleiben. Ich habe versucht, irgendwann mich von Menschen zu trennen, von denen ich geglaubt habe, dass sie mir nicht gut tun, mich nicht gut behandeln.
0: Beruflich und privat.
1: Beruflich und privat, ja, aber auch gerade beruflich. Mhm. Also das ist, glaube ich, der Hauptgrund, warum ich mittlerweile mein eigenes Label habe, mir mein Team selbst zusammensuche, um mich wohlzufühlen, um das immer noch hundertprozentig mit Liebe machen zu können. Und eben auch sage, Risiko, ich nehme jetzt meine Coverplatte auf. Ist mir egal, ob euch das gefällt. Aber ich brauche das als Sängerin. Ich möchte mich ausprobieren. Ich habe Annette Louisane, ich habe dieses eine Leben. Ich möchte wissen, wie sich das anfühlt, auf Englisch zu singen. Und ja.
0: Und was, wenn es mehrere Leben gibt?
1: Ja. Auch das ist möglich.
0: Was wäre eins, das du dir selbst zusammenstellen würdest? Was wäre ein alternatives Leben zu deinem?
1: Also, das ist mir übrigens total wichtig zu wissen, dass wenn ich keine Musik mehr machen könnte, dass dann für mich die Welt nicht untergeht. und zusammenbricht und dass das nun der Sinn meines Lebens ist. Das nicht für mich der Sinn meines Lebens. Ich liebe Musik, ist immer schon. Ich wollte immer Sängerin werden. Das Singen macht was ganz Schönes mit mir. Das bindet mich so an und macht, dass ich mich nicht allein fühle. Aber es gibt noch ganz viele andere tolle Aufgaben. Ich würde gerne noch mal studieren vielleicht.
0: Was würdest du studieren?
1: Psychologie, Philosophie. Ich könnte mir auch vorstellen, andere Dinge zu machen. Fotografie, ja.
0: Fotografierst du? Machst du das auch? Also machst du das für dich?
1: Ja, ich arbeite gern. Ich liebe es, Filme zu machen und die mit Musik zu hinterlegen. Und ja, bastel schon gerne. Ich bastle unheimlich gerne. Ich tue gerne was mit meinen Fingern, malen. Ich habe ja mal eine Zeit lang Malerei studiert. Also das sind Dinge, die mir schon gut tun. Aber ich kann mir einiges vorstellen.
0: Okay. Ich glaube, früher war das, hatte das was mit Kindern auch, glaube ich, zu tun, mit Erzieherin, sowas in der Art. Erinnerst du dich daran, dass es da mal so einen Wunsch gab?
1: Ja, wirklich. Kann ich mich nicht mehr erinnern.
0: So verändern wir uns. Ja.
1: Ich könnte mir, ich habe neulich mal eine Dokumentation über so ein Nomadenvolk in irgendwo abgelegen. Auch das könnte ich mir vorstellen, so ein ganz anderes Leben zu führen. Abseits dieser Gesellschaft.
0: Kommst du klar ohne Handy?
1: Versuche ich in meinem Urlaub erstaunlich gut nach 2 Tagen vergessen.
0: Ach, guck mal. Ja. Und gibt es dann jemanden, der so für den Notfall checkt, der dir dann Bescheid sagen würde? Oder kannst du es dann wirklich loslassen und das war's?
1: Ich könnte dann schon loslassen, ja. Es kommt aber selten vor, dass das irgendwie möglich ist für eine ganz lange Zeit. Ja.
0: Du bist am 2. April 1977 in Altmark, Dorf Schönhausen, zur Welt gekommen oder da gibt es kein Krankenhaus oder doch?
1: Nein, in Havelberg.
0: In Havelberg.
1: Bin ich geboren in dem Krankenhaus und in Schönhausen an der Elbe bin ich aufgewachsen.
0: 2300 Einwohner gab es zumindest damals. Altmark wird auch als die Wiege Brandenburgs bezeichnet, gehört zu den ältesten Kulturlandschaften Deutschlands. Habe ich gelesen. Und du bist auch bei deinen Großeltern in der Altmark aufgewachsen. Bedeutet das, dass du da sehr häufig warst oder dass du immer dort warst?
1: Meine Mutter war sehr jung, als sie mich bekommen hat, 2021 und alleinerziehend. Mhm. Und hatte gerade ihre Lehre abgeschlossen und hat auf eine Wohnung gewartet. Deshalb haben wir in den ersten 3 Jahren zusammen bei meinen Großeltern noch gelebt.
0: Okay.
1: Und dann haben wir dann diesen niegelnagelneuen Plattenbau, diese Wohnung, diese Zwei-Zimmer-Wohnung bekommen und dann sind wir umgezogen. Aber eigentlich auch nur eine Straße weiter. Also es war ein kleines Dorf und es war nicht weit weg. Und ich hatte sehr viel Zeit bei meinen Großeltern verbracht, ja.
0: Was gehört zu deinen ersten Erinnerungen, wenn du wie durch so ein Dia-Projektor guckst? Was für ein Bild kommt da hoch?
1: Naja, schon das Haus meiner Großeltern. Ich sehe meinen Großvater, der auch 40 Gänse hatte, weiß ich, sehe ich ihn irgendwie mit diesen 40 Gänsen zum Teich gehen, also einen kleinen Waldweg entlang. Und das ist ein Bild, was ich nie vergessen werde.
0: Also hat er die geschlachtet, hat er die verkauft?
1: Ja. Ja, da hat mehrere Jobs hat man damals machen müssen. Auch meine Mutter hatte auch mal irgendwie ein Spargelfeld. Da sind wir auch morgens vor der Schule noch dorthin. Und sie hat dann den Spargel gesteckt und ich habe ein bisschen gespielt mit meinen Puppen.
0: Ja. Hatte dein Großvater nicht auch diese Gabe oder war das dein Urgroßvater?
1: Der Urgroßvater, ach, von der weißt du, ne? Oh.
0: So eine als Heiler oder auf jeden Fall als...
1: Ja.
0: Er wusste, glaube ich, gar nicht so richtig... Ja. Was damit anzufangen, aber es muss da gewesen sein.
1: Ja, also verrückterweise hat mir meine Mutter das sehr spät erzählt, vor ein paar Jahren erst. Und so viel konnte sie mir auch nicht erzählen. Aber sie hat erzählt, dass mein Großvater diese Gabe nicht annehmen wollte, weil er einen Tod gestorben ist, der grausam war. Mehr weiß ich nicht. Und
0: halt, warte mal, wie er ist ein Tod?
1: Also mein Urgroßvater war wohl ein Heiler. Man nannte sie damals Hüter. Und zu dem die Dorfbewohner gegangen sind, wenn sie so kleine Wunden hatten oder Sachen besprochen haben. Und dann hat mein Großvater das auch gesehen, weil dann halt Menschen irgendwie ins Haus gekommen sind. Er wollte aber diese Gabe nicht annehmen.
0: Dein Großvater von seinem Vater, oder
1: genau.
0: Wie?
1: Aber das ist wohl etwas, was man weitergeben
0: ach
1: kann.
0: Ach so, oder aha, kann. Okay.
1: Aber mehr weiß ich eigentlich wirklich nicht darüber, weil meine Mutter konnte mir auch nicht mehr sagen.
0: Okay.
1: Es ist interessant, dass man sich dann doch so wenig erzählt hat, zumindest in meiner Familie. Fängt das eigentlich jetzt erst an, dass man über Dinge spricht, die früher passiert sind?
0: Wahrscheinlich ist das in vielen Familien so.
1: Ja.
0: Und man nimmt dann auch Rücksicht auf bestimmte Personen und stellt fest, vielleicht wäre es besser gewesen, man hätte sich vorsichtig angenähert und darüber gesprochen, weil irgendwann gibt es diese Person nicht mehr oder es gibt die Erinnerung nicht mehr.
1: Richtig.
0: So, Damien Rice hören wir jetzt mit Chandelier.
1: Das Lied, das berührt mich schon auf eine Art, weil ich das Gefühl schon kenne, von früher noch, von Tourneen, in denen wir Alkohol getrunken haben und dieses Gefühl am Morgen danach. Also irgendwie ist es auf jeden Fall ein sehr berührendes Lied.

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4: 15 Uhr mit Bernhard Kempf. In Berlin ist die CDU-Spitze um Kanzler Merz zusammengekommen, um über die künftige Ausrichtung der Partei zu beraten. Dabei geht es vor allem um den Reformkurs der Bundesregierung. Hauptstadtkorrespondentin Sabine Henkel.
5: CDU-Generalsekretärin Franziska Hoppermann erklärte die Klausur zu einem Prozessauftakt. In diesem will die CDU zu alter Stärke zurückkommen. Die Ergebnisse der Landtagswahlen im Osten bezeichnete Hoppermann als Warnsignale. Die CDU ist in Mecklenburg-Vorpommern an der 5%-Hürde gescheitert und in Berlin und Sachsen-Anhalt hat sie weniger Stimmen bekommen als die Linke bzw. die AfD.
4: Berlins amtierende Wirtschaftssenatorin Giffey lehnte eine Regierungskoalition mit der Linken ab. Die SPD-Politikerin hat die Kritik von 120 linken Politikern an den Ergebnissen der Vorgespräche als inakzeptabel bezeichnet. Eine Zusammenarbeit mit radikalen Positionen in der Regierung sei nicht vertretbar, so Giffey. Linke, SPD und Grüne in Berlin hatten sich am Donnerstag auf ein gemeinsames Vorgehen gegen Antisemitismus verständigt. In Potsdam hat es gestern Abend erneut einen Polizeieinsatz im Zusammenhang mit einer Geburtstagsfeier gegeben. Danach wollten sich etwa 30 Jugendliche unerlaubt Zutritt verschaffen. Ein Tor am Grundstück wurde dabei beschädigt, die Polizei konnte aber eine Eskalation verhindern. In Potsdam gibt es schon seit Monaten vermehrt Vorfälle mit Jugendgangs und auch Jugendgewalt. Die Polizei hat deswegen eine eigene Ermittlungsgruppe gegründet. Papst Leo XIV. Muss sich einer Operation unterziehen. Er hat den Eingriff am Mittag beim Sonntagsgebet im Vatikan angekündigt. Seinen Angaben zufolge muss ein Knoten in der Lunge entfernt werden. Die Operation soll bereits in den kommenden Tagen in Rom stattfinden. Anschließend ist geplant, dass sich der Papst etwa eine Woche lang von dem Eingriff erholt. In Frankfurt am Main ist der Friedenspreis des Deutschen Buchhandels verliehen worden. Ausgezeichnet wurde der britisch-französische Jurist und Autor Philip Sands. Aus Frankfurt Anne Basak.
6: Der Börsenverein des Deutschen Buchhandels, der den Friedenspreis vergibt, würdigt Sands als eine der wichtigsten intellektuellen Stimmen unserer Zeit und lobt seine beharrliche Verteidigung des Völkerrechts und dass er in seinem literarischen Werk sowohl die Motive der Täter als auch das Leid der Opfer empathisch darstelle. Zu Philippe Sands wichtigsten Büchern gehören Rückkehr nach Lemberg und Rattenlinie.
4: Soweit die Nachrichten. 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Das Wetter. Nachmittags bewölkt, nur wenig Sonne, örtlich Schauer, vereinzelt auch Gewitter mit Graupel. Aktuell in Berlin Adlershof 10 und in Bad Liebenwerder 14 Grad. Morgen dicht bewölkt, später dann sonnig bei 13 bis 15 Grad. Abschließend die Zeit, 15.03 Uhr.
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4: A9 Leipzig Richtung Berlin zwischen Köselitz und Niemegk. Dort steht ein liegengebliebenes Fahrzeug. Es staut sich. 10 Minuten sollten Sie hier mehr einplanen. A10 östliche Berliner Ring Richtung Dreieck Barnim. An der Mühlen-Fließbrücke ist noch bis Anfang November nur eine Spur frei. Ebenfalls staut 20 Minuten zusätzlich. A13 Dresden Richtung Berlin zwischen Große Rätschen und Bronco stauen an der Baustelle. Und A24 Hamburg Richtung Berlin zwischen Herzsprung und Neuruppin gibt es Behinderung nach einem Unfall. B158 Richtung Berlin zwischen Schlosspark, Siedlung und der A10 dauert es etwas länger und damit zum Stadtverkehr Berlin. A100 Stadtring auf der Rudolf-Wissell-Brücke ist in beiden Richtungen die rechte Spur gesperrt. Hier staut es sich immer wieder mal. Und außerdem ist der Stadtring Richtung Wedding zwischen Detmolder Straße und Hunsollerndamm bis morgen früh gesperrt. Kommen Sie gut und sicher an Ihr Ziel.
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0: 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Dein Großvater mit den 40 Gänsen, von dem weiß ich noch was anderes. Das finde ich eine schöne Geschichte. Also er hat erstmal eine nicht so schöne Geschichte. Er ist in Kriegsgefangenschaft noch gewesen bei den Amerikanern für
1: 7 Jahre.
0: 7 Jahre. Und er ist auch gestorben, als du 11 warst. Ne? Also viel Zeit hattet ihr nicht zusammen.
1: Nein.
0: Aber er hat zumindest dir etwas weitergegeben, nämlich diese künstlerische Gabe. Er hat diese Miniaturen hergestellt. Er hat gezeichnet. Was hat er gemacht?
1: Er hat mit Öl und Acryl gezeichnet und damals wusste ich das noch nicht, aber es waren Gemälde von bekannten Malern wie Caspar David Friedrich und vielleicht von kleinen Postkarten, die er abgezeichnet hat, genau.
0: Ich wollte auf was anderes hinaus, auf diese Staniolpapiere, diese kleinen.
1: Ah, natürlich, klar, das sind die Zeichnungen, die er aus seiner Gefangenschaft mitgebracht hat. Auf so Zigarettenpapier hat er mit Bleistift oder Kohle Hunde gezeichnet, Tiere und fand ich sehr schön, da habe ich ein paar noch zu Hause. Also er konnte sehr akribisch fein zeichnen, das hat er mir auch beigebracht. Und das habe ich so ein bisschen von ihm gelernt, dass die Liebe dazu und die Geduld und Ruhe.
0: Wie gehst du mit diesen haptischen Erinnerungen um? Wo landen die? Wo sind Postkarten gelandet, die man dir vor 25 Jahren geschrieben hat?
1: Na, ich habe so eine kleine Kiste, da sind meine kleinen Schätze drin und ich habe im Badezimmer noch so ein kleines Fensterbrett, wo auch kleine Figürchen stehen und die man so zusammengesammelt hat. Bilder von meinen Großeltern. Aber es ist gar nicht so viel, aber die sind wirklich sehr, sehr wichtig. Also ich könnte wirklich einen Koffer packen mit meinen wichtigsten Sachen.
0: Das ist interessant, weil du, als du nach Hamburg gezogen bist, du warst sehr jung, du hast dann da angefangen, Kunst zu studieren. Ich weiß nicht, ob es ein Studium war oder was auch immer, aber mit 17, glaube ich schon, 17, 18, hattest du deine erste eigene Wohnung mit 23 Quadratmetern.
1: Mhm. Da, 22 sogar.
0: Da passt so gut wie gar nichts rein. Also das ist, hattest du ein Hochbett?
1: Nein, aber ein Sofa, das ich ausziehen konnte.
0: Ja, das ist ja gut. Ja, gut, ja. Ja. Hast du diese Wohnung noch vor deinem inneren Auge?
1: Ich habe da auch noch als Annette Louisanne, da ist sie wieder die dritte Person, gelebt, 2, 3 Jahre. Und als ich da meinen Koffer geöffnet habe, war auch nichts mehr übrig von dieser Wohnung. Aber ich habe da gern gelebt. Es war so eine kleine Höhle und man hatte so seine Techniken, wie man damit zurechtkommt, seine Sachen verstaut. Und man konnte halt nicht so viel sammeln.
0: Das ist genau das. Das ist ja dieser Widerspruch, den die meisten von uns auf jeden Fall kennen. Diese Sehnsucht nach einem gewissen, wenn es nicht Minimalismus ist, dann ist es zumindest ein Überblick. Jedenfalls nicht dieses, die meisten von uns besitzen ja viel zu viel. Und es ist natürlich toll, weil es das Leben erleichtert, wenn man Utensilien für alle möglichen Situationen hat und täglich seine Klamotten wechselt und so weiter und so fort und verschiedene Parfums und hast du nicht gesehen. Aber letztendlich ist es ja auch, beschwert es ja auch, es ist ja auch Ballast. Und diese Situation, deswegen glaube ich auch so ein bisschen, nicht nur deswegen, aber deswegen auch der Trend zum Tiny House und so, warum das für viele so reizvoll ist, hat natürlich was mit Wohnraumknappheit zu tun und so weiter. Ich will das jetzt gar nicht romantisieren, aber für viele auch mit dem Gedanken, nur sehr wenig zu besitzen, nämlich etwas, dass das ganze Leben nur in einen Koffer passt. Deswegen fühle ich mich jetzt dran erinnert, das zu sagen, weil du das eben formuliert hast. Du könntest dein ganzes Leben die wichtigen Sachen in einen Koffer packen.
1: Ja, alles andere bräuchte ich nicht. Das ist irgendwie auch ein schönes Gefühl. Mhm. Dass man an nicht so vielen Dingen hängt und sie selbst irgendwie tragen könnte. Also ich mag diese Vorstellung. Ich übe das auch regelmäßig in Urlauben. Nur einen ganz kleinen Koffer mitzunehmen, auch wenn man wochenlang unterwegs ist. Und es funktioniert. Man braucht wirklich nicht mehr. Also ich.
0: Was brauchst du auf jeden Fall?
1: Naja, also so ein paar Cremes und ne, so ein paar Dinge, Pflege,
0: So, das ist es gemein von mir, dass ich dich darauf jetzt festnagle, ja. Aber wir wollen ja auch von dir lernen.
1: Ja.
0: Annette Louisanne zuzuhören heißt von Annette Louisanne lernen, denn eigentlich ist das eine ganz egoistische Frage, denn ich weiß, dass ich immer viel zu viel mitschleppe. Ich denke dann immer, es ist wenig.
1: Das liegt aber nur daran, dass ich wirklich so viel unterwegs bin. Ich habe keine Lust mehr, stundenlang Koffer zu packen. Ich finde das mittlerweile so hilfreich, nicht so viel zu brauchen, zu wissen, ich brauche wirklich nur das. Was brauche ich für die Bühne und so. Also
0: bist du so eine strategische Packerin, dass du schon weißt, okay, diese Jeans hier ist bequem genug, dass ich sie auf der Reise trage, aber die kann ich auch für das Interview und
1: ja. Richtig, genau. Ja. Perfekt. Die Outfits durchgeplant und ja.
0: So geht das, ja, genau. Daran scheitern, glaube ich, die meisten von uns. Und dann denkt man so, ja, vielleicht ist es noch warm, aber vielleicht ist es auch schon kalt. Vielleicht regnet es, aber das Braune jetzt mit dem Schwarzen, ich weiß nicht genau. Schuhe sind so eine Sache, aber du schaffst das. Ich werde mir nochmal genau von dir erklären lassen.
1: Ich glaube, da haben sich auch schon früher so Leute gewundert, dass ich mit so wenig auskomme. Ich erinnere mich an meinen alten Plattenfirmenboss, der auch immer total erstaunt war, mit wie wenig Gepäck ich reise. Und nee, da bin ich ganz uneitel, ehrlich gesagt.
0: Hast du mal so ein Trip gemacht, bevor du Mutter wurdest, dass du... Weil mit einem Kind ist es ja nochmal was anderes, ne? Da muss man ja irgendwie auch versorgen und hat man sicherlich nochmal eine andere Art von Verantwortung. Aber hast du mal sowas gemacht, so, weiß ich nicht, 6 Wochen Marokko alleine, sowas?
1: Nee, leider nicht. Nein.
0: Leider nicht, steht aber dafür, dass da eine gewisse Sehnsucht ist. Ach,
1: ja,
0: da ist das Wort wieder.
1: Ja, ich könnte es mir vorstellen. Ich habe im letzten Jahr eine Ayurveda-Kur gemacht in Indien. Das stand irgendwie auf meiner Liste, das hat mich interessiert, die Heilkunst, und ich hatte ein bisschen was darüber gelesen und es hat mir gut getan, obwohl die Reise nach Indien auch viel mit mir gemacht hat, also in Indien zu sein, die Menschen dort kennenzulernen, und es hat mich auch belastet, zum Teil die Armut zu sehen und diese Auswirkungen des Kolonialismus, Hinduismus und war ambivalent.
0: Da ist es auch wieder.
1: Auch wieder.
0: Ja. Du hast Kraftklub mitgebracht. Halt's Maul und spiel. Warum?
1: Naja, irgendwie fühle ich mich da gerade so abgeholt und getroffen, weil es gerade ein bisschen aktuell ist. Ich bin ja auch jemand, der sagt, also sich zum Beispiel auch zur AfD äußert. Und ich bin in der letzten Zeit auch gemerkt, dass das nicht immer gut ankommt und dass ich in letzter Zeit viele, viele Nachrichten bekomme auch, die manchmal schon echt unter die Gürtellinie gehen. Und da höre ich sehr oft, Schuster bleibt bei deinen Leisten, oder dass man mir den Mund verbietet oder mir meine Meinung nicht lässt. Das ist gerade wirklich ein rauer Ton und ein kalter Wind. Und das macht mich nachdenklich. Deshalb habe ich dieses Lied ausgesucht. Selbst

0: Schauspiel. Ach,
1: Scheiße, Alter. Liebe Annette, bevor wir aus deiner Kindheit und Jugend rausgehen, würde ich gerne noch ein Thema antippen. Da müssen wir uns auch gar nicht so lange aufhalten. Aber deine Mutter hat als Krankenschwester gearbeitet und hat später Suchtkranke betreut.
2: Ja.
1: Und du hast mal in einem sehr, sehr alten Interview gesagt, dass sie einen ganz natürlichen und warmen Umgang mit kranken und auch sterbenden Menschen hatte. Sodass der Tod, das ist jetzt eine Frage, auch thematisiert wurde. Also habt ihr darüber gesprochen, als du noch Kind warst?
2: Das ist eine interessante Frage. Deshalb interessant, weil ich gerade ein Thema mit dem Tod habe.
1: Was ist ein Thema mit dem Tod?
2: Ja, ich habe in den letzten Jahren so eine Art Angststörung entwickelt. Und die sich so ein bisschen in so hypochondrische Ängste umwandelt.
1: Du hast auch ein Lied, ich gehe schon mal vor oder so heißt es, ne?
2: Ich gehe schon mal voraus, das habe ich quasi für mich selbst geschrieben. Mhm. Und ich erinnere mich eigentlich nicht, ob wir mal darüber gesprochen haben. Ich weiß nur, dass ich mir als Kind nicht vorstellen könnte, zu sterben. Und dann habe ich das lange verdrängt. Also ich bin auch nie jemand gewesen, der zum Arzt gegangen ist. Und jetzt kam das so geballt auf mich zu. Und deshalb musste ich mich damit befassen. Also Ängste werden ja immer schlimmer, wenn man sie nicht behandelt.
1: Ja.
2: Und man kann Ängste so gut behandeln.
1: Ja.
2: Das ist das Schöne.
1: Ja.
2: Ne? Und ich glaube, jeder Mensch einmal im Leben hat eine Panikattacke. Und ich glaube, Ängste kennen so viele Menschen. Und wenn ich darüber spreche, kriege ich so viel Feedback und so viel Rückmeldung auch. Das hilft mir natürlich auch, das nicht allein sein, ne, mit dem Thema.
1: Ich glaube, dass eines der größten Probleme in dem Zusammenhang das ist, dass die Menschen ihre Ängste nicht benennen.
2: Ja.
1: Dass sie sie nicht erkennen oder nicht zugeben wollen vor sich selbst, dass sie vor bestimmten Dingen sich fürchten.
2: Ja.
1: Männer wie Frauen, Männer vielleicht aber noch ein bisschen mehr als Frauen, weil ich glaube, dass Frauen sich in dem Punkt leichter austauschen können und nicht so das Gefühl haben, dadurch in irgendeiner Weise stigmatisiert zu sein. Und mit diesem alten und leider ja auch wieder aufkommenden neuen Männerbild hat das ja viel mit, hier sei keine Pussy und was ist denn los mit dir und so diesen ganzen Quatsch zu tun, was nicht gesund ist, was einfach überhaupt nicht gut ist und auch nach hinten losgeht über kurz oder lang. Aber lass mich da noch mal fragen, wenn dein Großvater diese 40 Gänse hat, die regelmäßig geschlachtet wurden, bist du ja schon auf jeden Fall über Bande irgendwie mit dem Tod in Berührung gekommen, weil du das ja wusstest und das ja auch ein ganz natürlicher Prozess ist. Ihr habt auf dem Dorf gelebt, da wurden die Tiere geschlachtet und dann wurden sie gegessen und man aß das dann auch oder man aß das gerade nicht, weil das Kalb Anna war oder so wie auch immer.
2: Ja.
1: Also erinnerst du dich in dem Kontext an den Tod und als Nachklapp die Frage, da dein Großvater ja mit gestorben ist, als du 11 warst, war der Tod ja auf jeden Fall präsent. Weißt du, wie da damit umgegangen wurde?
2: Ja, meine Mutter hat das versucht, von mir fernzuhalten. Ich durfte zum Beispiel auch nicht auf die Beerdigung meines Großvaters, was, glaube ich, ein Fehler war. Dieses Nicht-Trauern oder das Wegdrängen. Komischerweise, ich entwickle im Alter viel, viel mehr Skrupel. Zum Beispiel, ich esse wirklich gar kein Fleisch mehr, also wenig bis gar kein. Und ich merke auch, dass zum Beispiel meine Tochter hat einen kleinen Hamster zu Hause und auch das ist schon ein Problem für mich, dass
1: weil
2: der Hamster
1: im Käfig.
2: Käfig ist.
1: Ah, ja.
2: Ja, das macht.
1: Ja. Ich verstehe das. Ich verstehe es total.
2: Ja, ich erkenne mich da auch nicht wieder, aber das wird stärker. Diese Empathie für jedes Lebewesen.
1: Mhm. Ja. Ich finde das so interessant. Wenn ich meine Hunderunde mache, gehe ich an einem Haus vorbei, in dem ich in der ersten Sekunde denke, oh, wie schön, und in der zweiten schon, oh nein, weil da jemand wohnt, der so einen Vogelkäfig draußen auf dem Balkon hat, mit einem Kanarienvogel, der sehr schön singt. Aber was ist das für ein beschissenes Leben? Also du hängst da und springst von einer Stange zur nächsten und dann ist da so ein Glöckchen und dann kriegst du, also nicht, dass der Vogel das reflektiert, aber er hat ja Flügel und er kann ja gar nicht richtig fliegen. Also es soll jetzt auch nicht so nach so einem kitschigen Song klingen, das meine ich nicht, aber dieses Gefühl, das hatte ich selbst nicht. Als Kind hatte ich Wellensittich hier und ich habe da auch, glaube ich, ansonsten darüber hinaus nicht groß nachgedacht. Und das, was du beschrieben hast als Veränderung deiner selbst, ich glaube, auch das kennen ganz viele Leute, dass sich da sowas rein Ja. Weißt du, wie diese Flüssigkeit der dieser Lavalampen?
2: Ja.
1: Das
2: ja,
1: ist
2: ja
1: nicht ein Block, sondern das ist so eine, das kommt so leise so reingeschwappt und übernimmt so einen Teil deiner Gedanken und deiner Gefühle. Und nicht, dass es einem unangenehm sein sollte. Ich glaube, das macht uns nicht unbedingt zu schlechteren, sondern eher zu besseren Menschen. Aber es ist dann schon so, dass man denkt, oh, okay,
2: ja,
1: dafür habe ich jetzt gar keine Infrastruktur. Wie soll ich damit umgehen?
2: Also du hast es so schön beschrieben, aber genauso empfinde ich es auch. Ja. Deshalb, also
1: die
2: ich finde das Leben mittlerweile so viel spannender. Ich habe das Gefühl, es wird alles intensiver. So empfinde ich das. So voller Gefühl, so voller Intensität, so ein Spaziergang, den ich früher nicht so empfunden habe.
1: Ist doch eigentlich komisch, weil ich dachte, dass die, vor allen Dingen in der Welt, in der wir leben, in der wir irre vielen Reizen ausgesetzt sind, immer wieder, alle 2 Jahre lese ich neu und versuche mir zu merken, wie viele Informationen das Gehirn pro Sekunde oder gar pro Minute aufnimmt und irgendwie versucht, so abzufangen und so zu aufzubereiten, dass man nicht wahnsinnig wird. Ich vergesse es immer wieder, aber es ist unglaublich faszinierend. Und ich hätte jetzt gedacht, je älter ich werde, desto mehr, ich will jetzt nicht sagen, stumpfen meine Sinne ab. Mhm. Aber desto mehr denkt man ja auch, ja, kenne ich schon, habe ich schon. Und das Gegenteil ist der Fall.
2: Der Gegenteil.
1: Irre, oder? Mhm. Wahnsinn. Ja. Und das in einer Zeit, in der aber leider so viel schlechte Dinge passieren. Ich weiß nicht, ob wir uns einen guten Zeitpunkt dafür ausgesucht haben, so viel sensibler zu werden. I don't know. So, jetzt gehen wir in den nächsten Song. Aber sag mir noch ganz kurz was zu diesen Gänsen, damit ich diese Klammer zumachen kann. Hast du das verstanden, dass die gelebt haben und dann tot sind und dass das dazugehört zum Leben?
2: Das habe ich verstanden und ich glaube, ich habe das als Kind auch schon ein bisschen weggeschoben.
1: Oder aber so einordnen können, dass man es hinnimmt. Und ich glaube, das ist eben noch die zweite, ich bin keine Psychologin, aber ich glaube, dass Kinder mit der, mit dem Programm oder der Idee Tod, mit der Endlichkeit,
2: ja,
1: auf eine Weise umgehen können. Natürlich heulen wir uns alle die Augen aus, Mama, stirb nicht, Papa, bitte geh nicht, so. Aber trotzdem, man findet ja, irgendwie hat man als Kind, finde ich, einen Weg gefunden. Ich war immer irritiert, dass die anderen halt geweint haben, die Erwachsenen nicht klarkamen und den Kopf verloren haben.
2: Vielleicht, weil Kinder noch mehr in der Gegenwart sind, im Jetzt. Ja, da kommt dann was anderes, was die Aufmerksamkeit bekommt. Und das ist ja auch schön. So sollte man eigentlich durchs Leben gehen. Das hilft. Ja.
1: Sprichst du mit deiner Tochter über den Tod oder lässt du dir damit noch Zeit?
2: Doch, wir sprechen ab und zu drüber. Gerade ist auch eine Nachmittagsbetreuerin in ihrer Schule gestorben, das erzählte sie mir heute Morgen noch. Und wir reden sehr viel und sie ist interessiert an ganz vielen Dingen. Reminiscencias, oder?
1: Ja, Reminiscencias. Claudio Constantini. Qu'est-ce que c'est? Was? Ja, worum geht's?
2: Das ist eine Platte, die ich jüngst entdeckt habe. Und
1: was heißt denn bei dir entdeckt?
2: Ja, also im letzten Jahr, die habe ich irgendwie, hat mir ein Freund empfohlen, da habe ich sie gehört und sie hat mich irgendwie inspiriert, auch für die Platte. Den Sound mochte ich, das Instrument und die Melodien. Ich fand es irgendwie inspirierend, anders kann ich es gar nicht beschreiben.
1: Du hast als Stichwort noch gegeben, hätte Inspiration für die neue Platte, ja, also für dein eigenes Album.
2: Genau, mein eigenes Album.
1: Okay, dann hören wir da jetzt mal rein.

0: Die Sängerin und Labelchefin Annette Louisanne ist heute hier zu Gast. Und jetzt kommen wir mal auf dein aktuelles Album zu sprechen. Also du hast dir für 2026, ich weiß nicht, ob viel vorgenommen oder ob die Dinge sich einfach hintereinander eingereiht haben und dann ließen sie sich nicht mehr entzerren oder so. Auf jeden Fall ist es ein volles Jahr für dich gewesen. Und wir stecken vor der Tour, die im Oktober beginnt.
1: Genau.
0: In Chemnitz.
1: In Chemnitz. Danach gleich Berlin, Tempodrom.
0: Am 15. Oktober.
1: Mhm. Ich freue mich. Für mich sind Tourneen auch immer irgendwie so ein bisschen lebensverändernd. Jedes Mal danach denke ich, irgendwie fühlt sich wieder alles anders an. Das war bisher immer so, dass ich irgendwie zurückgekommen bin und sich das alles ein bisschen anders angefühlt hat. Da habe ich viel gelernt. Habe auch viele Menschen getroffen, auch wenn nicht mit allen gesprochen, aber das macht schon was mit einem, so eine Tournee. Und zu deiner Frage, das stimmt ein bisschen. Ich habe die meisten Lieder sogar Anfang des Jahres geschrieben, zusammen mit unterschiedlichen Songwritern, die meisten Lieder in Berlin. Ich kann unheimlich gut arbeiten in Berlin.
0: Warum?
1: Ja, weil ich habe ja hier auch eine kleine Wohnung in Neukölln. Da habe ich die letzte Platte auch überwiegend geschrieben. Vielleicht, weil ich dann auch weg bin von zu Hause und hier dann auch nicht abgelenkt werde.
0: Ist natürlich auch ein sehr großer Kontrast. Du lebst in Hamburg, muss man genau dazu sagen. Und ich glaube sogar, wenn das stimmt, in direkter Elbnähe. Das heißt, du guckst da aufs Wasser. Das ist so ein bisschen, das ist einfach schön. Es ist schön und Neukölln empfinden viele auch als schön, aber es ist der größtmögliche Kontrast wahrscheinlich zu so einem Häuschen an der Elbe.
1: Stimmt, ich habe immer wieder auch damals irgendwie überlegt, ob es dann Berlin wird oder Hamburg, aber letztendlich habe ich mich für Hamburg entschieden, dort meine Tochter großzuziehen, weil dort die Großeltern leben und ne, dann es ist irgendwie noch was anderes. Aber ich liebe es, auch in Berlin zu sein und hier zu arbeiten. Es ist schon eine Stadt, die mich inspiriert.
0: Okay. Wie gehst du denn vor? Ich versuche mir jetzt vorzustellen, ich sei Songwriterin und würde ein neues Album machen. Dann hätte ich wahrscheinlich so ein paar Skizzen und Notizen irgendwo, entweder digital oder auf irgendeinem Papier. Sachen, die es nicht ins dritte und nicht ins vierte Album geschafft haben, die ich dann für weitere drei Alben vergessen habe und wo ich jetzt denke, jetzt wäre es an der Zeit, dieses Lied über weiß ich nicht, über diesen See zu machen oder so. Gibt es sowas? Ist es unrealistisch, so zu denken?
1: Doch, es gibt so ein Büchlein. Meistens landet es dann nicht in diesem Büchlein, diesem schönen mit Leder eingeschlagenen Büchlein, sondern im Handy, weil ja, man das tatsächlich immer dabei hat und sich reinspricht und damit man es nicht vergisst. Ich bin diesmal aber sehr analytisch vorgegangen. Ich habe mir Anfang Januar vorgenommen, du setzt dich jeden Tag hin, 5 Stunden an den Schreibtisch, schreibst, recherchierst. Ich recherchiere auch für meine Songideen. Wenn man so ein Thema, wenn man über ein Thema singen will, wie über Altersarmut bei Frauen oder über den Tod, dann braucht man eine Zeile, aber man braucht eine Art Vision, wie will ich das erzählen? Vielleicht braucht man ein bisschen Hintergrundwissen und so habe ich die meisten Themen gut vorbereiten können und dann bin ich damit mit dieser Arbeit dann nach Berlin gefahren und habe mich mit Toplinern getroffen, mit Komponisten.
0: Was sind Topliner?
1: Topliner sind Menschen, die auch mit Texten arbeiten. Ne? Das sind so Top, also Zeilen, Topliner, genau, so nennt man sie. Und dann wirft man so zusammen, genau. Meistens ist da jemand, der ein Instrument spielt. Ich bin zuständig für die Gesangsmelodien und wenn ich eine Zeile habe, dann habe ich meistens auch schon eine Melodie im Kopf oder so eine Art, wie ich es erzählen will. Meistens geht es ja auch um diese Erzählart. Wie möchte ich diese Geschichte erzählen? Mm. Und das hat was mit einer Melodie zu tun. Sie ist eigentlich schon da, wenn die Zeile da ist. Man muss sie irgendwie nur hören.
0: Es ist ja oft so, dass Menschen, die nicht kreativ arbeiten, total erstaunt sind, wie strukturiert diese kreativen Prozesse sind.
1: Ne? Texten ist harte Arbeit, wirklich. Also das Komponieren ist eigentlich eher
0: so
1: leicht.
0: Gymnastik, sowas?
1: Das kommt dann, ja, genau. Und das andere dauert manchmal sehr, sehr, sehr lange. Muss man nochmal ran, es gefällt einem nicht, das Ende ist nicht gut genug. Es reicht noch nicht, es hat die Geschichte noch nicht gut genug erzählt. Oder ich arbeite ja auch mit Pointen. Einige Lieder sollen ja lustig sein. Und das ist dann der Prozess.
0: Und hast du dich daran halten können, diese 5 Stunden von bis? Und bist du dann auch wirklich am Schreibtisch geblieben?
1: Ja.
0: Wenn du am Schreibtisch sitzt, noch sitzt du, hast meinen Stehschreibtisch vorhin gesehen, vielleicht änderst du das.
1: Genau, das ist eine tolle Idee.
0: Ja, echt. Das ist auch wirklich
1: praktisch. Ich als Bandscheibenexpertin.
0: Ach ja, guck, genau. Das war als Zuckerwatte, ne? Als Masked Singer hast du plötzlich einen Bandscheibenvorfall.
1: Was du alles weißt.
0: Nein, das tut mir so leid, weil ich stelle mir vor, dass man in diesem Kostüm stirbt vor, weil es so heiß ist und weil man keine Luft kriegt. Und dann musstest du, glaube ich, auch deine Stimme, weil die ja sehr prägnant ist, kann ich mir vorstellen, so ein bisschen gegensteuern. Und dann passiert irgendwas. War das eine falsche Bewegung oder wie ist das passiert?
1: Es war eigentlich vorher schon da. Das wurde dann vor der Live-Sendung immer schlimmer. Und bin dann irgendwie 2 Stunden vorher noch ins Krankenhaus gefahren. Dann habe ich so eine Spritze bekommen, habe das so halbwegs dann managen können beim Gesangsauftritt. Aber beim Finale musste ich

0: konntest nicht mehr raus. Und trotzdem, du wirst gefeiert, niemand ist böse, es ist alles okay, es ist alles gut gegangen.
1: Das hätte meine Therapeutin jetzt auch gesagt. Wirklich? Ja.
0: Ah, ja. Aber noch, um diese Klammer auch zu schließen, also ich möchte Ihnen und euch da draußen wirklich einfach mal raten, dass ihr das eine Zeit lang probiert, euch hinzustellen, wenn ihr viel am Schreibtisch arbeiten müsst. Ich habe am Anfang auch gedacht, es ist so anstrengend zu stehen die ganze Zeit. Und ich finde, es ist eine absolute Erleichterung, weil dieses Sitzen wehtut, einfach nicht gut ist, sowieso sehr ungesund sein soll. Und ich empfinde es als totale Entdeckung für mich selbst. Wird dir bestimmt auch gefallen.
1: Ja, es ist genau das Richtige für mich eigentlich. Aber dieses Sitzen ist eigentlich... Oh, auch dieses ständig in der Bahn sitzen.
0: Das heißt, das neue Rauchen. Also offenbar wirklich, das ist unglaublich. Ich mag es auch. Ich mag es auch tatsächlich, wie gut es mir tut, wenn ich nicht viel sitze am Tag. Oder ich klinge wie die Apotheken rum. Furchtbar.
1: Nee, du echt. Aber auch das, dass man sich gut um sich kümmert, das ist ja auch wichtig.
0: Ja, es ist wichtig.
1: Ja.
0: Wir spielen jetzt einen Song aus deinem Album.
1: Gern. Welchen hast du ausgesucht?
0: Welchen willst du aussuchen? Wir haben hier Generation und Dämonen, fleischgewordenes Chanson, Weltuntergang, Herz mit Gebrauchsspuren.
1: Herz mit Gebrauchsspuren.
0: Ja? Mhm. Gut. Willst du uns da irgendwie reinleiten? Müssen wir was wissen? Sollten wir was wissen?
1: Es ist mein Lieblingssong.

0: Wir verlosen auch eines deiner Alben, aber dazu kommen wir etwas später am Ende unseres Gesprächs. Du hast jetzt sehr offen über diese hypochondrischen Ängste gesprochen. Deswegen lass uns da noch mal ganz kurz ein, zwei Gedanken zu austauschen. Denn ich kann mir vorstellen, dass es gar nicht so wenig Menschen so geht, die Eltern sind einfach. Das ist ja wahrscheinlich auch daran gekoppelt, dass du Angst hast, dein Kind irgendwie allein zurückzulassen.
1: Ja, diese übermäßige Angst vor dem Tod.

0: Tod ist nicht die Angst vor dem Tod. Bei mir ist es eine Verlustangst. Und die hat natürlich was mit meiner Tochter zu tun, wie ich schon herausgefunden habe. Und der Tatsache, dass ich 40 war, als ich sie bekommen habe und dass sie immer noch sehr jung ist und die Endlichkeit des Lebens mich manchmal ängstigt und ne, dass man sie so lange wie möglich begleiten möchte. Und ja. Aber also ich konnte das relativ gut und relativ schnell bearbeiten mit einer guten Therapeutin und
1: Würdest du
0: so.
1: sagen, ist es weg?
0: Also nicht ganz, aber sehr, sehr viel weniger. Auf einer Skala ist es schon ein bisschen weiter runtergegangen, ja.
1: Und
0: Musste auf Türme klettern und Höhenangst
1: nein, das wollte
0: und
1: ich dich
0: wütend
1: nämlich
0: sein.
1: gerade, das wollte ich dich
0: Genau.
1: gerade fragen, denn sagen wir mal, so eine Spinnenphobie, die gipfelt ja darin, dass man dann irgendwann so eine Vogelspinne über die Hand laufen lässt, ne? Also vielleicht auch nicht jede, ich habe keine Ahnung, aber ich weiß, dass so Desensibilisierungen auf eine ähnliche Art verlaufen, ne? Dass man sich also diesen Ängsten einfach stellt, damit sie nicht wachsen, damit sie kleiner werden, damit sie verschwinden. Und die Angst vor dem Tod, die kann man ja nun eigentlich schlecht simulieren, aber so wie du es gerade beschreibst, das heißt, man hat dich, du hast dich in Situationen gebracht,
0: Ja.
1: in denen dir das Adrenalin um die Ohren geflogen ist.
0: Das erstens und natürlich bin ich mit meiner Therapeutin eben meinen Tod durchgegangen oder was passiert, was wäre die schlimmste Vorstellung davon zu sterben? Und solche Fragen muss man dann beantworten und sich da reinfühlen. Und das hilft, dass sich der Angst stellen, nicht weglaufen und sich damit befassen, sich Hospizdokumentationen anschauen, ja, von Kindern, die sterben oder Eltern, solche Geschichten. Ich musste mir sowas reinziehen und weinen und das durchleben, ja, das hat geholfen. Auch die Tatsache, meinen Körper noch ein bisschen besser kennenzulernen, es gibt ja so Übungen. Ich habe dann immer so Herzklopfen bekommen oder Herzrhythmusstörungen. Mittlerweile weiß ich nicht genau, ob das vielleicht nicht auch ein bisschen meine Hormonschwankungen da hineinspielen. Wo man ja auch sagt, wenn das Progesteron weniger wird, dass man auch Ängste bekommt.
1: Absolut.
0: Also weißt du, so eine Angststörung, sind ja so Puzzlestücke, die da zusammenkommen. In dieser Phase meines Lebens spielte das da auch, glaube ich, eine Rolle. Aber
1: Hormone sind Arschlöcher,
0: aber
1: also
0: wirklich.
1: wirklich. Und ich rate auch wirklich allen Frauen dazu, das in Betracht zu ziehen, so eine Hormonersatztherapie zu machen. Ich weiß, dass das sehr, dass ich mich da jetzt sehr weit aus dem Fenster lehne und dass es für einige Frauen nicht aus unterschiedlichen Gründen nicht in Betracht kommt. Aber diese Ablehnung dazu fußt auf einer alten,
0: Ja.
1: falschen auch. Und man wusste, dass diese Erhebung, die da veröffentlicht wurde, dass es da schon falsche Aussagen gab, aber steckte inzwischen schon so viel Geld in dieser Untersuchung, dass man sie nicht mehr zurückzog. Also, das heißt, vielen Frauen tut es wirklich gut. Viele Frauen kommen wieder bei sich an. Also, das muss ich mir wahrscheinlich so ähnlich vorstellen wie so ein Antidepressivum, wo auch Leute sagen, ich weiß nicht mehr, wer ich bin. Ich weiß nicht mehr, wer ich bin. Und wenn sie dann das Glück haben, gut eingestellt zu sein, sind sie wieder da.
0: Ja.
1: So. Und gar nicht verändert. Und so ähnlich ist es eben auch damit, ne? Dass man das auf jeden Fall checkt und wenn man sich dann dagegen entscheidet, dass man aber auch weiß, warum man sich dagegen entscheidet und dann nicht aus den falschen Gründen da gar nicht erst rangeht.
0: Das
1: So.
0: sind auch so Themen, die mich auch fürs Album sehr ja, interessiert haben, beschäftigt haben. Ich habe ein Lied über Altersarmut bei Frauen, von Frauen geschrieben, bis nach Hause befasst sich mit der Perimenopause. Ich fand das schon sehr, sehr spannend, auch gerade diese schambehafteten Tabuthemen zu benutzen, weil die Liedform ja auch so eine Chance ist, um mit so einem Augenzwinkern Themen zu besingen und sie ein bisschen näher an die Leute zu bringen.
1: Das ist lobenswert, weil gebrochene Herzen.
0: Ja, davon gibt es richtig.
1: Ja,
0: Ja.
1: also ich kann mir zwar noch nicht so richtig vorstellen, weil das Lied über die Perimenopause, das muss ich zugeben, kenne ich nicht. Aber so wie du drüber sprichst, kann ich mir sogar vorstellen, dass es ein gutes Lied
0: Hör mal
1: geworden
0: rein.
1: ist. Ja, wie heißt es?
0: Bis nach Hause.
1: Wir hören Emmylou, First Aid Kit.
0: Ja, meine Tochter heißt Emmylou. Ich habe dieses Lied entdeckt nach ihrer Geburt und verbinde es aber heute total mit ihr. Ich liebe das Lied, sie liebt es auch und ich werde oft darauf angesprochen, ob der Name von Emily Harris
1: Ja.
0: kommt. Nein, weil das ist eher auch wieder so eine Louisanne-Verbindung. Also meine Großmutter heißt oder hieß Emmy Louise und Emmy Lou ist ja die Kurzform. Sie wird auch zusammengeschrieben. Naja, ich liebe das Lied. Das ist meine kleine Emmy Lou jetzt hier auch dabei.

0: So, dann machen wir das jetzt mal mit der Verlosung, liebe Annette. Und während wir gerade den Song gehört haben, hast du den Vorschlag gemacht, auch noch ausnahmsweise zwei Karten. Ich weiß gar nicht, ob es ausverkauft ist oder fast ausverkauft. Zwei Karten auf jeden Fall für den 15. Oktober im Berliner Tempodrom zu verlosen. Super. Und einmal dein aktuelles Album. Sie können es gewinnen, wenn Sie wissen, wann Annette mit ihrer Mutter vom Land in die Stadt, vom Osten in den Westen, von der Kindheit in die Pubertät gezogen ist quasi. Also von Schönhausen nach Hamburg. In welchem Jahr war das? Schicken Sie die richtige oder vermeintlich richtige Antwort an hörbar@radio1.de. Schreiben Sie bitte Ihre Telefonnummer und auch Ihre Adresse in die E-Mail. Gut. Nun hat sich, und darüber sprichst du auch sehr offen, das klingt so, als wäre es vorher ein Geheimnis gewesen, aber es ist schon gut, das zu hören, dein Lebenswandel hat sich ja auch ein bisschen verändert. Ne? Früher auch so ein bisschen, das gehörte sicherlich auch so zur Inszenierung, ein Prosecco, ein Champagner, eine Zigarette, so. Und du trinkst seit, ich glaube, inzwischen 3 Jahren keinen Alkohol mehr, was von den Leuten um dich herum wahrscheinlich unterschiedlich aufgenommen wurde, kann ich mir vorstellen.
1: Ja, die waren sehr überrascht und nach wie vor gibt es enorm viele Leute, die sich das für sich selbst nicht vorstellen können. Das höre ich sehr häufig. Ich könnte das ja nicht. Und ja, also es hat doch erstaunlicherweise ganz schön viel mit meinem Leben gemacht. Also eine gewisse Klarheit, aber auch eine Intensität, die da nochmal neu dazugekommen ist.
0: Warum hast du es gemacht?
1: Ja, ich hatte irgendwie das Gefühl, dass es mir nicht so gut ging. Es war nicht so dramatisch, aber ich wusste nicht so genau. So was ist da jetzt? Und ich wollte auch therapeutisch an mir arbeiten. Und wenn man eine Therapie macht, dann ist es von Vorteil, einfach mal eine Zeit lang nicht zu trinken. Und ich hatte mir so ein Jahr vorgenommen. Und in diesem Jahr ist wirklich eine Menge passiert. Und dann habe ich einfach weitergemacht.
0: Es hat mir
1: gut getan. Ich habe das Gefühl, ich komme besser durch die Wechseljahre. Ich habe so viele Themen, die ich bearbeitet habe. Ich habe so viel geschafft. Und mein Schlaf ist besser geworden. Mein Verhältnis zu mir selbst. Meine Gespräche mit anderen. Und es ist schon verrückt. Ich habe nie so regelmäßig getrunken. Ich war eher der Typ, dass wenn ich getrunken habe, habe ich meistens ein bisschen mehr getrunken. Also bei mir hat das relativ schnell gewirkt. Nach so einem 0,1 Glas Sekt war ich eigentlich immer angetrunken. Es hat sofort ist mir in den Kopf geschossen und hat auch irgendwie was verändert in meiner Wahrnehmung.
0: Soll es ja auch. Das ist ja die Absicht, die dahinter steckt wahrscheinlich, ne?
1: Ja, aber ich finde es schon interessant, dass man bei jeder sozialen Interaktion häufig Alkohol im Spiel ist. Und das verändert eben auch diese Interaktion.
0: Aber man hat sich ja irgendwie darauf verständigt. Das finde ich so irre.
1: Ja.
0: Das ist jetzt auch kein neuer Gedanke, schon tausendmal gehört, aber dass man sich eher dafür rechtfertigen muss, nicht zu trinken.
1: Absolut.
0: Crazy.
1: Ja. Das wird einem Problem unterstellt. Das ist irgendwie, fühlen sich Menschen dabei nicht wohl, wenn einer nicht trinkt.
0: Ich glaube, ja, sie fühlen sich nicht wohl, weil sie das Gefühl haben, es ist automatisch unausgesprochen etwas Belehrendes.
1: Ja, das stimmt.
0: Und ich glaube, dass viele Leute einfach, wenn sie jetzt zugeben, wenn sie darüber so nachdenken, wie es bei sich ist, ein bisschen nervös werden bei der Frage, könnte ich das jetzt mal 2 Monate komplett ohne Alkohol aushalten? Ich glaube, die meisten spüren, dass sie eine innere Unruhe haben bei dem Gedanken und würden jetzt nicht sagen, ja, das ist okay, überhaupt kein Problem, fange ich morgen mit an, ist gar kein Ding.
1: Ja.
0: Das ist wahrscheinlich auch schon ein Zeichen, es einfach mal auszuprobieren.
1: Ja, es ist aber hilfreich, wenn da noch einer ist, der dann wirklich das Problem haben, um sich selbst dann irgendwie besser zu fühlen oder sein eigenes Trinkverhalten zu rechtfertigen. Also ich habe das Gefühl, die Meinung über Alkohol hängt sehr, sehr stark vom eigenen Konsumverhalten ab.
0: Ja, na klar.
1: Und ich zum Beispiel, ich habe kein Problem damit, wenn meine Freundin bei mir zu Hause einen Wein trinken und da diese Flasche noch wochenlang in meinem Kühlschrank steht. Also das finde ich gar nicht so schlimm, aber ich finde es wichtig, dass sie das bei mir akzeptieren. Und das war am Anfang hat ein bisschen gedauert. Mhm.
0: Und hast du auch gemerkt, dass Leute in deinem Beisein angefangen haben, Begründungen dafür zu finden, warum sie jetzt noch ein Glas nachbestellen oder noch eine Flasche aufmachen? So, ach, Mensch, jetzt das habe ich mir auch verdient. Oder boah, der Tag war ganz schön lang, es war ganz, oder jetzt ist aber auch Urlaub, so jetzt trinke ich noch, weil wenn man gemeinsam trinkt, trinkt man gemeinsam, dann verständigt man sich irgendwie so darauf, ist ja wohl klar, nimm's auch noch einen, ne? Aber wenn die Person quasi, ich will nicht sagen unter Beobachtung steht, aber sich unter Beobachtung fühlt, weil das Gegenüber nur Wasser trinkt oder Cola oder einen Tee oder was auch immer, ja, dass plötzlich so Erklärungen für weitere Bestellungen ungefragt, völlig voll, ungefragt so in den Raum kommen.
1: Das ist manchmal auch schon ganz schön süß, ja, so diese Entschuldigungsversuche. Ja, das, ja, stimmt. Genau. Kenne ich auch. Mhm. Ja. Aber auch ein großes Interesse an dem Thema. Das habe ich eben auch im Zuge dessen bemerkt, wie wenig Aufklärung es da immer noch gibt. Wie so Falschwissen über Alkohol.
0: Was müsste denn da aufgeklärt werden, was wir nicht alle wissen?
1: Na, beispielsweise, dass Alkohol doch unterschiedlich bei Menschen wirkt. Dass die einen das viel besser wegstecken als die anderen. Dass es nicht für alle Menschen möglich ist, das eigene Limit zu kennen. Dass es nichts mit Charakterstärke oder Willensschwäche zu tun hat. Dass es einfach nur Substanz ist, die unterschiedlich wirkt bei Menschen. Das finde ich, ist noch zu undurchsichtig. Finde ich eine wichtige Information.
0: Aber der Konsum hat schon mit Willensstärke zu tun. Würdest du sagen, das ist nicht so?
1: Nee, also der Mangel, also der Konsum, wenn man ihn einstellt, meinst du?
0: Ja, dass man, wie viel man trinkt, ob man überhaupt trinkt, das ist ja eigentlich nichts anderes als ja oder nein.
1: Ja, das stimmt, aber das ist ja dann vor dem ersten Glas, weil nach dem ersten Glas, also wie Alkohol bei Menschen wirkt, das ist wirklich,
0: ja,
1: so,
0: genau,
1: unterschiedlich.
0: Die Wirkung,
1: ne?
0: Ist das eine, genau, ja, die, ja. Wirkung ist sehr unterschiedlich.
1: Aber ja, der eine kann zum Beispiel ein Glas Wein trinken und dann aufhören. Mhm. Und das hat nichts mit Willensstärke, der ist nicht willensstärker als der andere, der nach diesem einen Glas Wein nicht aufhören,
0: aha,
1: kann, sondern die Wirkung ist eine andere. Mhm. Doch, das
0: also, ah, interessant, ja, das hätte ich auch nicht gedacht. Okay, gut, dann gehen wir hier mit dieser großen Erkenntnis oder Frage raus und damit schließen wir auch, glaube ich, eine Klammer, weil wir am Anfang des Gesprächs schon darüber gesprochen haben, dass sich da was für dich verändert hat, nämlich auch das frühe Aufstehen beispielsweise.
1: Ne, das herrlich,
0: auch,
1: ja.
0: Mit dem Alkoholstopp, glaube ich, einherkam. Wir gehen raus mit Danger Dan und seinem Song Eine gute Nachricht. Warum dieses Lied?
1: Das Lied macht mich glücklich und traurig zugleich. Ich finde, das vermag nicht jeder Song. Das ist die beiden Seiten. Das ist für mich ein perfekter Popsong.
0: Und wir sehen uns in 19 Jahren wieder.
1: Ja, okay.
0: Gut, danke, dass du hier warst.
1: Danke für die Einladung.
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4: Um 16 Uhr mit Bernhard Kempf. In Berlin berät die CDU-Spitze um Kanzler Merz über die künftige Ausrichtung der Partei. Dabei geht es vor allem um den Reformkurs der Bundesregierung. Hauptstadtkorrespondentin Sabine Henkel.
5: CDU-Generalsekretärin Franziska Hoppermann erklärte die Klausur zu einem Prozessauftakt. In diesem will die CDU zu alter Stärke zurückkommen. Die Ergebnisse der Landtagswahlen im Osten bezeichnete Hoppermann als Warnsignale. Die CDU ist in Mecklenburg-Vorpommern an der 5%-Hürde gescheitert und in Berlin und Sachsen-Anhalt hat sie weniger Stimmen bekommen als die Linke bzw. die AfD.
4: An der Medizinischen Universität Lausitz, Karl-Thiemann-Cottbus, sind heute die ersten Studierenden begrüßt worden. Die Immatrikulationsfeier fand im Cottbuser Staatstheater statt. Florian Ludwig, RBB 24.
6: Vor 2 Jahren wurde die Medizinische Universität in Cottbus gegründet. Jetzt soll sie mit Leben gefüllt werden. 38 Studierende beginnen nun offiziell ihr Studium der Humanmedizin. Mit jedem Jahr sollen mehr Medizinstudenten in Cottbus anfangen. Bis 2040 dann 1200 angehende Ärzte an der Medizinischen Uni in Cottbus lernen.
4: In Potsdam hat es gestern Abend wieder einen Polizeieinsatz im Zusammenhang mit einer Geburtstagsfeier gegeben. Danach wollten sich etwa 30 Jugendliche unerlaubt Zutritt verschaffen. Ein Tor am Grundstück wurde dabei beschädigt. Die Polizei konnte aber eine Eskalation verhindern. In Potsdam gibt es bereits seit Monaten vermehrt Vorfälle mit Jugendgangs und auch Jugendgewalt. Die Polizei hat deswegen eine eigene Ermittlungsgruppe gegründet. In Polen gibt es Hinweise auf einen möglicherweise geplanten Anschlag auf Regierungschef Tusk und seinen Verteidigungsminister. Dazu gab es heute ein Krisentreffen von Geheimdiensten und Polizei. Die Behörden schätzen die Gefahr als sehr hoch ein. Tusk wurde am Morgen darüber informiert. Nach Angaben eines Regierungssprechers arbeitete er aber erstmal normal weiter. Einzelheiten zu den möglichen Anschlagsplänen wurden bisher nicht bekannt. Zum Sport. Hertha BSC setzt seine Siegesserie in der zweiten Fußball-Bundesliga fort. Die Berliner haben im Olympiastadion gegen Greuther Fürth mit 2:1 gewonnen. Für die Hertha ist es bereits der 7. Sieg im 7. Spiel. Damit bleibt die Mannschaft unangefochten Tabellenführer. Soweit die Nachrichten. 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Das Wetter. Bis zum Abend überwiegend dicht bewölkt, mit örtlichen Schauern. Vereinzelt sind auch Gewitter möglich. Aktuell in Berlin Eiskeller 10 und in Wiesenburg 12 Grad. In der Nacht noch einzelne Schauer, später dann trocken. Die Temperaturen gehen auf 8 bis 6 Grad zurück. Morgen am Montag ist dicht bewölkt, später dann oft sonnig, aber auch Schauer. Höchsttemperaturen morgen 13 bis 15 Grad. Die Zeit 16.03 Uhr.
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4: Vorsicht auf der A10 Richtung Dreieck-Barnim zwischen Hohenschönhausen und Dreieck-Barnim. Dort liegen Gegenstände auf der linken Spur. A10 westlicher Berliner Ring Richtung Dreieck-Havelland zwischen Falkensee und Dreieck-Havelland Stau. Hier sollten Sie 10 Minuten mehr einplanen. Und in Richtung Dreieck-Werder staut es sich zwischen Leest und Vöben an einer Baustelle. Hier sind es 10 Minuten plus. A10 östlicher Berliner Ring Richtung Dreieck Barnim. An der Mühlenfließbrücke ist bis Anfang November nur eine Spur frei. Stau aktuell, 20 Minuten sind es hier mehr. Und A24 Hamburg Richtung Berlin zwischen Herzsprung und Neuruppin Behinderung nach einem Unfall. Stadtverkehr Berlin A100 Stadtring auf der Rudolf-Wissell-Brücke ist in beiden Richtungen die rechte Spur gesperrt. Hier staut es sich immer wieder mal. Außerdem ist der Stadtring in Richtung Wedding zwischen Detmolder Straße und Hohenzollerndamm noch bis morgen früh gesperrt. Kommen Sie gut und sicher an Ihr Ziel.
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7: Sonntag kurz nach 16 Uhr, schön, dass Sie da sind. Bei Kalk und Welk geht es heute um große Reden von der Kanzel, Nougat-Töne und Cowboys. 2 Stunden mit den Boomer-Boys Oliver Kalkofe und Oliver Welke. Los geht's gleich nach der Musik. Hier sind Tame Impala mit Dracula aus dem aktuellen Album Deadbeat.

0: Kiss is Wa Claire, ein Favorit auf der Radio 1 Playlist von Stromae und Paul Kalkbrenner. Und apropos Kalkbrenner, haha, wir hören heute die aktuelle Folge von Kalk und Welk vom vergangenen Montag, kurz nach dem großen Festtag in Bremen zu 36 Jahren Wiedervereinigung. Passend zu einem derart staatstragenden Event klingt besonders Oliver Kalkofe heute einigermaßen sakral, wenn auch aus sehr unromantischen Gründen, aber das erfahren Sie alles gleich. Letzte Woche hatten die beiden Oddies passend zum Tag der Deutschen Einheit ja den Historiker Ilko Sascha Kowalczuk zu Gast. Dazu gab es viel sehr gutes Feedback, mehr noch als auf all die anderen Folgen, wie Oliver Welke zähneknirschend eingesteht. Aber die Boomer Boys sind bei ihren Fans auch ohne Special Guest sehr beliebt. Manchmal gibt es da sogar am Rande von Veranstaltungen persönliche Geschenke für die beiden. Wir steigen ein in die aktuelle Folge von Kalk und Welk. Viel Vergnügen!
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2: Ein Pferd, das von sich selbst ein wenig enttäuscht ist und sich darüber ärgert, dass es erst von einem Fan darauf hingewiesen werden musste, einen guten Gag liegen gelassen zu haben. Ja.
3: Aber
2: nämlich,
3: hallo.
2: Wir haben in der letzten Woche ja über die deutsche Einheit gesprochen und über die Wiedervereinigung und da wurde ganz klar gesagt nach dem Bier, warum habt ihr nicht über die Wiedervereinigung geredet?
3: Ja, der lag auf dem Elfmeterpunkt, wir haben ihn da liegen lassen. Also bei der Heute Show würde ich jetzt ein, zwei Autoren feuern, aus Prinzip, aber hier müssten wir uns selber rausschmeißen.
2: Das wäre bescheuert. Mhm. Aber wirklich ein Gag, der so auf der Hand und auf dem Huf liegt,
3: ja.
2: So, also ehrlich, vielen Dank, aber auch für den Hinweis, weil der ist wirklich gut. Aber ja, vielleicht können wir ihn nächstes Jahr nochmal rausholen.
3: Wir machen mal eine ganze Folge Gags, die wir hätten machen sollen.
2: Ja, oh, das wäre aber lang. Da können wir aber eine Menge machen.
3: Sprengt es ab. Ja, willkommen zur aktuellen Folge von Kalk und Welk. Und wer regelmäßig reinlauscht, merkt sofort, das halt so beim Kalkhofe. Ja. Ich kann dazu sagen, ich habe ihn ja vorhin noch mit Kamera gesehen. Wir, trotz wirklich viel Druck aus der Öffentlichkeit, vor allem vom RBB, senden wir ja aus humanitären Gründen immer noch ohne Bild. Und glaubt mir, wir tun es für euch. Aber als ich Kalk eben kurz gesehen habe, habe ich gesehen, er sitzt auf einmal nicht mehr in seinem opulenten Arbeitszimmer mit all den Fanartikeln und Spider-Man-Fiebern, sondern wirklich vor einer traurigen weißen Wand. Und wer regelmäßig reinhört, merkt sofort, er hallt so komisch. Du bist nicht im Kölner Dom, du bist bei dir zu Hause. Vor karger Kulisse ist eingebrochen worden bei euch.
2: Ich bin lustigerweise letztens wirklich in einer Kirche aufgetreten, in Köln, in der Kulturkirche. Da habe ich das erste Mal in einer Kirche gestanden, das klang ähnlich. Da habe ich eine Lesung gemacht und das klang ähnlich wie hier. Aber ich bin jetzt in einem vollkommen leeren Büro. Mein großes Büro ist wirklich vollkommen leer, weil es eine Baustelle ist und hier umgebaut wird. Und deswegen habe ich jetzt hier diesen sakralen Hall in meiner Stimme.
3: Ist ja auch schön, also Hochwürden, das steht hier, kann ich sagen. Das ist nur so, du hast mir vorhin erzählt, es wurde gestrichen, das heißt, du atmest jetzt die ganze Zeit diese Lacke und Farben ein.
2: Das ist aber auch ein schöner Duft, finde ich, so wenn das so frisch gestrichen ist. Und vor allem, ich bin weg vom ganz Weiß und ich atme jetzt ein von den Seiten Skimming Stone. Das ist der Farbton,
3: ja.
2: Skimming Stone.
3: Ja.
2: Und hinter mir ist es so ein leichter Nougat-Ton. Sehr schön, sehr angenehm. Riecht
3: also was,
2: gut.
3: Riecht was lecker. Ich sehen konnte, hat aber jetzt eigentlich die klassische Eierschal-Anmutung, muss ich sagen.
2: Früher ist es Eierschal und Mohm. Und inzwischen ist es Skimming Stone und Nougat oder irgendwie so ähnlich. Man muss das ja ein bisschen schöner auf. Eierschal fand ich immer eine Farbe schon von der Bezeichnung her, fand ich die schon eklig.
3: Es riecht dann automatisch nach Eiern im Kopf.
2: Faule Eier. Eierschal faul.
3: Aber die gute Nachricht ist so, wenn du heute irgendein Dünnschiss redest, kannst du sagen, es liegt an der Farbe.
2: Das ist super. Ich muss die Tage noch ausnutzen dafür wirklich.
3: Und sag mal, du hattest mir doch mal erzählt, ihr hättet das so wahnsinnig clever gelegt, die komplette Renovierung einfach in euren Urlaub und wenn ihr wiederkommt, ist alles fertig. Na, der Plan ist aber mal richtig gut aufgegangen.
2: Der Plan ist, also wie du gesagt hast, voll in die Hose gegangen. Also das war gedacht waren, ja, so 9 Tage Urlaub, dann mit meiner Frau Conny noch ihren Geburtstag feiern und dann rechtzeitig zurück, um hier in Berlin den Schläferz-Event zu feiern und dann ist alles fertig hier. Ja, so war der Plan. Plan. Und das ging auch ganz gut. So die ersten 3-4 Tage waren echt schön. Schönes Wetter auf Sylt waren wir mit dem Hund. Das ist der Jahresurlaub immer für Danny, dass er da schön am Strand rumlaufen kann. Ich saß die ersten Tage in meinem Strandkorb draußen und las über Philipp Amthor und dachte, I feel you, bro. Und hatte Mitleid und es war aber alles schön. Und dann aber plötzlich entschied sich meine Frau, einen kleinen Unfall zu haben und hat sich den Fuß gebrochen.
3: Ja. Und wie kam es zu diesem Vorfall?
2: Auf der Treppe ausgerutscht, auf der Steintreppe etwas zu schnell gegangen, nicht sauber aufgetreten und voll mit dem Fuß gegen den Stein und runtergeknallt.
3: Also erstmal natürlich gute Besserung von ihr. Also ja. Ich stelle aber fest, sie ist schon zu lange mit dir zusammen und hat jetzt deinen Hang übernommen, so unspektakuläre Unfälle. Weißt du, weil andere verletzen sich wenigstens beim Paragliding. Ja. Ihr geht einfach immer nur von A nach B und habt dann immer irgendeine schwere Verletzung.
2: Dabei muss ich sagen, sie hat es schon besser gemacht. Also auf der Treppe ist schon besser als nur 10 Zentimeter in der Dusche ausrutschen. Ne? Hm. Das haben wir, ich hatte. Also das
3: und habt ihr mal drüber nachgedacht, vormittags weniger zu trinken?
2: Ja, das ist, aber Gott, ist auch keine Lösung.
3: Nein, das stimmt.
2: Nein, aber auch wenn du so auf so einer Steintreppe halt beim Schnelllaufen ausrutscht, dann haust du dir eben schon am Stein den Fuß kaputt. Und das ist dabei passiert. Und jedenfalls war es so, dass damit der Urlaub von einem Tag auf den anderen halt kurzzeitig beendet wurde.
3: Wie, du hast auch deinen Urlaub abgeworfen, weil du hättest ja bleiben können eigentlich.
2: Das stimmt. Eigentlich hätte man sagen, ja, humpel doch schon mal vor, Schatz. Ich komme dann nach.
3: Genau.
2: Ja. Auf jeden Fall war es dann, das Schöne war, ich musste dann also sie war in der Notaufnahme, ich habe alles eingepackt und fertig gemacht und so weiter. Was doch ziemlich viel ist, möchte ich jetzt nicht jammern, aber sagen, wenn du ganz alleine alles halt machst.
3: Ja, es ist ein Albtraum, ich stelle es mir so schlimm vor, wenn du alles selber packen musst.
2: Und dann war ich richtig fertig, habe alles aber fertig gemacht und du weißt, ich fahre ja auch kein Auto eigentlich, ne?
3: Also so gut wie
2: gar nicht. Und musste dann die irgendwie 8 Stunden zurück, bin ich gefahren. Unsere Tochter hatte angeboten, sie fliegt sofort hin und kommt da und fährt den Wagen für uns.
3: Um Menschenleben zu retten, ja.
2: Hatte Angst, aber ich habe es heile hergeschafft. Aber das Tollste war dann am Abend spät, nachdem ich wirklich total fertig war und meine Frau lag mit dem kaputten Fuß da und alles, wir sagten so, am nächsten Tag müssen wir zurück, weil die hatten erst Panik gemacht, das müsste operiert werden sofort und so. Deswegen war alles fertig. Dann gehe ich mit Danny raus, ne? Der wirklich, du weißt, ich erzähl's dir ja immer wieder, ein lieber Hund ist, der auch mit anderen Hunden immer ganz brav und ganz nett ist. Wir gehen den Bürgersteig entlang. Eine Frau mit einem Hund stellt sich ganz vorbildlich hin und wartet. Ich habe Danny auch eng an mir, ganz nett. Und beim Vorbeigehen machen die Hunde beide so. Und unserer, der sonst ganz nett ist, macht plötzlich einen Ausfallschritt und geht auf den anderen los und macht so. Und da ich ihn so festgehalten habe, hat er mich volle Pulle aus dem Gleichgewicht gebracht. Ich habe eine Pirouette gedreht in der Luft und mich dann richtig volle Pulle auf die Fresse gelegt, auf dem Bürgersteig. Richtig toll. Also ein Megastunt. Und ja. Ich lag da auf dem Boden und kennst du das, wenn so diese paar Sekunden alles so dein Leben an dir vorübergeht und nur...
3: Also verkauf das doch bitte nicht als Nahtoderfahrung.
2: Nein, aber der Gedanke... Der Gedanke, Tobi, wenn du dir jetzt auch noch was gebrochen hast, das
3: klingt hier so. Der versehrten Podcast hier, das gibt's doch gar nicht.

0: Wirklich.
1: Bis eben stand einmal deine Frau im Mittelpunkt. Ja. Und jetzt musst du natürlich eine Geschichte, wo dir aber in Wirklichkeit nichts passiert. Das muss hinterhergeschoben. Erst bist du das eigentliche Opfer, weil du zum ersten Mal in deinem Leben einen verdammten Koffer packen musst für jemand anderen. Und dann bist du auch hingefallen.
0: Ja,
1: oh, hat der Bauzimmer.
0: Hat aber richtig tolle Aua gemacht. Mhm. Ja. Aber zum Glück habe ich es überlebt und
1: Gott
0: überstanden.
1: Sei Dank. Ja.
0: Aber es war nur so richtig schön, dass du so denkst, wenn einer fällt, weißt du, das dann so Domino-mäßig, dass man so in der Beziehung ist, das so wie so Domino-Day.
1: Solidarisches Fallen.
0: Ja, dass du einfach komm Schatz, ich hau mich auch noch hin.
1: Ja.
0: Nein, und dann ging es aber wieder zurück und wir mussten aber dann halt zur Baustelle hier zurück, wo noch richtig fleißig gebaut und geschraubt wurde und alles voller Baustaub und so. Es war also jetzt, ich habe jedenfalls keine so entspannten Tage gehabt, wie ich sie eigentlich geplant hatte.
1: Ja,
0: ich hatte eigentlich auf einen Hauch, nur einen Hauch Mitleid gehofft.
1: Kannst vergessen, weil also... Weißt du, die Leute da draußen denken, oh scheiße, jetzt mal wieder nach Sylt, das wäre ja ein Traum. Und du schaffst es, das echt als Martyrium zu verkaufen. Ja,
0: macht es nicht, Leute. Macht es nicht.
1: Sylt ist zu gefährlich.
0: Es ist Todesfalle. Sylt, wirklich, nein.
1: Todesfalle Sylt.
0: Genau. Ah, die Scheiße. Aber eine kleine nette Geschichte von unserem
1: Du hast doch gerade eine sehr lange nette Geschichte erzählt.
0: Ja, aber
1: was kommt denn jetzt
0: dich,
1: noch?
0: Für dich auch, für dich, mein Lieber. Ich sagte dir nur, wir hatten ja ein Schläferz-Event am Samstag und da waren viele Fans, auch von dir, die dich auch sehr, sehr viele Grüße gab es dann am Ende.
1: Ja.
0: Und da habe ich ein Geschenk für uns bekommen. Und das möchte ich nur erwähnen, weil es wirklich sehr, sehr niedlich ist. Ich halte in meinen Händen ein Buch. Ich mache vielleicht auch nochmal ein Foto davon, dass ihr es seht. Das ist extra mit Widmung an uns geschenkt worden. Das hat ein Fan unseres Podcasts, die Christine, gesehen und für uns gekauft. Und zwar gibt es ein Buch, ein Kinderbuch von Wolf Harrand mit dem wunderschönen Titel Der doppelte Oliver.
1: Nein.
0: Ja. Das habe ich hier, das habe ich geschenkt bekommen. Und der doppelte Oliver, der liegt hier im Bett und dann ist im Hintergrund aber eine Wüstenlandschaft, so mit Kamelen und sowas. Und ich sage dir nur, was hinten drauf steht, damit du weißt, wovon es handelt.
1: Bitte.
0: Weil das ist sehr hübsch, finde ich. Als Oliver ins Bett gehen wollte, lag er bereits drinnen. Das kennen wir ja auch, so ein Gefühl, das kenne ich. Oft denke ich, ich will ins Bett gehen und dann merke ich, ich liege ja schon. Ne? Hoppala, sagt er zu sich, wer bist denn du? Ich bin Oliver, zwei von der Stiftung Elterntest. Nein, Quatsch, ich bin Oliver 2 von der Stiftung Elterntest, sagte der andere Oliver. Während Olivers Eltern im Geschichtenerzählen getestet werden, gibt der nächtliche Besucher seinem Ebenbild ein spannendes Wüstenabenteuer zu träumen. Klingt das super?
1: Ja, ich habe jetzt den Plot noch nicht so hundertprozentig verstanden. Also da ist ein Doppelgänger, den er in seinem eigenen Bett nächtens antrifft, der von einer Stiftung Elterntest geschickt wurde.
0: So ungefähr. Also es ist eigentlich, es klingt sehr Science-Fiction-mäßig, finde ich. Du könntest auch einen Thriller oder eine Horrorgeschichte draus machen, dass es dich vielleicht aus der Zukunft, ja, dass du dich selber aus der Zukunft besuchst, um dich von deinem Albtraum abzuhalten oder irgendwie ähnliches.
1: Ja.
0: Aber es geht irgendwie, der hilft ihm beim Träumen. Und dann ist er, ich sehe hier so die Bilder, die da drin sind, irgendwas träumt er von der Wüste. Er erlebt dann ein Abenteuer in der Wüste. Ich werde mal sehen, ob ich das lese und dann erzähle ich es dir nächste Mal. Oder ich lese immer ein Kapitel vor.
1: Also das, was ich bis jetzt von Handlung gehört habe, sagen wir mal so, ich würde die Filmrechte noch nicht kaufen wollen, aber vielleicht ist es ja viel besser, als es klingt.
0: Ich finde es jedenfalls sehr niedlich, dass man...
1: Das finde ich süß, dass du das Geschenk bekommst. Und ich habe spontan gedacht, bei der doppelte Oliver, das ist dieses Gefühl jedes Mal, wenn ich im Hotel dann doch nochmal mich auf eine Waage traue, dann denke ich, hier steht doch offensichtlich noch jemand anders mit drauf. Anders ist das ja alles nicht zu erklären.
0: Das ist wahrscheinlich auch am Ende, ist das hier der Twist im Buch.
1: Ja.
0: Schätze ich. Aber jedenfalls vielen, vielen Dank an dieser Stelle von den doppelten Olivers auch. Aber das fand ich jedenfalls sehr, sehr niedlich.
1: So, und bei beide Olivers nehmen, dankbar zur Kenntnis, dass unsere Folge in der letzten Woche, wo wir hier sogar zu dritt saßen, wenn auch nicht mit einem Oliver, sondern mit Ilko Sascha Kowalczuk, eine überdurchschnittlich tolle Resonanz geerntet hat. Also sowohl du als auch ich sind sehr, sehr viel angesprochen worden auf die Folge. Ich sehe das auch bei YouTube, wo wir rätselhafterweise auch ohne Bild, also zum Glück ohne Bild, aber wo wir überhaupt laufen, rätselhafterweise, da haben wir auch überdurchschnittlich viel positive Kommentare. Ich zum Ersten freue ich mich natürlich, dass das den Leuten genauso gut gefallen hat wie uns. Gleichzeitig hast du wahrscheinlich genau wie ich auch so einen kleinen Stich gefühlt, weil ich so dachte, ach so ist das, sobald aber jemand anders ist, der von was Ahnung hat und was Interessantes erzählt, dann findet ihr das viel toller als sonst.
0: Das ist richtig, ein klein bisschen hat es auch wehgetan.
1: Oder?
0: Das finde so schon. Ein bittersüßer Geschmack, der da irgendwie...
1: Meinst du, wir müssen jetzt jede Woche was Interessantes erzählen?
0: Ich möchte nicht so unter Druck gesetzt werden.
1: Das wäre ein völlig neues Konzept.
0: Absolut. Und dass wir kompetente Dinge erzählen müssen.
1: Wie denn? Mit wem denn?
0: Leute, sorry, aber...
1: Wir sind's doch, der doppelte Oliver.
0: Ja, freut euch einmal im Jahr darauf, wenn wir vielleicht mal einen interessanten Gast haben. Aber bitte, bitte, hört auf, das von uns zu fordern.
1: Ja, außerdem der Ilko, oder wie du ihn liebevoll nennst, der Ingo, ist halt auch Historiker. Der hat das ja auch in Regelrecht studiert. Also ist doch klar, dass der Ahnung hat. Also
0: ich möchte hier nochmal darauf hinweisen, dass ich mein Studium abgebrochen habe. Hm. Deswegen gibt es hier nichts bei mir zu erwarten.
1: Nein, niemand erwartet mehr irgendwas. Da musst du dir wirklich keine Sorgen machen.
0: Du hast zu Ende studiert.
1: Ja.
0: Da kann man nicht immer drauf festnageln, wenn du Scheiße laberst. Da kann man sagen, Entschuldigung, du hast einen Abschluss. Der Kalkofen ist ein Idiot, das wissen wir. Aber du hast uns enttäuscht.
1: Mir fehlt jede Ausrede, das ist richtig. Ja, also in dem Fall kam das offensichtlich wirklich bei der überwältigenden Zahl der Hörerinnen und Hörer sehr gut an. Und es war ja im Grunde auch sowas wie das Warm-up, wie das Preview zum eigentlichen Event Deutscher Einheit, das ja erst am jetzt hinter uns liegenden Wochenende stattgefunden hat. Und hast du groß gefeiert, Olli?
0: Naja, das Feiern fiel so ein bisschen aus bei mir, ne? Obwohl, also am Tag der Einheit haben wir unser Event gehabt. Also, und da haben wir das Schläferz-Event gehabt und in der Liebe zum Scheißfilm haben wir uns da wieder vereint.
1: Wo war das nochmal, der Ort?
0: Im Ernst-Reuter-Saal, wo wir auch schon unseren Podcast aufgenommen haben.
1: Das ist aber schon West-Berlin, ne? Ja.
0: Da haben wir vor vollem Haus gespielt und das passte aber auch, der Titel passte ja auch, weil es ging um John Sinclair und der Titel passt zur Wiedervereinigung. Die Dämonenhochzeit. So kann man es ja auch sagen.
1: Ja, es passt jedenfalls zur Stimmung. Man hatte wirklich in den letzten Jahren, ja, es gab immer schon mal so leichte Frustphasen in der allgemeinen gesellschaftlichen Psyche, aber jetzt gerade hat man so, das habe ich so den Eindruck, selten hatten die Leute weniger Bock auf das Thema Einheit. So.
0: Ach, ja, das ist traurig. Ich meine, wir haben es ja letzte Woche wirklich ausführlich gesprochen und es ist ehrlich, jetzt muss man mal auch irgendwie aufhören, so maulig zu sein. Und man soll doch mal wirklich wieder zurückdenken daran, also alle, die es noch miterlebt haben, wie es vorher war. Und das war wirklich nicht schöner.

Such Great Heights haben wir gehört von The Postal Service. Sie haben Radio 1 eingeschaltet, das haben Sie sehr gut gemacht, denn wir hören hier zusammen die aktuelle Folge von Kalk und Welk. Wenn Sie jetzt erst dazu gestoßen sind, verzagen Sie nicht, die ganze Episode finden Sie auch in der ARD Sounds App. Nur so viel, bis hierhin ging es um Oliver Kalkofes halsbrecherischen Sylt-Urlaub, Wandfarben und die deutsche Einheit. Und mit letzterer machen wir auch direkt weiter, denn auch fast 4 Jahrzehnte nach dem Fall der Mauer gibt es immer noch eine Art, ja, interne Abgrenzung, die gerade in Konfliktmomenten immer wieder nach außen bricht. In den Wahlkämpfen in den ostdeutschen Bundesländern hörten wir gelegentlich bei Umfragen unter den Bürgern eine gewisse Skepsis und Enttäuschung über die Bundesrepublik. Gleichsam tendieren auch die Westdeutschen gelegentlich dazu, auf die Ossis runterzuschauen, mit Sätzen wie "Dafür habe ich keinen Solidaritätsbeitrag bezahlt." Wie destruktiv dieser Zeitgeist sein kann, merkt man daran,

0: Naja, macht mal dieses Fass auf mit, also gerichtet an die AfD, wie gut könnte es Deutschland gehen, wenn wir nur kein Geld mehr für Ausländer ausgeben würden? Dann wartet mal ab, was passiert, wenn der erste Bürgermeister aus dem Ruhrgebiet sagt, ach, wie gut könnte es mir gehen, wenn ich kein Geld mehr in den Osten überweisen müsste. Ein bisschen gemein, aber das ist so gerade dieser Impuls, den man auch hier in der guten alten West, BRD, mitkriegt, ja, dass Leute irgendwie so drauf verweisen, dass es in Gelsenkirchen doch trostloser aussieht als in Schwerin, sagen wir mal.
1: Söder bringt das ja auch immer wieder auf. Schon
0: sowieso, genau, der Länderfinanzausgleich als Drohkulisse und so. Aber ich sag mal so, von dieser neuartigen Spaltungstendenz profitiert ja auch wieder nur die AfD. Also eigentlich müsste man doch hier erst recht dann gegenhalten und sagen, das bringt jetzt nichts, wenn jetzt auch die Wessis anfangen, sich irgendwie sozusagen wie so ein eigener Stamm zu fühlen.
1: Ich glaube, sowas, also das ist ja immer die Frage, ne? Darf man irgendwie stolz sein und darf man irgendwie auf seine Herkunft oder auf sein Land oder was
0: schon. Klar kann man.
1: Es ist natürlich, jeder darf es, natürlich, man darf sich freuen, man darf auch stolz sein, wo man lebt und was, ist alles in Ordnung, ist auch alles.
0: Auch wenn man relativ wenig dafür getan hat.
1: Richtig, richtig, aber dieser so ein in einen Nationalstolz-Wettkampf irgendwann einzutreten oder so ein Pride-Battle zu starten.
0: Ja, vor allem wir gegen die, da wird es ja dann
1: wer
0: absurd.
1: Wer stolzer ist und wer mehr Grund hat, auf was und wie stolz sind, war noch nie eine gute Idee. Also es war wirklich schon immer falsch. Also seid doch, freut euch doch und helft doch lieber den anderen. Und also das ist auch so was, weißt du, so was so völlig weg ist wie.
0: Also zum Beispiel packt mal anderen Leuten den Koffer.
1: Sowas. So richtig. Ne? Sag das mal. Ne? Helft doch mal denen, sagt, guck mal, wie schön es hier bei uns ist. Wir geben davon mal was ab. So, von unserem wunderschönen Gefühl. Anstatt nur
0: von
1: zu sagen,
0: Gefühl,
1: Arschlöcher raus hier.
0: Ja, Gefühle abgeben, da habe ich auch kein Problem mit. Natürlich. Ja. Dachte, du meinst jetzt schon wieder Geld oder so.
1: Nein, aber so anstatt immer nur so zu sagen, guck mal, wir sind bei uns geht's besser als der anderen hier und deswegen müssen wir uns abspalten.
0: Naja,
1: diese Abspalterei.
0: Und die überhaupt das Glorifizieren der Vergangenheit, egal ob in West oder Ost, ist sowieso immer ein ganz großer Denkfehler. Also es ist ja, was ja einfach mal Fakt ist, dass heute die Arbeitslosigkeit im Osten deutlich geringer geworden ist. Die Kriminalität ist im Vergleich zu den 90ern weniger geworden. Die Renten sind inzwischen fast angeglichen, aber das alles passt halt nicht zur allgemeinen Jammerstimmung, aber auch jetzt, sagen wir mal, zu der Untergangserzählung, die vor allem die AfD pflegt. Und da müsste man ja im Grunde dagegen halten, das will nur keiner hören. Es ist so, nicht jammern ist unsexy.
1: Vernunft ist auch irgendwie unsexy, weißt du? Also so einfach über Dinge reden und sagen, okay, pass auf, es gibt Probleme, aber wir können es auch lösen, aber dafür ist der Weg vielleicht gar nicht so toll. Da müssen wir auch alle hier mal ein oder zwei negative Sachen müssen wir akzeptieren.
0: Du meinst wie so eine Korridorsanierung bei der Bahn. Da muss man einfach durch.
1: Nein, du musst irgendwie Sachen, es geht halt nichts, dass es einfach mit einem Fingerschnips toller wird, auch wenn man es noch so sehr behauptet.
0: Wenn man zum Beispiel mit dem Fingerschnips und sagt, wenn ich aus dem Urlaub zurückkomme, ist hier alles wunderschön. Als
1: so,
0: Beispiel.
1: Geht nicht. Ne? Wenn ich mit dem Finger schnipse, ist der Fuß wieder heil oder so. Ne? Mhm. Und alles, das geht nicht. So. Und da musst du halt durch. Und das müssen wir irgendwie lernen. Wir müssen wieder lernen, auch mit irgendwelchen kleinen Fehlern zu leben, mit Schwierigkeiten umzugehen und uns einander dabei zu helfen und nicht nur zu jammern, zu jaulen, wie schlecht es uns geht und dem anderen dafür die Schuld zu geben.
0: Guck mal, du trittst einmal in der Kirche auf, jetzt klingst du schon direkt wie so ein Reverend, der seine Gemeinde ermahnt.
1: Ich segne dich auch von dieser Stelle aus.
0: Ich gebe den Segen hiermit zurück.
1: Ich würde gerne mit dir auch ein Gospel noch singen.
0: Apropos singen, wenn man gerade in diesen Zeiten nach den schönen Dingen sucht, hast du auch gesehen diesen Auftritt von Bovenschulte, Bürgermeister Bremen mit anderen Ministerpräsidenten. Ich glaube, hier Daniel Günther war dabei und die Schwesig zur Gitarre gesungen.
1: Ja, aber ich habe einen leichten Ausschnitt davon gesehen. Ja, das war rührend. Das war
0: oder?
1: Schön rührend.
0: Also Bremen, muss man dazu sagen, war Gastgeber der Einheitsparty in diesem Jahr. Und der Bovenschutt ist ein gefürchteter Gitarrist. Der hat schon öfter mal auch so auf Parteiveranstaltungen die Klampfe rausgeholt und dann irgendwie Klassiker aus den 60er und 17 angestimmt. Und hier stimmen dann halt mehrere Ministerpräsidenten mit ein. Und das war zum Beispiel ein Einheitsmoment, weil da ja auch Länderchefs aus Ost und West zusammen jetzt nicht schön gesungen haben, aber gemeinsam. Unter anderem griechischer Wein, dein Lied im Grunde.
1: Du, das finde ich auch, also singen muss nicht schön sein, sondern singen muss von Herzen kommen. Ne? Und griechischer Wein, übrigens eine lustige kleine Anekdote möchte ich noch ganz kurz erzählen, wo du da gerade dieses Stichwort hast. Weil gestern war doch Fußballspiel gegen Griechenland.
0: Richtig, ja? Weil heute, muss man dazu sagen, wenn wir aufzeichnen, ist Montag. Der Montag nach dem Sonntag.
1: Richtig. Und ich

0: es überhaupt nicht mitbekommen, weil ich hier, wie gesagt, andere Sorgen gerade hatte. Und es waren noch Kollegen da, die haben hier für mich meine Anlage und den Fernseher wieder aufgebaut.
1: Natürlich haben sie das.
0: Und das Simon, ich habe gesagt, danach gehen wir, sobald wir sie fertig sind, gehen wir gemeinsam zum Griechen bei uns um die Ecke. Ne?
1: Ja.
0: Und die, wir haben den Fernseher an und die haben irgendwie Sky eingeschaltet worden und plötzlich kommt so ganz laut, da sagt einer, so und wie war's? Warst du schon draußen, hast du schon schön Gyros gegessen und ein Uso getrunken? Und ich drehe mich so rum und denke, sag mal, was ist denn los? Woher weißt du denn, was ich vorhabe? Und gucke und dann sage ich, dass das halt die Griechen-Reportage von Sky war. Aber ich habe mich wirklich einen Moment erschrocken und dachte, der Fernseher weiß jetzt hier, was ich zu Hause mache. Ich dachte, ich bin unter Überwachung.
1: Also das Spiel lief, ich habe es bei RTL gesehen, lief das parallel bei Sky, weil die jetzt zusammenhängen?
0: Kann ja, sein. Ja, also Sky hat jedenfalls irgendein Sky-Sender war und da haben sie von berichtet. Ja, ja,
1: aha,
0: da war auf jeden Fall irgendein Bericht und der fragte irgendwie den Reporter in Griechenland halt, ob er gerade in Uso schon getrunken hat.
1: Und du fühltest dich ertappt?
0: Ich fühlte mich ertappt und dachte, Moment, ich gehe doch erst hin. Und woher wisst ihr das?
1: Naja, das sind ja Datenkraken, diese Smart-TVs, die wissen alles, was du noch vorhast.
0: Ich dachte, die Fuck-KI, weißt du, hat mich schon voll am Sack.
1: Ja, das ist so, wirklich, die kriegen ja, die sammeln ja ununterbrochen Daten und geben die dann an den Hersteller weiter. Kann natürlich gut sein, dass die schon gehört hatten, dass du mit den anderen vereinbart hast, hier geht zum Griechen. Ja, ist doch schön.
0: Habe ich gedacht, habe ich in dem Moment gedacht.
1: Ja. Sehr gut.
0: Gut, das war ein kleiner Schock gestern, aber kommen wir wieder zu dem schönen.
1: Ja, genau, also Bovenschulte, griechischer Wein, da fiel mir ein, könntest du das aus dem Stegreif noch, eure Fassung bei den Arschkrabben damals? Ja,
0: ne? Wie griechisches Bier.
1: Genau, ne? Tzatziki rein.
0: Ja, griechisches Bier. Ich müsste jetzt wirklich nochmal du erwischt mich auf dem gebrochenen Fuß. Ich muss nachdenken. Aber ich glaube, wenn wir es wollten, könnten wir das Original bestimmt noch singen.
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0: eine meiner schönsten Erinnerungen im Zusammenhang mit den Arschkrampen, für die drei Hörer, die es nicht wissen, das sind ja er und Dietmar Wischmeier, war, als ihr vor ein paar Jahren mal mit den Arschkrampen ohne Vorwarnung hier im, ich glaube, im Gloria in Köln aufgetreten seid. Und das war so lustig zu sehen, weil die Hälfte des Publikums waren einfach nur Heute-Show-Gucker, die wegen Wischmeier da waren oder vielleicht auch Mattscheiben-Fans, aber jedenfalls Leute, die die Arschkrampen gar nicht kannten hier in NRW. Und das Entsetzen in diesen, ich würde mal sagen, überwiegend Lehrergesichtern zu sehen im Publikum.
1: Ja, das war auf der Tour,
0: das war so lustig.
1: Das war auf der Tour, die wir da gemacht haben, sowieso eine ganz tolle Erfahrung, weil wir haben das so als eine Lesetour gemacht. Und da stand eben auch Kalkofe für Wischmeier, lesen und machen die Arschkrampen. Und da sind wirklich viele überall, das war auch zum Teil in Theatern, wo auch manche so ein Theaterring, ne, so ein Abo haben.
0: Abonnement-Publikum, ja.
1: Und da saßen ganz oft wirklich Menschen und die dachten entweder, die kannten mich aus der Mattscheibe oder von Kolumnen oder sonstiges und Dietmar vielleicht eben von Heute Show und seinen Kolumnen und den Büchern. Ja. Und dann kamen da die Arschkrampen und da war schon der eine oder andere Verwunderung
0: zu sehen. Sie hatten mit dem satirischen Florett gerechnet und dann schreit einer, schieb deine Badezimmerarmatur hinten rein, du Gezuppel. Das war einfach so pisslustig, das zu sehen, wie einfach die Farbe aus den Gesichtern gewichen ist. Eine meiner schönsten Theatererinnerungen ever, muss ich sagen.
1: Und wir haben einige neue Fans gewonnen, aber es waren auch manchmal nach der Pause einige Plätze leer.
0: Ja, ist mir auch aufgefallen.
1: War aber sehr, sehr lustig. Ja, das war eine schöne Zeit war es damals. Ne?
0: Einmal
1: als
0: mehr.
1: Als man sich noch Badezimmerarmaturen in den Arsch schieben durfte.
0: Als man noch Badezimmerarmatur sagen durfte. Aber wir schwoffen ab und wir wollten eigentlich noch kurz zum eigentlichen Festakt der Deutschen Einheit kommen. Es wird dir nicht entgangen sein, trotz der Farbdämpfe, in denen du hausen musst. Frank-Walter Steinmeier, unser Bundespräsident, ist jetzt, sagen wir mal, nicht als begnadeter, feuriger Redner bekannt, aber ausgerechnet bei seiner letzten Rede zum Tag der Deutschen Einheit ist der Mann jetzt zu Recht über den Klee gelobt worden. Also ja. Er hat den richtigen Ton getroffen.
1: Er war on fire, wie man so sagt.
0: Und total.
1: Mal, ist aufgewacht und das war schön, das war doch mal gut zu sehen und das war auch mal richtig, auch dass er vor allem die Regierung und so ein bisschen ja auch mal wieder die auch mal ein paar Worte gesagt hat, wie reißt euch zusammen und wir haben jetzt hier was zu tun und das war mal toll, war toll, ein schöner Moment.
0: Warum nicht früher so? Warum erst auf den letzten Metern?
1: Ja, weiß auch nicht. Gefallen. Eben, sorry. Kurz gegen meinen Buschel gestoßen.
0: Guck mal, wenn du näher rankommst, halt es weniger. Das ist interessant.
1: Ich habe es ja auch versucht zu sprechen.
0: Jetzt bald so einfach.
1: Ja, aber man hat mir noch vorher von der Technik gesagt, dass ich auch nicht zu nah, weil dann fange ich vielleicht an zu poppen.
0: Ja,
1: und das so und deswegen keine, ja. Ist es schwierig. Und den Rest macht auch hier, glaube ich, wieder die KI. Mhm. Weil mir wurde auch gesagt, dass also ich heute eben so sakral klinge, aber du auch oft. Und dass du dir vielleicht auch ein paar Regale oder irgendwie einfach nur Kissen an der
0: Wand nageln. Letzte Woche fand ich die Mischung auch interessant. Also es lag vielleicht daran, dass wir zu dritt waren, aber da hatte ich den Hall, obwohl es hier eigentlich bemöbelt war wie immer. Aber komisch. Keine Ahnung. Ja, ich weiß es nicht. Ist auch nicht unser Problem. Wir müssen es ja nicht hören, Oliver. Wir müssen es ja nur sprechen. Das ist ja viel besser.
1: Und das Schöne ist, es muss auch keiner hören. Das ist alles hier freiwillig. Ne? Bevor wir auch da hier wieder noch einen Anschiss kriegen von den Hörern, wie muss ich mir so einen Hall anhören?
0: Hm.
1: Also das reicht doch schon, das dumme Gelaber, aber jetzt noch mit Hall.
0: Finde ich gut, dass du die Leute jetzt noch wegscheuchst aktiv. Das ist immer ein anderer Move. Ja, okay. Ja.
1: Ich bin jetzt ein bisschen aggro heute drauf.
0: Merkt man. Ja, das, wie gesagt, es liegt an der allgemeinen Stimmung im Land. Aber in der Tat, Frankie Steinmeier hat dann noch mal den richtigen Ton getroffen. Wir haben immer Probleme gehabt bei der Heute Show, wenn wir irgendwie mal einen knackigen Redeausschnitt von ihm finden wollen. Man landet dann immer bei kennst du noch diesen uralten Clip, wo er mal als Kanzlerkandidat angetreten ist und so super verschwitzt ist in so einem weißen Hemd. Und wenn er schreit, knödelt er so. Dann kriegt er diesen schröderartigen Knödel in die Stimme und da schreit er irgendwie, die SPD ist nicht das alte Möbelstück, das man mal hierhin, mal dahin verschieben darf. Und stirbt fast im Platz, fast die Rübe. Aber seit er Präsident ist, gut, man muss ein bisschen präsidialer reden, aber es war wirklich, es gab so wenige Momente, wo er mal mit seinen Reden Aufsehen erregt hätte. Und du weißt ja, das Wort ist die entscheidende Waffe des Bundespräsis, also neben dem Unterschreiben der Siegerurkunden. Aber das war, ja, es gab schon feurigere Vorgänger,
1: ja,
0: muss man sagen.
1: Ja, er war so der Meister der Einlullung häufig. Und du brauchst, und der Witz ist ja auch, du ahnst ja auch gar nicht, es sind ja meistens so ganz einfache Sachen, ne? Wie, es muss ein Ruck durch Deutschland gehen.
0: Du hast einen guten Claim.
1: Du hast einen Spruch mal, ja. Der ist gar nicht so doll. Du denkst vielleicht noch so dabei wie, ach, den lasse ich weg, das ist ja so platt.
0: Hm.
1: Und
0: nein.
1: Dann, zack, hast du ihn. Damit hast du, ne?
0: So, es so. Muss catchy sein, so wie die Superhits der 80er und 90er, sowas.
1: So, weißt so. Du? Ja, ne? Aber gut, er ist jetzt noch zum Ende aufgewacht und vielleicht noch so zum Ende der Amtszeit wird er uns noch mal so ein richtiges jetzt mit ein paar Power-Moves überraschen.
0: Das denke ich auch. Und er hat ja schon einen echten gezeigt, indem er letzte Woche wohl sowohl bei Lars Klingbeil als auch bei anderen Regierungsmitgliedern angerufen hat, um zu sagen, so nicht, Freunde, reißt euch zusammen, weil sich die Bande, die Rasselbande, ja schon wieder öffentlich zerlegt. Also nach den furchtbaren Wahlen im Osten hieß ja noch, wir haben verstanden. Jetzt fragt man inzwischen, was genau meint ihr denn verstanden zu haben, wenn ihr euch jetzt schon wieder über Zuckersteuer und sonstigen Scheiß öffentlich fetzt, habt ihr original gar nichts verstanden. Und dann musste der Frank mal, musste der Papa mal auf den Tisch hauen, ganz offensichtlich.
1: Und das war mit Sicherheit überraschend, weil, weißt du, wenn jetzt du bist Lars Klingbeil oder Merz, ja. Und dann klingelt Steinmeier, dann denkst du, ja. Ach, wie schön. Jetzt noch ein paar weiche Worte.
0: Ja.
1: Das ist nett. Der sagt uns bestimmt, hey, haltet durch, ihr macht das alles fein, ist echt alles super.
0: Genau.
1: Ich hau auch bald in den Sack, aber ihr schafft das schon und so. Mm. Und dann kriegst du den Anschiss.
0: Das ist, glaube ich, besonders hart, oder?
1: Dann, wahrscheinlich hat er direkt geschrien, ich bin nicht das alte Möbelstück, das Mann.
0: Oder so ähnlich.
1: Wenn der Steinmeier zweimal klingelt. Also, war doch
0: dann ist Alarm.
1: Thriller-Titel.
0: Ja. Dann ist Alarm.
1: Ja. Gut, aber was ist jetzt eigentlich noch in Sachsen-Anhalt los? Da passiert ja auch gerade einiges, ne?
0: Ja, also morgen aus Sicht unseres Aufzeichnungstages wird es dort eine weitere Zäsur geben. Nach der ohnehin schon, sagen wir mal, erschreckenden Wahl. Wird dann jetzt wahrscheinlich morgen, also so vermuten wir das, dafür spricht einiges, zum ersten Mal seit 1945 eine rechtsextreme Partei den Parlamentspräsidenten stellen. Tobias Rausch von der AfD soll morgen gewählt werden und zwar mit Hilfe des BSW, das ja jetzt gar nicht mehr nach Sarah Wagenknecht heißt, sondern sich irgendwie umbenannt hat. Aber alle wissen, was gemeint ist. Die werden dem ins Amt helfen, Stand heute jedenfalls.
1: Das ist ja mal überraschend.
0: Ja, und gestern hat eine, ich glaube, die Chefin vom BSW in Sachsen-Anhalt hat dann so ein Interview gegeben, wo sie wirklich mit einem völlig überflüssigen Dauerlächeln gesagt hat, ja, sie versteht das ganze Theater nicht. Wer kennt denn die Namen von Landtagspräsidenten? Also mit anderen Worten, ist doch völlig egal, wer das macht. Und das ist natürlich ein bisschen, sagen wir mal, geschichtsvergessen, wenn man weiß, der letzte Vertreter einer rechtsextremen Partei, der das gemacht hat, also zumindest im großen Reichstag, war meines Wissens Hermann Göring. Also so zu tun, als hätte das keine historische Relevanz, ist schon ein interessanter Gedanke, beziehungsweise hat man das Denken wohl eingestellt.

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2: Um 17 Uhr mit Bernhard Kempf. Die CDU-Spitzen beraten in Berlin seit dem Mittag über den Kurs der Partei. Dabei wird über Konsequenzen aus den zuletzt verlorenen Landtagswahlen und sinkenden Umfragewerten diskutiert. Im Mittelpunkt des Treffens stehen die Reformpläne der Bundesregierung und die Frage, wie die Partei die Sorgen der Menschen stärker berücksichtigen kann. Auch der Umgang mit der AfD dürfte ein Thema sein. In Potsdam hat es gestern Abend erneut einen Polizeieinsatz im Zusammenhang mit einer Geburtstagsfeier gegeben. Demnach wollten sich etwa 30 Jugendliche unerlaubt Zutritt verschaffen. Thema Büttenbender, RBB 24.
3: Laut Polizei haben die ungebetenen Gäste ein Tor am Grundstück beschädigt. Die Beamten konnten aber eine weitere Eskalation verhindern. Es wurden mehrere Strafverfahren wegen Hausfriedensbruchs und Sachbeschädigung eingeleitet. In Potsdam gibt es seit Monaten vermehrt Vorfälle mit Jugendgangs und Gewalt. Die Polizei hat deswegen inzwischen eine eigene Ermittlungsgruppe aufgestellt.
2: An der medizinischen Uni Lausitz-Karlthiem in Cottbus sind heute die ersten Studierenden begrüßt worden. Die Immatrikulationsfeier fand im Cottbuser Stadttheater statt. Morgen beginnt für die ersten 38 Studenten offiziell das Studium der Humanmedizin. 10 von ihnen kommen dabei aus Brandenburg. Für die Studienplätze gab es mehr als 8000 Bewerbungen. US-Präsident Trump hat eine sofortige Energiewaffenruhe zwischen Russland und der Ukraine verkündet. Beide Seiten hätten zugestimmt, ihre Angriffe auf die Energieinfrastruktur einzustellen, schreibt Trump auf seiner Online-Plattform, ohne Einzelheiten zu nennen. Eine Bestätigung aus Kiew oder Moskau gibt es dafür nicht. Papst Leo XIV. Wird sich an der Lunge operieren lassen. Das hat er beim Sonntagsgebet im Vatikan angekündigt. Aus Rom, Anna Giordano.
4: Der Papst sagte wörtlich, die Ärzte haben einen begrenzten Knoten in meiner Lunge festgestellt. Er wurde in einem sehr frühen Stadium entdeckt und ist gut lokalisiert. Leo XIV. Fügte hinzu, er sei dem Rat der Ärzte gefolgt, sich einer Operation zu unterziehen, um den Knoten entfernen zu lassen. Nach Vatikaninformationen ist der Eingriff bereits in den nächsten Tagen geplant. Anschließend wird der Papst sich etwa eine Woche lang davon erholen.
2: Zum Sport. Der BSC setzt seine Siegesserie in der zweiten Fußball-Bundesliga fort. Die Berliner haben im Olympiastadion gegen Greuther Fürth mit 2:1 gewonnen. Soweit die Nachrichten. 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Das Wetter. Bis zum Abend überwiegend dicht bewölkt, örtlich auch Schauer, vereinzelt kurze Gewitter. Aktuell in Berlin-Buch 12, in Bukus 11 Grad. Nachts noch einzelne Schauer, später meist trocken. Die Temperaturen gehen auf 8 bis 6 Grad zurück. Die Zeit 17.03 Uhr.
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2: A10 westlicher Berliner Ring Richtung Dreieck Havelland zwischen Falkensee und dem Dreieck Havelland staut es sich. Hier müssten Sie 10 Minuten zusätzlich einplanen. Und A10 östlicher Berliner Ring Richtung Dreieck Barnim an der Mühlenfließbrücke ist noch bis Anfang November nur eine Spur frei, staut 20 Minuten plus. A24 Hamburg Richtung Berlin. Entschuldigung, da bin ich jetzt durcheinander gekommen. Zwischen Herzsprung und Neuruppin gibt es Behinderungen. Der Grund hier ist ein Unfall. Stadtverkehr Berlin, A100 Stadtring auf der Rudolf-Wissell-Brücke ist in beiden Richtungen die rechte Spur gesperrt. Hier staut es sich immer wieder mal. Und außerdem ist der Stadtring Richtung Wedding zwischen Detmolder Straße und Hohenzollern-Damm bis morgen früh gesperrt. Es staut sich aktuell vor der Detmolder Straße sowie auf der Umfahrung über Rudolstädter Straße. Kommen Sie gut und sicher an Ihr Ziel.
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5: Willkommen zurück. Gleich geht es hier um verschiedene Dimensionen von Gesetzlosen. Es geht um Schüleraufstände, Gangsterfamilie und um Zeiten, in denen noch geraucht und geschossen wurde. Aber als erstes schauen wir gleich mal in Richtung Sachsen-Anhalt bei Kalk und Welk und nach der Musik. Odd Beholder mit Lean Dreams.

0: Can't Do Without You haben wir gehört von Caribou bei Radio 1. Mit Tobias Rausch wurde diese Woche erstmals in der Geschichte der Bundesrepublik ein AfD-Politiker zum Landtagspräsidenten gewählt. Unter anderem mit Stimmen vom BSW. Das sorgte für allerlei Aufsehen und Schlagzeilen. So hat der Autobauer BMW angekündigt, dem Landtagspräsidenten keinen Dienstwagen zur Verfügung stellen zu wollen. Was steht Sachsen-Anhalt bevor? Eigentlich hatte Ulrich Siegmund ja angekündigt, wenn, dann nur alleine regieren zu wollen. Das amtliche Endergebnis gibt dies jedoch nicht her. Aber ein Blick ins Programm der sachsen-anhaltinischen AfD lässt schon mal einen Vorgeschmack zu. Demnach sollen öffentliche Gelder aus der Kulturförderung künftig primär Projekten zugutekommen, die sich zum traditionellen Kultur- und Heimatbewusstsein bekennen. Und bereits jetzt betreibt die AfD Portale, auf denen Lehrer gemeldet werden können, die sich nicht objektiv verhalten. Aus AfD-Sicht scheint das vor allem solche Lehrkräfte zu meinen, die die Inhalte der AfD kritisch betrachten. Ja, das Verhältnis der AfD zur Bildungspolitik ist umstritten und gerade dort gibt es ja sehr viel zu tun. In anderen Ländern ergreifen dort zum Beispiel die Schüler inzwischen die Initiative. Darum geht's jetzt bei Kalk und Welk.
1: Ja, und es wird sich dadurch auch nochmal der ganze Landtag ja jetzt wahrscheinlich auch verändern, ne? Also jetzt so,
2: ja, der hat sich schon verändert.
1: Ja, aber auch in der Anordnung der Sitze und ja. So wie das jetzt sitzt die AfD nämlich in der Mitte.
2: Die sehen sich ja als die Mitte und nicht als der Rand. Also haben sie gesagt, wir machen jetzt hier die Ausordnung, also sitzen wir in der Mitte. Und die Grünen hat man nach rechts außen gesetzt, einfach um ihnen weh zu tun.
1: Um sie zu demütigen.
2: Ja, genau. Und ich glaube, dass SPD und Grüne auch ihre Büros räumen müssen. Die sind jetzt nicht mehr im Landtag, sondern, weiß ich nicht, irgendwo im Gewerbegebiet oder so müssen die jetzt wohnen. Das sind so kleine Machtgesten und das wird wohl erst der Anfang sein, schätze ich mal.
1: Ja, denn wann soll gewählt werden, also wann will sich Siegmund doch der Wahl stellen?
2: Also er hat angekündigt, alle dachten, dass das im November passiert. Er hat das jetzt auf den Dezember geschoben und hat dann aber scheinbar sehr selbstbewusste Ansagen gemacht. Er hätte eigentlich jetzt schon die Stimmen zusammen und das würde alles laufen und sie sind mit der CDU im Gespräch und mit allen anderen auch. Und das, also er rechnet damit schon im ersten Wahlgang die Nummer im Sack zu haben. Experten glauben, das könnte auch ein Bluff sein. Also, dass er zum einen Unruhe in die anderen Fraktionen tragen will, dass die denken, oh Mist, jetzt kann man ihn nicht mehr aufhalten. Aber vor allem sollen andere schuld sein, wenn das dann nicht klappt im Dezember, kann er sagen, die hatten mir ihr Wort gegeben, die Verbrecher, und dann haben sie mich nicht gewählt. Weißt du, dass man schon mit Blick auf die Neuwahlen direkt wieder anderen die Schuld gibt. Und das wird, glaube ich, eh das Thema, wenn er denn regiert, seiner Regentschaft sein, dass immer andere schuld sein werden, wenn er irgendwelche Sachen nicht einhalten kann, die er versprochen hat.
1: Ja, und ich glaube auch, dass so ein bisschen auch darauf spekuliert wird, dass wenn es irgendwie richtig knallt und irgendwie gar nichts hinhaut, dass dann Neuwahlen ruhig stattfinden.
2: Klar, das ist ja mit Blick auf die
1: liegen, ne? Das ist dann, ja. Kriegen, also dass erst, sie dann die wirkliche Mehrheit kriegen.
2: Erstmal hat er ja schon das erste Wahlversprechen gebrochen, weil er ja gesagt hat, er macht das nur, wenn er die absolute Mehrheit kriegt. Also diese eine Ansage ist ja schon wieder abgeräumt. Und der Witz ist ja der, selbst wenn du dich jetzt tolerieren lässt von einer Handvoll Leute, um dann der Ministerpräsident zu werden, auch dafür wird es ja Entgegenkommen geben müssen. Da werden dann BSW oder sonst wer wird ja dafür irgendwas haben wollen. Das heißt, in dem Punkt sind sie schon ein bisschen in der demokratischen Realität angekommen, dass sie, und ich sage jetzt das schlimmste Wort für einen AfD-Wähler, Kompromisse machen müssen. Ja, na, da holen die ihr Kruzifix raus. Oder was immer, was für Kreuze, die sich auch immer umhängen. Das weiß man ja nicht. Und dann werden sie zumindest am Anfang da jetzt schon mal ein paar Konzessionen machen müssen. Aber machen wir uns nichts vor. Selbst mit einer Minderheitsregierung kannst du schon ganz schön viel Schaden anrichten. Also gerade in der Kultur- und Bildungspolitik. Sie wollen ja so eine Art Lehrerpranger einführen, wo dann Lehrer, die sich zu kritisch zur AfD äußern, gemeldet werden können.
1: Wird es doch nur gut gemeint.
2: Du hättest früher auch gerne gewisse Lehrer gemeldet. Jetzt nicht unbedingt wegen AfD-Kritik, aber einfach wegen Langeweile oder so.
1: Ja, aber wenn man die deswegen melden dürfte, wäre ja auch gut. Aber das ist ja immer das Tolle, es ist immer eher die Auslegungssache. Ne?
2: Richtig.
1: Das ist ja hier auch nur wie, wenn sich Lehrer halt zu kritisch, also politisch äußern, was sie ja nicht sollen, also nur in der richtigen, auf die richtige Art.
2: Ja, also das wird immer durcheinander geworfen. Ja. Also wir sind ja nicht Staatsbürgerkunde, aber ihr könnt gerne mal dieses sogenannte Neutralitäts Gebot googeln und dann stellt man fest, so wie die AfD das auslegt, ist es natürlich überhaupt nicht. Also natürlich ist man sogar als Lehrer aufgerufen, unsere freiheitliche Grundordnung zu verteidigen. Es hat neulich schon aber, glaube ich, irgendein zumindest Disziplinarverfahren, ich weiß nicht, ob er dann auch wirklich gerügt wurde oder so, aber ein Lehrer in Sachsen-Anhalt hat ja schon mit dem Bildungsministerium, dem noch CDU-geführten, Ärger gekriegt, nur weil er auf Rückfrage eines Schülers dem erklärt hat, warum er persönlich die AfD nicht gewählt hat. Das hat schon gereicht, um Ärger zu kriegen. Übrigens ist heute Weltlehrertag.
1: Guck, siehst du, das passt.
2: Glückwunsch zum Weltlehrertag, Olli.
1: Zum Weltlehrertag, danke. Ich wollte ja mal kurze Zeit Lehrer werden.
2: Nicht dein Ernst.
1: Doch, hatte ich mal eine ganz kurze Zeit, als ich völlig verzweifelt war. Aber das war in der Schulzeit. Und da war es eher so, dass ich so dachte, also so beschissen wie die, kriege ich es auch noch hin.
2: Ach, das war einfach nur die gesunde Arroganz, ich könnte es besser.
1: Sozusagen. Ja, das war einfach nur so
2: welche, der Gedanke. Welche Fächer wären das gewesen?
1: Also mich hätte auch Englisch, Deutsch, weil das waren so meine Sachen, die mir am meisten Spaß gemacht haben. Und da habe ich so gedacht, Englisch, Deutsch, da vielleicht versuchen die Kinder ein bisschen und die Jugendlichen zu motivieren und das irgendwie besser zu machen. Hatte ich immer so einen Moment, ja, so eine optimistische Phase ganz kurz in meinem Leben.
2: Ja, jeder hat immer mal so kurz verwirrte Orientierungsphasen. Ich habe ja zu Beginn meines Zivildienstes auch kurz überlegt, ob ich Arzt werde, einfach weil ich das super fand, dass die verwirrten älteren Bewohner mich mit Herr Doktor angeredet haben.
1: Und was wolltest du Arzt werden? Also wolltest du Schönheitschirurg, wolltest du Gynäkologe werden?
2: Mir, das war egal. Ich fand mich einfach in dem weißen Kittel mit Stethoskop, fand ich mich irgendwie geil. Das hat mir gereicht. Also
1: du hast ja auch immer gern Schwarzwald geguckt. Hast ja auch
2: Das stimmt. Ja. Ich wollte einfach diese Brinkmann-Aura wollte ich haben.
1: Und du hast sie bekommen bei dir in den Wichserfilmen. Guck mal, das wusste ich gar nicht, dass das dein Kindheitstraum oder Jugendtraum war.
2: Pathologe wäre für mich wahrscheinlich am besten gewesen, weil ich da weniger hätte kaputt machen können.
1: Das stimmt. Und hättest noch nicht mit den Leuten irgendwie emotional reden müssen. Nein. Oder so, sondern hättest einfach nur ein bisschen an den Toten rumschnippeln können und hättest dabei in dich reingrummeln können. Selber schuld, dass du tot bist.
2: Und dann kommt irgendwie Derek rein und ich sage, war Mord. Fertig. Feierabend. Arsch.
1: Hat sich ja morden lassen, der Vollidiot. Ja,
2: da werden schon Leute Gründe gehabt haben, den umzubringen, denke
1: ich. Warum ist mir doch auch egal.
2: Ja, scheißegal. Es ist 17 Uhr. Ja, so hat jeder seine Träume begraben irgendwann. Genau, also Glückwunsch allen Lehrern da draußen. Es ist großartig, dass es euch gibt. Euer Job wird in Sachsen-Anhalt jetzt noch ein bisschen gemeiner als ohnehin schon. Haltet durch.
1: Und ich finde es ja auch spannend, euch. Wenn du das hörst jetzt gerade, dass es in Frankreich ja Ausschreitungen gibt von den jungen Menschen, ne, von den Jugendlichen, die dafür, also gegen Lehrermangel und alles kämpfen. Das ist auch etwas, wo ich echt beeindruckt so denke, wow, richtig, das ist richtig, also dass ihr euch dafür einsetzt, dass das Schulsystem, ja nicht was passiert, aber dass man sich da wieder Mühe gibt und dass man das auch verbessert, das ist wirklich wichtig.
2: Absolut.
1: Und wir wären in unserer Jugend noch nicht auf die Straße gegangen, um für mehr Stunden oder sowas zu kämpfen, weil da war es ja noch einigermaßen jedenfalls.
2: Du bist so gut wie nie auf die Straße gegangen, weil erzählst du eigentlich.
1: Also, aber das
2: vielleicht sollten wir noch mal hinzufügen, also gegen Lehrermangel und marode Schulen hilft Gewalt jetzt aber wirklich nur sehr begrenzt. Deswegen möchte ich nicht, dass wir jetzt so deutsche Schüler ermutigen, hey, zündet doch auch mal irgendwelche Sachen an, vielleicht hilft das gegen Lehrermangel.
1: Das möchte ich nicht, das ist natürlich genau das, was nicht passieren darf, aber dass überhaupt dafür demonstriert wird, sind ja nicht alle auf die Straße gegangen und gesagt, wir machen jetzt nur Chaos, sondern das ist immer ein kleiner Teil, der dann ausrastet und dann kommt daraus eine Gewaltspirale, die sich ergibt. Das ist natürlich ganz furchtbar. Aber dass überhaupt dafür gekämpft wird und dass überhaupt auch hier das vielleicht mal erkannt wird, wie wichtig eben die Bildung ist und dass man sich da viel mehr dafür einsetzen müsste, auch gerade um die jungen Menschen wieder ein bisschen zu motivieren, fände ich schon sehr gut.

0: Hast du jetzt wirklich dauerhaft diesen Kanzelton
1: vor? Ja, habe ich.
0: Das ist ja Wahnsinn.
1: Pass auf,
0: Scheiße, erstens, du Scheiße. Jetzt hätte ich niemals reinlassen dürfen. Du sitzt im Kölner Dom, ich weiß. Ja.
1: Ich sitze in meiner Kirche und höre mir an, wie du Steinmeier lobst und so. Dann versuche ich das halt auch.
0: Es ist nur ein bisschen blöd, wenn die Gemeinde besteht gerade hauptsächlich aus mir. Weißt du, ich muss mich hier voll predigen lassen. Das
1: aber
0: ist
1: es
0: das.
1: Hören ja noch Millionen von Menschen
0: da. Ja, das vergesse ich immer.
1: Unsere Schäfchen, die Kalk- und Welk-Schäfchen.
0: Viele werden schon längst nach Minute 3 wieder abgeschaltet haben, weil der Ilko nicht mehr dabei war.
1: Okay, komm, wechseln wir das Thema, sagen wir, was wir früher werden wollten. Ich wollte auch, eine kurze Zeit wollte ich mal Cowboy werden.
0: Jeder von uns wollte Cowboy werden. Also als wir anfingen, den Fernseher zu entdecken, liefen ja fast nur Cowboy-Serien. Wir kommen drauf, weil wir jetzt endlich, und ich werde viel an die Uhr gestellt, zur Rubrik Buntes Boomeriges kommen. Ja. Lucky Luke hat in diesem Jahr Geburtstag.
1: Er wird 80, der Gute. 80 Jahre und immer noch gut drauf und immer noch dabei. Jetzt kommt, glaube ich, in knappen Monat oder so, kommt Band 103.
0: Ja.
1: Kommt dabei raus und da freue ich mich auch schon drauf. Ich bin wirklich auch immer noch aktiver Lucky Luke Fan.
0: Ja, klar. Also man muss jetzt fairerweise sagen, bevor hier jetzt diverse Schmeinchen Schlaus uns schreiben, wir wissen, dass das erste Heft in Frankreich Belgien, jetzt musst du mir helfen.
1: In Belgien war das erst.
0: Am 14.11.46 erschienen ist. Also eigentlich ist das der 80. im November, aber wir machen das diese Woche schon, weil es jetzt gerade mehrere tolle Ausstellungen zum Lucky Luke Jubiläum gibt.
1: Und jetzt pass auf, ich war sogar in einer.
0: Nein!
1: Ja, und zwar vor ungefähr 3 Monaten in Frankreich. Da war ich überraschend in Saint-Malo, einer wunderschönen kleinen französischen Stadt, die wirklich ganz, ganz toll ist. Und da plötzlich sah ich große Aushänge wie Lucky Luke-Ausstellung. Und da bin ich natürlich direkt hingelaufen.
0: Ja.
1: Und das wird eine von diesen sein. Also ich schätze, dass es nicht die einzige, dass es nicht nur eine einzige gibt, sondern mehrere. Und ich kann es
0: wirklich. In Berlin ist sogar eine, im Kommunikationsmuseum.
1: Ja. Richtig, genau. Das ist auch der Anlass, weswegen wir hier drüber sprechen, dass zum Beispiel in Berlin jetzt diese tolle Ausstellung ist. Ich schätze, nur es ist nicht genau die gleiche, also gehe ich mal von aus, weil ich habe ein paar Exponate auf Bildern gesehen, die ich in meiner Ausstellung in Frankreich nicht gesehen habe.
0: Ja.
1: Aber das ist wirklich so toll gewesen und das haben die so schön gemacht. Du gehst halt einmal durch die Räume und siehst die gesamte Entwicklung von Lucky Luke. Also die sind Originalzeichnungen, Originalseiten aus den ersten Veröffentlichungen und du siehst, wie er ganz am Anfang noch wirklich ein komplett anderer Typ war und wie sich das alles verändert hat.
0: Noch gegen Gewalt oder was?
1: Ja, also zum Beispiel am Anfang muss man sagen,
0: wohl er schießt ja auch wirklich nie ein.
1: Er hat, stimmt. Doch am Anfang hat er Leute erschossen.
0: Ach,
1: er hat am Anfang Bier getrunken und zwar richtig in großen Mengen. Er hat nicht nur geraucht. Er war am Anfang, als Morris, also der Erfinder Maurice de Bever, der sich Morris nannte, das alleine noch gemacht hat. Da war das wirklich nur erstmal so eine Parodie oder auf das Cowboy-Genre und das war noch wesentlich härter.
0: Also du meinst mit Goscinny, als der dazu kam für die Texte, hat sich das dann auch dadurch nochmal gedreht, oder?
1: Ja, erstens hat der viel mehr Humor reingebracht und noch viel mehr dieses, was ja auch bei Asterix, er hat ja auch die Asterix-Bände geschrieben.
0: Genau.
1: Diesen Versuch, Historie eben auf witzige Weise, also war based upon a true story sozusagen, war es ja immer. Und das hat er da reingebracht und das sehr viel lustiger gemacht. Und als man merkte, okay, es ist doch auch noch mehr an Kinder gerichtet, denn und es sind halt viele, viele sehr junge Leser. Und da hat man dann das so ein bisschen abgesoftet. Also am Anfang war Lucky Luke noch ein etwas härterer Typ. Und jetzt komme ich zu etwas, was dich nämlich verblüffen wird, weil das war mir auch nicht bewusst. Und das habe ich jetzt erst dann gelernt. Die Daltons.
0: Ne? Ja, ja.
1: Unsere, die Lieblingshelden, die ungefähr in einem Viertel der Geschichten vorkommen, sind gar nicht die echten Daltons.
0: So, was meinst du mit die echten?
1: Ja, pass auf, die echten Daltons. Es gab ja wirklich echte.
0: Es gab eine Dalton-Gang im Westen, in der historischen Welt des
1: Richtig,
0: Westens.
1: Aber die Daltons, die wir haben, sind nicht diese Daltons. Und zwar aus folgendem Grund. Pass auf, halt dich fest.
0: Ja.
1: Jetzt wird's spannend. Die echten, das waren Ex-Marshals, die dann Bankräuber wurden.
0: Mhm.
1: Und die echten hießen Bob, Gret, Bill und Emmett. Und die wurden dann irgendwann erschossen. Bis auf Emmett, der wurde von 23 Kugeln durchsiebt, hat es überlebt. Harter Hund. Aber diese echten Daltons kommen auch bei Lucky Luke in einem ganz frühen Comic vor, ne, nämlich in Die Gesetzlosen von 1951. Und werden erschossen.
0: Ach.
1: Ja, die echten, es endet, das echte Comic, also mit den echten Daltons, endet.
0: Aber die sahen doch noch völlig anders aus.
1: Mit den Gräbern. Die sahen ähnlich aus und hatten schon dieses, dass sie so orgelpfeifenmäßig in der Größe ja, standen, ne? Und die Fans hatten die total ins Herz geschlossen und fanden die absolut super und immer wieder wurde gesagt, warum kommen die Daltons nicht wieder? Ja, weil sie tot waren. Ja, okay. Und dann hat Goscinny irgendwann, als der dann eben dazu kam, kam er auf die Idee, pass auf, wir holen die Vettern der Daltons.
0: Ah, okay.
1: Und das ist in dem Band Vetternwirtschaft, den kennst du vielleicht auch, also ein ganz berühmtes Cover und so. Aber im Jahr 1957 hat Goscinny dann quasi die Vettern wiederbelebt und das waren dann Joe, Jack, William und Averell.
0: Die zufällig auch aussahen wie Orgelpfeifen.
1: Die genauso aussahen und die dann auch, dann kam ja auch noch die Mutter dazu, Ma Dalton und so weiter und so fort. Aber das heißt, die Daltons, die uns seit jetzt Jahrzehnten begleiten, und das war mir echt auch gar nicht bewusst, sind nicht die echten Daltons, sondern sind ihre Vettern.
0: Haltet die Maschinen an, das ändert alles.
1: Ja, Breaking News.
0: Breaking News. Die Daltons sind gar nicht die Daltons.
1: So, und da geben die Leute heute nämlich auch aus diesem Podcast später raus und sagen, wow, ich habe so geile Sachen gelernt.
0: Du, noch uninteressanter ist nur das Folgende, dass nämlich der erste Band in Deutschland erst 1959 erschienen ist, also wirklich viele Jahre nach dem Original, und zwar in dem Magazin Der heitere Fridolin.
1: Und das fand ich auch ganz toll und ich habe gedacht, ich habe ja auch alles, also da waren die noch nicht geboren.
0: Nein.
1: Weil ich hätte so gern mal eine Originalausgabe vom heiteren Fridolin. Wenn irgendjemand, der uns hört,
0: stimmt,
1: noch einen heiteren Fridolin
0: noch älterer ist als wir und dennoch lebt,
1: dann
0: hätten wir gerne ein paar Infos. Was zum Henker war der heitere Fridolin? Wir hätten es auch googeln können, aber selbst dafür sind wir zu faul.
1: Ja, und ich möchte gerne, also ich fände auch, wenn man schon so darüber nachdenkt, dass das Print immer mehr runtergeht, ich glaube, ein Relaunch vom heiteren Fridolin hätte Chancen heute. Ja. Also in Sachsen-Anhalt zum Beispiel.
0: Also jedenfalls bessere Chance als der doppelte Olli, würde ich mal sagen.

0: The Strokes mit Bad Decisions haben wir hier gehört. Gerade geht es bei Kalk und Welk um einen gezeichneten Jubilaren. Lucky Luke wird 80 Jahre alt. Und an der Chronologie der Comicreihe erkennt man, wie der Zeitgeist sich geändert hat. Früher zum Beispiel schoss Lucky Luke tatsächlich noch viele Leute tot. Vor allem aber, und dies bekam fast mehr Beachtung, rauchte er wie ein Schlot und war überdies stark am Glas. So wie man das eben auch aus klassischen Western kennt. Aber später, mit dem Einstieg von René Goscinny als Text, änderte sich auch das Flair der Reihe. Goscinny, der ja auch für Asterix mitverantwortlich ist, gab dem Cowboy, der schneller schießt als sein Schatten, den Witz, der die Reihe bis heute legendär macht. Oliver Kalkofe und Oliver Welke feiern den 80. von Lucky Luke und würdigen gleich noch zwei andere Jubilaren. Freuen Sie sich außerdem jetzt schon auf die Erwähnung des Wortes Wiesenkoks.
1: Und dann hat Lucky Luke ja wirklich nach dem heiteren Fridolin auch eine lange, lange Odyssee hinter sich gebracht, weil bis es so zu diesen klassischen Bänden kam, die wir jetzt heute überall finden können, hat das echt eine ganze Zeit gedauert, weil erstmal kam er dann bei Fix und Foxy. Wurde er irgendwie gebracht und in den Lupo-Specials und so, da kam immer so in Fortsetzungsgeschichte auch gekürzt und umgeändert und sowas. Und dann später bei Primo und bei Zack. Und im Yps sogar, im Yps gab es.
2: Ja, genau.
1: Und das hat sehr lange gedauert und auch noch etwas, was die Leute sich wundert, wenn man guckt heute in die Bände, dann steht auch immer hinten, was bisher schon erschienen ist und es fängt immer an bei Band 15.
2: Richtig.
1: Das ist deswegen, weil die ersten 14 waren noch ein anderer Verlag und um die Leute nicht durcheinander zu bringen, hat ein neuer Verlag dann das eben übernommen und hat
2: die Rechte mit nur der 15 ab 15.
1: angefangen. Genau. Und das hat man auch so gelassen.
2: Ich kriege Kopfschmerzen von den vielen Informationen.
1: Ja, das ist so. Das bist du nicht gewohnt.
2: Nein, das bin ich nicht. Ich fühle mich wieder auf einmal wie in der 9. Klasse oder so. Wir haben gerade Algebra oder sowas.
1: Und ich habe noch einen. Ich hab noch einen.
2: Gott.
1: Jolly Jumper und Rantanplan.
2: Ja.
1: Ja, die guten Freunde von
2: Pferd und dazu, Hund.
1: Muss man ja sagen. Rantanplan liebe ich ja wirklich sehr, weil das ist ja der dümmste Hund der Welt.
2: Und wenn du das schon sagst, ja.
1: Ja, aber ich liebe Hunde und ich liebe auch Doofe.
2: Ja, also die meisten Hunde sind jetzt gar nicht in der engeren Auswahl für den Nobelpreis, muss man sagen.
1: Unserer schon. Ich sage ja, klar. Danny ist hochbegabt. Das möchte ich an dieser Stelle mal sagen. Aber ich möchte auch nicht angeben. Aber Jolly Jumper ist das ja wirklich. Ne? Jolly Jumper kann ja Schach spielen und kann sich selber satteln und berufen lassen und so weiter. Ne? Und, aber Rantanplan kann ja gar nichts. Und er kennt ja auch Lucky Luke nicht wieder und verwechselt immer die Guten und die Bösen und weiß nicht was alles. Aber dass Jolly Jumper denken kann und dass wir die Gedanken von des Pferdes ja auch lesen können, ne? Was er bei den dann Lucky Luke kommentiert, ist nur durch Rantanplan passiert. Weil als der das erste Mal kam in dem Band, ich habe es mir notiert, den Daltons auf der Spur, auch ein sehr schön, da kommt er zum ersten Mal Rantanplan und der kann denken und da hat man auch das erste Mal Jolly Jumper denken lassen, damit die sich beide unterhalten können.
2: Ja, auch wegen der inneren Logik, warum soll das eine Tier denken können und das andere nicht?
1: Eben, wo Jolly Jumper ja viel intelligenter ist als Rantanplan. Ne? So, und seitdem kann eben Jolly Jumper denken und Rantanplan auch. Also wir haben es dem dummen Hund zu verdanken, dass das Schlaupferd auch für uns sichtbar denken kann.
2: Ich hoffe so sehr, dass das irgendwann mal bei Wer weiß denn sowas drankommt, wenn ich wieder bei Pflaume sitze. Das wäre toll.
1: Das wäre geil, ne?
2: Dann trumpfe ich auf, dann kommt meine große Stunde. Ich werde dich übrigens nicht als Quelle angeben. Ich werde so tun, als wären wir das selber.
1: Natürlich, wieder also hättest du es gewusst. Dann sagst du auch wieder Grundschulwissen.
2: Genau. Und dann bereiten wir abschließend noch den Mantel des Schweigens aus über fast alle

0: gut kennen.
1: Ja.
0: Aber auch die war nicht so wirklich toll.
1: Französischer Film, aber auch nicht toll.
0: Die Realverfilmungen waren leider gar nicht so gut. Die ersten ein, zwei Comicfilme, die wirklich klassischen Zeichentrickfilme, die ich als Kind gesehen habe, die fand ich schon toll.
1: Ja, ich auch. Absolut.
0: Und die Serie und so. Also als Kind, der Zeichentrick war wirklich in Ordnung.
1: Also es war dann natürlich viel mehr auf Action und so, wie das muss ja so sein bei Zeichentrick. Also der feine Humor ist natürlich da ein bisschen durch den Schornstein gegangen. Aber als Kind hat man das gern geguckt, ja.
0: Und wir müssen natürlich auch noch einmal sagen, Lucky Luke hat nicht nur früher gesoffen und Leute erschossen, sondern vor allem ja auch geraucht.
1: Geraucht wie ein Schlot,
0: ja. Ja, und dann, aber er seit ihr immer an der Unterlippe hing, immer seine Zigarette.
1: Ja, vor allem hat es ja geschafft zu ziehen und zu schießen, während er sich eine Zigarette dreht.
0: Ja, und das noch schneller als sein Schatten. Das eben. Musst du mal machen, ne?
1: Ja.
0: Und dann hat er aber irgendwann, ist er zum Nichtraucher geworden und hat seitdem ja immer nur einen Grashalm im Mund und dafür ist er von der WHO geehrt worden, von der Weltgesundheitsorganisation.
1: Ja, also, okay.
0: Morris ist dafür geehrt worden, dass er den Kindern jetzt ein besseres Beispiel gegeben
1: hat. Ist denn der Druck auf ihn ausgeübt worden oder hat er das freiwillig so
0: gemacht? Ich glaube, er hat es freiwillig gemacht. Ja. Und ich finde es aber auch gut, dass man, die Weltgesundheitsorganisation hat Morris nicht dafür geehrt, dass Lucky Luke jetzt keine Leute mehr erschießt, sondern dafür, dass er nicht mehr raucht.
1: Stimmt. Ja, ist ja auch, ich wusste das nicht immer, dass der Leute umgelegt hat. Das war mir gar nicht bewusst.
0: Das habe ich auch wirklich erst in der Ausstellung gesehen, weil da dann eben Beispiele gezeigt wurden. Mhm. Und da auch immer und sehr, sehr viele Beispiele zu sehen sind. Deswegen kann ich diese Ausstellung wirklich nur auch jedem empfehlen. Die realen Figuren, wie die eingebaut wurden, welche Filmstars alle noch irgendwie reinkamen. Das ist so toll. Und die haben auch so kleine, die hatten dann zum Beispiel den Platz, wo die Daltons immer im Gefängnis die Steine kloppen müssen.
1: Ja,
0: das war so als so 3D-Ding, da konntest du von allen Seiten reingucken und hast den ganzen Gefängnishof beobachten können. Und du konntest dir sogar Dalton, diese gestreiften Dalton-Kostüme, ne, diese Häftlingsanzüge anziehen und dich in einem offenen Sarg der ja auch mal von der Beerdigung, ne, von dem Bestatter,
1: konntest
0: du dich reinstellen, wo dann noch so ein Geier da oben drauf sitzt und so. Also es ist wirklich ein geiles Teil, das macht echt Spaß. Ich habe da viele Stunden verbracht und mir wirklich fast alles angeguckt. Das ist schon toll. Also dieses Lucky Luke-Universum und die Entwicklung von ihm ist sehr faszinierend und ehrt den guten alten 80-jährigen Super-Cowboy.
1: Wir bleiben Fans des 80-jährigen Cowboys und bleiben auch Fans der beiden Geburtstagskinder, die wir jetzt zum guten Schluss noch feiern wollen und müssen. Zum einen wird Sting 75 und das passt super, weil ich wusste das nicht, aber der ist auch eigentlich Lehrer. Also hat es zumindest mal angefangen. Am Weltlehrertag kann man das erwähnen. Und ja gut, wo sein Spitzname herkommt, ist inzwischen, glaube ich, auch bekannt.
0: Mir war es nicht so bekannt. Ich habe es jetzt erst eigentlich gelesen und fand...
1: Das wusste ich schon mal, dass Bandmitglieder ihm den Spitznamen gegeben haben, weil er zu der Zeit immer gerne einen gelb-schwarz gestreiften Pullover anhatte und die fanden, dass er damit wespenmäßig rüberkommt.
0: Und sagten, Gordon's got a sting. Eigentlich ist er Gordon. So, und da kam es. Ich habe es komischerweise nicht gewusst. Ich weiß so viel Trivia-Scheiß, aber das war mir nicht bewusst.
1: Nein, ich weiß nur immer, wenn irgendwo bei Art oder so Konzerte laufen, gucke ich immer so lange, bis er die Laute rausholt. Das ist irgendwie sein Steckenpferd
0: im Alter. Auf jeden Fall, ich habe ihn ja vor gar nicht so langer Zeit nochmal live gesehen und kann echt nur eins sagen, mit 75, also ich sag mal, Hut ab, weil der ist so gut drauf auf der Bühne und du merkst wirklich auch bei ihm, wie bei vielen, wie Mick Jagger und ähnlichen ja auch, du merkst keine Alterserscheinung, der ist komplett durchtrainiert, drahtig. Ja,
1: fit wie sonst, so beängstigend fit.
0: Und er hat ja auch gesagt, dieses Konzept von Pause machen hat er nie verstanden. Mhm.

0: Das nervt mich aber auch übrigens bei fast allen, bei Theater, bei Comedy. Ich finde es immer super, wenn man, also in England und so, es ist ja viel öfter so, dass man das ohne die Pause macht. Vielleicht tausendmal besser.
1: Nein, ich meinte auch überhaupt nicht die Pause machen im Konzert, sondern überhaupt Pausen machen im Leben.
0: Im Leben keine Pause.
1: Der ist eigentlich, der High-Performer, von dem Friedrich Merz träumt, weißt du? Also sagt, wir alle sollten mehr Sting wagen.
0: Absolut.
1: Aber ein toller Musiker und ein toller Mensch.
0: Ja, ich fand The Police immer toll. Also damals auch schon wirklich natürlich unvergessene Hits. Ich fand es nochmal interessant, dass sie sich wohl in den 80ern wegen Kokainkonsum gestritten und dann auch getrennt haben. Das ist jetzt gar nicht so ungewöhnlich für diese Zeit. Aber da muss ich nochmal dran denken, dass ja leider alles wiederkommt. Du hast ja mitgekriegt, ne, dass auf der Wiesn jetzt Oktoberfest in München war es wohl zum ersten Mal so, dass eine Line Koks preiswerter war als eine Maß Bier. Also eigentlich kommen die 80er leider wieder zurück.
1: Gibt's ja auch so Leute mit dem Bauchladen, die dann da so rumgehen und so weiter?
0: Offenbar gibt's da Leute, die auf der Wiese, also es sind auch irgendwie Zivilfahnder, laufen da rum und haben so viele erwischt wie wohl noch nie. Also es ist leider, ist ja gar nicht lustig, ist leider ein Massenphänomen, weil es so billig geworden ist.
1: Übrigens super, es gibt auch, ich weiß nicht, ob du das gesehen hast, bei einer Party letztens hatte mal jemand mitgebracht Wiesenkoks. Das kannst du
0: Das ist beschiss.
1: Das kannst du kaufen überall. Das ist einfach nur so Menthol für die Nase.
0: Badezusatz kannst du schnupfen.
1: Nasenspray. Ne? Und hat das mal, ja, ich habe das auch probiert, weil und das ist wirklich so nur wie, macht die Nase frisch, ist schön. Das Geile war nur, ich habe das gemacht und hatte dann auf meinem Revers so einen großen weißen Streifen. Dass ich so den ganzen Abend rumgelaufen bin und so dachte, oh geil, dann werden die Leute denken wahrscheinlich jetzt alle, ich bin gerade vom Klo gekommen und habe mir eine schöne Leine gezogen. Dabei hatte ich mir nur dieses schöne Nasenpulver, weil das fand ich echt ganz lustig und das ist auch schön, das kribbelt schön in der Nase. Das einfach macht frei, das ist Menthol, das ist sonst nichts anderes. Das kannst du überall kaufen, aber Leute, lasst es, das kann falsch verstanden werden.
0: Ich würde es auch einfach, also vorher sagen, das einfach lassen, bevor blöd, man dann aus Versehen das echte. So, und dann noch es ist schon wieder so spät, einen schnellen, aber auch von Herzen kommenden Glückwunsch an Christoph Walz.
1: Sein 70.
0: 70. Geburtstag, ich sage einfach ganz frech, unser Mann in Hollywood, das würde ihm gar nicht gefallen, weil er möchte schon als Österreicher gelesen werden, wenn ich das richtig verstanden habe. Er lästert ja auch gerne mal in US-Talkshows über den Unterschied zwischen dem Deutschen und dem Österreicher und da kommen wir nicht so richtig gut weg.
1: Aber ich muss wirklich sagen, ich finde ihn, ich mag ihn einfach unglaublich gern und ich finde, er ist ein so fantastischer Darsteller und ich würde mir immer wünschen, es tut einem dann manchmal weh, wenn man dann sieht, dass er in nur mittelmäßigen Filmen irgendwie spielt und wo man denkt, er könnte so viel mehr und warum macht Tarantino nicht doch nochmal vielleicht einen weiteren mit ihm, weil seine beiden großen Rollen, wo er auch zweimal hintereinander einen Oscar gekriegt hat, also für Inglourious Basterds und für Django Unchained, die waren einfach so fantastisch, das macht so eine Freude.
0: Naja, und was ich finde an ihm auch so ermutigend für so alte Schlachtrosser wie uns auch, wie spät man auch von Hollywood noch entdeckt werden kann. Also er war ja, als er Inglourious Basterds gedreht hat, war er ja schon 50 und vor allem, er hatte auch alle Tiefen und Untiefen des deutschen Fernsehens schon hinter sich. Ja, bei Derrick, Rosa Roth, der letzte Zeuge, er war der Typ, der Erwin Köster, den Alten, umgelegt hat.
1: Habe ich jetzt erst
0: dessen
1: letzter hier
0: Folge
1: gelesen.
0: Das hat uns Bastian schon mal erzählt, hast du nicht zugehört.
1: Ich habe es wieder vergessen. Ich habe es wieder gelöscht, weil es mich so schockiert hat. Aber das finde ich echt auch spannend, wenn du derjenige bist, der nach 100 Folgen den Alten umgelegt hat. Das hängt dir doch ewig am Hacken.
0: Ja? Finde ich auch.
1: Und Roy Black war ja...
0: Ja, Roy Black, das war ja tatsächlich, also heute schmunzeln, das war ja ein richtig gut gemachter, auch von der Kritik gefeierter Film, wo er dann halt sozusagen mal die andere Seite von Roy Black jenseits dieses ganzen Schlagerquatsches erzählt hat. Also großer Schauspieler, lebt in Berlin und Los Angeles, finde ich immer super. Man hat es eigentlich erst geschafft, wenn man an zwei Orten lebt.
1: Also ich habe Berlin,
0: lebt in Bonn, ist
1: ich
0: echt
1: Ich muss jetzt noch Los Angeles dazu. Ich werde jetzt noch nach irgendwie, ich werde eigentlich nur so ein Airbnb, so ein kleiner Butze, damit ich das behaupten kann, dass ich sage, ich lebe immer in Berlin und in Los Angeles.
0: Sag doch einfach Berlin und Los Angeles. Wer will dir denn das Gegenteil beweisen?
1: Nicht. Das möchte ich nicht. Ich bescheiße vielleicht, aber ich lüge nicht. Das mache ich jetzt nicht.
0: Das ist der Und in genau diesem Geist würden wir jetzt noch einmal von Herzen einen Podcast-Tipp raushauen. Und ich, ja, wir sagen jede Woche, dass wir dahinter stehen. Und das ist in 98% gelungen. Aber diesmal meinen wir es wirklich. Schreiben und scheppern, der neue Gynäkologen-Podcast. Nein, Schreiben und Schreddern von Marc-Uwe Kling, wo es ja immer darum geht, wie halt der kreative Prozess funktioniert von Leuten, die professionell schreiben. Und in der aktuellen Folge hat er die großartige Kollegin Eva Schulz zu Gast und sie stellen sich gegenseitig Fragen, was mal eine schöne Abwechslung ist. Da geht es dann um solche Sachen wie man recherchiert zu seinem nächsten Gesprächsgast oder was man macht, wenn sich so ein Gespräch völlig verheddert. Das müsste man uns auch mal beibringen, Olli, was man dann macht, wenn sich ein Gespräch völlig verheddert.
1: Fragen wir mal Marc-Uwe Kling, vielleicht hilft er uns dann ja mal. Ja, aber der Podcast, also das ist ein Tipp, soll ganz großartig sein, hat man uns gesagt.
0: Ja. Ist er wirklich. Ich habe ja schon mehrere Folgen gehört, unter anderem die mit Till Reiners damals, aber auch mehrere andere. Das gerade wenn man selber sowas Ähnliches macht, ist das extrem zu empfehlen. Ganz netter Kollege. Ja. Und natürlich in der ARD Sounds App. Wo sonst?
1: Und
0: wo
1: du
0: sonst?
1: Warst ja auch letztens bei Fun Facts bei ihm.
0: Da war ich im Sommer noch. Ja, genau.
1: Ich bin in 2 Wochen noch mal da.
0: Ach guck.
1: Ich mache noch eine Revival.
0: Sozusagen. Steht das Thema schon fest?
1: Nee, Thema steht noch nicht fest. Das werden wir dann aktuell entscheiden. Mhm. Aber auf jeden Fall macht es großen Spaß und auch deswegen ein unglaublich kreativer, toller Kollege, der so viel geile Sachen macht.
0: Gut, da hängt jetzt ein ganzer Writers Room und Autoren hängen da mit drin. Aber die halten sich nach wie vor mit wenig Mitteln, brauchen dabei ja auch ein bisschen Unterstützung von der sogenannten Bande. Einfach mal bei YouTube gucken oder so. Ja,
1: lohnt sich. Und das ist toll. Ich meine, er hat es aber ins Leben gerufen. Ne?
0: Also ja, aber es war mit seiner Idee. Ich glaube, Sava Rossetti war auch relativ früh mit dabei und so. Und zwar da andere.
1: Gut. Ja. So, jetzt haben wir noch einen so tollen Tipp mit auf den Weg gegeben. Man hat so viel bei uns gelernt heute. Ja,
0: zu viel eigentlich.
1: Selten. Richtig. Ich finde, es war eine der besten Folgen in diesem Monat, die wir gemacht haben, oder?
0: In diesem Monat, im Oktober, ranke ich es auf die 1.
1: Und es ist erst der 5. Oktober.
0: Es ist auch in der jüngsten Zeit die beste Folge ohne Ilko, die wir gemacht haben.
1: Ja, richtig. Ne? Jetzt sagen wir mal Tschüss, bis nächste Woche.
0: Bis nächste Woche. Das

Los Angeles von Haim am Ende der dieswöchigen Ausgabe vom schönen Podcast mit Kalk und Welk. 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Ich freue mich auf Sie. Gleich geht's bei Radio 1 weiter mit den Literaturagenten. Vorher jedoch möchte ich mich adäquat mit einem Song vom großen Prince verabschieden. Sexy Mother, Sie können sich denken, wie es weitergeht. Tschüss! 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
4: Um 18 Uhr mit Bernhard Kempf. Die polnische Polizei hat möglicherweise einen Anschlag auf Regierungschef Tusk verhindert. Nach Angaben des Innenministeriums wurde in Niederschlesien ein Verdächtiger festgenommen. Die Sicherheitsbehörden hatten zuvor Hinweise erhalten, dass neben Tusk auch dessen Verteidigungsminister ein mögliches Anschlagsziel sein könnte. Die Gefahr wurde als sehr hoch eingeschätzt. Tusk war am Morgen über die Anschlagspläne informiert worden. Er hat der Polizei für ihr schnelles Handeln gedankt. In Berlin berät die CDU-Spitze heute und auch noch morgen über die künftige Ausrichtung der Partei. Dabei geht es um Konsequenzen aus dem enttäuschenden Abschneiden bei den letzten Landtagswahlen. Hauptstadtkorrespondentin Sabine Henkel.
5: CDU-Generalsekretärin Franziska Hoppermann erklärte die Klausur zu einem Prozessauftakt. In diesem will die CDU zu alter Stärke zurückkommen. Die Ergebnisse der Landtagswahlen im Osten bezeichnete Hoppermann als Warnsignale. Die CDU ist in Mecklenburg-Vorpommern an der 5%-Hürde gescheitert und in Berlin und Sachsen-Anhalt hat sie weniger Stimmen bekommen als die Linke bzw. die AfD.
4: In drei Brandenburger Kommunen sind die Bürgermeisterwahlen beendet. Um 18 Uhr wurden die Wahllokale geschlossen. In Strausberg im Kreis Märkisch-Oderland und in Schönwalde-Glien im Havelland fanden Stichwahlen um das Bürgermeisteramt statt. In Schwielowsee in Potsdam-Mittelmark war es der erste Wahlgang. Ergebnisse werden im Laufe des Abends erwartet. Nach dem Raketenangriff auf den Flughafen der saudi-arabischen Hauptstadt Riad droht die Houthi-Miliz im Jemen mit weiteren Attacken. Sie hat eine Warnung an Touristen und Fluggesellschaften ausgesprochen. Aus Kairo, Anna Osius.
6: Bei dem Angriff auf den Flughafen der saudischen Hauptstadt Riad waren am Samstag mindestens 12 Menschen getötet worden. Mehr als 300 wurden verletzt. Es war der bislang folgenschwerste Angriff auf Saudi-Arabien seit Beginn des US-Iran-Kriegs. Die Houthis sind mit dem Iran verbündet. Sie kontrollieren Teile des Jemen. Saudi-Arabien unterstützt eine Gegenoffensive, um die Houthi zurückzudrängen.
4: Zum Sport. Hertha BSC feiert in der zweiten Fußball-Bundesliga den 7. Sieg im 7. Spiel. Die Berliner haben im Olympiastadion gegen Greuther Fürth mit 2:1 gewonnen. Und in der ersten Bundesliga hat sich Köln mit 2:1 gegen Mönchengladbach durchgesetzt. Soweit die Nachrichten. 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
4: Vorsicht auf der A10 Richtung Dreieck Spreeau und Schönefelder Kreuz. Auf der Überleitung zur A10 Richtung Dreieck Spreeau gibt es Behinderungen durch ein liegen gebliebenes Fahrzeug auf der rechten Spur. A10 westlicher Berliner Ring Richtung Dreieck Havelland. Zwischen Falkensee und Dreieck Havelland staut es sich 10 Minuten plus. A10 östlicher Berliner Ring Richtung Dreieck Barnim. An der Mühlenfließbrücke ist bis Anfang November nur eine Spur frei. Stau hier 20 Minuten zusätzlich. Stadtverkehr Berlin. 100 Stadtring auf der Rudolf-Wissell-Brücke ist in beiden Richtungen die rechte Spur gesperrt. Hier staut es sich immer wieder mal. Und außerdem ist der Stadtring Richtung Wedding zwischen Detmolder Straße und Hohenzollern dann bis morgen früh gesperrt. Es staut sich vor der Detmolder Straße sowie auf der Umfahrung über Rudolstädter Straße. Schöneberg und Kreuzberg. Die Yorkstraße ist wegen Arbeiten an den Yorkbrücken zwischen Bautzner Straße und Katzbach Straße bis morgen früh voll gesperrt. Und Bauarbeiten bei der S-Bahn bis Betriebsschluss waren Ersatzbusse für die Linie S1 zwischen Hohenneuendorf und Oranienburg, für die Linie S8 zwischen Mühlenbeck, Mönchmühle und Birkenwerder sowie für die Ringlinien zwischen Bundesplatz und Beusselstraße. Wir wünschen eine gute Fahrt.
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0: Schönen guten Abend.
2: Hallo, herzlich willkommen.
7: Es gibt für jeden das richtige Buch. Es gibt den Menschen nicht, für den es kein Buch gibt.
2: Was eine wunderbare Erkenntnis das ist. Wir waren auf der Frankfurter Buchmesse, haben viele Menschen, viele Bücher kennengelernt.
0: Und wir haben uns getroffen mit Jaroslav Rudisch, der da war als Vertreter des Gastlandes Tschechien in diesem Jahr.
2: Wir haben mit dem Bestsellerautor Jan Weiler gesprochen über sein neues Buch Das Vogelhaus.
0: Und mit Robert Habeck haben wir gesprochen über Arctic Meltdown, denn auch der war unterwegs auf der Buchmesse.
2: Und letztlich dann auch die Booker-Preisträgerin Yang Shuangzi.
0: Und Sheda Bazar, die Buchpreisgewinnerin, haben wir auch mit dabei. Das alles in unserem Literaturagenten-Spezial von der Frankfurter Buchmesse. Das hier sind Death Cab for Cutie, Pep Talk.

0: Tschechien war in diesem Jahr Gastland der Frankfurter Buchmesse unter dem Motto Ein Land an der Küste. Das bezieht sich auf ein Shakespeare-Zitat in Shakespeares Komödie. Ein Wintermärchen wird Böhmen als wüstes Land an der Küste bezeichnet. 75 tschechische Autorinnen und Autoren waren in Frankfurt mit dabei. Einer, der zwischen den Welten unterwegs ist, ist Jaroslav Rudisch. Er lebt zwischen Berlin-Kreuzberg und Böhmen, schreibt auf Tschechisch und Deutsch und kennt beide Seiten. Ein idealer Vermittler also, wenn wir dieses Gastland kennenlernen wollen.
1: Sein neuer Roman, Wo die Toten sprechen, der führt uns mitten hinein in dieses Europa zwischen Böhmen und Berlin. Drei Außenseiter, Lorenzo, Kaspar und Miss Detroit, steigen in einen weißen Saab, sie nennen das Auto den Sarg, und fahren von Friedhof zu Friedhof quer durch Europa über Prag, Wien, Venedig bis nach Theresienstadt. Und unterwegs beginnen dann die Toten zu sprechen.
0: Über seinen Roman Wo die Toten sprechen haben wir mit Jaroslav Rudisch auf der Buchmesse geredet.
1: Ahoi, Jaroslav Rudisch.
2: Ahoi, ahoi, ahoi. Freut mich sehr.
1: Tschechien ist Gastland und Sie kommen ausgerechnet mit einem Roman nach Frankfurt, in dem die Toten im Prinzip die ganze Geschichte erzählen. Ist das Zufall oder war von Sie von Anfang an klar, wenn Tschechien auf dieser Buchmesse eine Rolle spielt, dann möchte ich über die Toten sprechen?
2: Ein Friedhof ist tatsächlich auch so eine Art Insel in einem Meer. Und vielleicht sind für mich sind aber Friedhöfe auch Orte, die unglaublich lebendig sind, die sehr viel über unsere Zeit auch erzählen, über die Vergangenheit, aber auch über uns Menschen, weil das kann man kaum trennen. Und ich bin ein Friedhofsmensch, also nicht nur ein Bahnmensch und ein Biermensch, naturgemäß, aber eben auch ein Friedhofsmensch. Und ich schon jahrzehntelang, also immer haben mich Friedhöfe in der Tat fasziniert.
0: Ihre Figur, Miss Detroit, fühlt sich auf Friedhöfen wohler als unter Lebenden. Sie haben jetzt gerade schon Ihre Faszination von Friedhöfen ausgemalt. Kann man auf einem Friedhof mehr über ein Land erfahren als zum Beispiel in einem Reiseführer?
2: Oder im Wirtshaus. Ich gehe tatsächlich oft ins Wirtshaus und danach, wenn ich irgendwo bin, auf den Friedhof. Also die Lebenden und die Toten. Manchmal sind die Toten mehr lebendig, als man denkt. Oder sind die Friedhöfe wirklich Orte, wo mehr Leben herrscht als in einem Wirtshaus. Aber tatsächlich für Reiseführer ist tatsächlich ein gutes Stichwort. In meinem Roman Winterbergs letzte Reise geht es sehr viel um eine Reise mit einem Baedeker von 1913. Und auch mit diesem Baedeker kannst du viele mitteleuropäische Friedhöfe besuchen. Das fand ich interessant. Sogar die berühmten Gräber werden da erwähnt. Nicht nur Schlachtfelder, nicht nur Museen und alles stimmt nach wie vor. Tatsächlich, besuche ich auch gerne Friedhöfe in diesem deutsch-tschechischen Grenzgebiet, wo so viel passiert ist, ne? Wo an die Toten niemand denkt, also die verlassen worden sind, weil man die Leute vertrieben hat, auch umgebracht hat. Also es gibt ja niemanden, der da kommen kann und mit den Toten sprechen. Und es gibt niemanden, der die besucht und der mit den Toten sprechen kann. Und mit diesem Sprechen meine ich auch das Erinnern, ne? Das Erinnern an die Leute, die da sind, die da gelebt haben. Auch wenn sie nicht mehr da sind in dieser Welt, nach wie vor, wenn wir uns an die erinnern, wenn wir die Geschichten weitererzählen, dann leben sie noch. Und das glaube ich, das ist vielleicht auch etwas, was die Literatur machen kann. So geht es mir auch mit den Gräbern oder an den Gräbern der sogenannten toten Dichter, die mein Lorenzo, der wirklich große Kenner der europäischen, mitteleuropäischen Literatur, auch besucht. Also ich hoffe sehr, dass man mit diesem Buch auch einige Namen wieder entdecken kann der mitteleuropäischen Literatur.
1: Jetzt ist das ja eine Fortsetzung der Roman in gewisser Weise von Winterbergs letzter Reise, nur dass es jetzt eine Reise von Friedhof zu Friedhof mehr oder weniger ist. Und wir haben eine Ménage à trois, so kann man das sagen. Zwei Männer und eine Frau, spannende Konstellation.
2: Und sie reisen und bewegen sich mit einem weißen Sarg, mit einem alten Saab. Tatsächlich, es ist ein Liebesroman. Also es geht sehr viel um Liebe zwischen diesen drei Menschen. Die sind so verloren in dieser Welt, das sind solche Außenseiter, das ist kein Zufall ist, dass sie sich treffen, dass sie sich begegnen. Und das gibt ihnen auch dieses Treffen vielleicht Hoffnung. Vielleicht hat dieses Treffen sie auch gerettet, ja, von dem Selbstmord oder vor dem Untergang. Und daher so entsteht auch eine ganz besondere Liebe zwischen den drei in diesem weißen Sarg, den Miss Detroit fährt durch Mitteleuropa. Und wie Lorenzo, der ganz große europäische Dichter ist, wie er denkt, wie er glaubt, aber eigentlich nur ein einziges Gedicht geschrieben hat, aber es ist ein ganz wichtiges Gedicht. Mehr Liebe oder nichts steht nämlich in seinem Gedicht. Und er glaubt fest, und ich glaube daran auch, dass uns die Liebe, Hoffnung, aber auch Literatur vielleicht retten kann, von nicht nur von den Kreuzspinnen, um die es in dem Buch auch geht.
1: Ganz kurze Nachfrage zu den Kreuzspinnen. Das wird ja auch so offen gelassen. Wer sind die Kreuzspinnen? Der Roman buchstabiert das nicht aus, aber sie tauchen wieder auf als etwas Lästiges, was in der Gegenwart rumkrabbelt. Warum lassen Sie das so geheimnisvoll?
2: Ja, ich wollte das nicht so ganz konkret benennen. Also an einer Stelle werden die schon ganz klar benannt. Was sind das für Typen? Ja, ich mag auch Bücher, die nicht auserzählt sind, die ein wenig Geheimnisse oder Räume schaffen für die Leser, wo der Leser oder eine Leserin fast mitschreiben kann und mitdenken kann. Solche Bücher mag ich selbst und das ist auch ein sehr atmosphärisches Buch. Ich glaube, es ist zwar ein melancholisches Buch, aber es ist auch eine traurige Komödie, ne? Also, weil auch der Humor für mich immer wichtig ist. Also vielleicht rettet uns nicht nur die Liebe und die Literatur, aber auch im Humor steckt, glaube ich, ein wenig Hoffnung. Und das macht vielleicht auch die tschechische Literatur aus oder die Autoren aus dieser Mark, wie zum Beispiel Sven Regener, der eigentlich auch ein tschechischer Autor ist, der auf Deutsch schreibt. Ich vergleiche ihn gerne mit Jaroslav Hašek oder mit Bohumil Hrabal. Und ich kenne niemanden unter meinen schreibenden Freunden in Deutschland, der sich so gut in der tschechischen Literatur auskennt wie Sven Regener. Und ich mag ja natürlich auch seine Bücher sehr. Und tatsächlich, sein Herr Lehmann ist für mich wirklich wie eine Fortsetzung von Jaroslav Hašek und dem guten Soldaten Schweig.
3: Jaroslav Rudisch, wenn Sie jetzt schon dabei sind, Brücken zwischen Deutschland und Tschechien zu bauen, die Reise im Buch führt auch nach Theresienstadt. Mhm. Und Ihr Roman erzählt nicht nur davon, was Tschechen im Zweiten Weltkrieg erlitten haben, sondern auch von tschechischer Gewalt gegen Deutsche nach dem Krieg, von einer Vergangenheit, über die in Familien lange geschwiegen wurde. Warum war es Ihnen wichtig, auch diese Seite der tschechischen Geschichte zu erzählen?
2: Ja, man schreibt das vielleicht auch für sich. Es ist auch ein Buch über das Schweigen, über das Verdrängen. Also diese nicht erzählte Geschichte Mitteleuropas, auch diese nicht erzählte Familiengeschichte. Das ist jetzt kein Programm und keine Aufgabe. Aber für mich ist das in der Tat wichtig, auch über diese Dinge zu schreiben, die wir gerne vergessen würden, aber die kann man nicht vergessen. Die Vergangenheit bestimmt auch unsere Gegenwart. Also wir leben immer mit einem Fuß, glaube ich, in dem Vergangenen. Und das ist leider auch in unserem sehr schönen Europa auch mit vielen Tragödien verbunden, wie eben Holocaust oder mit dem einen oder anderen Krieg. Und deshalb schreibe ich auch über die Toten von Theresienstadt.
1: Am Ende landen Ihre drei Reisenden in Böhmen, im böhmischen Paradies. Und da sagt Kaspars Vater, von wegen böhmisches Paradies, böhmische Hölle sollte das hier heißen. Wenn wir diese Buchmesse verlassen, was sollten wir über Tschechien verstanden haben, das über Prag, Bier und schöne Literatur hinausgeht?
2: Das sind eben die schönen auch Klischees oder die Vorstellungen, die man hat von diesem Land. Ne? Alles ist so, so gemütlich, alles ist so schön. Das Bier, ich mag das auch. Ich bin ein Wirtshausliterat. Ja? Also ich bekenne mich gerne dazu, zu einem Jaroslav Hašek oder zu Bohumil Hrabal. Das ist schon meine Tradition, aber natürlich auch zu einem wie Franz Kafka, ja, also der auf Deutsch geschrieben hat, aber seine zweite Sprache war Tschechisch und das war ein sehr, sehr gutes Tschechisch, was Franz Kafka gesprochen hat. Aber wo das Paradies, dort auch die Hölle, darüber schreibe ich in meinem Buch auch. Das ist alles so nah und ich suche tatsächlich auch in diesem Buch ein bisschen den Eintritt oder das Tor zu dieser böhmischen Hölle oder zu dieser mitteleuropäischen Hölle, weil man kann das kaum trennen. Also es gibt keine nur rein tschechische Geschichte oder eine rein österreichische oder deutsche Geschichte. Ich glaube auch, es gibt auch keine nur tschechische Literatur. Ich fühle mich also mit der mitteleuropäischen Literatur verbunden. Also ich habe immer wieder gerne auch Robert Musil gelesen. Thomas Bernhard, sein Grab wird natürlich auch besucht. Oder Josef Roth, das sind so alles Autoren, die mich persönlich geprägt haben.
3: Josef Rudisch, Sie haben gerade aufgezählt, was uns verbindet. Die gemeinsame Geschichte, der Humor als mögliches Verbindungselement. Ich hatte in der Aufzählung eigentlich auch das Bier erwartet. Sie sind als großer Biertrinker bekannt. Auch in Ihrem neuen Roman wird reichlich Bier getrunken. Nun gibt es allerdings einen kleinen Interessenkonflikt. Mähren, besonders Südmähren, ist das große Weinland Tschechiens. Haben Sie eigentlich keine Angst, dass Sie sich mit den Winzern in Südmähren Ärger einhandeln, weil Sie in Ihrem Roman so konsequent für Bier werben?
2: Ich komme ja eben aus Böhmen, ne? Ganz konkret aus Ostböhmen. Und tatsächlich, da würde ich nicht empfehlen, wenn ich da ins Wirtshaus gehe, ein Glas Wein zu bestellen. Also ich würde unbedingt beim Bier bleiben. Und für mich ist aber Bier wirklich viel mehr als nur ein Getränk. Also ich habe eine Gebrauchsanweisung für Bier geschrieben. Ich treffe viele Braumeister und Braumeisterinnen. Für mich sind das tatsächlich die wahren Poeten auch. Also wie sie über das Bier auch erzählen, das ist unglaublich spannend. Ein Freund von mir ist Braumeister im Böhmischen Paradies und der sagt immer wieder, ja, 50% ist Handwerk, 50% ist Poesie. Und er liest auch meine Bücher und kreiert dann Biere nach meinen literarischen Figuren. Also mehr gibt's nicht, ja. Damit habe ich sozusagen fast alles erreicht.
1: Und damit haben Sie schon wieder nur über Bier geredet und nicht über den Wein. Also es wird wieder Ärger geben. Aber ich weiß, dass Sie auch ein geheimes Hobby haben, nämlich auf Friedhöfen Bier trinken mit toten Dichtern. Ist das was Sie auch hier in Frankfurt machen? Da liegen ja einige, die man besuchen könnte.
2: Das habe ich hier noch nicht gemacht, tatsächlich. In Tschechien, ich bin nicht der Einzige, der am Grab von Jaroslav Vašek oder Bohumil Hrabal stand und dort mit ihm in die, Lorenzo würde sagen, in poetische Berührung gekommen ist, indem er da an sein literarisches Werk dachte und das eine oder andere Bier trank. Ich mache das tatsächlich sehr gerne. Ich war neulich vor 2 Wochen in der Nähe von Nymburk, eine wunderschöne Stadt an der Elbe, und da ganz in der Nähe liegt Bohumil Hrabal, der große tschechische Literat, begraben. Und an seinem Grab habe ich tatsächlich wieder Bier getrunken. Und so habe ich das zum Beispiel in Bayreuth am Grab von Jean Paul. Der war auch ein großer Bierliterat.
1: Das nächste Interview, dann verabreden wir uns auf dem Friedhof mit Bier. Vielen Dank, Jaroslav Rudisch.
2: Ich danke auch und wir sehen uns im Speisewagen oder auf einem Friedhof oder im Wirtshaus. Ciao, danke, ahoi.
0: Und wenn Sie in die poetische Berührung mit Jaroslav Rudisch wollen, sein Roman Wo die Toten sprechen ist im Hansa Berlin Verlag erschienen, 112 Seiten, kosten 20 Euro. Und in dem Sinne, Prost. 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

0: Alain Bracks, Never Coming Back.
1: Kurz nachdem Leonard Beek seine Stelle als Dramaturg an einem Berliner Theater verloren hat, bekommt er einen Brief von seiner Mutter mit einer Annonce. In Leonards Heimatkaff am Niederrhein steht ein Haus zum Verkauf. Leonard reist hin und damit in seine Vergangenheit zurück. Zu nervig kleinbürgerlichen Eltern und in seine Zivildienstzeit. Die war voll prägender Erfahrungen, auch in Bezug auf den Umgang mit der deutschen Vergangenheit. Das Vogelhaus heißt der Neuroman von Jan Weiler und den haben wir auch auf der Frankfurter Buchmesse getroffen.
2: Herzlich willkommen, Jan Weiler.
3: Hallo, schön, dass ich bei Ihnen bin.
2: Sie sind ja als Autor auch sowas wie das Arbeitsamt für Ihre Figuren. Warum haben Sie denn aus Leonard Beck einen Dramaturgen gemacht, noch dazu einen, der vom Niederrhein nach Berlin geht und da doch ziemlich wildes Zeug macht, ein Faust, bei dem man kein Wort versteht?
3: Naja, weil die Distanz zum Niederrhein, zu der Heimat, wo er herkommt, die muss möglichst groß sein. Es muss so eine Art soziales Gefälle geben und er wohnt da halt am Prenzlauer Berg in irgendeiner Eigentumswohnung mit Espressomaschine und so und hat sich da ziemlich integriert, ist da schon sehr lange und macht natürlich das, was man dann in Berlin macht, nämlich was Kreatives. Und muss von dort aus in diese ganz kleinbürgerliche Welt zurück an den Niederrhein. Und dann braucht man halt eben einen Beruf, eine Umgebung, die dieses Gefälle gut darstellen kann. Das ist der einzige Grund.
2: Als Leonard Beck vom Intendanten des Theaters entlassen wird, geschieht das auch, weil der Intendant ihm vorwirft, Beck sei zu sehr am Publikum interessiert. Beck fragt sich später, was kann es Besseres geben, als dafür zu sorgen, dass Menschen sich wohlfühlen? Inwieweit deckt sich das mit Ihrem Verständnis vom Schreiben?
3: Total, total. Also da spricht der arme Leonard Beck mir persönlich sehr aus dem Herzen, weil es mir immer darauf ankommt, dass Menschen anständig unterhalten werden, also von den Sachen, die ich mache. Ich kann mir nicht vorstellen, irgendwas anzubieten oder irgendwas zu machen, ob es auf der Bühne ist oder zwischen zwei Buchdeckeln, was für die Leute langweilig oder unzugänglich ist, das ist einfach nicht mein Auftrag. Ich empfinde meinen Auftrag als einen in einer anständigen Sprache mit guten Themen Menschen anständig zu unterhalten.
2: Die Rückkehr in die Vergangenheit löst bei Leonard einen Strom von Erinnerungen aus an seine Zivildienstzeit, an all das körperlich Ekelhafte, Widerliche, das er bei pflegebedürftigen alten Menschen gesehen hat. Und Sie schildern das auch in aller Drastik, um nur mal die Beschreibung einer Wohnung zu zitieren. Im Wohnzimmer, im Flur und in der Küche klebte, suppte, eiterte, gammelte, stank und moderte es. Warum diese Drastik?
3: Damit die Menschen sich das gut vorstellen können. Es ist ja ein Unterschied, ob ich sagte, er fühlte sich in der Wohnung unwohl oder ob ich einfach schreibe, warum. Dasselbe ist mit der Angst in dem Buch. Ich habe versucht, das Wort Angst in dem Manuskript weitgehend nicht zu verwenden, sondern dafür halt relativ drastisch oder relativ klar zu schildern, wovor diese Jungs im Zivildienst, besonders Leonard, so eine entsetzliche Angst haben. Das ist absolut nötig. Es braucht für jedes Buch den richtigen Ton, den richtigen Sound und die richtige Klarheit. Manchmal braucht man davon weniger, manchmal mehr und in dem Buch halt viel.
2: Eine der Figuren fand ich besonders beeindruckend, Aristeas. Der ist ja in jeder Hinsicht der Konfrontation gewachsen. Er ist griechischer Herkunft, weiß sich gegen die dummen Sprüche der Niederrheiner zu wehren und geht auch klug mit den alten Menschen um. Ist das eine Art griechischer Held in Ihrem Buch?
3: Ja, Aristeas ist im Grunde genommen das, was Leonard gerne wäre, nämlich souverän. Er ist auch größer als Leonard. Er ist wie so ein junger griechischer Gott. So kommt er Leonard halt vor. Und das hat ja auch auf ihn einen sehr starken Einfluss. Es gibt ja auch eine sehr starke Hinstimmung von Leonard zu Aristeas.
2: Mit den alten Menschen, die Leonard pflegt, wird er eben auch mit der deutschen Vergangenheit konfrontiert. Zentral ist da zum Beispiel das Bild eines Mannes in SS-Uniform. Ohne zu viel zu verraten, kann man sagen, dieses Bild führt zu einem Missverständnis, das das Buch durchziert. Ich fand, Sie finden in diesem Bild, dieser Episode, ein sehr gutes Beispiel dafür, was passiert oder was passiert ist, weil in Deutschland in den Familien nicht über die Erfahrung der Nazizeit gesprochen worden ist.
3: Ja, das stimmt. Diesen Typ gab es wirklich in meiner eigenen Zivildienstzeit, SS-Peter. Und wir haben dem natürlich alles Mögliche angedichtet und haben dann auch das gemacht, was die Jungs im Buch auch machen. Der darf nämlich keinen Alkohol trinken. Und sie geben ihm ständig irgendwie Korn, in der Hoffnung, dass der daran verreckt, als Wiedergutmachung für die Gräueltaten, die er als mutmaßlicher SS-Totenkopf-Mensch begangen hat. Und natürlich hätte es geholfen, einfach mal zu reden. Aber in den Familien der Nachkriegszeit war es nicht viel mit Reden oder mit davon erzählen. In meiner eigenen Familie war das immer seitens meiner Großeltern diese dunkle Zeit. Das wurde aber nie näher spezifiziert.
2: Das Vogelhaus, das titelgebende Vogelhaus heißt so, weil dort ein Mensch namens Schwabe wohnt, der Aras hat. Aras, die schreien und von denen es heißt, sie seien böse. Schwabe hat die Aras von seinem Vater geerbt. Papageien sind ja bekannt dafür, dass sie immer nur wiederholen, was ihnen gesagt wird. Und diese Aras rufen, lass mich in Ruhe, du altes Schwein. Das Haus ist eine Art Echokammer vergangenen Leides. Wie sind Sie auf dieses grandiose Bild gekommen?
3: Das kann ich Ihnen so genau nicht sagen. Also man plant so ein Buch und man entwirft die Charaktere und man denkt sich das eben aus. Es ist immer unglaublich schwer zu sagen, woher kam das denn jetzt? Aber es ist natürlich verbunden auch mit Recherche. Man guckt, ob das so auch funktionieren könnte und es funktioniert. Aber woher es kommt, keine Ahnung. Das ist irgendwo zwischen Espresso trinken, spazieren gehen und Nudeln kochen.
2: Naja, die andere Möglichkeit wäre halt gewesen, Sie sagen, ich habe sowas Ähnliches auch erlebt. Weil viele der Erlebnisse im Buch, haben Sie gerade hier auf der Bühne auch erzählt, viele Erlebnisse im Buch und viele prägende Erlebnisse aus der Zeit haben Sie ja immer wieder in Ihre Bücher einfließen lassen.
3: Ja, das stimmt auch. Also ich war auch tatsächlich im Zivildienst in einem Haus, wo es solche Vögel gab. Und ich hatte wahnsinnige Angst vor denen. Die haben aber nichts Entsprechendes geäußert. Die haben einfach nur da vor sich hingesessen und einen irren Dreck gemacht. Vögel machen wirklich viel Dreck. Und das sauber machen zu müssen, ist schon haarig genug, auch wenn die einen nicht beschimpfen.
2: Im Laufe des Buchs verändert sich auch Leonards Blick, zumindest momenthaft, auf seine Familie. Seine Mutter, sein Vater, die er immer als kleinbürgerlich wahrgenommen hat, als graue Mäuse. Und dann fällt irgendwann, als er den Vater in seiner vermeintlichen Spießigkeit beobachtet, er hat niemandem was getan. Inwieweit ist das vor dem Hintergrund von Krieg und Gewalt auch so eine Art hilflose Liebeserklärung?
3: Das ist es. Aber das ist es nicht nur im Hinblick auf diese vergangenen Taten, sondern auch im Hinblick auf die Neubemessung oder Neuvermessung der eigenen Eltern. Natürlich ist man denen gegenüber kritisch eingestellt. Meine Kinder sind mir gegenüber auch kritisch eingestellt. Man bekommt alle möglichen Vorwürfe und man hat sie auch selber seinen Eltern gemacht. Und dann blickt man irgendwann auf die und denkt sich, hey verdammt, die haben es einfach so gut versucht, wie sie es konnten. Punkt. Wir haben alle ja keinen Führerschein im Elternsein gemacht, sondern wir versuchen das halt so gut wie möglich hinzukriegen. Und er sieht dann seinen alten Vater an und denkt sich, ja Mensch, der hat keinem was getan. Ich verachte den für bestimmte Dinge, die mir blöd vorkommen, aber am Ende ist es ein netter alter Mann.
2: Zum Schluss, es ist klar, dass das Buch auf den Erfahrungen Ihrer Zivildienstzeit beruht. Was haben Sie damals fürs Leben gelernt?
3: Na, es gibt mehrere Ebenen. Das eine ist das Praktische. Böden richtig wischen, Betten richtig machen. Das ist das Einfachste, das ist das Kleinste. Das Zweite, was ich gelernt habe, ist, durch den Blick in andere Milieus, in andere soziale Blasen, in Wohnungen mit ihren Einrichtungen, mit ihren Gerüchen, mit den Bildern, die da stehen, etwas zu lernen vom Leben. Wie Leben ist, wie Leben verläuft, wie Leben sich entwickelt. Und das Dritte ist eine gewisse Demut vor der Aufgabe, die man da zu erfüllen hat. Es haben ja heute auch Angehörige, die ihre Eltern pflegen oder die Verwandte haben, um die sie sich kümmern müssen. Das macht demütig, weil es einem zeigt, wie es Leben eben gehen kann und wie es zu Ende gehen kann. Das zu lernen und das gesehen zu haben, ist für mich ein gigantischer Gewinn. Und ich wünsche das jedem.
2: Vielen Dank, Jan Weiler.
3: Danke für die Einladung.
1: Und wenn auch Sie was lesen wollen über das Leben, wir empfehlen den neuen Roman von Jan Weiler, Das Vogelhaus. Der ist erschienen im Heine Verlag. 352 Seiten, kosten 24 Euro.

Musik aus Kalifornien von Madison Cunningham. Golden Gate, On and On. Und von Kalifornien gehen wir gleich weiter nach Island. Kaktus Einarsson ist das, zusammen mit John Grant. Follow.

0: Die Literaturagenten sind wieder zurück aus Frankfurt von der Frankfurter Buchmesse. Das ist unser Literaturagenten-Spezial. Und schon vor der Buchmesse in diesem Jahr gab es schlechte Nachrichten in Form der neuesten PISA-Studie. Rund ein Drittel der Jugendlichen in Deutschland hat erhebliche Schwierigkeiten, Texte zu verstehen, Informationen zu verknüpfen oder einzuordnen. Das stellt insofern auch ein Problem für die Buchbranche dar, als dass die Jugendlichen als zukünftige Leser und Leserinnen wahrscheinlich dann ja nicht so zahlreich vertreten sind. Was lässt sich tun?
1: Bei der Eröffnungspressekonferenz am Dienstag forderte Sebastian Gugolz, der neue Vorsteher des Börsenvereins, jeden Tag eine Viertelstunde Lesen an den Schulen. Dieses sogenannte Leseband gibt es ja schon an den Berliner Grundschulen. Es gibt überhaupt viele Konzepte. Wir haben uns gedacht, wir nutzen die Anwesenheit so vieler Büchermenschen und hören uns mal um, auf welchen Wegen Bücher ins Leben kommen.
2: Die Bücher sind bei mir tatsächlich über das Bild erstmal ins Leben gekommen. Also ich habe schon gelesen, bevor ich lesen konnte, nämlich Bilder gelesen. Das war für mich ganz toll, weil ich ohne Vorwissen mir schon Geschichten selber aneignen konnte. Das hatte was unglaublich Ermächtigendes für mich als kleiner Junge.
3: Ich habe als Kind Eltern gehabt, zum Glück, die mir sehr viel vorgelesen haben. Sehr viel. Und hatte, glaube ich, schon in der Grundschule einen Bibliotheksausweis.
4: Ich bin aufgewachsen in Ferl bei Gütersloh. Alle Menschen dort arbeiten bei Bertelsmann in der Druckerei und man konnte sich vor Kinderbüchern gar nicht retten und das war wunderbar.
5: Es war wirklich schwer zu lesen, zu lernen, aber dann hat meine Mutter mir Bücher gegeben. Ich habe viel mit Jules Verne, Mark Twain und Dumas habe ich gelesen mit so 8 Jahren und habe ich nicht mehr aufgehört zu lesen, ehrlich gesagt.
6: Ich habe vorgelesen bekommen und war geschichtenbegeistert und habe dann gar nicht abwarten können, endlich selber zu lesen, weil ich gemerkt habe, dass man versucht hat, um mich schneller zum Einschlafen zu bringen, auch mal eine Abkürzung zu machen oder eine Variation zu machen. Und wie alle Kinder habe ich gesagt, nein, die Geschichte geht anders.
1: Wie sind die Bücher in dein Leben gekommen?
7: Natürlich wie oft in einer Krisensituation. Ich war völlig am Ende mit meiner Existenz hadernd und mit dem, was mich umgab. Und dann kam mir mit einmal ein Buch. Das waren Gedichte zum Anfang. Und dann bin ich gleich mit den harten Drogen weiter eingestiegen. Ja, aber es war tatsächlich, die Initiation war eine Lebenskrise.
8: Ich glaube, ich würde auch sagen, ich bin ein suchender Leser gewesen. Also sozusagen irgendwie hoffnungsvoll reinspaziert.
9: Ich denke, es war der erste Asterix in der Trabantenstadt, glaube ich, muss mein erster Band gewesen sein. Seitdem bin ich abhängig.
1: Die letzte Stimme war übrigens die von Volker Weidermann. Also einfach loslesen. Auch mit Asterix kommt man ins literarische Quartett.

0: Lecker war das mit Jansch.
1: Das Buch, über das in den vergangenen Tagen am allerhäufigsten gesprochen wurde, ist mit ziemlicher Sicherheit Die Lücken von Shader Basyar. Mit diesem Roman hat die Autorin Anfang der Woche den Deutschen Buchpreis gewonnen und sich gegen andere Nominierte durchgesetzt. Alle Augen also auf Die Lücken von Shader Basyar.
2: Auch Anne-Dore Krohn war diese Woche auf der Frankfurter Buchmesse unterwegs und hat dort die Gewinnerin des Deutschen Buchpreises persönlich getroffen und erzählt uns jetzt davon. Hallo, Anne-Dore.
3: Hallo, guten Abend.
1: Hallo. Über den Deutschen Buchpreis wird ja gerne gestritten und regelmäßig gestritten, aber dieses Mal waren irgendwie alle zufrieden mit der Entscheidung der Jury, oder? Hast du was anderes gehört?
3: Ich hatte auch den Eindruck, also egal wo ich unterwegs war, mit wem ich gesprochen habe auf der Buchmesse, waren irgendwie alle durchgängig begeistert. Ich glaube, das liegt daran, dass dieses Buch auf mehreren Ebenen einfach gut ist und überzeugt. Und zwar sowohl ästhetisch als auch thematisch. Es ist vor allem hochaktuell. Also es ist ein echtes Buch zur Zeit. Shader Basyar beschreibt in Die Lücken, wie eine Gesellschaft wegsieht, wie eine Gesellschaft ausgrenzt und wie Menschen zu TäterInnen oder MittäterInnen werden. Und als sie bei der Preisverleihung im Frankfurter Römer auf die Bühne kam für ihre Dankesrede, war sofort klar, das ist jetzt eine Autorin, der geht es wirklich in erster Linie um das Thema.
4: Es fällt mir nicht so richtig leicht, so richtig Freude zu empfinden, muss ich sagen, weil das schon ein sehr merkwürdiges Gefühl ist, wenn man einen Roman schreibt über Menschen, die verfolgt wurden und terrorisiert wurden und ermordet wurden und sich dann einfach richtig zu freuen. Das kommt mir nicht ganz richtig vor. Deswegen möchte ich gerne sagen, dass all meine Freude oder die über die Wertschätzung, die ich bekomme, den Personen gehören soll, um die es in diesem Roman geht.
3: Also man hört das schon, sie hat auch eine sehr bewegte Stimme. Es war eine sehr ernsthafte Dankesrede, die Shader Basyar gehalten hat. Sie hat erinnert und gedacht auch an die antisemitischen, rassistischen Straftaten der Zeit, an bedrohte Minderheiten. Und irgendwie steht dieser Roman, Die Lücken, der ist ja mit seinen 512 Seiten ein ziemliches Schwergewicht auch, wie so ein literarischer Kommentar zur Zeit da. Und man muss ja auch sagen, in einer Woche, in der jetzt das erste Mal ein AfD-Mann zum Landtagspräsidenten gewählt wurde.
2: Was genau sind denn die Lücken, nach denen dieser Roman benannt ist?
3: Ja, Shader Basyar schildert hier das Schweigen und das Verschweigen in einem Ort im Hunsrück. Im Buch heißt er Heimesbach. Und Shader Basyar erzählt fast ein Jahrhundert nach, unter anderem natürlich auch die Zeit eben des Holocaust, die Verdrängung und auch die Ermordung der jüdischen Bevölkerung. Aber darüber wurde eben in der Nachkriegszeit in diesem Ort nicht gesprochen und sehr lange nicht gesprochen. Shader Basyar selbst ist in so einem Ort aufgewachsen, der heißt Hermeskeil und der ist das reale Vorbild für den Ort im Roman. Sie hat ihre Kindheit und Jugend dort verbracht und sie hätte nie gedacht, dass sie sich mal literarisch mit diesem Ort beschäftigen wird.
5: In dem Moment, in dem ich von der NS-Geschichte erfahren habe, von dieser Gau-Musterdorf-Auszeichnung, will man fast sagen, also dass dieser Ort so politisch aktiv war, so NSDAP-verbunden war, dass man ihn zu einem Vorbild gemacht hat, viele Gebäude in der Zeit gebaut hat und dass ich darüber nichts wusste, hat einfach meinen Blick auf diesen Ort sehr verändert und ich kam nicht mehr davon weg, sodass es eben doch dazu geführt hat, dass ich darüber schreibe und einen Roman schreibe.
3: Ja, also dieses Hermeskeil, in dem Shader Basyar aufgewachsen ist, war eben ein sogenanntes Gau-Musterdorf, also ein NS-Vorzeigedorf. Aber sie selbst hat erst als Erwachsene davon erfahren und war dann ganz erschrocken, warum darüber nicht gesprochen wurde, warum niemand erzählt hat, dass da mal eine Synagoge stand. Und sie hat dann angefangen zu recherchieren, hat ganz viel Material zusammengetragen. Und als wir uns in Frankfurt getroffen haben, habe ich mit ihr unter anderem über das Verhältnis von Fakt und Fiktion im Buch gesprochen, weil sie nämlich einerseits authentische Namen verwendet, aber eben auch fiktive Figuren.
5: Weil das Problem ist natürlich, dass wir vieles eben nicht wissen. Also diese Lücken, die sind wirklich buchstäblich auch in der Recherchearbeit natürlich einfach immer noch drin. Man kann vieles nicht mehr aufarbeiten. Und das war eben eine Lösung, diesen Roman so zu schreiben, dass die Hauptfiguren fiktiv sind und ich da eben einfach mich wirklich frei entfalten kann, was denen passiert. Aber ich sie eben durch einen Ort gehen lasse, in dem sie Menschen begegnen. Und dann beispielsweise Heinz Kahn als Heinz Kahn zu Wort kommen lassen kann mit den Dingen, die wir von ihm wissen, dass er die gesagt hat.
3: Also Heinz Kahn ist eben eine historisch verbürgte Figur, den hat es wirklich gegeben, Jahrgang 1922, ein Tierarzt und auch Holocaust-Überlebender. Und an seinen biografischen Eckpunkten hat sie im Roman zum Beispiel nichts geändert. Und was ein wirklich gelungener Kunstgriff ist in Die Lücken, Shader Basyar hat als Erzählerin eine Tote ausgewählt. Also eine Frau, die als Kind kurz in diesem Ort gelebt hat und jetzt als Geist über allem schwebt. Und sie führt auch durch die Zeiten. Also es geht wild durch die Zeiten in diesem Buch. Verschiedene Perspektiven werden hier zusammengetragen aus diesem Dorfleben. Die Kriegszeit, die Nachkriegszeit. Später finden dann geflüchtete Familien zum Beispiel aus dem Iran hier eine neue Heimat. Und es geht eben bis in die Gegenwart, in denen alle nebeneinander gemeinsam in diesem Dorf leben.
1: Anne-Dore, du hast gerade Dorfleben gesagt. Also kann man sagen, Die Lücken ist ein richtiger Dorfroman?
3: Ja, es ist tatsächlich ein richtiger Dorfroman, aber dieses Dorf ist eben wahnsinnig exemplarisch für alle möglichen Dörfer und auch Städte, in denen Ähnliches passiert ist und vielleicht auch immer wieder passiert. Die Jury des Deutschen Buchpreises hat sogar gesagt, das sei eine Neudefinition des Heimatromans. Mhm. Mit dem Begriff konnte Schelderbass ja selbst gar nicht so viel anfangen, aber mit dem Begriff Heimat natürlich viel. Das ist ein Wort, über das sie selbst viel nachgedacht hat.
5: Also der Begriff Heimat ist mir auf jeden Fall sehr oft durch den Kopf gegangen. Den habe ich auch im Roman immer wieder platziert aus ganz unterschiedlichen Perspektiven, weil das natürlich für die Figuren auch sehr unterschiedlich belastet ist. Die einen benutzen es eben, um ihren eigenen Nationalstolz irgendwie dadurch auch zu begründen, und die anderen benutzen es als etwas, was ihnen genommen wurde. Und auch diese Ähnlichkeit zwischen dem Wort Heimesbach und Heimat, das bringt ja auch eine Figur einmal durcheinander, ist natürlich nicht zufällig.
3: Die Stadt ihrer Kindheit, Hermeskeil, die hat inzwischen übrigens einiges getan in Sachen Gedenkkultur. Es gibt inzwischen einen Rundgang mit verschiedenen Stationen, die eben von der NS-Vergangenheit erzählen. Schelderbasia hat daran selbst mitgearbeitet und die hat jetzt eine wirklich pralle Woche hinter sich. Also als Buchpreisträgerin ging euch bestimmt auch so, saß sie gefühlt auf jedem Podium auf der Frankfurter Buchmesse. Das geht jetzt für sie auch erstmal so weiter, und der emotionalste Termin ist für sie sicherlich der 19. Oktober, weil dann liest sie in Hermeskeil selbst, also die Stadt, die Vorbild war für ihren Roman. Und die Lesung ist natürlich schon lange ausverkauft.
2: Und auch die Lesung am 21. Oktober in Berlin im Brechthaus ist ausverkauft. Aber das Buch der Gewinnerin des Deutschen Buchpreises können Sie in jedem Buchladen erwerben. Schelderbass, ja, Die Lücken ist erschienen im Verlag Kiepenheuer und Witsch. 512 Seiten, kosten 25 Euro.
1: Danke, Anne-Dore. Erhol dich gut von der Buchmesse. Bis bald.
3: Ja, ihr euch auch.
1: Bis Danke. Dann. Tschüss.

0: Nachrichten.
1: Um 19 Uhr mit Bernhard Kempf. In Polen ist ein Mann festgenommen worden, der einen Anschlag auf Regierungschef Tusk geplant haben soll. Das hat das Innenministerium mitgeteilt. Aus Warschau, Paulina Milling.
2: Die polnischen Sicherheitsbehörden hatten heute früh Informationen über einen möglichen Anschlagsplan auf Premierminister Tusk und Verteidigungsminister Kosiniak-Kamysz erhalten. Ein Sprecher der Sicherheitskräfte hatte zur Einordnung der Bedrohungslage erklärt, die Angelegenheit sei wörtlich todernst. Regierungssprecher Adam Szłapka hatte zuvor mitgeteilt, der aktuelle Hinweis sei wesentlich beunruhigender gewesen als ähnliche Signale in der Vergangenheit.
1: US-Präsident Trump hat eine sofortige Energiewaffenruhe zwischen Russland und der Ukraine verkündet. Beide Seiten hätten zugestimmt, ihre Angriffe auf die Energieinfrastruktur einzustellen. Das schreibt Trump auf seiner Online-Plattform, ohne Einzelheiten zu nennen. Der ukrainische Präsident Selenskyj hat überrascht auf diese Ankündigung reagiert. Aus Moskau gibt es bisher noch keine Stellungnahme. In Potsdam hat es gestern Abend erneut einen Polizeieinsatz im Zusammenhang mit einer Geburtstagsfeier gegeben. Demnach wollten sich etwa 30 Jugendliche unerlaubt Zutritt verschaffen. Thema Büttenbender, RBB 24.
3: Laut Polizei haben die ungebetenen Gäste ein Tor am Grundstück beschädigt. Die Beamten konnten aber eine weitere Eskalation verhindern. Es wurden mehrere Strafverfahren wegen Hausfriedensbruchs und Sachbeschädigung eingeleitet. In Potsdam gibt es seit Monaten vermehrt Vorfälle mit Jugendgangs und Gewalt. Die Polizei hat deswegen inzwischen eine eigene Ermittlungsgruppe aufgestellt.
1: Die CDU berät über ihren künftigen Kurs bei einer Klausurtagung in Berlin. Diskutiert die Parteispitze und Kanzler Merz seit heute über Konsequenzen aus den zuletzt verlorenen Landtagswahlen und sinkenden Umfragewerten. Im Mittelpunkt stehen dabei die Reformpläne der Bundesregierung und die Frage, wie die Partei die Sorgen der Menschen stärker berücksichtigen kann. Bei einem Schiffsunglück vor der Küste Dschibutis sind nach UN-Angaben mehr als 130 Migranten ums Leben gekommen, darunter auch mehrere Kinder. Rund 80 Menschen werden noch vermisst. Das Boot war auf dem Weg von Dschibuti in den Jemen. Über die Route versuchen jedes Jahr Zehntausende Migranten aus Ostafrika die Golfstaaten zu erreichen. Hertha BSC feiert in der zweiten Fußball-Bundesliga den 7. Sieg im 7. Spiel. Die Berliner haben heute gegen Greuther Fürth mit 2:1 gewonnen. In der ersten Bundesliga hat sich Köln mit 2:1 gegen Mönchengladbach durchgesetzt. Soweit die Nachrichten. 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Das Wetter: aktuell 12 Grad in Berlin-Pankow, 8 Grad in Guteborn, in der Nacht noch einzelne Schauer, später meist trocken bei 6 bis 8 Grad. Morgen dicht bewölkt, später sonnig, im Nordosten auch Schauer bei 13 bis 15 Grad. Die Zeit 19.03 Uhr.
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1: A10 westlicher Berliner Ring Richtung Dreikaffelland zwischen Falkensee und Dreikaffelland laufen Bergungsarbeiten. Die Autobahn ist bis ca. 23 Uhr gesperrt. A10 östlicher Berliner Ring Richtung Dreieck-Barnim. An der Mühlenfließbrücke ist noch bis Anfang November nur eine Spur frei. Es staut sich in Richtung Barnim 20 Minuten plus. A13 Dresden Richtung Berlin im Schönefelder Kreuz steht ein defektes Fahrzeug auf der Überleitung zur A10 Richtung Dreieck Potsdam. Stadtverkehr Berlin, A100 Stadtring, auf der Rudolf-Wiesel-Brücke ist in beiden Richtungen die rechte Spur gesperrt. Hier staut es sich gelegentlich vor einem tagsüber. Außerdem ist der Stadtring Richtung Wedding zwischen Detmolder Straße und Hohenzollern dann noch bis morgen früh gesperrt. Und Schöneberg und Kreuzberg, die Jörgstraße, ist wegen Arbeiten an den Jörgbrücken zwischen Bautzener Straße und Katzbachstraße bis morgen früh voll gesperrt. Wir wünschen eine gute Fahrt.
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4: Herzlich willkommen zur zweiten Stunde.
5: Schön, dass Sie zuhören. Und wir berichten heute von unseren Erlebnissen und von den Büchern von der Frankfurter Buchmesse. Ja. Thomas, was war dein bestes Messeerlebnis?
4: Das Glück der Isländer.
6: über den Nobelpreis für Anne Carson. Ich habe mehrere Isländerinnen und Isländer getroffen und es ging immer darum, dass sie sagen wollen, wusstest du, dass Anne Carson Isländerin ist? Und ich habe gedacht, nee, das ist doch die Kanadierin. Und dann haben sie mir erzählt, seit 2022 ist Anne Carson isländische Staatsbürgerin. Die
5: aber doppelte Staatsbürgerschaft.
6: Doppelte Staatsbürgerschaft, ja. Aber nichtsdestotrotz, sie ist Isländerin und das heißt, zum zweiten Mal in der Geschichte des Nobelpreises nach Halldór Laxness ist der Preis nach Island gegangen, auch wenn sie nicht isländisch spricht. Aber in allen Interviews haben die das untergebracht. Eigentlich hat Island den Literaturnobelpreis bekommen.
5: Ja, wie schön. Die Isländer freuen sich, wir freuen uns auch. Und von Island ist es nicht mehr weit bis in die Arktis, bis nach Grönland. Und wir haben mit Robert Habeck, dem ehemaligen Wirtschaftsminister, gesprochen über sein Buch Arctic Meltdown. Das Interview hören Sie gleich.
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0: Musik war das von der Pariser Band La Femme. Où va le monde heißt der Song.
1: Grönland ist die größte Insel der Welt und hat die wenigsten Einwohner pro Quadratmeter. Eine riesige Fläche aus Eis, auf der die Natur den Takt vorgibt. Oder wie Robert Habeck es beschreibt, da wo die Landschaft die Menschen formt und nicht die Menschen die Landschaft. Doch diese Landschaft ist im Wandel. Das Eis schmilzt, neue Wege werden frei und plötzlich rückt die Arktis ins Zentrum globaler Machtinteressen. Russland, die USA und China haben die Region längst im Visier. Robert Habeck hat sich intensiv mit dieser Entwicklung beschäftigt. Der ehemalige grüne Wirtschaftsminister arbeitet inzwischen in Kopenhagen am Dänischen Institut für internationale Studien. Dort steht die Arktis im Mittelpunkt seiner Arbeit. Auf der Frankfurter Buchmesse haben wir ihn getroffen.
0: Schön, dass Sie sich die Zeit nehmen auf der Buchmesse, Robert Habeck.
2: Es ist mir eine Ehre und Freude.
0: Am Anfang des Buchs empfehlen Sie uns, die Landkarte mal zu drehen und anders zu betrachten. Nicht mit Europa als Nabel der Welt, sondern mit dem Nordpol. Wie verändert denn das die Sicht auf die Welt?
2: Das ist sowohl für das Buch relevant, weil durch den Klimawandel sich jetzt auf einmal so eine Art Mittelmeer dort oben am Nordpol auftut. Und das wäre vor 15, vor 20 Jahren, vor 100 Jahren eine völlig unsinnige Behauptung gewesen, denn dann war alles zugefroren. Also ja, da war immer Wasser unter dem Eis, aber konnte halt keiner hin. Und das ändert sich jetzt, was der Hintergrund für dieses Buch ist. Wenn man da hin kann, gibt es neue Handelsrouten, Rohstoffvorkommen können ausgebeutet werden, es gibt politische Konflikte. Aber es gibt natürlich auch eine Art metaphorische Bedeutung, eine Perspektivveränderung, rückt die Dinge in einen anderen Zusammenhang. Wenn man eine sehr ferne Region auf einmal ins Zentrum stellt, dann wird seine eigene Welt natürlich irgendwie ferner. Und aus der Distanz sieht man manchmal Dinge deutlicher. Die großen Linien, die großen politischen, gesellschaftlichen Konfliktlinien, die unseren Alltag so beschweren, auf einmal kann man sie besser einordnen. Insofern handelt das Buch von der Arktis, aber es greift über in unsere Gegenwart.
0: Jetzt ist der Untertitel Neuvermessung der Welt, was ja schon ein großer Titel ist oder Untertitel. Was genau wollten Sie neu vermessen?
2: Der Klimawandel ist der schnellste, den die Menschheit jemals hatte. Und immer war es so, dass klimatische Veränderungen Auswirkungen auf die politischen Konstellationen ihrer Zeit hatten. Also im Mittelalter, der 30-jährige Krieg, der Niedergang des Römischen Reiches oder die Odyssee beispielsweise. Immer kann man sagen, ja natürlich, man hätte damit auch anders umgehen können. Man hätte jetzt die schöne Helena nicht rauben müssen. Aber es war eine Dürreperiode, die zum Zusammenbruch von Reichen geführt hat. Nun, einerseits sind wir relativ unabhängiger als die agrarischen Gesellschaften der Frühzeit. Und andererseits war die klimatische Veränderung noch nie so dramatisch, wie wir es im Moment erleben. Und das ist die Frage, die dem Buch zugrunde liegt. Welche Auswirkungen hat das auf die politischen Konstellationen, die Sicherheitspolitik, das Zusammentreffen der Großmächte? Und am deutlichsten kann man es meiner Ansicht nach an der Arktis durchspielen oder aufzeigen.
0: Auf den Punkt, auf diese These, dass es den Zusammenhang gibt zwischen Klimawandel und dem Niedergang der Demokratie auch, würde ich auf jeden Fall gerne später nochmal eingehen. Bleiben wir kurz bei der Arktis, beim ewigen Eis, wie sie mal genannt wurde. Sie sagen schon, das ist eher so das endliche Eis mittlerweile geworden. Die Arktis ist für den Rest der Welt, schreiben Sie, was der Kanarienvogel einst für die Bergleute in der Kohlemine war. Warum?
2: Ja, für die Leute, die die Geschichte nicht kennen, die Bergleute hatten früher wirklich im Steinkohleabbau Kanarienvögel drin. Die haben dann lustig vor sich hingezwitschert und wenn sie aufgehört haben zu zwitschern, dann waren sie in der Regel tot, weil es irgendwo Sauerstoffmangel gab. Und die Kanarienvögel vor den Bergleuten gestorben sind, hoffentlich verzeihen mir das die Tierschützer, wenn ich das jetzt so ausspreche, so dass die rechtzeitig die Minen verlassen konnten. Und weil der Klimawandel, der ohnehin schnell abläuft, in der Arktis viermal schneller abläuft als auf dem Rest der Welt, kann man, sagen wir mit dem rhetorischen Mut, wenn man ein Buch schreibt, sagen, okay, da oben werden wir viermal früher sehen, wie die Zukunft aussehen wird. Nicht natürlich 1:1, ist ja klar, dass es ein Bild ist, die Zukunft von Süditalien oder von Saudi-Arabien, aber die Zukunft von Politik. Wie gehen Großmächte, wie gehen Staatenlenker mit einer veränderten klimatischen Konstellation auf der Erde um? Und insofern ist die Arktis der Kanarienvogel.
0: Sie beschreiben auch die verschiedenen Ideen, die der Mensch hat, seinen von ihm verursachten Klimawandel wieder in den Griff zu kriegen. Diese technischen Ideen, unter anderem große Teile der Arktis mit weißen Planen abzudecken, was einem gleich sehr abenteuerlich vorkommt. Gibt es da auch Ideen, wo Sie sagen, ja, vielleicht müssen wir es auch irgendwie technisch in den Griff kriegen. Vielleicht ist das alles bedenkenswert.
2: Also dieses Geoengineering oder Geoengineering ist wirklich, wenn man es liest, zwischen lustig und fürchterlich. Aber es gibt es alles, ja. Partikel in die Atmosphäre auszubringen, um die Erde abzuschaffen, künstliche Wolken zu machen. Und es gibt tatsächlich Pumpen, die jetzt schon mehr Wasser auf das Land pumpen, um es dort frieren zu lassen. Also quasi künstliche Eisberge entstehen lassen wollen. Gibt es alles, ist natürlich super energieaufwendig. Es gibt ein Problem, das in dem Buch angesprochen wird, wo ich würde sagen, da sollte man mal drüber nachdenken. Und das ist, das schmelzende Inlandeis von Grönland droht, die große Meeresströmung unserer Welt zusammenbrechen zu lassen. Weil das ist ja Süßwasser. Das vermischt sich mit dem Salzwasser im Nordmeer und dadurch könnte es sein, weil es wärmer wird, dass es kälter wird, denn wir alle profitieren in West- und Nordeuropa von der großen Meeresströmung, die warmes Oberflächenwasser in unsere Region bringt, sonst wäre es hier kalt wie in Nordkanada. Und das liegt eben daran, dass sich der Salzgehalt oben im Atlantik beim Schmelzen des vielen Inlandeises verändert und es gibt Überlegungen, die genauso abenteuerlich erscheinen, wie die Arktis in Plastik einzupacken, um die Abstrahlung der Sonne sozusagen künstlich zu wieder hochzufahren, Salzblöcke oben im Nordpol einzubringen, um quasi den Salzgehalt zu stabilisieren und damit diese Meeresumlaufpumpe weiter am Leben zu erhalten. Und ich kann null sagen, ob das irgendwie funktionieren kann, aber das ist so bedrohlich, dass ich nicht ausschließen würde, da soll sich mal die Physik Gedanken drüber machen.
0: Sie beschreiben die Geschichte der Arktis, aber Sie beschreiben eben auch, welche Begehrlichkeiten es heute gibt, wie die Mächte nach der Arktis greifen, weil es da Bodenschätze gibt, seltene Erden, weil die Handels- und Kriegswege potenziell interessant sind. Und was mich verwundert hat, ist, dass Sie schreiben, so wertvoll ist das vielleicht alles gar nicht. Vielleicht ist das auch ganz viel einfach ein Symbol. Wer schafft es, danach zu greifen? Inwieweit ist das tatsächlich vor allen Dingen ein symbolischer Ort, auch die Arktis?
2: Ja, die Arktis ist immer auch Symbol gewesen. Das ist in der, sagen wir, russischen Mythologie, der ich sehr stark nachgehe, der Ort, wo die härteren Menschen, die willensstärkeren Teile der Bevölkerung unterwegs sind, for better or worse. Auch die Gefangenenlager, die Gulags der Sowjetunion, waren ja oben in Sibirien, in den arktischen quasi Gefilden. Der Punkt ist eigentlich, dass wenn man dieses Szenario beschreibt, die Großmächte dringen vor, das Eis schmilzt, dann ist das alles sehr düster. Wenn man sich aber fragt, wie kann man das eigentlich positiv lösen, stellt man fest, alles ist lösbar. Ja, es gibt Öl- und Gasvorkommen, brauchen wir sie noch, vielleicht im Moment noch ein bisschen, aber in 15, in 20 Jahren brauchen wir sie nicht. Das kann auch an der Erde bleiben. Ja, es gibt jede Form von kritischen Mineralien, seltenen Erden, vor allem auf Grönland, aber es ist immer noch die Arktis. Alles ist teurer. Alles ist weiter weg, es gibt keine Infrastruktur, dafür muss man keinen Krieg anfangen. Ja, es gibt offene Handelswege, aber es gibt auch das internationale Seerecht. Man muss jetzt nicht die Straße von Hormuz nördlich von Russland nachspielen wollen. Alles ist lösbar, wenn man es denn lösen will. Und dann kommt die Symbolik ins Spiel und vielleicht auch der Irrsinn der politischen Führer von den Großmächten im Moment. Man darf dafür kein Ideologe sein. Man muss pragmatisch agieren wollen und weder Donald Trump noch Putin agieren vielleicht pragmatisch im eigenen Sinne, also im kleptokratischen, sich bereichernden Sinne oder eher um ihre Herrschaftssysteme zu stabilisieren, aber nicht in einem weltpolitischen Sinn. Und das ist eine gute wie schlechte Nachricht. Dieser Arktik-Meltdown kann verhindert werden. Der politische Meltdown kann easy, sehr leicht verhindert werden, wenn man nur die Ideologie überwindet. Aber Ideologie zu überwinden ist wahrscheinlich das Schwerste und deswegen ist es ein ambivalentes Ergebnis.
1: Wie der Arktik-Meltdown verhindert werden kann, darüber sprechen wir gleich weiter mit Robert Habeck nach Alexander IV und Yama About Us.

0: Arctic Meltdown. So heißt das Buch, das Robert Habeck auf der Frankfurter Buchmesse vorgestellt hat. Der ehemalige Wirtschaftsminister arbeitet jetzt bei einem Think Tank in Kopenhagen, wo er zur Arktis forscht. In seinem neuen Buch beschreibt er, wie das schmelzende Eis nicht nur die Landschaft verändert, sondern auch die Weltpolitik. In Frankfurt haben wir ihn dazu zum Interview getroffen.
1: Sie beschreiben die Warnschilder vor Eisbären in der Arktis und sagen, Europa sollte die genauso ernst nehmen wie im übertragenen Sinne den russischen Bär, der sei unter Putin nicht possierlich, heißt es wörtlich im Buch. Die Fehleinschätzung von Deutschland und von der EU in Bezug auf die Ukraine sollte sich nicht wiederholen für die Arktis. Wie schätzen Sie es ein? Also glauben Sie, haben Sie Hoffnung, dass Deutschland, dass die EU den russischen Bären ernst genug nimmt?
2: Also Eisbären sind gefährliche Tiere. Ja, man glaubt immer, ich glaube, meine Partei hat das auch gemacht, so rettet die Eisbärenplakate, aber das sind Prädatoren, bei denen die Menschen auf der Speisekarte stehen. Insofern lädt dieses Bild im Grunde zu Wortspielen oder zu Vergleichen ein, denn Russland hat ja den Bären als Symboltier. Und ja, ich glaube einerseits Europa, Westeuropa, vor allem die skandinavischen und die baltischen Staaten haben verstanden, dass das russische Vorgehen sehr aggressiv ist. In Deutschland und vielleicht auch in anderen Teilen Europas kippt die Stimmung gerade ein Stück weit, was ich für falsch halte. Aber das Buch beschreibt auch die russische Sichtweise. Und das Schmelzen des Eisschildes wird in Russland als Bedrohung der eigenen Sicherheit wahrgenommen, weil dadurch die Küste ungeschützter ist und auch die U-Boot-Flotte, die für Russland extrem strategisch wichtig ist, weil es so eine Art Lebensversicherung für russische Sichtweisen darstellt, nicht mehr ungeschützt unter dem Eis navigieren kann. Lange Rede, kurzer Sinn. Man muss mit Eisbären den richtigen Umgang finden. Man muss wissen, dass sie gefährlich sind und dann muss man sich davor schützen und gleichzeitig muss man ihnen Raum geben und sie leben lassen. Das ist sozusagen das Bild, das ich versuche aufzumachen.
1: Sie haben es vorhin schon angedeutet, dass Sie den historischen Zusammenhang beschreiben, immer wieder zwischen Klimawandel und politischen Umbrüchen im Buch, zum Beispiel am Römischen Reich. Und Sie schreiben, seit 20 Jahren sinkt die Zahl der liberalen Demokratien und der Klimawandel beschleunigt sich. Sie geben selber zu, dass es vielleicht erstmal abenteuerlich klingt, diesen Zusammenhang herzustellen. Warum sollten Demokratien sterben, nur weil sich die Erde erwärmt?
2: Das ist eine Frage, die ich im Buch nur andiskutiere, die aber mir ins Auge sprang, wenn die Ausgangsthese ist, Klimawandel verändert die Weltkarte. Auf einmal steht der Nordpol im Mittelpunkt, es öffnet sich ein Meer, das davor zugefroren war. Ich meine, war ja immer Wasser, aber es war unterm Eis und deswegen war es sinnvoll, von einem Meer oben am Nordpol zu sprechen. Jetzt auf einmal öffnen sich Seepassagen. Dann stellt sich natürlich die Frage irgendwann auch innenpolitisch, ob dieser Klimawandel mit dem politischen Klimawandel in einem Zusammenhang steht. Und ja, das schreibe ich ja, das scheint auf den ersten Blick Unsinn zu sein, denn Grund für Rechtspopulismus, Zweifel an Demokratien hat ja innenpolitische Gründe. Wenn man aber anfängt, ein bisschen länger darüber nachzudenken, entdeckt man zumindest Verdachtsmomente, will ich es mal sagen. Wenn es ein Krimi wäre, würde man sagen, oh, dem sollte man mal nachgehen, wir können das ja nicht ausschließen. Und das tue ich jetzt auch. Nach dem Buch geht ja mein Leben weiter. Ich arbeite an einer Universität, wo ich der Frage des Zusammenhangs von Industriegesellschaft, die ja fossile Industriegesellschaft ist und in eine Wachstumskrise, und zwar global in Wachstumskrisen geraten sind und damit ihr Versprechen für die Mittelschicht oder für die meisten Menschen immer schwerer einlösen kann und Verdruss von Demokratie versuche nachzugehen. Im Buch deute ich das an, lade aber alle ein, ebenfalls drüber nachzudenken. Sollten wir zu dem Ergebnis kommen, dass dieser Verdachtsmoment ein falscher ist, also es ist ein Krimi und da ist nichts zu sehen, gehen Sie weiter. Okay, dann ist der Schaden, drüber nachgedacht zu haben, relativ. Ich glaube aber, dass es nicht so ist. Ich glaube, dass ein Zusammenhang hergestellt werden kann, der ähnlich unsichtbar ist wie das Vergehen von Reichen, das Entstehen von Weltmächten auf der Basis von klimatischen Veränderungen.
1: Einfach weil es so schleichend ist, ist es schwer, es zu beobachten.
2: Niemand in jeweils seiner Zeit hat, als Kriege passiert sind oder als Weltreiche zugrunde gegangen sind oder neu entstanden sind, das auf klimatische Bedingungen zurückgeführt. Und die sind natürlich auch nie alleine zu sehen. Man braucht politische Führerschaft, man braucht gute Ideen, neue Strategien von Wirtschaft, von Militär nach vorne gebracht. Also ich sage jetzt nicht, wenn die Sonne scheint, dann entstehen Weltreiche. Das wäre völliger Unsinn. Aber dass es immer auch einen Einfluss hat, das denke ich, ist historisch inzwischen ganz gut belegt. Aber diesen Einfluss haben die Leute in ihrer Zeit jeweils niemals erkannt. Und wir vielleicht auch nicht. Wir gucken die Nachrichten, wir lesen die Zeitung und wir denken, die da oben sind doch alle so komisch. Oder warum dauern Prozesse so lange? Oder wieso gibt es jetzt schon wieder einen Konflikt da und da? Und wieso gibt es schon wieder so viele Flüchtlinge aus dem und dem Gebiet? Und möglicherweise übersehen wir eine Geschichte, die unter vielen Oberflächenphänomenen liegt, und das ist die globale Erderwärmung.
1: Sie beenden das Buch mit einem Gedanken der Hoffnung. Menschen und Gesellschaften sind nur ohnmächtig, wenn sie die eigene Machtlosigkeit akzeptieren. Ein Satz, den man sich eigentlich gut mitnehmen kann, jeden Tag, wenn man Zeitung liest oder Fernsehen schaut. Auch jetzt gerade in Bezug auf Dinge, die in unserer Demokratie passiert sind in dieser Woche, zum Beispiel in Sachsen-Anhalt, der Landtagspräsident. Wie gelingt es uns, nicht in die Ohnmachtsfalle zu tacken? Was hilft Ihnen ganz persönlich dabei?
2: Ja, dieser Satz oder diese Passage hat eine doppelte Botschaft. Erst einmal, das Buch handelt ja ganz wesentlich von China, den USA unter Donald Trump und Russland, also lauter Staaten, die USA im Moment, die anderen Staaten insgesamt, nicht liberal rechtsstaatlich geführt werden. Das wird man sagen dürfen, ohne Trump zu nahe zu treten. Aber es ist das Wesen der Demokratie, und um die geht es dann ja am Ende, die hier angegriffen wird, auch in der Arktis, dass wir Veränderungen aus freien Gründen möglich machen und zulassen. Also, der Satz sagt, das Wesen von Demokratie ist, jeder kann einen Unterschied machen, jeder kann sich einbringen, und wenn uns die Dinge nicht gefallen, dann können wir sie ändern. Das können Diktaturen nicht. Diktaturen können immer nur weiter linear geradeaus laufen und die Unterdrückungsmaschinerie stärker anwerfen. Putin kann nicht sagen, Leute, wisst ihr was, das mit der Ukraine, das war einfach wirklich, wirklich schlimm. Und es tut mir leid für die ganzen vielen Toten. Ich ziehe mich jetzt zurück und könnt ihr einen neuen Präsidenten wählen. Er kann immer nur weitermachen und diesen elenden Krieg fortsetzen. Und gleichzeitig heißt das auch, wenn wir uns diesen Weltmächten andienen, die es nicht gut mit diesen Freiheitsrechten und dem Wesen von Demokratie meinen, dann zerstören wir unser System irgendwann von innen. Ich würde das so zusammenfassen, ich verstehe oder könnte Frustration verstehen mit auch der Politik. Alles dauert zu lange, die Kommunikation ist schlecht, die Regierung hält ihr Wort nicht. Okay, man kann zornig sein, man kann wütend sein. Aber in dem Moment, wo man ein Glückwunschschreiben von Donald Trump oder Wladimir Putin bekommt, da müsste man eigentlich wach werden und sagen, okay, welches Spiel spielen wir eigentlich? Was machen wir eigentlich gerade falsch? Also das ist eine doppelte Botschaft. Menschen können Veränderungen herbeiführen, solange wir in einem freien Land leben. Und es gibt genug böse Menschen, die ein Interesse haben, dass gerade Deutschland diese Freiheit verliert.
1: Zum Schluss noch eine Frage nach Musik, denn Sie zitieren, stellen dem Buch voran, eine Textzeile von den Arctic Monkeys. How many secrets can you keep? Ist aus dem Song Do I Wanna Know. Den würden wir natürlich gerne jetzt gleich spielen im Anschluss an das Interview. Was bedeutet Ihnen der Song und warum diese Textzeile?
2: Der Song, den kenne ich lange und ich mag den ganz gerne. Viel Spaß beim Hören. In der Tat habe ich diese Textzeile genommen, weil ich es irgendwie witzig fand. Das ist Augenzwinkern. Ich war viel in der Arktis. Ich habe mit vielen Leuten geredet. Irgendwie bin ich auch zum Arctic Monkey geworden. Die Band selbst sagt immer, sie weiß gar nicht, warum sie so heißt. Es ist einfach nur eine Idee. Aber dieses Buch wimmelt von Geschichten, Anekdoten, Beispielen, die über diese großen Linien hinausgehen. Also es hat hoffentlich auch einen Unterhalt. Und deswegen ist How Many Secrets Can You Keep auch so ein bisschen die Frage an das Buch. Wie viel kannst du eigentlich an diesen Legenden, Geschichten, Stories und Anekdoten aufnehmen? Viel Spaß beim Zuhören.
1: Vielen Dank fürs Gespräch.
2: Ich danke für dieses Gespräch.
0: Robert Habeck, Arctic Meltdown. Die Neuvermessung der Welt ist im Verlag Kiepenheuer & Witsch erschienen. 416 Seiten kosten 26 €.

0: Neue Musik auf Radio 3 und Radio 1 von Ayel, Fractured.
1: 我自己在书写历史小说的时候，一定程度是因为我想要让当代台湾人认识。
2: Es geht mir darum, dass sich die heutigen Leser, besonders in Taiwan, Gedanken darüber machen, was tatsächlich in unserem Land geschehen ist. Und da Essen und Trinken zu unserem Alltag gehören, sind sie allgegenwärtige Erinnerungen an unsere Geschichte. Wenn die Menschen also nach der Lektüre des Buches den Hintergrund der Speisen auf ihrem Esstisch verstehen, dann ist das genau das Ziel, das ich erreichen wollte.

0: 1895 eine japanische Kolonie war. Und die Japaner betrachteten das damals schon so sehr als ihr Eigentum, dass sie keinen eigenen Namen mehr für Taiwan benutzten. Auch Shizuko betrachtet Taiwan einfach nur noch als den Süden, als exotisches Paradies. Sie soll eine Lesetour machen, die Taiwanesen für Japan begeistern, ist also Teil, kann man sagen, von kultureller Propaganda. Aber das stört sie nicht wirklich. Sie möchte die authentische Küche Taiwans kennenlernen und hat Glück. Die Dolmetscherin Shizuru, die ihr an die Seite gestellt wird, erweist sich als hervorragende Köchin. Und so lesen wir, was Shizuru zubereitet. Und zwischen den beiden Frauen entsteht eine Liebesgeschichte. Mhm. Die Kapitel des Buches sind nach den Gerichten benannt, die die beiden zusammen essen. Und es wird immer klarer, dass es keine authentische Küche gibt, sondern jede Speise in Taiwan auf vergangene Migrationsbewegungen hinweist, von indigenen Völkern, die Chinesen waren da und so weiter und so weiter. Also wir erfahren sehr viel über die Geschichte Taiwans und ich muss zugeben, dass ich davon überhaupt nichts wusste und das habe ich am Anfang des Gesprächs zu Yang Shuangzi auch gesagt. Die meinte, das höre sie immer wieder und sie erzählte, wie unterschiedlich das Buch gelesen wird.
1: Was die Rückmeldungen des Publikums angeht, so gibt es große Unterschiede. In Asien, wo aufgrund der kulturellen Nähe etwa zwischen Taiwan und anderen asiatischen Staaten eine größere Verbundenheit besteht, können sich die Leser viel intensiver mit den Details auseinandersetzen. Etwa mit der genauen Zubereitung der Speisen oder auch mit den Anknüpfungspunkten zum Thema Kolonialisierung. Was die Leserschaft aus Großbritannien und den USA betrifft, zielen deren Kommentare oft auf die Liebesgeschichte zwischen den beiden Frauen. Und die Frage, ob die beiden am Ende tatsächlich zueinander finden.
2: Na, dann schließe ich mich dieser Neugier doch mal an. Mhm. Finden Sie am Ende zueinander die durch Taiwan reisende japanische Schriftstellerin und ihre Übersetzerin und Köchin?
0: Das werde ich natürlich nicht verraten.
2: Ach, Thomas.
0: Das ist sowieso auf eine besondere Weise ins Buch eingearbeitet. Wir lesen das Reisetagebuch, also das Taiwan-Tagebuch, daher der Titel, der Schriftstellerin geschrieben 1938, aber viel später erst veröffentlicht. 1938 war eine Beziehung zwischen zwei Frauen in Taiwan quasi gesellschaftlich unmöglich. Und ich habe Yang Shuangzi gefragt, inwieweit sie diese Unmöglichkeit zum Schreiben verleitet hat.
1: Tatsächlich lassen sich etwa durch mündliche Überlieferungen und Literatur Beziehungen zwischen Frauen erkennen, die über bloße Freundschaft hinausgingen und historisch tatsächlich existierten. Die offizielle Geschichtsschreibung hat diese Aspekte der Realität jedoch ignoriert. Als Romanautorin habe ich mich daher entschieden, dieses Buch zu schreiben. Eine Liebesgeschichte, die es im öffentlichen Bewusstsein nicht gegeben hat.
2: Und wie schreibt sie über diese Liebesgeschichte?
0: Sehr poetisch, elegisch. Es muss gesagt werden, dass Yang Shuangzi das Buch ursprünglich mit ihrer Zwillingsschwester geschrieben hat, die historischen Recherchen gemacht hat. Die Zwillingsschwester ist gestorben. Es ist also auch ein Erinnerungsbuch an die Schwester. Und der Aufbau ist sehr raffiniert. Er erinnert eben nochmal an die wechselhafte Geschichte Taiwans, das nach dem Zweiten Weltkrieg von chinesischen Truppen besetzt wurde. Es gab dann einen Bürgerkrieg. Es folgten die Jahre des Weißen Terrors, des Kriegsrechts, in der jede Form von Opposition gnadenlos verfolgt wurde. Und erst seit 1996 gibt es ja eine demokratisch gewählte Regierung, wobei eben, das kennen wir aus den Nachrichten, die Gefahr im Raum steht, dass Taiwan von China besetzt wird. Und diese wechselhafte Nachkriegsgeschichte ist dem Buch insofern eingeschrieben, als das so getan wird, als läsen wir ein tatsächliches Tagebuch aus dem Jahre 1938, das erst 1945 veröffentlicht wurde, in dem es, um den Eindruck der Echtheit zu stärken, auch noch Zeichnungen gibt, die Shizuka auf ihrer Reise angefertigt hat. Das Buch wurde wieder entdeckt als chinesische Übersetzung und diese ist jetzt das Buch ist dann noch angereichert mit einem Vorwort der Autorin, mit Nachworten, mit neu aufgefundenen Kapiteln, die nochmal Wichtiges zur Liebesgeschichte preisgeben. Also sehr komplex. Mhm. Es liest sich aber ganz einfach und ich habe Yang Shuangzi gefragt, warum es dieser Konstruktion bedurfte.
1: Viele Menschen betrachten

0: betrachten Geschichte lediglich als eine Ansammlung von Fakten aus der Vergangenheit. Tatsächlich ist Geschichte jedoch etwas anderes. Ein Diskurs, eine Geschichte, die sich über Generationen hinweg und durch ständige Neuinterpretationen geformt hat. All diese Interpretationen bilden die Schichten der Historie, wie wir sie heute kennen.
1: Und die Rezeptur all dessen, also Liebesgeschichte, Reisetagebuch, kulinarische Historie, Kolonialgeschichte, macht dieses Buch Taiwan-Tagebuch zu einem wirklichen Leseerlebnis, bei dem ich das Gefühl hatte, hier bin ich mal wirklich ganz woanders, lerne eine ganz andere Welt kennen. Und ich muss sagen, ich konnte voll und ganz nachvollziehen, dass dieses Buch mit diesem wichtigen Literaturpreis ausgezeichnet wurde.
2: Und zwar mit dem International Booker Preis. Und der ging dieses Jahr an das Taiwan-Tagebuch, das gerade auf Deutsch erschienen ist und in dem die Kapitel wie Gänge eines Menüs serviert werden, was ich eine sehr schöne Idee finde. Yang Xuanzi hat es geschrieben, übersetzt von Karin Beetz, erschienen im Dumont Verlag. 352 Seiten kosten 26 €.

0: Father John Misty war das bei den Literaturagenten auf Radio 1 und Radio 3. The Payoff.
1: Die Literaturagenten-Sondersendung ist das hier von der Frankfurter Buchmesse. Und wir haben mit den Leuten, die uns da begegnet sind, in den Messehallen gesprochen, haben das Ganze als Schwarmintelligenz genutzt. Vorhin haben wir schon viele Stimmen gehört, die über die Wege gesprochen haben, wie Bücher ins Leben kommen können.
0: Zu unserer kleinen Buchmesse-Stimmensammlung gehörte auch eine zugegebenermaßen große Frage. Was verdanken Sie den Büchern?
2: Oh wow, das kann man ja kaum beantworten. Ja, alles, die ganze Welt, möchte man fast sagen. Ne?
3: Ein Regalbrett in meiner großen Schrankwand mit den Top-Titeln, die mein Leben verändert haben.
4: Fluchten aus dem Alltag, Erweiterung des Horizonts, hineinfinden in fremde Welten. Und beruflich verdanke ich natürlich dem Lesen sehr viele, sehr gute Bekannt-Freundschaften in dieser schönen Branche.
5: Tatsächlich wirklich alles. Also ich wäre nicht hier, nicht die denkende Person, die ich heute bin, wenn ich nicht immer gelesen hätte. Sie haben mich durch sehr schwere Stunden getragen, durch Krisen, die man ja auch so hat im Aufwachsen. Und das war für mich immer tatsächlich eine wohlige Heimat und auch wirklich das kritische Denken haben sie mir beigebracht.
2: Was verdanken Sie den Büchern in Ihrem Leben?
6: Die Freiheit. Denken mit und ohne Geländer und beides ist geil.
7: Ich glaube, alles, was ich über die Welt weiß, was ich über Menschen weiß, alles, was ich über Emotionen und Erfahrungen da erweitern konnte, ich glaube, da habe ich fast alles auch dem Lesen zu verdanken. Auch Fachwissen, Sachwissen, ich würde einfach behaupten, alles.
3: Ja. Ganz viele Glücks- und ja Unglückstränen beim Lesen.
8: Unglaublich tolle Erkenntnisse, Neues. Ich lese viel informierendes Sachbuch und darüber habe ich Dinge erfahren, an die ich nicht zu hoffen geglaubt hatte oder so ähnlich geht das Satz, glaube ich.
1: Stimmen von der Frankfurter Buchmesse. Ja, scheint nicht einfach zu sein, auf diese Frage die richtigen Worte zu finden. Aber die entscheidende Frage ist ja, wie bringt man Menschen, die aus welchen Gründen auch immer nicht lesen wollen, doch zum Buch?
3: Lange Pause. Seufzen. Ganz eklatant wichtig, man muss als Kind und Jugendlicher andere Menschen beim Lesen erleben.
5: Ich glaube einfach, dass man quasi so eine Auflage machen müsste, die anderen Medien wegzulegen und sich einfach mal drauf einzulassen.
4: Bei Erwachsenen wenig lesen, würde ich populäre Sachbücher empfehlen.
9: Ich bin ja auch kein Missionar. Ich würde niemand sagen, pass auf, aus dir wird nichts, weil du nicht liest oder sowas. Was bist du denn überhaupt für ein Mensch oder so? Aber dir entgeht natürlich viel und das könnte doch sein, dass, also in so einer Konjunktivgeschichte.
6: Niemand muss lesen. Man kann auch gucken, einfach. Oder erzählen, vielleicht auch. Sag den Leuten einfach, und du kommst auch drin vor. Das macht sie meistens neugierig. Wer nicht neugierig genug ist, ist eh verloren.
10: Ich würde tatsächlich sagen, Comics sind für gerade etwas lesefaulere Kinder ein toller Einstieg.
2: Wenn jemand partout nicht lesen will, was ist Ihr Geheimtipp?
5: Buchverfilmungen, weil meistens finden sie dann den Film ganz cool oder die Serie und wollen dann das Buch mitlesen.
11: Vorlesen oder falsche Versprechungen machen. Ich nehme dich mit zum HSV-Spiel, wenn du ein Buch gelesen hast.
2: Und das wirkt?
11: Beim Sohn manchmal.
5: Oh, ich empfehle einfach wirklich immer in die Buchhandlung um die Ecke zu gehen, sich zu trauen, mal mit den BuchhändlerInnen zu sprechen und einfach mal gucken, ob nicht doch was dabei ist. Gerade für Leute, die vielleicht gar nicht lesen, weil sie müssen ja gar nicht die Expertinnen sein. Dafür gibt es ja welche und die kann man ja auch mal fragen.
6: Ich würde sagen, über das Nein hinwegsehen, also weitermachen, weiter Vorbild sein, weiter lesen, in der Bahn lesen, immer wieder zeigen, lesen funktioniert, man kann das einbauen in den Alltag und auch die jungen Leute dadurch begeistern, glaube ich. Und vor allem die, die eben nicht lesen, denen einfach zeigen, es ist möglich und macht Spaß.
0: Tja, meine Damen und Herren, Sie haben es gehört. Sie wirken mit an der Literarisierung der Welt, indem Sie in der Öffentlichkeit lesen. Wir können Sie nur dazu ermutigen.
1: Wir machen auch gleich weiter. Auf dem Nachhauseweg in der Bahn werden wir gute Vorbilder sein für die Welt und sagen danke für heute. Tschüss, machen Sie es gut.
0: Bis bald.
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2: Um 20 Uhr mit Bernhard Kempf. In der Neubrandenburger Kommune hat es heute Bürgermeisterwahlen gegeben. In Strausberg, Schönwalde-Glien und in Schwielowsee. Patrick Buchmüller, RBB 24.
3: In Strausberg hat sich die parteilose Kandidatin Binder mit 65% durchgesetzt. Der ebenfalls parteilose Bewerber Krause war mit gut 35% unterlegen. In Schönwalde-Glien im Kreis Havelland hat die Bürgermeisterwahl die SPD-Kandidatin Hartley gewonnen. Mit knapp 63%. Ihr parteiloser Konkurrent Graz erhielt gut 37%. In Schwielowsee im Landkreis Potsdam-Mittelmark entscheidet in zwei Wochen eine Stichwahl über den neuen Bürgermeister. Der CDU-Bewerber Schmieder bekam im ersten Wahlgang 34% der Stimmen. Er tritt dann gegen den Kandidaten der Wählergruppe Wir für Schwielowsee, Mutz, an, der 29% der Stimmen erhielt.
2: In Potsdam hat es gestern Abend erneut einen Polizeieinsatz im Zusammenhang mit einer Geburtstagsfeier gegeben. Demnach wollten sich etwa 30 Jugendliche unerlaubt Zutritt verschaffen. Ein Tor am Grundstück wurde dabei beschädigt, die Polizei konnte aber eine Eskalation verhindern. Laut US-Präsident Donald Trump haben Russland und die Ukraine zugestimmt, ihre jeweiligen Angriffe auf die Energieinfrastruktur einzustellen. Das erklärte Trump auf seiner Online-Plattform. Aus Washington, Anne Schneider.
4: Aus Kiew fiel die Reaktion zurückhaltend aus. Präsident Volodymyr Zelensky sagte, die Ankündigung sei für ihn neu. Sollte Russland einem solchen Schritt zustimmen, werde die Ukraine aber ebenfalls mitziehen. Aus Moskau gibt es bislang keine Stellungnahme. Das Weiße Haus hat keine weiteren Einzelheiten genannt. Ob die angekündigte Energiewaffenruhe tatsächlich bereits vereinbart ist, bleibt damit offen.
2: Nach Angriffen auf den Flughafen der saudi-arabischen Hauptstadt Riad sitzt Bundeswirtschaftsministerin Reiche dort fest. Laut Ministerium muss die für morgen geplante Rückreise voraussichtlich verschoben werden. Bei den Angriffen sind bislang 12 Menschen getötet und mehr als 300 weitere verletzt worden. Dazu bekannt hat sich die Houthi-Miliz im Jemen. Hertha BSC feiert in der zweiten Fußball-Bundesliga den 7. Sieg im 7. Spiel. Die Berliner haben heute gegen Greuther Fürth im Heimspiel mit 2:1 gewonnen. In der ersten Bundesliga heißt Freiburg nach einem 2:1 gegen Schalke neuer Spitzenreiter. Außerdem hat sich Köln mit 2:1 gegen München Gladbach durchgesetzt. Und in der deutschen Eishockeyliga bleiben die Eisbären Berlin nach einem 3:0 Erfolg in Bremerhaven Tabellenerster. Soweit die Nachrichten. 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Das Wetter, aktuell 10 Grad sind es in Berlin-Buch, 8 Grad in Aldöbern, in der Nacht einzelne Schauer, später trocken, 4 bis 8 Grad. Die neue Woche am Montag startet dicht bewölkt, später dann oft sonnig. Im Nordwesten auch Schauer, morgen dann die Höchsttemperaturen 13 bis 15 Grad. Abschließend die Zeit, 20.03 Uhr.
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2: A10, Berliner Ring, Richtung 3 Gwerder, Richtung 3 Havelland. An der Zufahrt Potsdam-Nord gibt es Behinderungen an einer ungesicherten Unfallstelle auf der Beschleunigungsspur. Außerdem ist die Autobahn zwischen Falkensee und 3 Havelland bis 23 Uhr wegen Bergungsarbeiten gesperrt. Vorsicht auf der A13, Berlin Richtung Dresden. Vor der Ausfahrt Barut-Mark steht im Baustellenbereich ein defekter Pkw auf der Verzögerungsspur. Vorsicht auch auf der B96 in der Auffahrt Rangsdorf zur A10 Richtung Dreieck Spreeau. Dort gibt es Behinderungen. Der Grund hier eine ungesicherte Unfallstelle. Stadtverkehr Berlin. Der Stadtring ist in Richtung Wedding zwischen Detmolder Straße und Hohenzollerndamm bis morgen früh gesperrt. Und Schöneberg und Kreuzberg, die Yorkstraße, ist wegen Arbeiten an den Yorkbrücken zwischen der Bautzner und der Katzbachstraße noch bis morgen früh voll gesperrt. Kommen Sie gut und sicher an Ihr Ziel.
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5: Hallo und einen schönen Sonntagabend hier auf Radio 1. Wie immer an 1000 Texte tief geht es um deutschsprachige Musik und die kommt erneut aus sehr verschiedenen Ecken, aber es ist auch wieder einiges rausgekommen. Ich mache nochmal einen kleinen Schlenker zu Danger Dan, eine Künstlerin namens Lily Bell habe ich entdeckt und auch von ihren Song mitgebracht. Fuffi 50 hat eine neue Ära eingeleitet, Freitag kam Bilderbuch ihr neues Album veröffentlicht und Sänger Maurice Ernst war sogar bei uns in Potsdam im schönen Morgen. Aber den Anfang macht heute ein mittlerweile guter Bekannter dieser Sendung hier seit Monaten. Ist der Song ehrlicherweise schon bei mir in der Schublade geschlummert und hat auf seinen Einsatz gewartet. Hier ist für Tony mit Oktober. Herzlich willkommen.
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Langsam fadet der Song aus. Für Tony war das mit Oktober vom aktuellen Album Drama Endet Nie. Ich hatte es hier schon ein paar Mal in dieser Sendung, also zumindest in Teilen. Und damit möchte ich direkt überschwenken zu jener Künstlerin, die mir eben im Zuge der Recherche für diese Sendung hier aufgefallen ist. Ich hätte auch ehrlicherweise schon viel früher von ihr Notizen nehmen können, aber da war ich wohl nicht aufmerksam genug. Ich lüfte das Geheimnis, dass sie auch gar keins ist, da ich zu Beginn schon mal ihren Namen gesagt habe. Lily Bell, eine Berliner Singer-Songwriterin, die schon seit mehreren Jahren ihre Musik veröffentlicht, in den ersten Jahren wohl vor allem über Soundcloud. Dort findet man eine ziemlich große Auswahl an Demosongs von ihr. Anfang August ist das Ganze auch als Studio-EP erschienen, namens Lily Bell Greatest Hits. Und ein Song davon hat es mir besonders angetan. Ja, doch, kann ich so sagen. Der letzte, nämlich Primeln. Ein Song, auf den sie sehr stolz ist, wie sie in einem Interview erzählt hat und dem wohl ein gebrochenes Herz zugrunde lag. Lily Bell habe sich damals gefragt, was passiert dann eigentlich mit dem Herz, nachdem es gebrochen ist? Und in ihrer Vorstellung muss ja eine neue Saat danach wachsen. Hat sie sich also überlegt, hier ist Primeln.

Lilibell, eine junge Sänger-Songwriterin aus Berlin, haben wir eben gehört. Und von ihr habe ich noch eine ganz interessante Bemerkung gefunden, die ich gerne mal teilen wollte. Und danach gefragt, wie sie sich stilistisch verorten würde, hat sie erstmal gesagt, dass sie irgendwo zwischen Dreampop, Folk und Shoegaze sich verorten würde. Das ist jetzt noch nicht der ganz interessante Teil. Der interessante Teil kommt hier. Ich glaube, Zitat, das ist gefährlich, wenn man sich auf ein Genre versteift. Ich glaube, das ist nur sinnvoll, wenn man wirklich groß werden möchte. Also das ist doch mal eine Ansage, ne? Eigentlich fast schon ein kleiner Diss in Richtung der ein oder anderen sehr großen Band aus Magdeburg vielleicht. So könnte man es zumindest auch interpretieren. Also sich auf jeden Fall diesen prototypischen Musikertraum zu verwehren, der oder die Größte zu werden, sich lieber treu zu bleiben, das finde ich doch beachtlich und integer. Das gefällt mir gut. Im Februar jedenfalls hätte sie mir bereits auffallen können, ist sie aber nicht. Und zwar durch das Album von Nils Keppel, das ich ja auch ziemlich gut fand. Ihr gilt also auch besser spät als nie. Und von diesem, wie ich finde, ziemlich guten Album von Nils Keppel, nicht den gemeinsamen Song, habe ich nochmal einen meiner Favoriten mit dabei. Und das ist Rebell.

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1: Danger Dan war das mit seiner Analyse, warum es nicht geklappt hat. Das ist nämlich tatsächlich auch der Titel des eben gehörten Songs, warum hat es nicht geklappt. Und ja, nur einer der Songs vom neuen Album Keine Angst, der Wellen geschlagen hat, denn Danger Dan solidarisiert sich hier zum ersten Mal ganz öffentlich, nicht mehr nur mit der LGBTQI+-Community, er gibt zum ersten Mal zu, dass er Teil dieser Community ist. Und das, also wirklich entgegen allen Unkenrufen im Internet, dass das irgendwie Promo sein könnte, finde ich ganz persönlich sehr bewundernswert und mutig. Promo hin oder her. Die Hasskommentare kommen ja und ich glaube, dass die niemandem gut tun. Man muss sich das also wirklich gut überlegen, ob man damit an die Öffentlichkeit geht und mutig sein. Geschickt jedenfalls hat der Tagesspiegel im großen Interview dann nochmal nachgehakt, warum denn in diesem zärtlichen Song die Gewalt notwendig war. Darin wird ja ein homophober Typ an der Bar weggeklatscht. Muss das sein? Gute Nachfrage. Danger Dan musste an der Stelle schon zugeben, dass er mindestens eine Faszination für das, wie er es nicht rumgegockelt habe. Naja, auf der Bühne trägt er dann ja auch immer noch standardmäßig seine bordeauxfarbene Bomberjacke und die Springerstiefel, also auch recht martialische Kleidung. Er gebe sich Mühe, sich daraus zu emanzipieren. Halten wir das mal so fest. Ich habe schon gesagt, Mutlosigkeit kann man Danger Dan nach wie vor nicht vorwerfen. Passenderweise heißt ja eben das Album sein zweites Klavieralbum. Auch keine Angst. Und wer das sagt zu Danger Dan, auch in diesem Tagesspiegel-Interview, versucht sich selbst Mut zuzusprechen. Ich glaube, das ist was, was wir irgendwie alle vertragen können. Er habe viele Lieder für dieses Album geschrieben, an die er sich vorher noch nie getraut hatte. Dazu gehört bestimmt auch der Song Dass es hier so schön ist. Darin thematisiert er seine Augenerkrankung, Retinitis pigmentosa, von der ich so vorher noch nicht gehört hatte. Auch, dass es ihn betrifft, war mir neu, durch die er tatsächlich langsam erblindet, schon jetzt auf Unterstützung angewiesen ist. Zum Beispiel durch ein großes Kreuz, das auf seinem Klavierhocker gut sichtbar angebracht ist, eben zur besseren Orientierung auf der Bühne. Aber naja, bevor ich mich jetzt hier vollends verliere im ganzen Drumherum um dieses Album, erzählen könnte man jedenfalls noch einiges und das ist ja schon mal ein gutes Zeichen, kommt hier noch ein Song davon. Es ist der letzte auf dem Album, er heißt Aber dann und ist wohl ein Song darüber, dass eigentlich so vieles möglich wäre, was jetzt vielleicht einfach nur noch nicht vorstellbar erscheint.

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Nach Fofi 50 kommt jetzt eine Musikerin, die letztes Jahr noch vor ihr gespielt hat. Also ihr Support war beim Konzert Anfang 2025 im Astra. Ein Konzert, an das ich mich sehr gerne zurückerinnere. Wanda Lisbon heißt diese Musikerin, bürgerlich Helena Niederstraßer, kommt aus München, macht so Indie-Pop und Soul, der sicherlich auch was ist für Fans von Amy Warning. Hier ist die Wanda Lisbon mit »Wie es mir geht«.

Wie es mir geht, haben wir da gehört von Wanderlispen. Den nächsten Song, den sollte ich, glaube ich, schon nochmal kurz in den Kontext setzen. Man hört ihn nämlich anders, wenn man ein bisschen was darüber weiß. Also ich musste schon ordentlich in mich reinschmunzeln, als ich den das erste Mal gehört habe. Er heißt Indie-Oper, in Klammern Come On. Und kommt von der Band Investment, das ist die aktuellste Band von Maurice Summ, den sie vielleicht nicht so auf dem Schirm haben, was überhaupt nicht schlimm ist, aber für Fans von guter Musik abseits des Mainstream, oft auch deutschsprachig, ist sein Label Startsakt wirklich die Top-Adresse. Er also auch, wenn man so will, als Labelbetreiber und eben auch als Musiker, hatte schon Bands namens Die Türen, von denen haben sie vielleicht schon mal gehört, oder auch von seinem Projekt Der Mann mit dem Hit Ich bin ein Mann. Die neue Band von ihm heißt also Investment. Die Mitglieder sind wohl immer noch dieselben. Und ja, mein Favorit vom neuen Album heißt, wie gesagt, Indie-Oper. Come on, her sprudelt nur sofort Zitaten und Indie-Selbstironie, das gefällt mir natürlich.

Das waren natürlich die legendären Lassie Singers um Christiane Rösinger mit Hamburg. 34 Jahre alt ist der Song mittlerweile, 92 erschienen. Naja, Indie und Hamburger Schule werden eben auch nicht jünger. Also hier kommt der nächste, und hier kommt direkt der nächste, der schon lange dabei ist. Tobias Jund alias Bonaparte, und der feiert am 12. November in der Kolumbienhalle sein, auch schon 20-jähriges Musikersein, das einst in der legendären Bar 25 begonnen hatte an der Janowitzbrücke. Da gab es den Holzmarkt noch lange nicht. Das war mal Punk-Zirkus, könnte man sagen. Er hat langlich viel ausprobiert über die ganzen Jahre. Alles wurde mal elektronischer, mal poppiger, mal ganz reduziert, auf Englisch, auf Deutsch. Ich habe einen Song aus dem Jahr 2022 dabei, zusammen mit seiner Schweizer Musikerkollegin und Freundin Sophie Hunger. Und dieser Song heißt Daft Punk. Spielen in meinem Haus.

Daft Punk spielten hier im Haus von Bonaparte und Sophie Hunger. Ich verweise nochmal auf das Konzert zum 20-jährigen Bühnenjubiläum von ihm am 12. November in der Columbia-Halle. In meiner Vorstellung, also mindestens ein bunter Abend, wenn nicht auch ein sehr bunter Abend. Stichwort bunt und kreativ, Bilderbuch. Die Rock-Innovatoren, so möchte ich sie mal nennen, aus Österreich. Freitag ist das neue Album Unendlich plus eins erschienen in der vollständigen Bilderbuchzählweise Album Nummer 9, aber deren Diskografie kann man ja irgendwie zweiteilen. Die ersten zwei Alben, die viele gar nicht so richtig kennen, auf denen Bilderbuch auch noch anders klang, sage ich mal, reduziert, da nicht so viele Effekte, irgendwie klassischer im Bandsinne, und dann die Schick-Schock-Ära ab 2015, das Album, mit dem sie richtig groß wurden, mit Willkommen im Dschungel und Maschinen und so. Naja, und auch Bilderbuch kommen schon auf unglaubliche 21 Bandjahre, 2005 gegründet. Urgitarrist Michael Kramer ist raus, Uchihara ist die neue Live-Gitarristin. Was für ein Paukenschlag. Also ich finde es wirklich toll, und das ist bestimmt auch eine ganz fantastische Chance für Uchihara, noch mehr Fuß zu fassen in der Musikwelt, in der es wirklich alles andere als leicht ist zu bestehen und seinen Platz, wenn man ihn einmal hat, auch zu verteidigen. Naja, ich finde alles toll. Ich steige hier mal ein mit Baby Junkie. Danach gibt's noch mehr vom neuen Album von Bilderbuch. Ja.

Bilderbuch sind wieder voll da. Freitag kam das neue Album raus. Freitag stand uns Maurice Ernst auch Rede und Antwort im schönen Morgen bei Amelie Ernst und Frauke Oppenberg. Der Song Zahlen als Beweis wurde als Aufhänger genommen in diesem Interview, um nochmal so ein bisschen über Erfolg zu reden, wie man den eigentlich messen kann. Und dazu hatte Maurice Ernst ein paar tolle Gedanken, wie ich fand. Also zum einen ist natürlich auch für die Mitglieder es gar nicht leicht zu messen, wann Songs von ihnen nun wirklich erfolgreich sind, woran genau man das nun festmachen würde und ob man das auch überhaupt messen muss. Denn, und hier ist der Part, der mir irgendwie gut gefallen hat, nicht jeder Song eignet sich ja auch überhaupt für jeden Kontext. Manche brauchen sogar Jahre, um ihre volle Kraft zu entfalten. Wieder andere werden erst durch Live-Konzerte Hits, das übernehmen dann also die Fans. Manche Songs hört man lieber alleine zu Hause, andere lieber am Radio. Wieder andere gehören auf den Dancefloor. Also man kann keine richtig objektive Qualität ableiten aus Songs. Alles hat seine Berechtigung und da muss er doch einen Punkt bei mir getroffen haben, denn auch wir in der Musikredaktion überlegen ja jede Woche, was wir in unsere Playlist aufnehmen, haben zum Teil ganz unterschiedliche Meinungen. Finden manches geeigneter, anderes weniger. Heißt dann eben aber auch nicht automatisch, dass ein Song nicht gut ist, nur weil er nicht in die Playlist aufgenommen wird, ne? Also kleiner Exkurs mal hier an der Stelle. Ab morgen jedenfalls wird Unendlich Plus Eins auch unser neues Album der Woche sein und nochmal in allen Details und mit vielen Informationen von Claudia Gerd vorgestellt. Bloß gut, denn mir läuft hier wirklich die Zeit davon. Hier kommt direkt der nächste Song, Song Nummer 2 vom Album. Da setzt man ja in der Regel einen Titel hin, der was bedeutet. Hören wir mal rein. Hier ist Was in dieser Welt.

der Bilderbuchblock hier ist noch nicht vorbei, die Sendung aber schon. Zahlen als Beweis habe ich hier noch als Abschluss dabei. Den könnten Sie ab und zu auch schon bei uns gehört haben im Programm. Und dann noch ein Song vom vorletzten Album, Gelb ist das Feld. Bergauf heißt der Song, den ich gar nicht mehr auf dem Schirm hatte und der mir nur durch die Vorbereitung wieder aufgefallen ist. Ich bedanke mich an der Stelle für Ihre Aufmerksamkeit. Ich hoffe, Sie hatten gute Zeit und ich wünsche Ihnen noch einen angenehmen Sonntagabend. Mein Name ist Laura Clemens. Wir hören uns, wenn Sie mögen, in 4 Wochen wieder. Machen Sie es gut.

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2: Um 21 Uhr mit Bernhard Kempf. In drei Brandenburger Kommunen hat es heute Bürgermeisterwahlen gegeben, in Strausberg, Schönwalde-Glien und in Schwielowsee. Patrick Buchmüller, RBB 24.
3: In Strausberg hat sich die parteilose Kandidatin Binder mit 65% durchgesetzt. Der ebenfalls parteilose Bewerber Krause war mit gut 35% unterlegen. In Schönwalde-Glien im Kreis Havelland hat die Bürgermeisterwahl die SPD-Kandidatin Hartley gewonnen, mit knapp 63%. Ihr parteiloser Konkurrent Graz erhielt gut 37%. In Schwielowsee im Landkreis Potsdam-Mittelmark entscheidet in zwei Wochen eine Stichwahl über den neuen Bürgermeister. Der CDU-Bewerber Schmieder bekam im ersten Wahlgang 34% der Stimmen. Er tritt dann gegen den Kandidaten der Wählergruppe Wir für Schwielowsee, Mutz, an, der 29% der Stimmen erhielt.
2: In Potsdam hat es gestern erneut einen Polizeieinsatz im Zusammenhang mit einer Geburtstagsfeier gegeben. Demnach wollten sich etwa 30 Jugendliche unerlaubt Zutritt verschaffen. Ein Tor am Grundstück wurde dabei beschädigt. Die Polizei konnte aber eine Eskalation verhindern. Laut US-Präsident Trump haben Russland und die Ukraine zugestimmt, ihre jeweiligen Angriffe auf die Energieinfrastruktur einzustellen. Das erklärte Trump auf seiner Online-Plattform. Aus Washington, Anne Schneider.
4: Aus Kiew fiel die Reaktion zurückhaltend aus. Präsident Volodymyr Zelensky sagte, die Ankündigung sei für ihn neu. Sollte Russland einem solchen Schritt zustimmen, werde die Ukraine aber ebenfalls mitziehen. Aus Moskau gibt es bislang keine Stellungnahme. Das Weiße Haus hat keine weiteren Einzelheiten genannt. Ob die angekündigte Energiewaffenruhe tatsächlich bereits vereinbart ist, bleibt damit offen.
2: Nach Angriffen auf den Flughafen der saudi-arabischen Hauptstadt Riad sitzt Bundeswirtschaftsministerin Reiche dort fest. Laut Ministerium muss die für morgen geplante Rückreise voraussichtlich verschoben werden. Bei den Angriffen sind mindestens 12 Menschen getötet sowie mehr als 300 verletzt worden. Dazu bekannt hat sich die Houthi-Miliz im Jemen. Hertha BSC feiert in der zweiten Fußball-Bundesliga den 7. Sieg im 7. Spiel. Durch ein 2:1 gegen Greuther Fürth bleibt die Mannschaft unangefochten Tabellenführer. In der ersten Bundesliga ist Freiburg nach einem 2:1 gegen Schalke neuer Spitzenreiter. Außerdem hat sich Köln mit 2:1 gegen Mönchengladbach durchgesetzt. In der deutschen Eishockeyliga haben die Eisbären Berlin mit 3:0 in Bremerhaven gewonnen. Und in der Handball-Bundesliga mussten sich die Füchse Berlin gegen Lemgo mit 36:37 geschlagen geben. Soweit die Nachrichten. 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Das Wetter: aktuell 9 Grad in Berlin-Pankow, 8 Grad in Ruhland. In der Nacht einzelne Schauer, später meist trocken 4 bis 8 Grad. Morgen dicht bewölkt, später sonnig bei 13 bis 15 Grad. Die Zeit 21.03 Uhr.
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5: Schönen guten Abend.

Caitlin Aurelia Smith eröffnet mit diesem Track der Introduction ihr Album Ruin It's Not Just Music, das Anfang des Monats rausgekommen ist, und auch diese Ausgabe Electricity. Und über das Album habe ich mich mit ihr beim People Festival die Woche kurz unterhalten können, denn als eine von den knapp 200 MusikerInnen war auch sie dabei. Dazu also gleich mehr, sowie zu den anderen Highlights dieses doch sehr besonderen Festivals, bei dem unter anderem Maus on Mars ihr aktuelles Album Spatial No Problem mit neuen Menschen zum Beispiel eingespielt haben. Aber in dieser Ausgabe Electricity wird es nicht nur um das People Festival gehen, sondern auch um das neue Album Quiet Storm von Space Africa, also dem Ambient-Elektronik-Duo aus Manchester. Das hier der Song Lyra von der sardischen Musikerin Daniela Pess. Auch sie war in diesem Jahr beim People Festival dabei. Das Lied ist auf ihrem vor mittlerweile 3 Jahren erschienenen Album Spira zu finden und darauf singt sie in einer quasi neuen Sprache, einer Mischung aus Italienisch, Gallurese, einem sardischen Dialekt und komplett frei erfundenen Wörtern und Lauten.

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1: Er hat ein neues Soloalbum angekündigt, Jan Stefan Werner, die eine Hälfte des Duos von Mouse on Mars. Und Squares Will Fall ist schon der erste veröffentlichte Vorgeschmack auf dieses Album, was eben im November rauskommen wird. Zu hören in diesem Song ist Justin Vernon, der ja besser als Bon Iver bekannt ist und der unter anderem das People Festival gemeinsam mit Tom und Nadine Michelberger sowie Aaron und Bryce Dessner von The National gegründet hat. Bon Iver war in diesem Jahr zwar nicht vor Ort, hat aber aus den Jahren davor eben Jan-Stefan Werner kennengelernt, der mir vor Ort im Funkhaus in der Naleperstraße beim Kaffee draußen etwas mehr über seine aktuelle Musik und die Besonderheit vom People Festival erzählt hat.
2: Auch wenn hier alles sehr musikorientiert ist und es kommt ja immer Musik raus und das aus vollem Herzen. Ich bin ja gar nicht so ein Musikmusiker. Ich bin ja eigentlich ein bisschen jemand, der auch immer andere Wege sucht, vielleicht wieder bei der Musik landet, aber oft ganz andere Verfahren, die gar nicht musikalisch sind, nutzt. Ob das jetzt irgendwie mit dem Computer generierter Sound ist oder eben was man schon findet. Also wie so gefundene Klanginstallationen, das Rauschen aus dem Gitter, die Glühbirne, die irgendwie in einem irren Rhythmus flackert oder dein Kühlschrank, der wie ein Himmelschor singt, wenn du ihn aufmachst. Oder eben Dinge, die vielleicht gar nicht mehr mit Musik zu assoziieren sind. Und hier gibt es dann schon viele Menschen, die sehr offen sind für sowas und das eigentlich auch spannend finden. Ich habe zum Beispiel jetzt heute eine Platte mitgebracht, die ich heute mit der Post bekommen habe. Ein Album, was auf Thrill Jockey im November rauskommt, auf dem aber einige MusikerInnen, die hier im Festival sind, auch mitspielen. Also es ist ein Album von mir solo und Justin Vernon ist sozusagen der Hauptpart von dieser A-Seite. Und dann gibt es zwei Stücke auf der B-Seite und da spielen Ben Lund zum Beispiel auch mit oder Zach Condon. Den haben wir aufgenommen für dieses Stück, aber da waren wir für Dimensional People auf Weg nach Hamburg und sind in so einem Transporter gefahren. Und da waren Ben, Hillary Jeffrey und Zach eben in dem Transporter. Und ich meinte, hey, ich brauche noch einen Bläsersatz an der Stelle für dieses Stück. Wir nehmen das jetzt einfach auf, weil es so langweilig auf der Fahrt. Und dann haben wir es während der Autofahrt aufgenommen. Und das ist auch, das taucht dann auch irgendwo in dieser Platte auf. Ich erzähle das alles, weil aus diesem Festival eben so ganz viele eigenartige andere Konstellationen entstehen, immer wieder auf dem Weg. Ich glaube, The National haben im Saal, wo sind die vier? Genau, haben die ihr Zeug aufgebaut und sind auch so ein bisschen Drive-by-Mitspiel-Setup. Also man geht rein und spielt einfach irgendwo was mit drauf und vielleicht nehmen sie es oder nicht. Also da gibt es ganz viele so Parallelgeschichten. Und dieses eigentliche Festival am 10. und 11., das zeigt schon ganz viel von dem, was hier entstanden ist, aber es zeigt auch manches nicht, was irgendwie hier entstanden ist oder vielleicht seinen Anfang gerade nimmt. Irgendwie ist es auch so ein Begegnungsmoment, wo natürlich Menschen, die sich vielleicht sehr mögen, aber sich jahrelang gar nicht sehen, plötzlich einfach im Gang über den Weg laufen. Und das kannst du nicht kalkulieren, was da entsteht. Manchmal ist es auch so eine Filmmusik, an der gerade jemand arbeitet und sagt, ey, da fällt mir ein, würdest du da was mitmachen? Oder würdest du Ryan Olsen produziert ein Swamp Dog Album und sagt, oh, du musst mir unbedingt noch diesen einen Song verkacken. Dann sitze ich vielleicht irgendwo hier hinterm Busch und verkacke irgendwie den Song und das hört man gar nicht beim Festival, weil es für eine Plattenproduktion ist, die dann vielleicht erst in 2 Jahren rauskommt. So wie dieses Album mit Justin Vernon. Ihn habe ich aufgenommen in Eau Claire, also in seinem Studio in Wisconsin, aber den Anfang nahm es hier, als Mouse on Mars ihr Studio im Funkhaus hatten. Und irgendwann André de Ridder, ein Dirigent und sehr guter Freund von uns, mit eben Aaron und Bryce Dessner und wie heißt die kanadische Band? Arcade Fire, genau. Ja, der und eben dieser Ryan Olsen, Produzent von Bon Iver und The National, also Aaron und Bryce Dessner. Und die kamen einfach in unser Studio rein mit dem André. Und wir hatten bis dato, ich hatte von The National gehört, aber ich habe mir das nicht angehört. Bon Iver kannte ich gar nicht und Arcade Fire kannte ich auch Stücke, aber hatte ich jetzt nicht, wir sind ja auch immer beschäftigt mit irgendwas. Wir hören ja eher Plugins als irgendwie Platten. Und daraus sind dann auch Freundschaften entstanden über die Jahre und die halten da irgendwie immer noch so. Das ist, Musiker sind wie so Katzen. Die sehen sich manchmal 8 Jahre lang nicht und dann begegnen die sich irgendwie auf irgendeiner Müllhalde und sagen, hey, da hinten, den Fisch musst du unbedingt probieren. Und dann, so wie das jetzt.
1: Zach Condon vom Projekt Beirut und Jan-Stefan Werner haben auf dem People Festival gestern auch ein eigenes, eher ja so loungiges Musikexperiment präsentiert. Mal sehen, ob daraus später dann noch mehr wird. Richtig beeindruckend war zudem, dass Mouse on Mars eben aus ihrem aktuellen Album dort etwas ganz Besonderes vor Ort gemacht haben. Also Jan-Stefan Werner und Andy Thoma, Spatial No Problem, haben sie mit dem mittlerweile verstorbenen Lee Scratch Perry aufgenommen und eben live nun gemeinsam 40 Minuten mit der Bassistin Rosie Plain, Sin Kane an der Gitarre, Ben Lance an der Posaune, Dodo Nkishi an den Drums und Reggie Kin Remolina am Saxophon performt. Bei dem folgenden Track hat live Naeem Huan den Rap-Part übernommen, was in der Probe erstmal so klang.

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1: Nun hier aber dann die Albumversion zu hören, wo diesen Part eben Lee Scratch Perry übernommen hat.

0: Ruin, It's Not Just Music. Das Album von Caitlin Aurelia Smith ist am 2. Oktober rausgekommen und sie geht damit ganz schön nach vorne. Vor allem, weil sie im vergangenen Jahr bereits 2 Alben rausgebracht hatte, die aber etwas mehr ja im Ruhigen bleiben, könnte man sagen, beziehungsweise auf jeden Fall eines davon, nämlich das Crossover-Album The Secret Symphony of Plants, das sie mit anderen MusikerInnen gemeinsam gemacht hat. Aber auch ihr Album Gush ist nicht so pushy wie eben jetzt dieses neue Album Ruin, das zum einen recht schnell konzipiert war, in eine ja Drum and Bass Richtung geht und auf dem Caitlin Aurelia Smith sich auch gewissermaßen Luft machen musste. Denn tatsächlich hat jemand damit gedroht, ihre Karriere zu ruinieren, weil sie dieser Person einen Korb gegeben hatte.
1: Someone kept threatening to ruin my career, to like ruin me, and I like fell in love with that concept. Because I was like, wow, what an interesting thing that, like, I mean, there's really, like, a whole, like, class of philosophy about ruin, like, entropy and, like, the different states that something takes when it, like, goes from being ruined to then being, like, the most stable foundation that you can build on. And that's, like, where it's, like, the more romantic concept of it. And when I moved to Portugal, like, they also really cherish ruins, and a lot of times ruins are, like, considered the only, like, permanent part of a piece of land. Like a wood structure isn't considered, like, a permanent building. Like, it's, like, only the concrete, like, ruin is considered one. And that, like, really filled me with a lot of inspiration, this idea that a ruin is simultaneously, like, the remembrance of what's been destroyed, but also it's like the significance of what can never be destroyed. And I really like that, like, polarity, and so I had a lot of fun writing this album, and like a lot of the lyrics are like very sassy and like kind of my response to the idea of someone being like, I'm gonna ruin you.
0: Das Bild der Ruine fasziniert Caitlin Aurelia Smith also in einer ja sehr metaphorischen Weise. Es sei eben etwas, das für die Vergänglichkeit steht und gleichzeitig also für etwas, das zerstört ist, nicht mehr vorhanden also. Und gleichzeitig dann aber als Ruine eben zeigt, dass etwas nicht gänzlich weg ist. Und das Album sei daher auch ihre Reaktion auf diesen Ausdruck, den sie eben gehört hat, dass nämlich jemand sie wörtlich ruinieren wollte, dem setzt Caitlin Aurelia Smith also einfach Musik entgegen, so auch eben den Titeltrack des Albums Ruin.

0: neues Album Ruin ist ziemlich eklektisch, rutscht stellenweise in Pop- und Dance-Tunes. Die Caitlin Aurelia Smith auch diesmal wieder mit ihrem Buchla-Synthesizern generiert hat. Zu denen hat sie durch einen großen Zufall gefunden, hat sie erzählt. Eigentlich als Gitarristin ist sie ja ausgebildet, hat dann aber einer Nachbarin mal beim Aufbau ihres Studios geholfen und sich mit ihr über Musik unterhalten, über Einflüsse wie Terry Riley oder auch Steve Reich und auch entsprechendes Equipment. Und während Caitlin Aurelia Smith eigentlich darüber nachdachte, mit der Musik ganz aufzuhören, hat sie so das Buchla-System, die Buchla-Synthesizer, entdeckt und damit auch eine neue Form, Musik zu machen.
1: It happened very spontaneously and like serendipitously. I was helping a neighbor set up their studio and like wiring their studio, and they were asking me about musical influences, and I said Steve Reich and Terry Riley and like some like minimalist composers that were a cross section of electronic and orchestral, and they introduced me to like EML synthesizers and Buchla synthesizers, and my neighbor lent me a Buchla for about a year to like just learn about it and like discover if it was the right thing for me or not, which was really nice because at that time I had actually decided to give up on music as a career, and like and I gave away my like classical guitar because I was a classical guitar player, and so it was nice to have this like new approach to music of like coming from a mindset of fully surrendering my like pursuit of music, and I feel like it like helped me find a new like form of making music.

0: Music for 18 Musicians von Steve Reich hier im Ruotsipus Section Dub Remix. Und davor gehört First Flight von Caitlin Aurelia Smith von ihrem Album Ears, das 2016 rausgekommen ist und das sie zum Jubiläum in diesem Jahr im Barbican in London aufgeführt hat und in dem Zusammenhang auch ihr neues Album Ruin It's Not Just Music präsentiert hatte. In dieser Woche war Caitlin Aurelia Smith in Berlin und hat beim People Festival teilgenommen, das sie zuvor gar nicht kannte, nur durch Freunde überhaupt davon erfahren hatte und die ihr gesagt haben, sie soll unbedingt nach Berlin fahren.
1: I actually had no idea what this festival was and a friend of mine invited me and we were out to lunch and there was another artist that I'm good friends with and he was like, oh, I've been to it. You should go. You don't need to know anything about it. Just say yes and go. And so I was like, okay, I trust you. I'm going to do it. And so, yeah, I'm glad that I came and it's been like very surprising. And I mean, I still don't know what's happening each day. I'm like, I don't know what's happening today, but it feels fun.
0: Ja, und unter anderem hat Caitlin Aurelia Smith beim People Festival an einem zweiten Teil zu ihrem aktuellen Album gearbeitet. Und das werde auch ein klangliches Kraftfeld, so hat sie es beschrieben. Und damit eben Ruin It's Not Just.

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3: Um 22 Uhr mit Thomas Haag. Guten Abend. In drei Brandenburger Kommunen hat es heute Bürgermeisterwahlen gegeben. In Strausberg, Schönwalde-Glien und Schwielowsee. Patrick Buchmüller, RBB 24.
4: In Strausberg hat sich die parteilose Kandidatin Binder mit 65% durchgesetzt. In Schönwalde-Glien im Kreis Havelland hat die Bürgermeisterwahl die SPD-Kandidatin Hartley gewonnen, mit knapp 63%. In Schwielowsee im Landkreis Potsdam-Mittelmark entscheidet in zwei Wochen eine Stichwahl über den neuen Bürgermeister. Der CDU-Bewerber Schmieder bekam im ersten Wahlgang 34% der Stimmen. Er tritt dann gegen den Kandidaten der Wählergruppe Wir für Schwielowsee, Mutz, an, der 29% der Stimmen erhielt.
3: Die Agrar- und Verbraucherschutzminister der Union in den Bundesländern sprechen sich gegen die geplante Zuckersteuer aus. In einem Brief an Bundeskanzler Merz schreiben sie, dass der Koalitionsvertrag bei der Ernährung auf Freiwilligkeit und Eigenverantwortung setze. Die Minister warnen außerdem vor zusätzlichen Belastungen für die Verbraucher. Bundesfinanzminister Klingbeil von der SPD hält an seinen Plänen für eine Zuckersteuer auf süße Getränke fest. In Polen ist ein Mann festgenommen worden, der einen Anschlag auf Regierungschef Tusk geplant haben soll. Das hat das Innenministerium mitgeteilt. Aus Warschau, Paulina Milling.
5: Die polnischen Sicherheitsbehörden hatten heute früh Informationen über einen möglichen Anschlagsplan auf Premierminister Tusk und Verteidigungsminister Kosiniak-Kamysz erhalten. Ein Sprecher der Sicherheitskräfte hatte zur Einordnung der Bedrohungslage erklärt, die Angelegenheit sei wörtlich todernst. Regierungssprecher Adam Szłapka hatte zuvor mitgeteilt, der aktuelle Hinweis sei wesentlich beunruhigender gewesen als ähnliche Signale in der Vergangenheit.
3: US-Präsident Trump hat eine sofortige Energiewaffenruhe zwischen Russland und der Ukraine verkündet. Beide Seiten hätten zugestimmt, ihre Angriffe auf die Energieinfrastruktur einzustellen, schreibt Trump auf seiner Online-Plattform, ohne Einzelheiten zu nennen. Der ukrainische Präsident Zelensky hat überrascht reagiert. Aus Moskau gibt es keine Stellungnahme. Hertha BSC hat in der zweiten Fußball-Bundesliga Greuther Fürth mit 2:1 geschlagen und bleibt Tabellenführer. In der ersten Bundesliga ist Freiburg nach einem 2:1 gegen Schalke neuer Spitzenreiter und Köln hat sich ebenfalls mit 2:1 gegen Mönchengladbach durchgesetzt. In der deutschen Eishockeyliga haben die Eisbären Berlin mit 3:0 in Bremerhaven gewonnen und in der Handball-Bundesliga haben die Füchse Berlin gegen Lemgo mit 36:37 verloren. Soweit die Nachrichten. 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Das Wetter. In der Nacht haben wir anfangs noch einzelne Schauer. Später ist es dann meist trocken. Die Tiefstwerte liegen bei 6 bis 8 Grad. Morgen ist es erst dicht bewölkt, später dann oft sonnig. Im Nordosten kann es auch ein paar Schauer geben bei 13 bis 15 Grad.
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6: Vom People Festival geht's nun weiter um eine Formation, die aber vielleicht ebenso gut in das Line-up gepasst hätte, muss ich sagen. Space Africa. Das sind Joshua Reed und Joshua Inyang und sie experimentieren mit Elektronika und traditionellen klassischen Instrumenten in ihrer Musik und auf ihrem neuen Album Quiet Storm, über das ich mich etwas länger mit ihnen unterhalten durfte. Das hier aus diesem Album MLN featuring Tony Nyoko.

0: Space Africa. Das Projekt von Joshua Inyang und Joshua Terrell Reed ist von, ja, so hieß es mal im britischen Guardian, galaktischem Ausmaß. Ich mag diese Beschreibung sehr gerne. Also als das Duo 2014 begann, Musik zu veröffentlichen, war es stark vom Dub-Techno aus Berlin und aus Detroit beeinflusst. Und Reed lebt heute sogar in Berlin, Inyang nach wie vor in Manchester. Und so arbeiten die beiden nun über den Ärmelkanal hinweg an ihrer Musik. Aber was offenbar sehr gut funktioniert, vor allem auch, wie die beiden Joshuas erzählen, weil es dort doch einige Parallelen zwischen diesen Städten gibt, zwischen Manchester und Berlin. Natürlich sei Manchester ja jetzt noch mehr Arbeiterklasse und eben keine Hauptstadt. Aber Reed fallen doch viele Gemeinsamkeiten auf, wie zum Beispiel die Entwicklung nach der Industrialisierung, dass es eine belebte Jugendkultur in beiden Städten gebe, aber Manchester sei ja doch auch ein bisschen weniger international als Berlin, sagt er selbst, was auch die Musikszene hier nochmal auf eine andere Art und Weise vielfältiger mache.
1: Yeah, I think there's definitely similarities between the two places. I think firstly, like, you know, Manchester's got like such a rich musical history and it's got a very strong working class history. But I think where they probably share a lot of the same similarities is in terms of like this kind of like post-industrialization and also like a lot of embracing of like youth culture as well. And I think like maybe where things are slightly different is like Manchester obviously is like a second city. 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So there's a lot of homegrown musicians that were born in Manchester, or not just musicians, but also like artists that were born there, grew up there and have a very direct experience of their youth culture growing up through the city. And then maybe like personifying that within sound or within music. Maybe like contrasting that to Berlin, it's obviously a lot more international, which means that people bring their own histories into a place which is more of a shared experience.
0: In Manchester hätten die beiden aber eine sehr starke Community, in der sie eben unter anderem ihre Kunst und Musik produzieren können. Joshua Inyang und Joshua Reed sind im Norden der Stadt aufgewachsen und sehen sich auch gern in der Rolle als Botschafter ihrer Heimatstadt, haben sie mal erzählt. Und obwohl ihre Musik sehr anders klingt, sei sie auch natürlich beeinflusst von den großen Bands der Stadt, also Joy Division oder The Smiths. Und heute habe sich diese Szene immer weiter natürlich auch in Richtung Hip-Hop, Dancehall, Jungle, Trip-Hop oder Techno weiterentwickelt. Und da kommen eben Inyang und Reed maßgeblich ins Spiel. Als Space Africa haben sie 2014 ihre erste Musik veröffentlicht und Quiet Storm ist nun mittlerweile ihr viertes Album. Und als Jugendliche haben Inyang und Reed über Playstations oder auch das Nokia-Handy angefangen, überhaupt Musik zu machen, weil man zum Beispiel mit dem Handy schon so Beats erzeugen konnte, dann so ein paar Lyrics runterschreiben und das sei eben alles sehr niedrigschwellig gewesen. Und all diese verschiedenen Komponenten haben auch parallel in den Clubs, in denen sie da unterwegs gewesen sind, parallel existiert. Also einmal diese eingesessenen Bands aus Manchester, dann aber auch viel Neues. Und alle Genres zusammen. Und genau dieser Mix definiere heute eben auch die Musik, die die beiden selbst als Space Africa veröffentlichen.
1: When I reflect back on it now, like I can see where the project's gone is that we've probably taken elements of all of these different sums of musical influences in the city. 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
2: Through the 2000s and like the late 2000s, we were exposed to so much of where the music could go and what types of electronic music were being made and how people expressed themselves. And so it has and it continues to be a city that creates these platforms. And I think myself and Josh were very much in the heart of this huge explosion of new music and experimental form.
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0: Good Ambient vom neuen Album Quiet Storm von Space Africa. Und hier haben Joshua Terrell Reed und Joshua Inyang eine Choraufnahme rückwärts gesampelt. Quiet Storm, der Titel des Albums, kommt währenddessen von einem Radioformat, das es bereits in den 70er Jahren gegeben hat und das wiederum benannt ist nach dem Smokey Robinson Album A Quiet Storm. Das Radioformat hat damals R&B und so sehr ja soften Jazz-Style-Pop präsentiert und sich vor allem auf schwarze Künstler konzentriert. Und Space Africa haben das Format durch den Künstler Glenn Ligon wiederum kennengelernt, der zu ihrem Album das Coverbild beigesteuert hat.
1: You know, the ideas around the Quiet Storm is that it was a radio station from the late 70s that was focused around like black music and black expression. And it was kind of this platform for like late night platform where the themes of like love and loss and reconciliation and, you know, sharing these ballads and pure emotion through the songs and also abstracting, slowing and creating a journey through these kind of themes through music explicitly. And in a lot of ways, that's something that we have always had at the heart of the what we're describing.
0: Also die Themen rund um Liebe, Verlust, Versöhnung waren auch die, die Inyang und Reed für ihre neuen Lieder umgetrieben haben. Denn gewissermaßen ist Quiet Storm eine Reflexion ihres eigenen Werdegangs bisher, dass sie durch ihre Kunst auf einmal Zugang zu neuen Orten der Welt hatten, wo sie vorher eben nicht drauf gekommen wären, Gigs überall zu spielen. Und passend dazu existiert auch ein Film, die Opera Omnia von Valentin Nugent.
1: The film follows the journey of these two black boys in like a post-industrial landscape in which, you know, Manchester being the main reference point and one of the two cities it was filmed in. Also in Paris, honoring the fact that we had a shared perspective with Valentin. And it follows these two boys kind of traversing a landscape of experiences and, you know, also taking notes from Dante's Inferno, where you're working through these various layers of like hell and like and more enlightening experiences, meeting these curious, maybe important or maybe like ghostly like figures along the way, and kind of just an exploration of where life can take you, where you're kind of wandering around and experiencing the various tropes that come with existing. Overall, I think it's definite reflective of mine and Josh's growth and the way that our lives have taken these different turns, and, you know, even the moving outside of our city and the way that that's influenced our experiences. I think it also speaks to the ambition in a lot of ways. You know, I think on a basic level, in terms of the direction we have with the project, although music is a central theme, we like to think of ourselves as artists first and foremost. And, you know, there's various different formats and like mediums that we can use to express ourselves as artists. And filmic and moving image aspect of things is something that has always been a core idea. There's always been the concept. There's always been like a visual influence to what we do. So the film is also an exploration of that and articulating ourselves in this way and looking at the ambition for like score and like narration in different forms.
0: Also Space Africa sehen sich ohnehin vor allem als Künstler. Die Musik sei nur eine ihrer Ausdruckssprachen. Und somit spiele auch das Visuelle immer eine Rolle, wie eben in dem Film von Valentin Nugent, der auch das Thema des Albums wiederum aufgreift. Und der Eröffnungstrack von Quiet Storm, also ihrem Album, ist auch musikalisch das Thema der Opera Omnia. Und weil weder Joshua Reed noch Joshua Inyang ausgebildete Opernsänger sind, haben sie sich für diesen Track den Grammy-Gewinner Axel Fagnou dazu geholt für den Track Vanity.

Crying Never Had a Voice von Space Africa hören Sie hier auf Radio 1 in einer neuen Ausgabe von Electricity, in der es zunächst um das heute zu Ende gehende People Festival ging und nun eben um das neue Album Quiet Storm von Space Africa, wohinter Joshua Terrell Reed und Joshua Inyang stecken. Mit dem Album haben sie einmal ihren eigenen Werdegang reflektiert und daher auch sehr universell geltende Zweifel und Fragen mit in die Texte eingebracht, beziehungsweise haben zusätzlich Freunde von ihnen diese Texte auch beigesteuert, wie zum Beispiel Annie und Dueen zu den folgenden Liedern Validation und If This Is Hell.

Regards von Space Africa. Schön, dass Sie zu dieser Ausgabe Electricity mit dabei waren. In der kommenden Woche blickt dann Sten Lorenzen nochmal kurz auf das People Festival zurück. Wir hören uns, wenn Sie wollen, in 2 Wochen wieder. Ich bin Laurina Schräder und zum Abschluss hier noch das Neueste aus Norwegen von Anne Brünn, deren neues Album im November rauskommen wird. Eat the Fruit heißt dieser Track gemeinsam mit Røyksopp.

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1: Peter Rosegger. Gutes tun hilft. Wenn du recht betrübt bist, dass du meinst, kein Mensch auf der Welt könnte dich trösten, so tue jemandem etwas Gutes und gleich wird es besser sein.
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2: Um 23 Uhr mit Thomas Haag. Guten Abend. In drei Brandenburger Kommunen hat es heute Bürgermeisterwahlen gegeben. In Strausberg, Schönwalde-Glien und Schwilosee. Patrick Buchmüller, RBB 24.
3: In Strausberg hat sich die parteilose Kandidatin Binder mit 65% durchgesetzt. In Schönwalde-Glien im Kreis Havelland hat die Bürgermeisterwahl die SPD-Kandidatin Hartley gewonnen, mit knapp 63%. In Schwilosee im Landkreis Potsdam-Mittelmark entscheidet in zwei Wochen eine Stichwahl über den neuen Bürgermeister. Der CDU-Bewerber Schmieder bekam im ersten Wahlgang 34% der Stimmen. Er tritt dann gegen den Kandidaten der Wählergruppe Wir für Schwilosee Mutz an, der 29% der Stimmen erhielt.
2: Im Haus des Rundfunks in Berlin ist am Abend der 40. Prix Europa eröffnet worden. Das größte crossmediale Festival für öffentliche Medienproduktionen in Europa. Medienschaffende aus 29 Ländern kommen dafür eine Woche lang im RBB in Berlin zusammen. Das Motto in diesem Jahr lautet Public Service Media Defending Democracy Together. Zu Deutsch etwa öffentliche Medien gemeinsam Demokratie verteidigen. Die besten der 154 Produktionen werden am Freitag in 13 Kategorien ausgezeichnet. An der Medizinischen Universität Lausitz-Karl-Thiem in Cottbus sind heute die ersten Studierenden begrüßt worden. Die Immatrikulationsfeier fand im Cottbuser Staatstheater statt. Florian Ludwig, RBB 24.
4: Vor zwei Jahren wurde die Medizinische Universität in Cottbus gegründet. Jetzt soll sie mit Leben gefüllt werden. 38 Studierende beginnen nun offiziell ihr Studium der Humanmedizin. Mit jedem Jahr sollen mehr Medizinstudenten in Cottbus anfangen. Bis 2040 dann 1200 angehende Ärzte an der Medizinischen Uni in Cottbus lernen.
2: Die polnische Polizei hat möglicherweise einen Anschlag auf Regierungschef Tusk verhindert. Nach Angaben des Innenministeriums wurde in Niederschlesien ein Verdächtiger festgenommen. Die Sicherheitsbehörden hatten vorher Hinweise erhalten, dass neben Tusk auch dessen Verteidigungsminister ein Anschlagsziel sein könnte. Die Gefahr wurde als sehr hoch eingeschätzt. Hertha BSC hat in der zweiten Fußball-Bundesliga Greuther Fürth mit 2:1 geschlagen und bleibt Tabellenführer. In der ersten Bundesliga ist Freiburg nach einem 2:1 gegen Schalke neuer Spitzenreiter. Köln hat sich ebenfalls mit 2:1 gegen Mönchengladbach durchgesetzt. In der deutschen Eishockeyliga haben die Eisbären Berlin mit 3:0 in Bremerhaven gewonnen und in der Handball-Bundesliga haben die Füchse Berlin gegen Lemgo mit 36:37 verloren. Soweit die Nachrichten. 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Das Wetter. In der Nacht haben wir erstmal noch einzelne Schauer. Später ist es meist trocken bei 6 bis 8 Grad. Morgen ist es erst dicht bewölkt, später oft sonnig. Im Nordosten gibt es auch Schauer bei bis zu 15 Grad.
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5: Und mit der Harfe unterm Arm geht's erstmal in die Wüste von Arizona. Sie hören eine tolle Interpretation von By the Time I Get to Phoenix von Dorothy Ashby. Kommt hier schön von Schallplatte. Herzlich willkommen zu Elevation auf Radio 1. Mein Name ist DJ Eggs Delicious.

So, vielleicht wollen Sie nach einer langen Woche immer noch nicht richtig zur Ruhe kommen und der Musikdurst ist hier am Sonntagabend immer noch groß. Dann sind Sie genau richtig bei Elevation. In den nächsten 2 Stunden hören wir hier neue Musik von Beck und von der Alternative Supergroup Drink the Sea, die auch in einer Woche in Berlin spielen werden. Dann gibt's außerdem eine tolle neue Zusammenarbeit von Mogwai und Iggy Pop. Und dann hören Sie in den 70er Jahre Funk Gipfel, also da werden The Meters auf Tower of Power auf Funkadelic treffen. Und natürlich ist die Musikauswahl hier wie immer schön international durchmischt. Ich habe Musik dabei aus Norwegen, aus Mauritius und aus der Türkei. Und jetzt gehen wir mal rein mit einem schönen Black Sabbath Riff-Ratespiel. An welchen Black Sabbath Song erinnert dieser Titel What to Do? Kommt von Vanusa aus Brasilien.

Ja, Eckhard R. aus B. möchte gerne lösen. Dieses Gitarrenriff erinnert natürlich an Sabbath, Bloody Sabbath von Black Sabbath, von ihrem 5. Album. Und jetzt kommt der Knaller. Dieser Song von Vanusa aus Brasilien ist im Frühling 1973 erschienen, also 8-9 Monate vor dem 5. Black Sabbath Album. Also vielleicht ist es Zufall, vielleicht ist es da aber auch irgendwie hingewandert nach Birmingham, dieses Gitarrenriff. Ja, jetzt habe ich natürlich Bock bekommen auf die vier Herren aus Birmingham und schön von Schallplatte hören Sie Tomorrow's Dream von Black Sabbath.

So, pardon, das war nicht die Band, die da rumgehüpft ist, sondern meine alte Schallplatte, meine alte Black Sabbath-Pressung. Ich bitte das zu entschuldigen für diesen kleinen Hüpfer am Anfang. Und jetzt geht's nach Mauritius im Süden des Indischen Ozeans. Das französische Plattenlabel Born Bad Records hat sich vor wenigen Jahren die Mühe gemacht, da mal Musik der 70er Jahre aus diesem kleinen Inselstaat zusammenzustellen. Und diese Compilation ist wirklich spannend, heißt Maurice Zeckler, Fuzz and Soul Sega from 70s Mauritius. Wirklich eklektische Mischung. Jetzt von Black Sabbath kommen wir zu Soul Sabbath. So heißt dieser Song aus Mauritius von The Features of Life.

Die türkische Band Babazula, die auch eine echte Live-Macht sind, die feiern ihr 30-jähriges Bestehen mit einer neuen Platte und von diesem neuen Album, also XXX, sowie römisch für 30 eben, haben sie den Song Kutsal Zetin Halaye gehört von Babazula. Jetzt folgt ein absolutes Soul-Funk-Disco-Brett, kommt aus dem Jahr 1981, Tanzschuhe angezogen für Donald Byrd, Love Has Come Around. We'll be right back.

Von der starken Mid-70er-LP New Directions von The Meters haben sie Give It What You Can gehört und die Bläser, die kommen da von Tower of Power. Und es geht funky weiter mit einer Schallplatte von Funkadelic. Hit It and Quit It von ihrem Meilenstein Maggot Brain. Am Ende kommt da richtig schön die Gitarre von Eddie Hazel auch durch. Funkadelic hören Sie hier bei Elevation auf Radio 1. Schön von Schallplatte.

So, jetzt sind wir hier knietief in einem ganzen Haufen tollen Neuveröffentlichungen drin. Sie haben gerade die Goblins gehört. Tolles Trio, was mittlerweile in Berlin ansässig ist. Und die Goblins werden im November eine neue Platte rausbringen, Who Do You Fight? Und eine Neuerung ist, dass bei dieser Band, die vorher instrumental unterwegs war, jetzt doch bei einigen Songs auch Gesang dazu kommt. Goblins mit einem Y in der Mitte. Und der Song, den Sie gehört haben, das war Before I Break. Und jetzt hören Sie die Alternative Supergroup Drink the Sea. Also da die ganze Geschichte auszupacken, würde hier den Rahmen sprengen, aber da sind Musiker dabei von R.E.M., Queens of the Stone Age, den Desert Sessions, den Screaming Trees und. Außerdem haben alle Mitglieder umfangreich auch mit Mark Lanegan zusammengearbeitet. Und ich glaube, das wird ein ganz spezieller Abend am 18. Oktober, also nächsten Sonntag, wenn Drink the Sea im Festsaal Kreuz live spielen werden, und sie bringen auch ganz nebenbei Album nach Album raus. Das dritte, einfach nur römisch 3 betitelt, ist gerade raus von Drink the Sea, und davon hören Sie den Song Sever.

Vor rund 30 Jahren, da haben die Schotten von Mogwai Iggy Pop gesampelt. Nämlich hat er Iggy Pop in einer Fernsehsendung vor langer Zeit über Punkrock referiert und Mogwai haben ihn da gesampelt und in ihre Musik reingepackt. Jetzt sind sie einen Schritt weiter und Mogwai haben einen Song zusammen gemacht mit Iggy Pop, haben zusammengearbeitet und diese Neuerscheinung haben sie gerade gehört, Underground mit der unverwechselbaren Stimme von Iggy Pop. Und zum 30-Jährigen der Band Mogwai kann man sie auch live erleben. Am 9. November spielen sie im Theater des Westens. Das wird präsentiert von Radio 1, das Konzert von Mogwai. Jetzt gibt es noch eine Neuerscheinung von Proto Martyr und die haben eine neue Platte draußen, die heißt Hotel Usona. Wurde von Dave Friedman produziert. Der hat auch schon viel für Nick Cave gemacht und das gibt also so ein bisschen hier die düstere Richtung vor. Wirklich sehr faszinierende Platte, Hotel Usona von Proto Martyr. Davon hören Sie die Neuerscheinung The Knife Dream und nach den Nachrichten gibt's hier noch eine zweite Stunde von Elevation auf Radio 1. Bis gleich.

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2: Um 0 Uhr mit Thomas Haag. Guten Morgen. Annette Binder wird neue Bürgermeisterin in Strausberg im Kreis Märkisch-Oderland. Die parteilose Bewerberin hat sich in der Stichwahl mit rund 65% der Stimmen durchgesetzt. Die Stichwahl in Schönwalde-Glien im Havelland hat die SPD-Politikerin Yvonne Hartle mit knapp 63% gewonnen. In Schwielosee in Potsdam-Mittelmark gehen der CDU-Kandidat Matthias Schmieder und Heiko Mutz von der Wählergruppe Wir für Schwielosee in die Stichwahl. In Berlin ist am Abend der 40. Prix Europa eröffnet worden, das größte crossmediale Festival für öffentliche Medienproduktionen in Europa. Medienschaffende aus 29 Ländern kommen eine Woche lang im RBB in Berlin zusammen. Frauke Thiele, RBB 24.
3: Das Motto in diesem Jahr: Public Service Media Defending Democracy Together, also öffentliche Medien gemeinsam Demokratie verteidigen. Bei dem Wettbewerb wurden 154 Produktionen aus den Bereichen Audio, Video und digitale Medien vorab ausgewählt. Sie werden von Medienschaffenden aus 29 Ländern gehört, gesehen und diskutiert. Rundfunkstationen aus 25 europäischen Ländern richten den Prix Europa aus.
2: Drei Wochen nach der Berlin-Wahl soll heute das endgültige Ergebnis festgestellt werden. Das passiert in einer öffentlichen Sitzung des Landeswahlausschusses im Roten Rathaus in Mitte. Erst vor einer Woche hatte es noch Korrekturen am vorläufigen Wahlergebnis gegeben. Ein Wahlkreis in Spandau musste neu ausgezählt werden. Die Linke hatte die Wahl gewonnen. Sie führt seit der vergangenen Woche Sondierungsgespräche mit Grünen und SPD. In Frankfurt am Main ist der Friedenspreis des deutschen Buchhandels verliehen worden. Ausgezeichnet wurde der britisch-französische Völkerrechtler und Schriftsteller Philippe Sands. Aus Frankfurt, Julia Herke.
4: Sands ist Nachfahre von Holocaust-Überlebenden. Er arbeitet unter anderem als Völkerrechtler am Internationalen Gerichtshof in Den Haag und wirkt dort an bedeutenden Verfahren des internationalen Rechts mit. In seiner Rede kritisierte Sands Deutschland für sein Schweigen in Bezug auf israelische Völkerstraftaten, etwa im Gazastreifen.
2: Hertha BSC hat in der zweiten Fußball-Bundesliga Greuther Fürth mit 2:1 geschlagen und bleibt Tabellenführer. In der ersten Bundesliga ist Freiburg nach einem 2:1 gegen Schalke neuer Spitzenreiter. Köln hat sich ebenfalls mit 2:1 gegen Mönchengladbach durchgesetzt. In der deutschen Eishockeyliga haben die Eisbären Berlin mit 3:0 in Bremerhaven gewonnen und in der Handball-Bundesliga haben die Füchse Berlin gegen Lemgo mit 36:37 verloren. Soweit die Nachrichten. 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Das Wetter: in der Nacht haben wir erst noch einzelne Schauer. Später ist es meist trocken. Die Tiefstwerte liegen bei 6 bis 8 Grad. Am Tage ist es erst dicht bewölkt, später dann oft sonnig. Im Nordosten kann es auch Schauer geben bei 13 bis 15 Grad.
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5: So, der Herbst ist unwiederbringlich da, aber ich habe hier einen Song, der mich nochmal an die warmen Tage Ende September erinnert. So richtig goldig warm eingelullt wird man da nochmal mit Sleepy Sun. Kommt hier schön von Schallplatte, der Song Marina. Herzlich willkommen zur zweiten Stunde von Elevation hier auf Radio 1.

Sie haben Sleepy Sun gehört, schön von Schallplatte. Und jetzt habe ich eine Konzertempfehlung für Sie, nämlich für das nächste Wochenende, den 16. und den 17. Freitag und Samstag. Wenn Sie auf fette, psychedelische Gitarren stehen, dann kann ich Ihnen sehr das Heavy Psych Sounds Fest empfehlen in der Neuen Zukunft in Berlin-Friedrichshain in der Nähe vom Ostkreuz. Und da werden sich an den zwei Abenden jeweils fünf Bands ein Stell dich eingeben, also 10 Bands insgesamt bei diesem Festival. Und das sind internationale Bands wie Belzebong, Valley of the Sun, Duel, Mr. Bison und. Ich möchte jetzt einen Longtrack spielen von Kanaan aus Norwegen, die dort auch spielen werden beim Heavy Psych Sounds Fest in der Neuen Zukunft. Kanaan, die haben jetzt in 10 Jahren 10 Platten rausgebracht und die sind also sehr fleißig im Studio und live. Und von dieser 19. Platte von Kanaan hören Sie den Longtrack Uroboros. Das ist die Schlange, die sich in den eigenen Schwanz beißt. Longtrack von Kanaan. Film ab.

Sie hören Elevation auf Radio 1 und diesen Longtrack, den Sie gehört haben, das ist eine Neuerscheinung von Kanaan aus Norwegen. Und Kanaan kann man, wie gesagt, am nächsten Wochenende live erleben beim Heavy Psych Sounds Fest in der neuen Zukunft in Berlin-Friedrichshain. Jetzt geht's ein bisschen softer zu mit einem neuen Song, der heißt Runaway von Beck.

Sie haben den Song There Is Now gehört von Euphoria. Jetzt sind wir beim 1975er Album Venus and Mars von Wings. Und das war bekanntermaßen die Band von Paul McCartney zu dieser Zeit. Und Sie hören den Titel Letting Go von Wings. Finde ich eine ziemlich schöne, unterschätzte Nummer. Kommt hier schön von Schallplatte.

Nach dem Boogie Woogie Woman Song von Gypsy Lane hören Sie jetzt den Transylvania Boogie, schön von Schallplatte, vom Ausnahmegitarristen Gabor Jabot.

Sie haben ja den Song Cool Is Back gehört von Funk Incorporated. Ja, und wie immer gilt, Sie können mir gerne eine E-Mail schreiben mit Feedback zu dieser Sendung an elevation@radio1.de. Ich freue mich, von Ihnen zu lesen. Und den Abschluss, den bringt hier Emmylou Harris, die legendäre Country-Sängerin. Nächstes Jahr wird sie 80. Sie ist immer noch aktiv. Und im Song Satan's Jewel Crown, da singt sie davon, die Sünden hinter sich zu lassen und hoffentlich die Krone des Satans abschütteln zu können. Emmylou Harris hier als letzten Song von Elevation. Mein Name ist DJ X Delicious. Machen Sie es gut und gern bis nächste Woche, immer am Sonntagabend um 23 Uhr. Tschüssi.

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3: Um 1 Uhr mit Thomas Haag. Guten Morgen. In Berlin ist am Abend der 40. Prix Europa eröffnet worden, das größte crossmediale Festival für öffentliche Medienproduktionen in Europa. Medienschaffende aus 29 Ländern kommen eine Woche lang im RBB in Berlin zusammen. Frauke Thiele, RBB 24.
4: Das Motto in diesem Jahr: Public Service Media Defending Democracy Together, also öffentliche Medien gemeinsam Demokratie verteidigen. Bei dem Wettbewerb wurden 154 Produktionen aus den Bereichen Audio, Video und digitale Medien vorab ausgewählt. Sie werden von Medienschaffenden aus 29 Ländern gehört, gesehen und diskutiert. Rundfunkstationen aus 25 europäischen Ländern richten den Prix Europa aus.
3: 3 Wochen nach der Berlin-Wahl soll heute das endgültige Ergebnis festgestellt werden. Das passiert in einer öffentlichen Sitzung des Landeswahlausschusses im Roten Rathaus in Mitte. Erst vor einer Woche hatte es noch Korrekturen am vorläufigen Wahlergebnis gegeben. Ein Wahlkreis in Spandau musste neu ausgezählt werden. Das Bundesverfassungsgericht in Karlsruhe verhandelt ab heute über eine Klage Bayerns gegen die Erbschaftssteuer. Es geht um die Frage, ob der Bund überhaupt die Gesetzgebungskompetenz für die Steuer besitzt. Aus Karlsruhe, Klaus Hempel.
5: Mit ihrer Klage möchte die bayerische Landesregierung erreichen, dass die Bundesländer bei der Erbschaftssteuer eigene Regelungen treffen können. Ein zentraler Punkt dabei: der Freibetrag, also der Betrag, auf den keine Steuer gezahlt werden muss. Die Landesregierung in München will erreichen, dass die Länder die Freibeträge selbst festlegen dürfen. Sie kritisiert, dass diese das letzte Mal vor 17 Jahren angehoben wurden.
3: Annette Binder wird neue Bürgermeisterin in Strausberg im Kreis Märkisch-Oderland. Die parteilose Bewerberin hat sich in der Stichwahl mit rund 65% der Stimmen durchgesetzt. Die Stichwahl in Schönwalde-Glien in Havelland hat die SPD-Politikerin Yvonne Hartley mit knapp 63% gewonnen. In Schwielowsee in Potsdam-Mittelmark gehen der CDU-Kandidat Matthias Schmieder und Heiko Mutz von der Wählergruppe Wir für Schwielowsee in die Stichwahl. Hertha BSC hat in der 2. Fußball-Bundesliga Greuther Fürth mit 2:1 geschlagen und bleibt Tabellenführer. In der 1. Bundesliga ist Freiburg nach einem 2:1 gegen Schalke neuer Spitzenreiter. Köln hat sich ebenfalls mit 2:1 gegen Mönchengladbach durchgesetzt. In der deutschen Eishockeyliga haben die Eisbären Berlin mit 3:0 in Bremerhaven gewonnen. Und in der Handball-Bundesliga haben die Füchse Berlin gegen Lemgo mit 36:37 verloren. Soweit die Nachrichten. 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Das Wetter: in der Nacht ist es meist trocken. Die Tiefstwerte liegen bei 6 bis 8 Grad. Am Tage ist es erst dicht bewölkt. Später ist es dann oft sonnig. Im Nordosten gibt es auch Schauer bei 13 bis 15 Grad.
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6: Tja, Sommer vorbei, Herbst ist da, muss wohl so sein. Zum Glück gibt's viele gute Songs über den Herbst. Das hier ist einer meiner liebsten, My October Symphony von den Pet Shop Boys. Und damit herzlich willkommen zu dieser Ausgabe von Kaleidoskop.

Die Pet Shop Boys, My October Symphony mit Johnny Marr an der Gitarre und dem Balanescu Quartett vom Album Behavior aus dem Jahr 1990. Das hier sind Love Tempo.

Love Tempo sind das. Das neue Projekt von Matty Safer, Anfang der 2000er war er Bassist bei The Rapture aus New York. Das war der Leon Remix für By Your Side von der Remix EP für There Is A Light, das Debütalbum von Love Tempo. Am 23. Oktober spielen Love Tempo in Berlin in einem neuen Veranstaltungsort in Berlin-Mitte im Haus der Statistik am Berliner Alexanderplatz. Das nächste Stück hat eine sehr interessante Entstehungsgeschichte, die bis ins Jahr 1976 zurückreicht. Dort ist Reginald Hudson damals von L.A. nach London übergesiedelt und hat dort mit einer Band namens Body Heat mehrere 12 Inches aufgenommen. Und diese Band stammte oder setzte sich zusammen aus GIs, die in Deutschland stationiert waren, und in den 80ern muss dann Reginald Hudson weiter in Deutschland Musik aufgenommen haben, unter anderem mit John Davis, einem der wahren Sänger vom Projekt Milli Vanilli. Und das jetzt zu hörende Stück stammt aus dem Jahr 1988, ist damals nur als Demo aufgenommen worden mit dem Sänger Ricky Owens und erscheint jetzt zum ersten Mal offiziell mit einer ganzen Menge interessanten Remixes. Der hier kommt von Hollis P. Monroe, das ist der Balearic Mix für Hudson People, Hold On featuring Ricky Owens.

Herzen People featuring Ricky Owens mit People Hold On. Das war der Balearic Mix und zu verdanken haben wir diese Wiederentdeckung dem Berliner Label The Outer Edge Records. Sie haben letztes Jahr schon ein tolles verschollenes Album veröffentlicht, Motel d'Amour vom Projekt Collage aus Solingen aus dem Jahr 1985. Hier kommt der Titeltrack.

Von diesem Album existierte nur noch eine überspielte Version auf einer Kassette. Die Originalaufnahmen sind verschollen. Absolut spektakuläre Wiederveröffentlichung. Collage aus dem Jahr 1985 mit Motel d'Amour. Ähnlich spektakulär im letzten Jahr das erstmalig veröffentlichte Album Test Patterns von Evelyn und Massaro. Musik aus dem Jahr 1984 erschien beim Label Dark Entries Records. Ich weiß nicht mehr, heißt dieser Track. Evelyn und Massaro sind das.

weiß nicht mehr, von Evelyn und Massau aus dem Jahr 1984 entdeckt und erstmals veröffentlicht vom Label Dark Entries aus San Francisco. Und dort gibt es eine aktuelle Compilation mit vielen weiteren interessanten, obskuren elektronischen Tracks aus den 80ern. Zum Beispiel dieses Stück hier, Altris, eine Band aus Schottland mit Flora 23 von der Compilation Endangered Species Volume 2.

Das war noch ein Stück von der Compilation Endangered Species Volume 2 auf Dark Entries Records. Cook waren das, ein deutsches Projekt aus den späten 80ern mit Amazonas. Auch aktuelle Bands veröffentlichen beim Label Dark Entries aus San Francisco. Hier sind Darlin, ein Duo aus Oakland, ein Stück von ihrem Debütalbum Dyke Den. The Feeling heißt dieser Track.

ähnlich hätte es vielleicht geklungen, wenn sich Dave von Depeche Mode sein erstes Soloalbum 1988 von Larry Heard hätte produzieren lassen. Das waren Turner Club, ein Duo aus Middlesbrough, ein Stück von ihrer neuen EP All for Free, ist dieser Track von Turner Club. Der nächste Track kommt von einem Produzenten aus Mallorca, Alberto Alba, nennt sich Hitto, hier ein Track von seiner aktuellen EP Hitto mit Beyond Words.

Hitover das mit Beyond Ruhr. Zum Ende der ersten Stunde Kaleidoskop kommt ein Stück vom neuen Album von Psych Magic, eine neue Sammlung mit Edits. Extra Celestial heißt sie. Atomic heißt dieser Track. Psych Magic. Bis zu den Nachrichten. Danach geht's hier weiter mit der zweiten Stunde Kaleidoskop. Bis gleich.

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2: Um 2 Uhr mit Thomas Haag. Guten Morgen. In Berlin ist am Abend der 40. Prix Europa eröffnet worden, das größte crossmediale Festival für öffentliche Medienproduktionen in Europa. Medienschaffende aus 29 Ländern kommen eine Woche lang im RBB in Berlin zusammen. Frauke Thiele, RBB 24.
3: Das Motto in diesem Jahr: Public Service Media Defending Democracy Together, also öffentliche Medien gemeinsam Demokratie verteidigen. Bei dem Wettbewerb wurden 154 Produktionen aus den Bereichen Audio, Video und digitale Medien vorab ausgewählt. Sie werden von Medienschaffenden aus 29 Ländern gehört, gesehen und diskutiert. Rundfunkstationen aus 25 europäischen Ländern richten den Prix Europa aus.
2: 3 Wochen nach der Berlin-Wahl soll heute das endgültige Ergebnis festgestellt werden. Das passiert in einer öffentlichen Sitzung des Landeswahlausschusses im Roten Rathaus in Mitte. Erst vor einer Woche hatte es noch Korrekturen am vorläufigen Wahlergebnis gegeben. Ein Wahlkreis in Spandau musste neu ausgezählt werden. Das Bundesverfassungsgericht in Karlsruhe verhandelt ab heute über eine Klage Bayerns gegen die Erbschaftssteuer. Es geht um die Frage, ob der Bund überhaupt die Gesetzgebungskompetenz für die Steuer besitzt. Aus Karlsruhe, Klaus Hempel.
4: Mit ihrer Klage möchte die bayerische Landesregierung erreichen, dass die Bundesländer bei der Erbschaftssteuer eigene Regelungen treffen können. Ein zentraler Punkt dabei: der Freibetrag, also der Betrag, auf den keine Steuer gezahlt wird.